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1: Wenn sich Kanzler Friedrich Merz und Nordrhein-Westfalens Ministerpräsident Hendrik Wüst heute im Sauerland treffen, dann wird genau hingeschaut. Denn dass Merz durch Wüst ausgetauscht werden soll, war vergangene Woche das Gerücht Nummer 1 im politischen Berlin. Was diese Debatte über die Stimmung in der CDU verrät, ist gleich unser Thema bei Was jetzt. Außerdem blicken wir nach Kuba. Die USA erhöhen den Druck auf das Regime, doch die politische Elite denkt gar nicht daran aufzugeben. Warum sie sich so hartnäckig an der Macht hält, klären wir später. Heute ist Montag, der 1. Juni. Ich bin Erika Singer. Hallo und herzlich willkommen. Hier sind erstmal die Nachrichten für Sie.
2: Ich bin Matthias Peer. Guten Morgen. Israels Vorrücken im Süden des Libanon gibt Anlass zu großer Sorge. Das sagt Bundesaußenminister Johann Wadephul. Er fordert Israel und die vom Iran unterstützte Hisbollah-Miliz dringend auf, zur vereinbarten Waffenruhe zurückzukehren. Jede weitere Eskalation verschärfe die ohnehin schon angespannte Lage zusätzlich, sagte Wadephul. Israels Militär hat gestern die strategisch wichtige Festung Beaufort im Südlibanon eingenommen. Bei einem israelischen Angriff sind laut dem libanesischen Gesundheitsministerium 8 Menschen getötet worden, 19 wurden verletzt. Hamburg sagt Nein zu Olympia. Bei einem Referendum haben 55% der Teilnehmer gegen eine Bewerbung ihrer Stadt für die Olympischen Spiele gestimmt. Nur 45% waren dafür. Hamburgs erster Bürgermeister Peter Tschentscher hat daraufhin dem Deutschen Olympischen Sportbund mitgeteilt, dass seine Stadt als möglicher Ausrichter nicht mehr zur Verfügung steht. Jetzt sind nur noch 3 Standorte im Rennen um eine deutsche Bewerbung für die Sommerspiele 2036, 2040 oder 2044, und zwar München, die Rhein-Ruhr-Region und Berlin. Redaktionsschluss für diesen Podcast ist 5 Uhr.
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1: Kanzlertausch, Putschpläne, Wüst für Merz. Diese Formulierungen haben in der vergangenen Woche für ordentlich Wirbel gesorgt. Auslöser waren Medienberichte über angebliche Gedankenspiele in der Union. Soll Friedrich Merz als Kanzler durch Nordrhein-Westfalens Ministerpräsidenten Hendrik Wüst ersetzt werden? Ja, was ist da dran?
5: Sie haben zu Recht von einem Gerücht oder von irgendwelche Spekulationen gesprochen, deswegen werde ich mich dazu nicht äußern.
1: So hatte Regierungssprecher Stefan Cornelius Ende der Woche auf entsprechende Nachfragen reagiert. Kurz darauf stellten sich führende Unionspolitiker hinter Merz, auch Hendrik Wüst selbst nannte die Spekulationen Quatsch. Das Thema scheint damit erst einmal vom Tisch, aber eine Frage bleibt: Was ist los in der CDU, dass es so weit kommen konnte? Das will ich mit Mariam Lau, CDU und Merz-Kennerin aus dem Politikressort der Zeit, besprechen. Hallo Mariam.
6: Hallo Erika.
1: Wie geschwächt steht Merz nach dieser Woche da?
6: Ich glaube, er ist sehr geschwächt, vor allen Dingen deshalb, weil er selber so wahnsinnig angefasst reagiert hat. Also Table Media hat eine Stellungnahme aus seinem Umfeld veröffentlicht, die auch nicht dementiert worden ist. Insofern muss es daherkommen tatsächlich. Und da wird dann so gesagt, das seien wüste Gedankenspiele und das nutze am Ende nur der AfD und da sei überhaupt nichts dran und es sei nicht die Zeit, über sowas zu reden. Also man merkte einfach, die totale angefasst hat. Insofern würde ich sagen, auf jeden Fall geschwächt.
1: Auffällig war ja, dass die Rückendeckung aus der Union nicht sofort kam. Was sagt ihr diese Verzögerung? Hat der Kanzler da ein Autoritätsproblem?
6: Ja, auf jeden Fall. Also es wird ja wirklich, das ist das, was an den Gerüchten dran ist, die ansonsten wirklich wüste Spekulationen sind,

0: sind einfach Leute im Spiel, die Angst haben, dass die CDU einfach weiter abschmilzt und sich der 20%-Grenze nähert und so weiter. Die AfD wird immer stärker, also Leute machen sich Sorgen und in so einem Moment entstehen halt solche Spekulationen.
1: Viele Menschen dürften sich ja aber dennoch gerade die Frage stellen, also warum beschäftigt sich die CDU ausgerechnet jetzt mit Friedrich Merz, also mit so einer Personalfrage, anstatt mit Sachthemen, von denen es ja genug gibt?
0: Früher konnte man politische Konflikte und Unzufriedenheiten ja irgendwie mit Geld lösen und das kann man jetzt nicht mehr, es ist keins mehr da. Das heißt, die Leute müssen irgendwie verstehen, dass es zwar nicht mehr für sie geben wird, dass sie aber trotzdem irgendwie bitter an Bord bleiben müssen, weil wir auch zusammenhalten müssen in dieser Lage. Es gibt ja auch eine außenpolitische Bedrohung und so weiter. Also es wäre gut, wenn die Mitte beieinander bliebe. Und dafür braucht man halt jemand, der das herbeisprechen kann, diesen Zusammenhalt. Und da haben halt viele Leute Zweifel, ob Merz diese Person ist.
1: Also was muss Merz jetzt aus deiner Sicht tun, damit aus dieser letzten Woche keine dauerhafte Belastung für seine Kanzlerschaft wird? Jetzt am Montag heute treffen Merz und Wüst ja auch bei der Klausur der NRW-CDU aufeinander.
0: Das Problem bei Merz ist, dass er sich manchmal verhält wie so ein CEO, der 2 Wochen in Urlaub war und jetzt wiederkommt und sieht, die Kollegen haben gefeiert, es stehen noch die Pappbecher auf den Schreibtischen und die Pizzahöhlen liegen rum. Und der jetzt sagt, also Freunde, so geht's wirklich nicht weiter, jetzt reißt euch mal ein bisschen zusammen. Was er müsste, ist eben sozusagen aus unserer Mitte sprechen, als einer von uns und nicht als jemand, der jetzt langsam die Geduld verliert. Es ist ja richtig, wie du gesagt hast, jetzt sind ihm ja einige beigesprungen. Also der hessische Ministerpräsident Boris Rhein hat gesagt, wir sind Mehrheit, wir sind Mitte, wir sind Merz. Und man bräuchte nicht weniger Merz, sondern mehr. Wenn das jetzt der Sound bleibt und Merz selber sozusagen sich diszipliniert und so, dann könnte er und könnte die Union aus diesem Loch auch wieder rausfinden. Vor allen Dingen aber muss eben bei den Rentenreformen, bei den Gesundheitsreformen beziehungsweise Pflegereformen und so weiter, muss es jetzt weitergehen.
1: Ja, manchmal können solche Gerüchte, solche Tiefpunkte ja auch ein Weckruf sein. Wir werden also weiter beobachten, ob es mehr Merz von Friedrich Merz geben wird. Dir erstmal danke, Mariam, für deine Einordnung.
0: Danke dir.
2: Und sonst so?
1: Unter Berlinern ist das fast schon so ein Klassiker. Sobald das Wetter gut wird, dann geht's raus in den Spreewald in Brandenburg. Und wer dort schon mal unterwegs war, dem sind vielleicht auch Frauen in traditionellen Trachten begegnet. Beim Deutschen Trachtentag, einem jährlichen Treffen von Trachtenvereinen aus ganz Deutschland, wurden die Lausitzer Ostersängerinnen für ihre traditionelle Kleidung geehrt. Die Frauen gehören zu einem sorbisch-wendischen Osterbrauch in Teilen Sachsens und Brandenburgs und ziehen an Ostern singend von Ort zu Ort.
3: Halleluja, dadurch
1: so hat Lausitz TV ihren Gesang mal festgehalten. Der Deutsche Trachtenverband zeichnet seit inzwischen 20 Jahren Vereine und Gruppen aus, die sich besonders für den Erhalt regionaler Trachten einsetzen. Und ich muss sagen, wenn man die Bilder so sieht, dann wirken sie schon aus der Zeit gefallen, aber eben auch spannend und interessant. Schauen Sie selbst mal, auf der Seite des Trachtenverbands können Sie sich durch die Bilder klicken. Über die katastrophale humanitäre Lage auf Kuba haben wir hier im Podcast ja schon mehrfach gesprochen. Jetzt könnte sich die Situation womöglich auch militärisch zuspitzen, denn laut eines Medienberichts wurden US-Kriegsschiffe nahe Kuba in Position gebracht. Das Pentagon soll verschiedene Optionen gegen das Regime prüfen. Offiziell bestätigt hat das die US-Regierung bislang aber nicht. Insgesamt ist das nach der US-Flotte im Nahen Osten aktuell der größte aktive Marineverband der Vereinigten Staaten. Das klingt ja ein bisschen wie ein Rückfall in Zeiten des Kalten Krieges nach CIA-Operation und Fidel Castro. Gleichzeitig erlebt Kuba heute aber eine schwere Versorgungskrise mit Stromausfällen, Lebensmittelknappheit und Massenflucht. Aber warum hält sich die Führung im Land trotzdem so stabil an der Macht? Damit hat sich mein Kollege Alexander Kauschanski aus dem Auslandsressort beschäftigt. Hi Alexander.
4: Hallo Erika.
1: Erleben wir gerade vor allem ein militärisches Drohszenario der USA oder ist es wirklich ernst?
2: Also wenn wir Trump beobachten, wissen wir, aus seinen Drohungen kann schnell Realität werden. Und tatsächlich hat das US-Militär, so berichten es US-amerikanische Medien, schon Szenarien durchgespielt, wie eine Intervention auf Kuba aussehen könnte. Dass das jetzt öffentlich wird, ist natürlich auch Teil psychologischer Kriegsführung. Die Regierung unter Trump will das Regime in Kuba mit ihren Drohungen zur Kapitulation zwingen, ohne ihre Streitkräfte überhaupt einsetzen zu müssen. Bisher sehen wir aber, dass diese Strategie nicht wirklich aufgeht, denn das kubanische Regime lässt eigentlich keine Anzeichen erkennen, einzuknicken. Und wenn das so weitergeht, könnten die USA versucht sein, einen Militärschlag durchzuführen. Nur könnte das wiederum der Beginn einer viel gefährlicheren Eskalation sein.
1: Das US-Ministerium hat ja gerade erst vor kurzem den jüngeren Bruder von Fidel Castro, also Raúl Castro, angeklagt. Ihm wird vorgeworfen, im Jahr 1996 am Abschuss von zwei unbewaffneten US-Zivilflugzeugen beteiligt gewesen zu sein. Was steckt denn hinter dieser späten Anklage, die ja jetzt zeitlich sehr nah auch an dieser, ja, an diesem Einsatz der Flotte vor Kuba zusammenhängt?
2: Also, dass Raúl Castro jetzt in den USA angeklagt wird, ist sicherlich Teil der US-amerikanischen Eskalationsstrategie. Wenn wir uns erinnern, dann haben die USA ja auch Venezuelas ehemaligen Machthaber Nicolas Maduro wegen vermeintlicher Drogenkriminalität angeklagt. Mit der Anklage gegen Castro will Trump womöglich eine ähnliche Botschaft an Kuba senden, nämlich, dass sie sich besser den Forderungen aus den USA beugen, denn sonst würde ihnen drohen, dass sie mit Gewalt unterworfen werden.
1: Und wie steht es denn um die aktuelle politische Elite im Land, also auf Kuba? Warum führt die massive wirtschaftliche Krise und auch humanitäre Krise ja bislang nicht zu einer echten Gefahr für die?
2: Ja, also die Eliten in Kuba leiden gar nicht so sehr unter der Versorgungskrise, das ist eher die Bevölkerung. Denn das Militär, also die Sicherheitsorgane, die Staatsgewalt, die kontrollieren weite Teile der Wirtschaft, Hotels, Supermärkte, Tankstellen, den Handel und sie bereichern sich auch daran. Das bedeutet, dass der Wohlstand und die Privilegien der kubanischen Eliten eigentlich an diesem Wirtschaftsmonopol hängen. Und damit lässt sich auch erklären, dass das Regime sich gegen die Forderungen der USA bislang sperrt, die kubanische Wirtschaft zu öffnen. Denn mit einer Öffnung Kubas vom Sozialismus zum Kapitalismus ginge auch ein Verlust ihres Vermögens einher und damit auch ihres Einflusses und letztlich ihrer Macht.
1: Also wie könnte es jetzt weitergehen? Eher langsamer Wandel von innen, eher Verhandlungen oder weitere Eskalation? Was hältst du für am realistischsten?
2: Man muss sagen, dass es jetzt schon einen langsamen, allerdings fast unsichtbaren Wandel gibt. Es gibt Verhandlungen zwischen Kuba und den USA und Kuba hat auch erstmalig erlaubt, dass kubanischstämmige Unternehmer aus den USA auf der Insel investieren dürfen. Das sind allerdings alles nur sehr kleine Schritte gemessen an dem, was die Trump-Regierung fordert, nämlich einen Regimewechsel und dass das Castro-System weichen soll. Man kann sich das schwer vorstellen. Der Machtapparat ist natürlich stark auf Raúl Castro personalisiert. Auf der anderen Seite gibt es auch in Kuba keine organisierte Opposition, die jetzt nach einem Machtwechsel oder nach einem Sturz der Regierung übernehmen könnte.
1: Danke, Alexander.
2: Sehr gern, Erika.
1: Und danke, liebe Hörerinnen und Hörer, fürs Zuhören. Erika Singer ist mein Name und damit verabschiede ich mich von Ihnen. Aber natürlich nicht, ohne Sie noch auf unsere Mail hinzuweisen, was jetzt @zeit.de lautet die. Heute Nachmittag ist Philipp Moser für Sie mit dem Update da. Kommen Sie gut durch die Woche. Tschüss und bis bald. Dann entlasse ich dich jetzt in deinen freien Tag.
2: Alright, cool.
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1: Es ist unzweifelhaft, dass der Brenner auch in Zukunft gebraucht wird. Wie sollten die Münchner sonst an den Gardasee kommen, der ein gutes Beispiel dafür ist, wie man fremdes Territorium mit Hilfe von Zweitwohnungen friedlich übernehmen kann? Dieser Gedanke führt schnell zur FDP, die an diesem Wochenende eine ähnlich große Aufmerksamkeit genoss wie der von Eingeborenen bestreikte Brennerpass. Die FDP war schon vieles, unter anderem auch die Partei der privat versicherten Zweitwohnungsbesitzer. Heute wird sie eher ex negativo definiert. Man bräuchte, heißt es, eine liberale Partei in Deutschland, aber eine, die anders ist als die FDP. Der dann doch irgendwie schlappe Protest am Brenner führt dagegen nicht zu der Erkenntnis, dass man einen sechsspurigen Alpenübergang bräuchte, der anders als der Brenner wäre. Der Brenner also wird weiterhin als Brenner gebraucht. Die FDP als FDP eher nicht. Andererseits hat die Partei mit der Wahl ihres neuen Vorsitzenden den Mut bewiesen, das Alte mit Hilfe des Alten zu etwas Neuem zu machen. Wolfgang Kubicki ist für die FDP ungefähr so etwas wie Uli Hoeneß für den FC Bayern. Beide sind 1952 geboren. Von Hoeneß allerdings nimmt niemand an, dass er den FC Bayern erneuern könnte. Kubickis Gegenkandidatin, die langnamige Marie-Agnes Strack-Zimmermann, ist 1958 geboren. Kubicki sagte, es seien zwei alte Schlachtrösser gegeneinander angetreten. Das ist nicht nur sehr feinfühlig mit Kubicki-Höflichkeit ausgedrückt, sondern wirft auch eine Frage auf. Schlachtrösser haben bekanntlich nicht als autonome Kriegsgeräte fungiert, sondern trugen ihre Ritter in die Schlacht. Wer also sind Kubickis reitende Lenker, lebend oder tot? Jürgen Möllemann oder Philipp Rösler? Vielleicht aber steckt hinter der Kubicki-Wahl auch eine verborgene Strategie. Man sieht am Beispiel der SPD, wozu Erneuerung mit jüngeren Menschen an der Spitze führen kann. Die eine Parteivorsitzende ist 1968 geboren, der andere 1978. Beide nicht mehr wirklich jung, aber im Vergleich zu Kubicki dann doch deutlich jünger. Lars Klingbeil gehört zur Alterskohorte von Markus Söder, der die CSU so lange erneuert hat, dass sie jetzt ziemlich alt aussieht. Wollte man aus diesen Erkenntnissen einen allgemeingültigen Schluss ziehen, könnte man sagen, dass es die End-40er und Mit-50er auch nicht so richtig bringen. Die eine Möglichkeit wäre, auf noch Jüngere zu setzen. Die Alternative dazu aber sind die ernsthaft Älteren. Man muss ja nicht gleich an Trump und Putin denken. Aber wäre Angela Merkel nicht für die CDU besser als der unglückliche Merz, zu schweigen von Jens Spahn? Oder würde man einem neu gewählten SPD-Chef Müntefering in Sachen Rentenreform nicht mehr vertrauen als Bärbel Baas? Joschka Fischer würde dazu sagen, trau keinem unter 70.
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0: 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Im Stadtkern von Delitzsch in Sachsen stehen an einem kalten Sonntagabend etwa 150 Menschen mit Lichtern, Kerzen und Laternen. Männer und Frauen, jung und alt, Familien mit Kindern. Eine Europalette dient als Podium. Wer will, kann spontan ans Mikrofon treten.
1: Ja, hallo, ich bin Elke. Ich hatte nicht vor zu reden.
0: Elke und die anderen sind hierher gekommen, um ein Zeichen zu setzen. Gegen rechts.
2: Ich bin genau wie Sie, jemand, der eigentlich seine Ruhe haben will und ich läge jetzt auch lieber auf der Couch. Das sage ich ganz ehrlich. Aber es ziehen immer wieder Menschen an meinem Fenster vorbei, die sind sehr laut und sie schreien, sie seien das Volk. Und das, ganz ehrlich, das macht mich ein Stück weit wütend, weil wer bin dann ich?
0: In Delitzsch gegen die AfD auf die Straße zu gehen, das ist nicht so leicht wie in Berlin oder Köln. In so einer kleinen Stadt kennt man sich. Und hier zeigt auch die Gegenseite demonstrativ Präsenz. Während die Menschengruppe ihre Lichter schwenkt, stehen auf der gegenüberliegenden Straßenseite drei schwarz gekleidete Männer. Einer hat die Kapuze übers Gesicht gezogen. Jedes Mal, wenn hier Menschen wie Elke davon sprechen, dass die AfD stärkste Kraft werden könnte, jubeln und grölen die drei.
2: Das erfordert Mut. Auch dass ich hier stehe, erfordert Mut. Also mir zittern in gewisser Weise die Knie. Ich habe von einer sehr tollen Frau einen Spruch auf WhatsApp bekommen, der hieß: Wenn wir heute nicht aufstehen, werden wir morgen so leben wie vorgestern. Darauf habe ich keinen Bock. Und das ist das, was die AfD will. Und das müssen wir verhindern. Vielen Dank.
0: Aber die drei Männer sind eben nur zu dritt. Und auf der anderen Seite sind es 150. Peter Buscher hat die Demo mit

0: organisiert. Angetrieben haben ihn die Berichte von Korrektiv über ein Treffen von Rechtsextremisten, AfD-Mitgliedern und Neonazis in Potsdam, bei dem es um die Vertreibung von Millionen von Menschen aus Deutschland ging. Der verharmlosende Begriff, den die neue Rechte dafür benutzt, heißt Remigration.
1: Ja, wir waren alle aufgeregt, als das da die Nachrichten aus Potsdam kam. Und dann sagte der Erste, wir müssen uns zusammensetzen. Der Zweite sagte auch, die Dritte sagte, ich wollte sowieso. Ja, und dann sind wir jetzt ungefähr 20 Bürger hier, Bürgerinnen, die sich schon seit Wochen ganz regelmäßig treffen, um zu sagen, komm, wie kriegen wir den Rechtsruck aus Delitzsch raus? Wie kann Delitzsch für Demokratie stehen?
0: Schon bei der letzten Landtagswahl hat jeder dritte Delitzscher für den AfD-Kandidaten gestimmt. Roland Ulbrich heißt er. Sein Büro ist 500 Meter von hier entfernt. Und er ist schon häufiger dadurch aufgefallen, dass er Begriffe aus dem Nationalsozialismus verwendet. Roland Ulbrich ist offenbar so rechtsextrem, dass selbst die sächsische AfD ein Ausschlussverfahren gegen ihn eingeleitet hat. Und das will schon was heißen, denn die Sachsen-AfD ist selbst gesichert rechtsextremistisch. Der sächsische Verfassungsschutz hat den gesamten Landesverband der AfD Sachsen Ende 2023 so eingestuft. Im Gutachten dazu steht:
2: Zahlreiche inhaltliche Positionen des Landesverbands richten sich gegen die Grundprinzipien unserer freiheitlichen demokratischen Grundordnung, zum Beispiel in der Migrationsfrage gegen die im Grundgesetz verankerte Garantie der Menschenwürde.
0: Und trotzdem darf die AfD bei der diesjährigen Landtagswahl in Sachsen auf noch mehr Stimmen hoffen als 2019. Aktuelle Umfragen sehen sie bei mehr als 30%. In dieser Region, in der ich seit Wochen unterwegs bin, um zu verstehen, was sich verändert, wählen ziemlich viele Leute eine rechtsextreme Partei. Eine Partei, die offiziell den Ausstieg aus dem Kohleausstieg fordert. Und die nach der Landtagswahl im September hier gerne den Ministerpräsidenten stellen will. Was will die AfD mit Blick auf den Strukturwandel? Wählen die Leute hier AfD trotz der Veränderungen, die im Revier gerade passieren, oder genau deshalb? Und wie viel kann sie gegen den bestehenden Kurs noch ausrichten? Ich bin Joanna Voss. Und das ist Nach der Kohle. Folge 11. Elefant im Raum. Bisher habe ich die AfD in diesem Podcast bewusst ausgeklammert. Ich wollte erstmal unabhängig von Parteipolitik verstehen, worum es den Menschen im Revier geht. Zu oft wird der Osten Deutschlands und vor allem Sachsen in den Medien mit Nazis gleichgesetzt. Bei der Demo in Delitzsch sieht man schnell, dass das nicht stimmt. Aber es gab bei meiner Recherche immer wieder Momente, in denen Gesprächspartner, die gerade noch sachlich und ruhig argumentiert haben, plötzlich einen anderen Ton angeschlagen haben. Einen schimpfenden Ton, aus dem Elitenkritik, Misstrauen gegenüber Medien und teilweise auch Rassismus rauszuhören war. Die AfD war für mich auf dieser Reise immer wieder ein Elefant im Raum. Mitte März trifft sich der Landesverband der sächsischen AfD in Glauchau. Landeschef Jörg Urban bekräftigt das Ziel für die sächsischen Landtagswahlen. Die AfD will stärkste Kraft werden und die Regierung stellen. Über Jörg Urban schreibt der Verfassungsschutz übrigens, dass seine Aussagen ein Anhaltspunkt dafür seien, dass die AfD einen völkischen Nationalismus vertritt. Er sagt solche Sätze wie: Ein Volk kann nur die eigene Einigkeit und Freiheit bewahren, wenn es weitgehend homogen bleibt. Beim Landesparteitag sagt Urban das hier:
3: Ganz Deutschland wartet auf uns. Lassen wir am 1. September hier in Sachsen die blaue Sonne der Freiheit und der Vernunft über unser geliebtes Deutschland aufgehen. Vielen Dank.
0: Stellt sich für mich natürlich die Frage, was passiert unter der blauen Sonne der Freiheit und Vernunft mit der Kohle? 2019 hat der Parteichef auf Bundesebene, Tino Chrupalla, bei der Bundestagsdebatte zum Kohleausstiegsgesetz Folgendes gesagt:
4: Dieser Kohleausstieg ist völlig überhastet, der schadet der deutschen Wirtschaft und überhaupt hat er nur ideologische Gründe.
0: Er spricht von einem ökonomischen Selbstmord und ruft das Parlament dazu auf, für den Ausstieg aus dem Kohleausstieg zu stimmen. Zum Strukturwandel sagt er:
4: Ich habe nämlich inzwischen den Eindruck, dass Strukturwandel ein freundliches Wort für Zerstörung ist. Zerstörung und Zerschlagung gewachsener Strukturen. Frei nach der Kanzlerin, wir krempeln alles um, was umgekrempelt werden kann.
0: Diese Position gegen den Kohleausstieg reiht sich ein in eine Programmatik der AfD auf Landes-, Bundes- und EU-Ebene, die Klimafakten leugnet. Auch im Wahlprogramm für die Europawahl 2024 steht, dass die AfD alle Klimaschutzgesetze abschaffen will und dass Wind- und Solarenergie nicht mehr subventioniert werden sollten. Die Kohle dagegen soll erstmal bleiben, fordert die AfD im Sächsischen Landtag. Zumindest bis genug Kernreaktoren zurück am Netz sind. Denn während erneuerbare Energien laut der AfD Sachsen eine Sackgasse sind, soll die Kernenergie günstig, sicher und umweltverträglich sein. Dabei waren die Gründe für den Atomausstieg vor allem sicherheitspolitische. Der Kohleausstieg dagegen hat vor allem klimapolitische Gründe. Aber auch die hält die AfD für ungerechtfertigt. Die AfD behauptet, mithilfe moderner Technologien sei die Kohleverstromung sogar emissionsfrei möglich. Ich will wissen, was die AfD genau vorhat mit der Kohle. Dafür will ich mit Roberto Kunert sprechen. Er ist bergbaupolitischer Sprecher der AfD Sachsen und kommt aus dem zweiten Kohlegebiet in Ostdeutschland, der Lausitz. Einer, der gerne mal von Corona-Diktatur und ganz ominösen Spritzen spricht, mit denen die Bevölkerung angeblich drangsaliert wurde. Die landesweiten Proteste gegen einen Rechtsruck in Deutschland, die seit den Korrektiventhüllungen stattfinden, nennt er eine Hetzkampagne gegen die AfD und wähnt Deutschland deshalb auf dem Weg in ein faschistisches System. Aber er ist eben auch bergbaupolitischer Sprecher seiner Partei. Und in dieser Funktion will ich mit ihm reden.
5: Kunert, hallo.
0: Überraschenderweise will Kunert im Interview mit mir gar nichts davon wissen, dass die AfD den Ausstieg aus dem Kohleausstieg fordert.
5: Also der Kohleausstieg ist ja festgeschrieben. Das haben wir natürlich auch in der Form so akzeptiert. Und ich als jemand, der in dieser Region ja beheimatet ist, dort aufgewachsen ist, sagt, die Kohle ist endlich nicht, weil sie nicht mehr vorhanden wäre, sondern weil wir nicht bereit sind, noch mehr unserer Kulturlandschaft entsprechend herzugeben.
0: Hä? Die Bundes-AfD will raus aus dem Kohleausstieg, Sachsen akzeptiert ihn aber. Wie passt das zusammen?
5: Also der Termin 2038 ist ja gesetzlich festgeschrieben. Und ich persönlich, der ja aus dieser, wie ich vorhin sagte, Region stammt, akzeptiert dieses Datum auch. Das heißt, diese Zahl akzeptieren wir und sagen, ja, wenn es dann so ist, sollte es dann auch so sein. So laufen jetzt im Moment die Planungen. Und da würde ich persönlich mich jetzt auch gar nicht so dagegen stellen und würde das parteiintern auch so diskutieren.
0: Kunerts Begründung ist ziemlich vage. Und dass er den Ausstieg deshalb akzeptiert, weil er gesetzlich beschlossen ist, klingt ja erstmal nach einer ziemlich bürgerlichen Position. Dass Kunert aber persönlich 2038 aus der Kohle raus will, ist vor allem deshalb überraschend, weil er das Hauptproblem an der Kohle, die CO2-Belastung, gar nicht für gefährlich hält.
5: Ich sage ganz einfach, klimatische Veränderungen, die würden wir nie leugnen, weil die hat es immer gegeben, seit Jahrmillionen. Und die gab es schon auf diesem Planeten, bevor der Mensch überhaupt befähigt war, ein Feuer anzuzünden.
0: Und das heißt, Sie leugnen nicht den Klimawandel an sich, aber Sie leugnen schon den menschengemachten Klimawandel?
5: Ja. Da würde ich jetzt aber auch ein bisschen vorsichtig sein, dass ich sage, ich leugne Menschengemachtes. Ich halte diese Fokussierung auf das Kohlendioxid als die Ursache überhaupt, halte ich für überzogen, für übertrieben und vor allen Dingen auch für die Grundlage eines, das sage ich jetzt ganz deutlich, riesigen, gewaltigen Geschäftsmodells, weil man ganz einfach in neue Wege gehen möchte und die müssen auch finanziert werden.
0: Dass wir aus der Kohle aussteigen müssen, weil sie zu hohe CO2-Emissionen verursacht, hält Kunert für Angstmache.
5: Und Fakt ist ja eins, ohne Kohlendioxid, was ja nur ein Spurenelement ist in der Luft, wäre gar kein Leben möglich. Ich meine, das haben wir alles in der Schule gelernt, die Photosynthese, wie die funktioniert. Und dass das Kohlendioxid die einzige Grundlage ist, damit jede Pflanze überhaupt eine Zelle bilden kann. um überhaupt Kohlenstoff aufzunehmen. Von daher ist es verrückt zu sagen, wir müssen Kohlendioxid als etwas verteufeln, was es de facto nicht ist.
0: Roberto Kunert sagt hier, dass Kohlendioxid gar nicht schädlich sei. Das ist eine beliebte Falschinformation bei Leuten, die sich selbst als KlimaskeptikerInnen bezeichnen. Genauso wie die These, dass es keinen wissenschaftlichen Beweis dafür gibt, dass der menschengemachte CO2-Ausstoß für den Klimawandel verantwortlich ist. Der Weltklimarat hat aber ganz eindeutige Daten und sagt:
2: Kohlendioxidemissionen sind die Hauptursache für die künftige globale Erderwärmung. Die Emissionen der Vergangenheit haben uns das heutige Klima beschert, aber jede Tonne Kohlendioxid, die wir von nun an die Atmosphäre emittieren, wird das Klima weiter erwärmen. Die Begrenzung der Erderwärmung hängt davon ab, wie schnell wir unseren CO2-Ausstoß stoppen können.
0: Okay, wo steht die AfD denn jetzt in Sachen Kohleausstieg?
6: Hallo?
0: Das will ich Nadine Lindner fragen. Sie berichtet für den Deutschlandfunk über die Transformationsprozesse in Ostdeutschland und das Erstarken der AfD. Für diese Arbeit erhält sie dieses Jahr den Preis der Bundespressekonferenz. Und Lindner sagt schon, das, was die AfD primär anbietet, ist der Ausstieg aus dem Kohleausstieg. Und zwar macht die AfD dieses Angebot auf zwei Arten. Erstens, indem sie die Notwendigkeit des Kohleausstiegs in Frage stellt. Zum Beispiel mit Blick auf die deutschen Klimaschutzgesetze.
7: Das Ziel ist ja 2045 dann auch klimaneutral hier zu leben und natürlich halt auch zu wirtschaften. Und da hat Braunkohleverstromung bzw. Braunkohleabbau, Verarbeitung dann schlicht und ergreifend keinen Platz mehr. Das wird von der AfD immer wieder in Frage gestellt. Wenn man zum Beispiel ins Bundestagswahlprogramm von 2021 reinschaut, da würde ich sagen, ist es doch halbwegs abenteuerlich. Da wird dann unter anderem darauf verwiesen, dass Wärmephasen in der Menschheitsgeschichte auch immer wieder Blütephasen waren. Die Menschen müssten sich an den Klimawandel, der nicht geleugnet wird, es wird aber vor allem der Einfluss des Menschen bestritten. Da wird dann gesagt, naja, die Menschen müssten sich halt einfach anpassen, wie Pflanzen oder Tiere auch sich immer angepasst hätten. Und es wird auch in Frage gestellt bzw. abgelehnt, diesen CO2-Reduktionspfad auf null bis zum Jahr 2045, den will man nicht mitgehen.
0: Und zweitens argumentiert die AfD gegen den Kohleausstieg, indem sie die Kohle als sichere Bank für unsere Energieversorgung darstellt.
7: Stattdessen verteidigt man den Braunkohleabbau, sagt, naja, es ist sowohl Wertschöpfung, der in bestimmten Regionen stattfindet, als auch ein sogenannter grundlastfähiger Energieträger. Also das heißt, man ist da nicht von Sonne und Wind abhängig, sondern das ist ein Energieträger, der einfach immer eingesetzt werden kann. Und deshalb ist er gut. Die ganzen negativen Auswirkungen, Umweltauswirkungen etc., die werden nicht wirklich adressiert.
0: Und wählen die Menschen hier jetzt AfD wegen dieser Anti-Ausstiegsposition? Oder trotz? Sachsen hat zwei Kohlereviere, die zusammen um die 10.000 Menschen beschäftigen. Eigentlich würde man doch denken, dass der Kohleausstieg also ein super wichtiges politisches Thema ist. Tatsächlich bespielt die AfD das Thema aber gar nicht so offensiv. Das überrascht auch Nadine Lindner.
7: Wenn man sich jetzt so die parlamentarische Arbeit der AfD in Sachsen anschaut, fand ich das doch wirklich ein bisschen erstaunlich, weil die AfD-Landtagsfraktion in Sachsen, die hat vier große Kampagnen auf ihrer Homepage genannt. Da ist unter anderem Corona dabei, dann hat man die Bildungspolitik im Blick, da ist man gegen die sogenannte Frühsexualisierung bzw. gegen Gender-Themen in Schulen. Man ist für Atomkraft, man ist gegen Windkraft, aber dieses doch, finde ich, für dieses Bundesland oder auch für die Region Leipzig ja wichtig. Thema Strukturwandel hat da ehrlicherweise keinen eigenen Platz in diesen Kampagnen und das hat mich dann schon ein bisschen gewundert.
0: Aber vielleicht muss die AfD das Wort Strukturwandel gar nicht in den Mund nehmen, um trotzdem genau die Verlustängste anzuzapfen, die damit zusammenhängen. Dass die Erinnerung an den Strukturbruch hier in der Region sehr schnell getriggert wird, ist uns im Podcast ja auch schon oft begegnet.
7: Grundsätzlich ist es schon so, dass die AfD versucht, an bestimmte negative Erlebnisse der Vergangenheit anzuknüpfen und es dann gleichzeitig aber auch in so eine größere Erzählung einzubetten. Da gibt's unter anderem aus der Bundestagsfraktion dann Vertreter, die sagen, ja, es ist eine Umwälzung in historischem Maß. Es wäre eine Revolution von oben. Deutschland Wirtschaft schrumpft und die Bürger leiden unter Preissteigerungen. Sie vermissen eine günstige Energieversorgung. Also das heißt, da wird dann auch versucht, diesen diesen Begriff Transformation, der ja auch eng mit dem Strukturwandel zusammenhängt, ich finde halt auch von Seiten der AfD negativ zu besetzen, um dann halt auch, glaube ich, dann so bestimmte politische Prozesse auch zu diskreditieren.
0: Die AfD punktet also unter anderem mit dem Versprechen, dass sich überhaupt nichts ändern muss.
7: Die AfD suggeriert in Sachsen, aber auch im Bund, in anderen Bundesländern immer wieder, dass einfach alles so bleiben kann, wie es ist. Beim Strukturwandel, bei der Braunkohle mit dieser Message, nichts muss sich verändern und das, was sich verändert, das ist quasi ein böser politischer Wille. Und ich glaube, das sind vereinfachende, pauschale Botschaften, mit denen die AfD in Teilen aber auch große Erfolge feiert.
0: Der Kohleausstieg ist beschlossene Sache. Der Strukturwandel läuft. Die Prozesse, die damit zusammenhängen, sind auf 18 Jahre angelegt. Wie viel kann die AfD daran überhaupt noch ändern? Angenommen, die AfD wird im September tatsächlich stärkste Kraft in Sachsen. Welche Hebel hat sie dann, um am bestehenden Kurs zu rütteln?
7: Es ist dann die Frage, selbst wenn die AfD stärkste Kraft ist, heißt es ja noch nicht automatisch, dass sie auch Teil der Landesregierung wird, weil eigentlich keine Partei oder keine größere Partei wirklich mit ihr koalieren will. Also das heißt, diesen Automatismus sehe ich noch nicht. Aber wenn man sich jetzt mal auf dieses Gedankenexperiment einlässt und sagt, okay, gut, die AfD könnte in Sachsen an der Macht beteiligt sein, da gibt es natürlich unterschiedliche Möglichkeiten, weil die Landespolitiken in Sachsen, aber teilweise auch in Brandenburg, die legen die Förderrichtlinien fest, nach denen zum Beispiel diese ganzen Gelder aus dem Strukturwandelfonds ausgegeben werden können. Das heißt, die könnten zum Beispiel die sogenannten Adressatenkreise ändern, könnten da restriktiver zum Beispiel unterwegs sein. Dann gibt es in Sachsen noch die wichtige Sächsische Agentur für Strukturentwicklung. Und da könnte es dann halt auch sein, dass bestimmte Förderprojekte dann dort ein bisschen ausgebremst werden oder dass zum Beispiel noch Nachforderungen gestellt werden. Dann gibt es den regionalen Begleitausschuss als Gremium, wo unter anderem Vertreter von Kommunen drin sind, aber halt auch von Landräten, aber auch Vertreter der Landesregierung. Da könnte es dann halt auch sein, dass sich da die Zusammensetzung ein bisschen ändert und dass da bestimmte Projekte vielleicht auch verzögert werden oder halt einfach nicht mehr so zum Zuge kommen.
0: Heißt, im Falle einer Regierungsbeteiligung könnte die AfD Einfluss auf die Fördermittelvergabe nehmen. Nadine Lindner sagt aber auch, die AfD könnte die Energiewende bremsen.
7: Ein Punkt ist halt auch noch wichtig. Es geht natürlich um den Strukturwandel. Es geht aber parallel dazu ja auch um den Aufbau von erneuerbaren Energien. Und man sieht es durchaus, dass größere Firmen in Sachsen, die viel Strom brauchen, gerne grünen Strom hätten, auch gerne eigene Parks, eigene Erzeugungskapazitäten zum Beispiel aus Wind und Strom sich einrichten wollen, aber auf große Widerstände in den umliegenden Gemeinden stoßen. Und da könnte es dann durchaus sein, wenn die AfD noch stärker wird, dass das halt noch schwieriger wird. Also ich glaube, dass dann mit einer erstarkten AfD einfach der Gegenwind gegen Strukturwandel, gegen Transformation, gegen den Aufbau von erneuerbaren Energien auf regionaler, auf kommunaler Ebene, vielleicht auch auf Landesebene dann noch stärker wird.
0: Und dann ist da noch das Thema Zuwanderung. Ob der Strukturwandel gelingt, hängt maßgeblich davon ab, ob die Region es schafft, neue Arbeitskräfte anzulocken, auch aus dem Ausland. Die AfD schürt jetzt schon Rassismus und Zuwanderungskritik mit Slogans wie Make Europe Beautiful and White Again oder Zwei Dinge sollten immer weiß sein, Deutschland und Weihnachten. Dass eine Partei, die so etwas verbreitet, hier so präsent ist, ist nicht gerade das Aushängeschild, das man braucht, um Fachkräfte und Arbeitskräfte aus dem Ausland anzuwerben. Nadine Lindner vom Deutschlandfunk sagt, der Erfolg der AfD ist eine echte Bedrohung für den Zuzug von Fachkräften. Und damit auch für den Strukturwandel.
7: Also das ist ein Thema, was sowohl Politiker als auch Vertreter der Wirtschaft total beschäftigt. Das ist mein Eindruck. Es gibt da ja verschiedene Dimensionen. Also zum einen gibt es neue Ansiedlungen, unter anderem in Sachsen.
0: Neue Fabriken, Firmen und Forschungszentren sollen sich im Zuge des Strukturwandels in Sachsen ansiedeln. Die kommen nur, wenn es hier auch die nötigen Arbeitskräfte gibt.
7: Wenn man sich die Demografie anschaut, wird es halt abseits des Strukturwandelthemas ohnehin schon schwierig, weil viele Menschen in Rente gehen. Sachsen verliert bis zum Jahr 2030 allein 400.000 Arbeitskräfte. Das muss irgendwie kompensiert werden. Und da ist die Furcht halt einfach groß, dass da eine starke AfD ein Hemmschuh ist. Man hört es immer wieder, dass Fachkräfte absagen, weil zum Beispiel auch Familienangehörige, Frauen oder dann auch die Kinder Vorbehalte haben, nach Sachsen zu kommen. Und ich glaube, jetzt ist es fast egal, oder sagen wir es mal so, wenn dann es der AfD gelingen sollte, stärkste Kraft bei den Landtagswahlen zu werden, dann auch bei den Kommunalwahlen stark abzuschneiden. Ich glaube, das wird ein wirklicher Hemmschuh auch für dieses Bundesland.
0: Was sagt Roberto Kuhner zum Thema Zuwanderung, der bergbaupolitische Sprecher der AfD? Ich habe ihn gefragt, wo die Menschen herkommen sollen, die für den Strukturwandel gebraucht werden. Kuhner sagt allerdings, es gibt gar keinen Fachkräftemangel im Revier. Das lässt sich im Zweifel dann auch nur über Zuzug regeln. Die AfD will stattdessen mit einer Remigrationsagenda in den Wahlkampf ziehen. Wo sollen denn aus Ihrer Sicht die Leute herkommen, die in den sächsischen Braunkohlerevieren gebraucht werden?
5: Da haben wir eine ganz klare Position dazu. Erstmal werden diese vielen, vielen Menschen in den Braunkohlenrevieren, so wie sie bezeichnet werden, so nicht gebraucht.
0: Durch Hochtechnisierung, sagt er, werden hier in Zukunft gar nicht mehr so viele Arbeitskräfte gebraucht. Trotzdem, bei einer Gesellschaft, die so überaltert ist, müssen ja irgendwo neue Arbeitskräfte herkommen. Ich frage nochmal nach, aber Roberto Kuhnert findet, es braucht keinen Zuzug. Die Menschen, die jetzt schon hier leben, die sollen einfach mehr Kinder kriegen.
5: Das zweite Problem ist, dass man Anreize schaffen muss für junge Leute, für Familien, damit sich mehr junge Leute entscheiden, Familie zu gründen und sich Kinder anzuschaffen.
0: Zurück bei der Anti-AfD-Demo in Delitzsch. Ich frage ein bisschen rum. Die meisten Teilnehmenden sagen, der Erfolg der AfD hat nicht viel mit dem Kohleausstieg zu tun. Es gehe um ostdeutschen Wendefrust, höre ich immer wieder. Also um die Erfahrungen des Strukturbruchs. Dass die Angst davor wiederum beim Strukturwandel geweckt wird, das haben wir im Podcast schon oft genug gehört. Peter Buscher, der Organisator der Demo, spannt diesen Bogen auch.
6: Haben Sie den Eindruck, dass der Zuspruch für die AfD was zu tun hat mit dem Kohleausstieg? Oder ja, dem klar. Strukturwandel?
1: Ja, natürlich, selbstverständlich. Ich sag mal so, es ist ganz normal, dass Menschen vor Veränderungen Angst haben. Ich stürze mich auch nicht freiwillig in jede Veränderung rein, weil man weiß ja nicht, wo das hingeht. Man hat einen Arbeitsplatz, der ist bekannt, die Kollegen, Kolleginnen sind bekannt, das ist einem vertraut. Und jetzt erzählt einem jemand, dass das nicht mehr weitergeht in der Braunkohle. Ich kann absolut verstehen, dass da Leute sagen, jetzt weiß ich nicht mehr, wie es weitergeht, ich habe Angst vor dieser Veränderung. Und wenn ich keine Idee habe, wie es weitergeht, dann bin ich natürlich Leuten sehr zugetan, die sagen, ich brauche mich nicht zu verändern. Das ist total einfach und das ist voll verständlich. Und deshalb kann ich mir sehr gut vorstellen, dass es da Leute gibt, die halt eben das verbreiten, dass die Veränderung nicht notwendig ist. Deutschland bleibt normal oder was war die Parole von der AfD? Das ist sehr verständlich. Mhm. Leider.
0: Die AfD verspricht ihren WählerInnen eine Welt von gestern und gefährdet damit den Konsens, dass sich das mitteldeutsche Revier verändern muss. Aber es gibt eine Sache, die Peter Buscher Hoffnung macht.
1: Es gab ja nie eine gemeinsame Veranstaltung zwischen CDU, SPD, Linken und Grünen. Gab es nicht. Undenkbar. Und jetzt durch diese Korrektivangelegenheit aus Potsdam, da ist das alles zusammengerückt und man macht sich schon Gedanken, wie man diesem Rechtsruck entgegentreten kann. Und ich glaube auch, dass es nach der Landtagswahl möglich sein wird, wieder eine demokratische Regierung hier in Sachsen hinzukriegen. Ich hoffe das und dafür bewegen wir uns ja in den nächsten Monaten, dass das noch passieren wird und dass sie keinen Durchmarsch hinkriegen. Also insofern bin ich da gut gelaunt und optimistisch.
0: Das war schon die vorletzte Folge von Nach der Kohle. Wenn bis hierhin eins deutlich geworden ist, dann, dass Strukturwandel gleichzeitig zurück und nach vorne schauen muss. Der Blick zurück auf die Bedeutung der Braunkohle für die Region und die Identität der Menschen hier. Und der Blick nach vorn auf das, was kommt, wenn die Kohle mal nicht mehr ist. In der nächsten Folge reise ich an einen Ort, der eine Brücke schlägt zwischen Trauerarbeit und Aufbruch. Die Festival-Location Feropolis, die Stadt aus Eisen. Wo früher Bergleute Kohle gefördert haben, tanzen heute junge Leute unter den alten Kohlebaggern zu elektronischer Musik.
8: Ich bin sehr, sehr sicher, aus vielen Erfahrungen, dass diese Art von Begegnung und Austausch nicht dazu führt, dass plötzlich alle einer Meinung sind. Das wäre ja auch furchtbar, aber dass trotzdem dann sowas wie ein Respekt gegenseitig entsteht.
0: Das hört ihr in der letzten Folge, nächsten Samstag. 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
1: 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Wir hören uns.

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1: Künstliche Intelligenz, die revolutioniert unser aller Leben und natürlich auch die Wissenschaft, ist ja klar. Das bringt viele Fortschritte mit sich, aber früher oder später auch ein grundlegendes Problem. Was denn, wenn wir die Ergebnisse der KI irgendwann selbst gar nicht mehr nachvollziehen können? Wenn wir gar nicht mehr verstehen, was die Algorithmen da ausspucken? Das ist unser Thema heute hier im Spektrum-Podcast. Mein Name ist Marc Zimmer. Schön, dass ihr dabei seid.
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0: Ja, künstliche Intelligenz, die wird die Welt und eben auch die Wissenschaft grundlegend verändern. Daran besteht eigentlich kein Zweifel mehr. Schon heute entdeckt KI zum Beispiel neue Medikamente, optimiert Experimente oder findet zum Beispiel in der Physik Lösungen, auf die Menschen allein vermutlich nie gekommen wären. Und wir haben hier im Podcast ja auch schon jetzt das ein oder andere Mal über solche KI-Revolutionen in der Forschung gesprochen. Das ist natürlich toll, aber was passiert denn, wenn Maschinen bessere Wissenschaft betreiben als wir und wir dann irgendwann auch nicht mehr verstehen, wie die eigentlich zu ihren Ergebnissen kommen? Klingt vielleicht noch so ein bisschen nach Zukunftsmusik, aber in einigen Bereichen ist das bereits Realität. Und da stellt sich natürlich die Frage, reicht es künftig, dass zum Beispiel etwas funktioniert, auch wenn wir es nicht mehr begreifen? Und ist das dann noch Wissenschaft im eigentlichen Sinne? Darüber will ich sprechen, und zwar mit Manon Bischoff. Die ist Redakteurin für Mathe, Physik und KI bei Spektrum der Wissenschaft und heute mein Gast. Hallo Manon.
1: Hi Marc.
0: Manon, wir sprechen mal über Mario Krenn. Der ist Professor für maschinelles Lernen in der Wissenschaft an der Uni in Tübingen und der befasst sich mit genau den Fragen, die ich eingangs so erwähnt hatte. Auch bei euch auf spektrum.de hat er einige Artikel dazu geschrieben und du bist ja nun auch tief drin im KI-Thema. Vielleicht steigen wir mal so ein. Der unterscheidet grob drei Kategorien, wie KI heute in der Forschung genutzt werden kann. Welche sind denn das?
1: Ja, genau. Also Krenn ist erstmal Physiker, also der beschäftigt sich mit Quantenoptik. Und während seiner Doktorarbeit im Jahr 2014, da kamen er und sein Team halt nicht weiter. Und da hat er sich halt erstmals überlegt, dass er ja ein KI-Programm schreiben könnte, das ihm dabei hilft. Und seitdem entwickelt er halt KI-Programme für physikalische Anwendungen. Und seine Forschung zielt halt eben darauf ab, auch auf die Metaebene. Also er untersucht halt auch, wo KI einen weiterbringen kann, wie sehr es einen weiterbringen kann. Und dafür hat er halt auch Forschende aus der Chemie, Biologie, KI und so weiter gebeten, dass sie ihm ihre Einsichten halt erzählen, die sie mit KI gewonnen haben. Und da kam er eben auf diese drei Kategorien, die du eben angesprochen hast, nämlich, dass man KI benutzen kann als rechnergestütztes Werkzeug, also wie eine Art Mikroskop, um irgendwas besser zu sehen, als Inspirationsquelle oder halt eben als Akteur des Verstehens.
0: Und es ist ja auch wirklich so, dass KI schon umfassend genutzt wird in der Forschung, ne?
1: Ja, also ich komme ehrlich gesagt gar nicht mehr hinterher mit meinen Artikeln zu KI. Und dabei fokussiere ich mich eigentlich größtenteils auf KI und Mathe oder KI und Physik. Aber wenn man dann noch auf die Lebenswissenschaften guckt, Chemie und so weiter, also da gibt es ja AlphaFold für die Proteinfaltung. Da gab es ja auch einen Nobelpreis 2024 zu. Es wurde ein Medikament gegen eine Lungenkrankheit gefunden. Das ist jetzt noch in der Testphase, aber schaut vielversprechend aus. Und dann muss man ja auch noch denken, dass die Physik da eigentlich eine recht lange Geschichte hat. Also das CERN zum Beispiel, das Kernforschungszentrum, das nutzt schon seit den 1990er Jahren KI für die Auswertung der Daten. Und da muss man halt auch immer wieder eine Sache im Kopf behalten, auch bei der Forschung, die Krenn macht. KI ist nicht gleich Sprachmodell. Also es ist nicht unbedingt ChatGPT oder sowas, was benutzt wird, sondern ganz andere Formen von KI, die sich jetzt auch nicht unbedingt erklären können oder die nicht mit einem sprechen, sondern halt die wirklich einfach ein Computerprogramm sind, wie man es kennt, und die halt dann eine Zahl liefern oder sowas als Ergebnis.
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0: Ja, das ist vielleicht nochmal ein wichtiger Punkt auch, dass wie wir jetzt vielleicht so oder auch ihr alle, die zuhört, KI so nutzen eben mit diesen Sprachmodellen, so muss es nicht unbedingt sein, weil das wird für das Verständnis gleich auch noch wichtig sein. Jetzt ist es ja so, Krenn beschreibt einen konkreten Fall, der sehr interessant ist für alle Leute, die irgendwie mal so, sei es im Studium, irgendwie nur so ansatzweise mal mit Wissenschaft irgendwie zu tun hatten, weil Wissenschaft ja doch auch ein gewisses, ich sag mal, Selbstverständnis hat. Und da wollen wir gleich so ein bisschen drauf eingehen. Also er beschreibt erstmal einen konkreten Fall, in der die KI ja eigentlich das Verständnis aller anderen beteiligten Forschenden komplett übersteigt. Erzähl mal.
1: Ja, also das ist super krass. Das ist auch von den ganzen Artikeln, die ich bis jetzt dazu geschrieben habe oder was ich verfolgt habe, finde ich eine der krassesten Sachen, die erzählt wurde. Also wie gesagt, dafür, ich gehe jetzt noch mal ein Stück zurück. Krenn entwickelt KI ja selbst für seine Forschung zuallererst. Also er hat eine KI zum ersten Mal speziell für sich zum Aufbau von einem Experiment genutzt. Also er wollte einen bestimmten quantenoptischen Effekt messen. Also er wollte irgendwie es schaffen, dass mehrere Teilchen miteinander verschränkt sind. Und er hatte halt eben all diese optischen Geräte zur Verfügung und wusste aber nicht, wie er das schaffen kann. Also wie er es schaffen kann, dass diese Teilchen die Merkmale besitzen, die er haben will, also wie er die präparieren muss dafür. Und dann hat er sich ein Programm geschrieben, hat alle optischen Geräte da drin erfasst, was die machen. Und man muss sich das so vorstellen, so ein quantenoptisches Experiment, da hat man so einen riesigen Tisch voller Kabel, voller Laser, voller Spiegel, Strahlteile. Also das ist super kompliziert alles. Und seine Vorgabe war halt, dass man das so anordnen soll, die Geräte, dass man am Ende eben diesen Quanteneffekt erzeugen kann. Und dafür braucht das Programm natürlich irgendwie auch physikalische Kenntnis. Also es muss ja verstehen, wie überhaupt dieser Effekt zustande kommt. Und dann hat er das Programm laufen lassen und das hat dann Vorschläge gemacht, die erstmal ziemlich absurd gewirkt haben. Also wo man überhaupt nicht verstanden hat, was soll das denn jetzt? Warum steht denn jetzt hier dieses Gerät rum? Was bringt das? Und als sie das genauer untersucht haben, die haben sich monatelang damit beschäftigt, haben versucht, das zu verstehen, ist aufgefallen, dass es so ein vergessener, hypothetischer Ansatz war aus, ich glaube, aus einem russischen Paper, der nie umgesetzt wurde, also wo die nie getestet haben, ob das wirklich funktioniert. Und da haben die Forschenden erkannt, ah, okay, die KI kannte aber offenbar dieses Paper oder hat es halt gesehen und hat die Erkenntnisse daraus halt eben genutzt zum Aufbau des Experiments und es hat auch wirklich funktioniert. Also das Experiment wurde auch im Labor umgesetzt und es hat tatsächlich das gemacht, was halt gesagt wurde. Und das war halt schon ziemlich beeindruckend, muss man sagen, weil die KI quasi Dinge genutzt hat, von denen man halt einfach nicht wusste, dass sie funktionieren.
0: Und wie ging das dann weiter?
1: Ja, dann ging es weiter. Das war erstmal schon ziemlich beeindruckend, aber immer noch erklärbar, sag ich mal. 2021 hat sich das aber geändert. Also da kamen zwei Forschende von LIGO auf Krenn zu. Also LIGO, das ist ja dieser Gravitationswellendetektor, der in den USA steht. Also es gibt genau genommen zwei Stück in den USA. Und das sind Detektoren, die messen Gravitationswellen. Also Erschütterungen in der Raumzeit, wenn zum Beispiel zwei schwarze Löcher miteinander kollidieren, dann führt das dazu, dass die Raumzeit wackelt, wenn man so will. Und diese Schwingungen, diese Wellen, die kommen bis zur Erde. Und die können wir mittlerweile nachweisen, was ziemlich beeindruckend auch an sich ist.
0: Erinnert man sich vielleicht auch dran, das waren große Meldungen damals, als die ersten detektiert wurden.
1: Genau. Und ich weiß nicht, also du hast ja bestimmt schon über diese Detektoren gesprochen mal mit, vielleicht mit Mike oder mit jemand anderem aus der Redaktion.
0: Genau, mit Mike Zeitz hatten wir auf jeden Fall mal eine Ausgabe dazu.
1: Genau, und diese Geräte, die sind ja riesig. Also da hat man, ich glaube, kilometerlange arme Lasersysteme, um halt eben diese winzigen Ausschläge, die es halt gibt, irgendwie messbar zu machen. Also man kann sich vorstellen, so ein Aufbau ist auch extrem komplex. Da steckt jahrelange Arbeit drin, jahrzehntelange Arbeit drin. Und die Forschenden von LIGO sind jetzt auf jeden Fall auf Krenn zugekommen und meinten, kann man den Aufbau irgendwie so verbessern, dass die halt irgendwie präziser werden, die Detektoren. Vielleicht funktioniert das ja. Und Krenn saß dann da mit seinen Kollegen und eben seinem KI-Programm und hat daran gearbeitet, ich glaube 2 Jahre lang. Und haben dann auch Ergebnisse bekommen. Also die KI hat ihnen mehrere Aufbauten vorgeschlagen, die besser funktionieren sollten. So, und was macht man jetzt? Also man hat jetzt so einen Vorschlag. Man versucht es erstmal zu verstehen. Es war natürlich jetzt auch so wie beim Quantenexperiment, dass erstmal nicht klar ersichtlich war, warum das unbedingt besser funktionieren soll. Also so ein paar Details hat man gedacht, ah ja, stimmt, darüber wurde schon mal nachgedacht. Aber so die gröbsten Änderungen waren unklar. Was sie dann gemacht haben, war, du baust es ja nicht direkt um, weil das kostet sau viel Geld, das ist super aufwendig und am Ende weißt du ja gar nicht, ob das wirklich funktioniert. Das heißt, was sie dann halt machen, ist, dass sie eine Computersimulation laufen lassen. Und diese Simulationen, die laufen ja mit den physikalischen Regeln, die wir kennen. Also die Simulation ist jetzt keine KI oder so, sondern das ist was hart gecodetes, wo man sagt, okay, ich weiß, ich kenne dieses physikalische Gesetz und ich simuliere jetzt, was passiert, wenn eine Gravitationswelle durch diesen Detektor, wie er da beschrieben wird, durchläuft.
0: Okay.
1: Was rauskam ist, die Simulation sagt, ja, das sollte deutliche Verbesserungen bringen tatsächlich. Aber die Forschenden wissen nicht, warum. Also sie können bis heute nicht erklären, warum dieser Aufbau besser ist. Und er scheint es ja zu sein, weil die Simulation mit unserem physikalischen Wissen, was wir haben, zeigt, ja, es wird besser sein. Aber genau, es ist halt einfach vollkommen unklar, welche Prinzipien dahinter stecken. Da haben mehrere Forschende mehrere Monate sich schon mit beschäftigt und sie wissen es halt einfach nicht. Und das ist halt schon irgendwie krass. Also die Fachleute haben sich jetzt auch dagegen entschieden, das wirklich umzubauen, weil die sagen, was bringt es uns, wenn wir es am Ende nicht verstehen und nicht verallgemeinern können, wenn wir das dann nicht auf andere Sachen noch übertragen können. Wir müssen das irgendwie verstehen, ja.
0: Ja, und da sind wir an einem ganz, ganz entscheidenden Punkt. Also das ist jetzt ein Beispiel, wo das eben krass deutlich wurde, dass die KI in solchen Fällen teilweise mehr leisten kann als wir und man vor allem auch ein Ergebnis bekommt, dass man, selbst wenn man es hat, nicht nachvollziehen kann, wie es dazu kommt. Und man muss wahrscheinlich sagen, solche Szenarien wird es in Zukunft wahrscheinlich immer häufiger geben, oder? Also was bedeutet das denn für unser Verständnis auch von Wissenschaft?
1: Ja, das ist halt so ein bisschen die Frage. Also ich meine, Forschende haben das jetzt auch in der Hand, das zu steuern. Also möchten wir in einer Welt leben, in der wir Lösungen zu unseren Problemen bekommen, die wir aber halt nicht mehr verstehen? Also was ist das Ziel von Wissenschaft? Ist es, dass wir immer mehr verstehen oder möchten wir einfach nur Lösungen haben? Also ich meine, wenn man sich jetzt überlegt, wenn ich in der Medizin drüber nachdenke, es ist ja vielleicht super toll, wenn ich weiß, oh, ich kann ein Medikament gegen Krebs haben, das kann sau viele Leben retten, aber wenn ich das nicht richtig verstehe, weiß ich ja auch nicht, welche Risiken es am Ende hat. Und ich finde, Verständnis sollte ja schon immer irgendwie im Fokus stehen. Und ja, es zieht sich halt immer weiter durch. Also gerade Grundlagenforschung, Physik, Philosophie, Mathematik, das sind ja alles Dinge, die gemacht werden, weil man etwas verstehen möchte, weil man neugierig ist. Wenn ich jetzt einfach gesagt bekomme, ja, so und so ist das Universum entstanden, aber ich verstehe nicht, warum, was hat das ja irgendwie auch keinen Wert. Das ist ja irgendwie auch witzlos. Und in der Mathematik ja genauso. Also wenn ich jetzt einen Beweis habe und weiß, ich weiß nicht, die Riemannsche Vermutung, das ist so eine Vermutung, die seit mehr als 100 Jahren offen ist, die viele halt gerne wissen würden, ob sie stimmt oder nicht. Es hat mit Primzahlen zu tun. Ja, was bringt mir das, wenn ich weiß, ja, sie stimmt? Stimmt. Cool. Aber ich will ja wissen, warum.
0: Ja, total. Ich finde das auch so spannend, weil sich das ja durch alle Disziplinen eigentlich zieht, egal ob das jetzt irgendwie in der Sozialwissenschaft ist. Da bringt es mir auch nichts zu wissen, die Deutschen ticken so und so und so in Umfragen, sondern ich will ja verstehen, warum. Es ist ja weniger ein Ergebnisdienst, die Wissenschaft im klassischen Sinne, sondern immer, hat immer dieses Erkenntnisinteresse dann auch dahinter stehen. Und das wird natürlich dadurch so ein bisschen in Frage gestellt. Auf der anderen Seite muss man natürlich immer gegengewichten. Ergebnisse sind natürlich auch irgendwie was wert. Welche Risiken siehst du denn, wenn wir jetzt, sage ich mal, Technologien nutzen, deren Prinzipien wir eigentlich nicht verstehen?
1: Ja, ich meine, das ist ja gerade das mit den Medikamenten und den Nebenwirkungen, wenn wir nicht wissen, was es noch so für Folgen gibt. Also ich meine, wenn man früh in die Medizin guckt, hat man ja auch versucht, geguckt, geschaut, ja, funktioniert es nicht. Ist die Frage, ob wir wieder zu so einem Stadium zurück wollen oder ob wir nicht lieber verstehen möchten, was da jetzt genau passiert.
0: Ja, das stimmt. Von diesem Trial and Error haben wir uns eigentlich ein bisschen verabschiedet gehabt in der Medizin zum Beispiel, ne?
1: Richtig, ja. Richtig, ja. Und ich meine, das ist ja auch, wenn jetzt eine KI neue Energieformen entdeckt, ja, die wir irgendwie erschließen können, ist ja auch die Frage, was hat das vielleicht für Nebeneffekte, was wir vielleicht nicht ganz bedenken oder kann vielleicht ein Versuch schiefgehen, kann dabei was ganz Schlimmes passieren? All das wissen wir halt nicht. Und ja, deswegen verstehe ich auch die Bedenken der Physiker, auch wenn das jetzt in einem kleinen Maßstab ist, also zum Messen von Gravitationswellen, wenn man darauf verzichtet, das umzubauen, solange man das nicht versteht. Ich kann das verstehen, dass man sich so entscheidet und ich finde das auch richtig.
0: Und noch ein interessanter Punkt finde ich auch, du hast ja auch viel mit Wissenschaftlerinnen und Wissenschaftlern zu tun, einfach für deine Artikel und so weiter. Die haben ja auch ein gewisses, ich sag mal, Selbstverständnis im besten Sinne. Und die Rolle von denen würde sich ja auch irgendwie grundlegend verändern, oder? Wenn die Forschung immer mehr in so eine Richtung geht.
1: Ja, total. Also es gibt ja gerade sehr heftige Debatten in ganz vielen verschiedenen Communities, pro und contra KI. Ich habe das Gefühl, dass Menschen, die das stark ablehnen, auch oft unterschätzen, was KIs mittlerweile auch können, also wie hilfreich sie auch sein können. Weil ich denke, als Werkzeug wäre es zumindest gerade in vielen Forschungsfragen auch eine vertane Chance, das nicht zu benutzen. Andererseits, wenn man das wirklich so weiterspinnt und sieht, okay, was passiert, wenn jetzt die KI auf einmal ihre Forschung macht und komplett abhängt, wenn wir in so ein Szenario reingehen, Das wurde tatsächlich auf der Mathe-Konferenz, wo ich letzten Sommer war, am HLF in Heidelberg, wurde das diskutiert. Da hat einer der Mathematiker gemeint, dass es sein könnte, dass wir bald, ja, wie ich es eben erwähnt habe, einfach einen Beweis bekommen. Dann wissen wir, ob das gilt oder nicht. Wie die KI dorthin kam, ist egal. Und die Menschen werden eher zu Kommentatoren. Also in einer ähnlichen Form, wie wir ja Shakespeare nur noch kommentieren und nicht quasi selbst Shakespeare-Texte schaffen. Das hat für sehr heftige Diskussionen gesorgt, gerade auch bei den jungen Doktorandinnen und Doktoranden, die da waren, weil sich so ein bisschen fragt, warum mache ich das jetzt? Also gibt es eine Zukunft, in der ich Mathematik machen kann oder nicht? Und ja, also es gab jetzt auch schon so Fälle in der Mathematik auch. Also ich rede immer von Mathematik, weil das halt das ist, womit ich mich viel beschäftige.
0: Na klar, aber es ist übertragbar, ist glaube ich klar.
1: Ja. Ja, da kam das jetzt, dass Menschen, die eine KI eingesetzt haben, das muss man ja auch immer sagen, es sind ja Menschen, die die KI auf die Aufgabe ansetzen, eine Aufgabe gelöst wurde dadurch, an der eigentlich ein Bachelorstudent gerade saß. Und dadurch wurde sein Thema quasi weggeschnappt. Ich hoffe, er war noch nicht so weit und ich hoffe, er hat jetzt ein anderes cooles Thema gefunden. Aber es ist ja schon irgendwie ärgerlich, ne? Du setzt dich dahin, versuchst irgendwas und auf einmal kommt jemand und sagt, ja, nö, ChatGPT hat's gelöst. Und so, ja, cool, danke.
0: Ja, klar. Also wir wabern bei der ganzen Sache immer so ein bisschen zwischen diesen, das hatten wir schon ganz oft bei den KI-Themen, so ein bisschen diesen utopischen Ideen, ne, das wird uns helfen und das wird uns ganz viel voranbringen und so ein bisschen einer dystopischen Sicht im Sinne von, das wird, was es dann immer heißt, Arbeitsplätze kosten oder eben in diesem Fall die Wissenschaft komplett umkrempeln und irgendwie zu was anderem machen. Das ist natürlich die Frage, große Frage, Manon, wie gehen wir denn damit jetzt um? Also wie konkret ist das Problem schon und was machen wir?
1: Ja, Mario Krenn hat einen ganz guten Ansatzpunkt gehabt, dass er meinte, man sollte KI vielleicht auch dafür nutzen oder KIs schaffen, die uns Dinge erklären. Also die, falls sie wirklich ein wissenschaftliches Verständnis haben, was ja auch erstmal fraglich ist und dafür muss man erstmal definieren, was überhaupt Verständnis ist und so weiter. Aber wenn man eine KI hat und die offenbar irgendwelche Prinzipien erkannt hat, die wir nicht kennen, dass wir auch eine darauf trainieren, uns das zu erklären. Und darauf gibt es momentan so gut wie keinen Fokus. Also es ist ein bisschen was anderes als Explainable AI. Da versucht man ja wirklich zu verstehen, wie eine KI zu ihrem Ergebnis kommt, also was sie dazu gebracht hat, dieses Ergebnis zu liefern. Das ist ja aber was anderes, als ein wissenschaftliches Verständnis zu vermitteln und jemandem wirklich was zu erklären, also sowas wie eine Teacher-AI zu haben. Also so nennt Krenn das auch. Und genau, er plädiert dafür, dass man versucht, auch solche Modelle zu erstellen, eben auch perspektivisch, damit Menschen dann auch im schlimmsten Fall nicht abgehängt werden und damit wir halt auch weiterhin wissenschaftliches Verständnis erlangen, falls es wirklich dazu kommt, dass sie uns halt überholen sollte.
0: Und würde mich zum Abschluss noch interessieren, Manon, inwiefern brauchen wir vielleicht auch so bestimmte Regeln dann jetzt in Zukunft, wenn wir eben sagen, wir nutzen KI immer stärker in der Forschung? Was meinst du?
1: Ja, ich finde feste Regeln immer so ein bisschen schwierig, also weil gerade in so einem Bereich müsste sich ja irgendwie die ganze Menschheit gemeinsam da drauf einigen und erstmal ist das unrealistisch, dann ist auch die Frage, wie man dann irgendwie verhindern will, wann das hintergeht am Ende. Also ich meine, die Technologien sind ja da, sie werden weitergetrieben. Ich glaube, da dürfen wir uns auch keine Illusionen machen. Die Unternehmen wollen Geld verdienen, wenn es möglich ist, wenn die KI-Modelle besser werden, ja, dann werden sie das natürlich machen. Ich denke aber tatsächlich, dass Krenn auch recht hat und man mehr halt in die Forschung in Richtung Verständnis halt investieren sollte und auch generell, wir sollten uns ja Gedanken machen, wie wollen wir denn KI nutzen? Wie wollen wir in Zukunft mit KI zusammen leben? Welchen Mehrwert können wir davon haben? Möchten wir, dass sie unsere Jobs übernimmt oder möchten wir halt lieber eine KI haben, die uns unterstützt bei Aufgaben, die wir nicht so gerne machen? Und gerade da sollte halt vielleicht auch mehr rein investiert werden in solche Dinge, die halt die Menschheit irgendwie unterstützen. Und das können halt Staaten machen, das können Investoren machen. Aber ja, genau. Und dass halt vielleicht auch Projekte gefördert werden, die halt eben zum Verständnis beitragen, na, Teacher AI sind. Ja, auch wenn das vielleicht nicht das lukrativste Projekt von allen ist.
0: Ja, interessante Weggabelung, an der wir da gerade so als Gesellschaft, aber eben auch vor allem in der Wissenschaft stehen. Das ist ein ganz, ganz interessantes Thema mit ganz, ganz weitreichenden Fragen, die man gerade stellen muss. Mehr dazu erfahrt ihr auf jeden Fall auf spektrum.de. Da könnt ihr euch Manons Artikel natürlich immer anschauen, aber auch die von Mario Krenn. Und Manon, dir sage ich vielen, vielen Dank fürs Erklären.
1: Ja, danke dir, dass ich da sein durfte.
0: Und zum Schluss habe ich noch ein Anliegen in eigener Sache für euch, denn wir feiern hier beim Spektrum Podcast demnächst ein ganz besonderes Jubiläum. Am 10. Juli, da erscheint unsere 300. Folge. Also den Spektrum Podcast gibt's schon eine ganze Weile und das natürlich vor allem dank euch. Wir sind unfassbar dankbar, dass so viele von euch den Spektrum Podcast regelmäßig hören. Und deshalb wollen wir zu diesem Jubiläum mal wissen, wie euch der Podcast denn so begleitet. Seit wann seid ihr zum Beispiel dabei? Wo hört ihr den Podcast normalerweise? Bei welchen Tätigkeiten? Was ist vielleicht eure Lieblingsfolge und wer seid ihr eigentlich? 30 bis 40 Sekunden Sprachnachricht, so in der Drehe, kann auch ein bisschen länger oder ein bisschen kürzer sein. Wäre toll, wenn ihr uns die schickt, und zwar an podcast@spektrum.de. Einfach eine kurze Sprachnachricht mit eurer Beziehung zum Spektrum-Podcast, gerne als Audio an podcast@spektrum.de. Die Adresse findet ihr natürlich auch nochmal in den Shownotes. Und wir hören uns dann diese Nachrichten an und eine Auswahl davon werdet ihr dann in der Jubiläumsfolge hören. Das war's für diese Woche vom Spektrum Podcast. Euch vielen, vielen Dank fürs Zuhören. Kommende Woche gibt's eine neue Folge von uns. Würde mich freuen, wenn ihr auch dann wieder reinhört. Und bis dahin den Podcast abonniert, kommentiert, bewertet und gerne auch teilt natürlich. Das hilft uns immer. Auch dafür vielen Dank. Mein Name ist Marc Zimmer und ich sag Tschüss und macht's gut.
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1: Hier ist der Antritt, der Fahrradpodcast auf Detektor FM mit der 5. Mai-Ausgabe 2026. Mein Name ist Gerolf Meyer.
2: Und ich bin Christian Bollert. Schönen guten Tag. Und du zählst immer noch fleißig mit. Das finde ich gut. 5. Mai-Ausgabe 2026.
1: Ja, ja, das sage ich immer.
2: Ja, ja,
1: das
2: ich weiß.
1: Da es nur bis 5 geht, ist das auch...
2: Es geht auch selten bis 5, ne?
1: Es ist gar nicht so oft, aber ich glaube, es ist dieses Jahr schon das zweite Mal.
2: Es kommt immer mal vor.
1: Ja, ja, ja. Also Monate mit 5 Freitagen.
2: Finde ich irgendwie gut übrigens.
1: Solche Monate?
2: Ja, weil bei mir ist die erste Woche des Monats immer so ein bisschen die stressigste und deswegen ist so eine Woche, wenn so eine volle Woche mit 5 Freitagen noch, das ist irgendwie für mich gut.
1: Ja, weil man da einen Freitag mehr hat.
2: Ist so, ja.
1: Ja,
2: ja, ja.
1: Na Mensch, siehst du, da kannst du es dann sogar mal einrichten, mal hier vorbeizuschauen. Hallo Christian.
2: Ja, hallo.
1: Wie geht's dir?
2: Och, ziemlich gut. Ich bin guter Dinge, aber auch ein bisschen durch, weil der Mai war wieder so ein... Ich erzähle es ja hier regelmäßig. Immer so Herbst und Frühjahr sind bei mir so wellenmäßige Reisemonate und der Mai ist ganz klassisch, ist so der kleine Oktober irgendwie. Da sind irgendwie 1000 Konferenzen und man ist ständig unterwegs. Ist auch ein bisschen das kleine Dezember wegen den vielen Feiertagen und so. Jetzt bin ich wieder da, aber ich hatte einen guten Mai.
1: Das
2: ich war
1: schön.
2: Viel unterwegs. Ich war in Düsseldorf, ich war in Berlin mehrfach. Wo war ich denn überall? Ich war in London, ich war nochmal in Berlin. Also ja. War cool. Ich hatte jetzt gerade ein paar Tage London. Erst eine Konferenz, eine Podcast-Konferenz und dann war ich noch so 2-3 Tage so da. Bisschen.
1: Ich habe es gesehen, du hast so, also im Internet habe ich es gesehen.
2: In diesem Internet,
1: so,
2: ja.
1: Du hast so Orte auch also aufgesucht. Ne?
2: Ein Reisetagebuch habe ich ein kleines Gefühl.
1: So ein bisschen, ja.
2: Ja, ich habe mir den neuen Banksy angeguckt natürlich, weil ich dachte, wer weiß, wie lange er da noch steht. Diese Statue, die so geil ist, wenn die so ins Leere tritt und eine Fahne im Gesicht hat. Kennst du die?
1: Nee, die kenne ich nicht.
2: Ja,
1: nee.
2: Zeige ich dir eben nachher nochmal.
1: Jetzt, wo man weiß, wer das ist.
2: Ja.
1: Ja.
2: Ja, stimmt. Aber ist eigentlich wurscht, habe ich gedacht. Auch damals schon, als jetzt rauskam, wer es ist. Weil erstens führte die Spur schon immer in diese Richtung. Und zweitens, ja. Also ich hätte es ihm gewünscht, dass er noch länger quasi wirklich komplett... Und so ganz genau weiß man es ja auch noch nicht genau. Also er hat es jetzt noch nicht
1: Vielleicht selber. Ist es ja nur die zweite,
2: genau.
1: so eine Hülle noch davor.
2: Ja, ja. Aber you never know. Aber kurzum habe ich mir angeguckt und ich habe so ein bisschen so Ost-London so als... Kaffee- und Kuchen-Hipster mir auch angeguckt, da war auch die Konferenz, bot sich irgendwie an. Und ich war in Richmond. Ich weiß nicht, bist du Ted Lasso-Fan?
1: Nee.
2: Nee. Ja, dann brauchst du dir nicht erzählen. Aber da war ich.
1: Ja, gut.
2: So eine Serie, amerikanischer Football-Trainer geht, ist ein Apple TV irgendwas Original, ist aber eine geile, großartige Serie. Und amerikanischer Trainer geht nach England in die Premier League und oder in die zweite Liga und so und trainiert da einen Verein. Und kommt aber natürlich mit seinen amerikanischen Methoden prallter und hat keine Ahnung von Fußball.
1: Ich wollte gerade sagen, wir haben die Sportart noch gar nicht festgelegt. Also ein amerikanischer Soccer-Trainer sozusagen.
2: Ein Football-Trainer wird quasi Soccer-Trainer, wenn man so will. Also wenn man das übersetzen will.
1: Ja, okay, also.
2: Und wendet seine Trainingsmethoden da an und so. Und es ist irgendwie, es ist ein bisschen cheesy, aber es ist extrem, wie würden die Briten sagen, wholesome. Also es ist eine sehr, sehr gute Serie und die wird halt gedreht oder ist gedreht worden, gibt glaube ich noch eine neue Staffel, eine letzte Staffel jetzt, in Richmond, das ist so bei Kew Gardens und es bietet sich an, wenn man nach Heathrow muss, nachher am Ende kann man da nochmal so einen kleinen Schlenker machen und da war ich da und da ist so eine Straße, da geht er da immer durch und dann sitzt eine Bank, wo er immer drauf sitzt mit seinem Co-Trainer und so und das ist ganz witzig, ja.
1: Ja, das klingt doch spannend. Hatte irgendwas davon mit diesem Fahrradfahren zu tun eigentlich in deinem Mai, dem kleinen Oktober?
2: Ich bin auch Fahrrad gefahren, aber tatsächlich nicht in London, aber ich habe es mir angeguckt und mir ist wieder aufgefallen, wie krass gerade auch in Ost-London viele Leute unterwegs sind auf Fahrrädern. Viele auch ehrlicherweise auf diesen Leih-E-Bikes und manche auch... höchst gefährlich. Also ich habe so einen Familienvater gesehen, wo die Tochter, also sie hat so 3 Töchter und die eine davon ist wirklich 2 oder 3 Mal gestürzt auf einer Kreuzung, weil die überhaupt nicht fahren konnte und sie aber auf so ein E-Bike gesetzt hat und dann zog das immer so an und die hatte das überhaupt nicht unter Kontrolle. Und ich dachte so, oh, wie kann man denn? Also da, das war so ein bisschen so ein Fremdscham-Moment und alle guckten so und das war so ein bisschen, der war auch so ein Typ so oberkörperfrei und ich bin irgendwie der Geilste und man dachte so, ja, aber du hast hier gar nichts im Griff gerade, Junge, irgendwie. Aber ist mir aufgefallen, wie viele Fahrräder da unter... Also es fällt mir schon seit Jahren ja auf, habe ich auch hier und da schon mal angesprochen. Aber was mir auch aufgefallen ist, ich habe es ja nochmal verglichen, ich war ja vor 2 Jahren, glaube ich, in Paris. irgendwie haben die Französinnen und Franzosen das besser im Griff. Also da habe ich so das Gefühl, die haben einen krasseren Sprung gemacht als die Londoner. Da in London ist es noch so, die fahren auf der Busspur und dann kommt doch der Bus und so. Also es ist immer noch so ein bisschen Überlebenskampf, Fahrradfahren in London. Und in Paris ist es ja wirklich so komplett getrennt, so ein bisschen Kopenhagen-Style und so. Also im direkten Vergleich haben die, glaube ich, schneller was gemacht, weil in meiner subjektiven Wahrnehmung haben die Briten der damit angefangen, mit diesen Boris Bikes und so, was ja Ken Livingston vor Boris, ohne jetzt zu sehr einsteigen zu wollen. Aber da war Paris noch lange nicht so weit. Also da hat London einfach damit angefangen. Aber Paris hat dann schneller Geschwindigkeit aufgenommen und eben ja auch noch mehr gemacht. Bäume gepflanzt und so. Das fehlt zum Beispiel in London. Ich war jetzt auch gerade, da war relative Hitzewelle, irgendwie Heatwave, Alarm, immer hier viel trinken und so. Und darauf ist die Stadt überhaupt nicht eingestellt. Also das ist irgendwie irre.
1: Heatwave in Heathrow.
2: Ja, überall. Wie war denn dein Mai? Jetzt habe ich so viel erzählt über irgendwelche Reisesachen.
1: Mein Mai war toll. Ja, ich bin
2: viel Fahrrad gefahren.
1: Ich bin viel unterwegs. Eigentlich jedes Wochenende ist mit Aktivitäten gefüllt, mit netten Menschen und schönen Fahrrädern. Und eine davon, da muss ich gerade überlegen, das war im Mai, ja. Da habe ich sogar dafür, da kommt noch was.
2: Ja.
1: Das dauert aber noch ein bisschen eine Weile.
2: Ja.
1: Es gibt ja so Sachen, so manchmal, ne, man hat so, wie soll ich das sagen? Also ich mag ganz bestimmte Fahrräder, so, um es mal auf den Punkt zu bringen. Mhm. Zum Beispiel Tandems.
2: Aha.
1: Und
2: ganz überraschend,
1: gibt, ja. Ja, und manchmal denkt man sich so, naja, damit bin ich jetzt so relativ allein. Also die paar Leute, die mit mir fahren und so, die wissen das und die kommen dann, die finden es geil und das ist alles cool. So, und dann gibt's aber natürlich auch Leute, die finden Tandems auch geil. Mhm. Und man hat sich erstmal nicht so auf dem Schirm und dann irgendwann kommt es und merkt man, das ist für dich auch so cool. Ja, das ist für mich voll cool. So, 10 Leute haben sich getroffen auf 5 Tandems.
2: Das habe ich in diesem Internet tatsächlich auch gesehen. Da hast du auch was gehört.
1: Und haben sozusagen eine Langstrecken-Experience durch die Nacht. Also ich kann es jetzt hier teasern. Ja. Wir sind Flash Alemannia gefahren. Flash Alemannia findet alle 2 Jahre statt, ist eine Sternfahrt auf einer selbstgewählten Strecke. Und man trifft sich in Eisenach an der Wartburg. Man ist morgens um 9 dort, kann den Morgen vorher um 9 losfahren, Mindeststreckenlänge 365, glaube ich. Letzte Kontrolle muss 20 Kilometer, meine ich, vor dem Ziel sein, darf man erst um 7 verlassen. Also, dass man nicht auf die Idee kommt, durchzuballern nach Eisenach und sich dort ins Hotel zu legen.
2: Ah, okay.
1: Und wir haben das gemacht und sind halt zu zehnt auf 5 Tandems gefahren und ich verrate mein großes Geheimnis, weil ich habe da kommt später noch was.
2: Ja,
1: dauert aber noch eine Weile.
2: Ich bin sehr, sehr gespannt.
1: Ja. Und es war richtig geil.
2: Also wie gesagt, ich habe die Bilder gesehen, das sah schon ganz cool aus.
1: Ja, und es gibt so Geschichten vom Flash. Also das Tolle ist, dass sich dort dann alles trifft. Und durch dieses 7 Uhr hat das bei uns jedenfalls super gut funktioniert. Du fährst dann weiter irgendwie auf Eisenach zu und dann biegen so aus Nebenstraßen andere Gruppen rein und so. Und es waren diesmal, glaube ich, 90 Teams aus so ganz Deutschland, sogar aus Straßburg sind welche gekommen.
2: Ausschließlich Tandems?
1: Nee,
2: kann man kann man ja auch so machen. Ja, das, genau, deswegen. Ja.
1: Die meisten so, und die Regel ist halt 3 bis 5 Maschinen. 3 bis 5 Fahrzeuge.
2: Mhm.
1: Da haben wir uns gedacht, na gut, 5 Tandems sind 10 Leute.
2: Ja.
1: Und dann fährst du es im Team und dann gibt's aber auch so Geschichten, so, naja, Flash kann schwierig sein. So, da sind schon Freundschaften zerbrochen und dies und das.
2: Ja, ja.
1: Weil du musst halt, ich glaube, 3 müssen zusammen ankommen. Also auch wenn du zu 5 startest, müssen 3 Maschinen zusammen ankommen. So, du musst dich koordinieren. Und wo schläfst du jetzt dann mit dieser Zwangspause sozusagen? Ja, war aber bei uns nicht so. War total gut.
2: Sehr gut.
1: Genau. Und das war, jetzt habe ich ja, naja, ich habe 5% habe ich erzählt.
2: Ja,
1: und die andere Erzählung, die
2: kommt noch
1: zu einem passenden Zeitpunkt. Und ja, das ist einfach, das ist toll, also mit Freunden und Freundinnen durch die Nacht zu fahren und das geht auch noch irgendwie klar und dann passieren so lustige Sachen, aber man meistert sie alle und dann
2: ich habe sofort 1000 Fragen, aber das da würde ich
1: denkst,
2: jetzt wahrscheinlich
1: du machst was total, machst natürlich wie immer irgendwas total Abseitiges und so ein bisschen und keiner versteht's.
2: Und dann bist du nicht allein.
1: Und dann kommst du da an und dann sind da halt, weiß nicht wie viele Leute das waren, 300, 400 noch irgendwas.
2: Ja.
1: Ja, war richtig gut. So.
2: Sehr schön.
1: Und so ist der Mai, weil jedes Wochenende ist irgendwie so ein Ding.
2: Naja, ich sag ja, ist so ein bisschen auch der kleine Dezember, aber mit gutem Wetter. Ja, also wahnsinnig viel. Ich finde, der Mai ist so sehr social. Also hat man sehr viele, durch die Feiertage und so.
1: Ja.
2: Gut, ich kenne auch wahnsinnig viele Leute, die im Mai auch noch Geburtstag haben und so. Aber egal. Ja, interessant. Spannend.
1: Ja, ich überlege gerade, wenn der Mai social ist, was sind dann die anderen Monate? der wird sozial eben eingestellt. Nein.
2: Aber der Februar ist nicht so social, würde ich jetzt mal
1: sagen.
2: Ach
1: so, wegen diesen Temperaturen.
2: Ja.
1: Na gut, das verstehe ich. Und das Sonnenlicht und so Geschichten. Mhm. Naja, okay.
2: Wir sind draußen und länger und genau.
1: Wir sind beide gut unterwegs. Bei dir höre ich raus, das Fahrrad spielt nicht so eine große Rolle. Das ist aber auch okay. Du guckst dir andere Städte an.
2: Ich war im Plattenladen und so. Ich habe tolle Sachen gemacht.
1: Auch das noch. Ja. Das ist doch toll. Mhm. So, und dann schaffst du es auch nochmal hier vorbeizukommen und in diesem Podcast mit mir zu sprechen. Wir können auch gleich anfangen und wir haben, ja, was haben wir gemacht? Wir haben uns mit einem sehr guten Freund getroffen hier im Studio, weil der Mai ist Social Day.
2: Richtig, der Klötzer Jens war da.
1: Genau.
2: Und wir haben das große Finale aufgenommen, kann man so sagen.
1: Genau, das Finale einer schönen Serie.

0: In den letzten, es ist krass, anderthalb Jahren haben wir uns hier im Antritt ja schwerpunktmäßig mit der Aerodynamik beschäftigt. Wir haben in bisher 5 Teilen darüber gesprochen, was Aerodynamik überhaupt ist, wie so ein Windkanal funktioniert, wie der Mensch, die Komponenten, der Rahmen und die Laufräder den Luftstrom ums Fahrrad beeinflussen. Und wir sprechen in dieser Ausgabe ein letztes Mal in dieser Serie über Aerodynamik.
1: Lufti, ein Luftstrom streicht ums Fahrrad.
2: Diesmal haben wir aber kein festes Thema, sondern wir beantworten eure Fragen und ziehen ein persönliches Fazit zu diesem spannenden Thema des Luftstroms, der ums Fahrrad streicht. Und dafür braucht es ganz unbedingt einen Experten. Er heißt Jens Klötzer. Er ist Technikchef beim Tourmagazin und er ist tatsächlich wieder ins Studio gekommen. Herzlich willkommen und schön, dass du da bist, lieber Jens.
3: Freue mich auch, hallo.
2: Jens, wann hast du das letzte Mal über Aerodynamik nachgedacht?
3: Das mache ich eigentlich immer, wenn ich auf dem Fahrrad sitze, wenn mir der Fahrtwind um die Beine streicht.
2: Also auf dem Weg hierher?
3: Ja, zum Beispiel. Nee, bin mit dem Auto gekommen, aber saß erst gestern auf dem Rad. Und man kann sie ja schon spüren, wenn man genau hinhört.
2: Was war dein Gedanke? Gib uns mal einen Einblick, an was du dann so denkst.
3: Irgendwie versuche ich immer so ein bisschen auszutarieren, wie viel Widerstand jetzt woher kommt. Ist es mehr bergauf oder ist es mehr Rollwiderstand oder was macht jetzt eigentlich so die Luft aus? Zu einem genauen Ergebnis kommt man natürlich nicht, aber so ein bisschen rumzuschätzen. Man ist ja beim Fahrradfahren manchmal ein bisschen gelangweilt und dann denkt man über solche Dinge nach.
0: Und was war gestern dein Hauptgedanke, wenn du sagst, da streifte das die Luft um dich herum? Rasieren.
3: Nee. Rasieren, abnehmen. Nee, so, man macht sich dann so Gedanken aus, welche Richtung kommt der Wind, der ist jetzt irgendwie Seitenwind und wie ist da der, wenn man sich mit sowas beschäftigt, dann hat man schon

0: richtig.
1: Genau, also was ich da mit rauskitzeln wollte so ein bisschen ist, man kann über Aerodynamik nachdenken, ohne dass man jetzt das Ziel hat, der Schnellste zu sein.
2: Klar, immer kann man über der Aerodynamik, sie ist immer da und da kann man auch immer drüber nachdenken, aber man muss sie ja nicht unbedingt besiegen.
0: Wenn du also so beim Fahrradfahren darüber nachdenkst, nachvollziehbar, ist es dann auch so, dass du, ich sag jetzt mal, der berufliche Jens auch einen großen Stellenwert Aerodynamik einräumst oder ist es gar nicht so wichtig für deine tägliche Arbeit?
2: Nee, für meine tägliche Arbeit ist es wirklich nicht wichtig, weil es auch nicht auf die Sekunden ankommt, wie schnell ich jetzt so eine Testrunde zurücklege. Es ist einfach wichtig als Ergebnis und als Kaufberatung für andere Leute. Und ich finde es wahnsinnig spannend, das Thema. Aber für mich jetzt wichtig, ob das Rad aerodynamisch gut ist oder nicht, ist es nicht. Aber es macht Spaß, drüber nachzudenken und es rauszufinden.
0: Und ab und zu bist du im Windkanal. Also,
2: ja.
1: Und für dein Thema generell, also Rennradtechnik, wie würdest du es einordnen? Ist Aerodynamik da eins von den Top 3 Themen, die man so heutzutage dazu bearbeiten hat? Oder?
2: Ja, schon, weil es auf jeden Fall noch Potenzial hat. Ich würde so, es entspricht auch so ungefähr unserer Gewichtung. Bei unserer Notenvergabe ist Gewicht und Aerodynamik gleichwertig, sind die wichtigsten Themen, die bei denen es ums Rad geht, weil die einfach schneller machen. Und gerade beim Thema Aerodynamik ist halt noch Potenzial da und ich finde es deswegen so spannend, weil es nicht so einfach zu greifen und auch nicht so einfach zu erarbeiten ist. Ja, Dinge leichter zu machen, kann man irgendwie leicht nachvollziehen und man weiß, was man zu tun hat. Wandstärken dünner machen, leichtere Materialien verwenden, irgendwie weniger Material, dann werden Sachen leichter. Um Dinge aerodynamischer zu machen, muss man sich schon ein bisschen mehr in den Kopf zerbrechen, weil das liegt nicht so auf der Hand.
0: Das finde ich super spannend, weil jetzt, ich sag mal so aus einem informierten Laienblick, wie aus meiner Perspektive, denkt man ja, na Moment mal, es gibt doch jetzt diese ganzen Aero-Räder und die flundern, was soll denn da noch viel besser werden? Aber du sagst, da ist noch viel Potenzial.
2: Ja, so die Aero-Räder und flundern gibt es ja schon Jahrzehnte, also sagen wir so vor 10 Jahren hat man schon wirklich so Zeitfahrradoptik an Straßenrädern übernommen, aber wir sehen auch in den letzten 10 Jahren immer noch krasse Fortschritte, obwohl die Profile teilweise schlanker werden und gar nicht mehr so flugzeugmäßig aussehen.
1: Über dieses Potenzial, also über den Ausblick in die Zukunft werden wir noch sprechen in diesem Gespräch, aber erstmal möchte ich mit euch beiden hier ein paar Fragen durchgehen, die uns geschickt wurden. Wir fangen mal an mit Jean-Christophe. Ich hoffe, ich spreche das richtig aus. Ist aus der Schweiz, da könnte das gut sein, dass das so ausgesprochen wird.
0: Ja.
1: Da gibt es gleich mehrere Fragen und zwar ist die erste, wie sehr versaut ein Computer mit Halterung die Aerodynamik einer Lenkervorbaukombi? Kann ich dann gleich bei der klassischen getrennten Lösung bleiben?
2: Also das Wort versauen ist viel zu krass. Ich empfehle da immer, sich das so ein bisschen vorzustellen. Natürlich vergrößert so ein Ding ein bisschen die Stirnfläche und wie wir gelernt haben, größere Stirnfläche, schlechtere Aerodynamik. Aber wenn man sich die Verhältnisse mal vor Augen führt, ja, das Ding ist irgendwie 4-5 Zentimeter breit und 1 Zentimeter hoch im Verhältnis zu diesem Gesamtkonstrukt aus Fahrer und Fahrrad, ist das verschwindend gering. Und zum Zusammenhang mit der getrennten Lösung würde ich auch sagen, dass es immer noch besser ist, eine tragflächenartige kombinierte Vorbau-Lenkereinheit zu fahren, weil wenn man sich so vorstellt, die Luft muss zwar um diesen Radcomputer drumherum, trifft aber danach ja trotzdem auf den Lenker. Und dort wird es ein Nachteil sein, wenn da noch 4 Schrauben und eine Vorbaukappe und ein 30 mm starker Lenker dazwischen ist. Oder macht es einen Unterschied, wenn dann 2 Zentimeter flacher Tragflächenflügel da ist, der das auch noch ein bisschen glatt ziehen kann. Man wird damit auf jeden Fall schneller sein, aber ja, wir reden da über verschwindend geringe
0: Promille.
2: Im Promillebereich, ja.
0: Dann hat er gleich noch eine Frage mitgeschickt. Gerolf hat es ja schon angesprochen. Und zwar, ich zitiere auch mal, wie sehr versauen eigentlich 20 mm Spacer die Aero eines Rahmens?
2: Ja, das ist ganz ähnlich. Ne? Man denkt dann so, naja, okay, irgendwie ein Stückchen rundes Rohr, haben wir auch gelernt, aerodynamisch ungünstig. Aber auch da in den Verhältnissen, was das in der Stirnfläche ausmacht, ist das verschwindend gering. Und ich denke dann auch immer so über die Alternativen nach. Ne? Natürlich kann man die weglassen, die 20 mm Spacer, und wäre dann irgendwie 1,5 Watt schneller vielleicht, aber vielleicht kriege ich dadurch Rückenschmerzen. Ja, bei dem Computer wäre es auch, die Alternative wäre ohne zu fahren, aber dann fahre ich doch lieber mit und nehme das irgendwie in Kauf. Ja, das machen auch die Profis. Man muss dann schon abwägen, was ist eigentlich wichtiger.
1: Die Frage

0: bezog sich hier auch darauf mit den Spacern, abgesehen von der veränderten Position des Fahrers, hat er noch geschrieben. Ne? Ja. Also das heißt, wir reden einfach über, das sind irgendwo 20 Millimeter, wahrscheinlich nicht Rohr, sondern irgendeine Form.
1: Ja, ja.
0: Aber das
1: ja,
0: ist
1: ja
0: dann auch im Promillebereich.
1: Ist, genau, es ist eine wahnsinnig geringe Stirnflächenvergrößerung. Und wie gesagt, das geht ja damit einher, dass der Fahrer entweder seine Position verändert und dadurch per se unaerodynamischer wird oder wenn er sportlicher sitzt, vielleicht auch nicht mehr richtig. Ja.
0: Alles klar. Nächste Frage, die ist sehr interessant. Wie sehr verändert ein breiterer Reifen mit passender Felge am Vorderrad die Aerodynamik gegenüber einem schmaleren Reifen? Mhm. Also passende Felge bedeutet dann, die Felge wächst mit. Lass uns doch mal ein Beispiel nehmen aus der Praxis. Lass uns doch mal die Enden, ich würde sagen, das sind so die aktuell üblichen Enden bei so.
1: Du meinst den schmalsten und den breitesten?
0: Na, sagen wir mal 28 gegen 40 Millimeter.
1: Ja, das ist dann schon viel. Also wenn wir jetzt über den Radsport reden, dann reden wir eher so zwischen 25 und 30 Millimeter.
0: 25 fährt es noch jemand?
1: Kaum noch. Ja, okay. Aber eben aus diesem Grund, ne? Also es ist natürlich auch da der logische Gedanke, ein breiterer Reifen vergrößert mehr die Stirnfläche. Und das ist aber im Verhältnis nicht viel. Und er macht dann langsamer, aber eben nur bei direkter Frontanströmung, wenn der Wind genau von vorne kommt, ja. Und sobald er irgendeinen Winkel kriegt, und wie wir wissen, ist das meistens der Fall, weil es fast nie Windstille ist, dann spielt dieses Gesamtkonstrukt aus Reifen und Felgen eine viel größere Rolle. Und das Entscheidende ist jetzt, dass er gesagt hat, die passende Felge dazu. Und dann wird der Unterschied auch dort vernachlässigbar klein. Ja, also bei einem 40er Reifen schon, weil ich würde auch sagen, da gibt's gar keine passend breiten Felgen mehr dazu oder keine aerodynamisch passend breiten Felgen mehr, weil die dann so breit werden müssten. Und das ist auch der Grund, warum Radprofis auf immer breitere Reifen gewechselt sind in den vergangenen Jahren. Also inzwischen ist 28 Millimeter schon fast schmal, mit 30 und 32 sind sie mitunter unterwegs. Und wenn es die passende Felge dazu gibt, dann ist der Aerodynamikunterschied so klein, dass die Vorteile der breiten Reifen, also mehr Komfort, besserer Rollwiderstand, einfach überwiegen, ja.
2: Jean-Christophe hat uns ja einen richtigen Fragenkatalog hinterlassen und ich würde sagen, wir stellen auch die nächste, denn die ist sehr interessant, die geht auch in diese Richtung, hat auch was mit tiefen Felgen und so zu tun. Er fragt nämlich, wie viel Segeleffekt, finde ich ein super Wort, wie viel Segeleffekt kann ich am Hinterrad erwarten? Lohnt sich dafür dort eine tiefe Felge oder kann man gleich besser Gewicht sparen?
1: Gute Frage. Und das Schwierige ist, dass wir sowas auch einzeln nicht rausmessen können, weil wir ja immer dann irgendwie aufs Gesamtsystem schauen, ja. Und dann so einzelne Komponenten oder sogar nur einzelne Profile. Was machen die jetzt da drin? Ist ganz schwierig zu sagen. Was wir wissen ist, aus so verschiedenen Kreuzversuchen mit verschiedenen hohen Laufrädern ist, dass das Hinterrad fast keine Rolle mehr spielt, wie hoch die Felge ist. Ja, also logischer wäre eigentlich, vorne eine sehr hohe Felge zu fahren, um aerodynamisch schnell zu sein und hinten ganz flach, um dort Gewicht zu sparen. Mhm. Ja, sieht kacke aus und
2: ja gut, wenn es schnell ist.
1: Ja, irgendwie, ja. Ne? Und am Hinterrad, wenn jetzt Seitenwind kommt, dann spielt das Profil dann doch schon eine Rolle. Und dann sitzt es nicht mehr so im Windschatten und auch dann macht es einen Segeleffekt. Wie groß der dann ist, das hängt wirklich immer vom Winkel ab und von der Felgenform und wie hoch sie ist und so. Das ist ganz schwer einzuschätzen, aber wir wissen, dass es Konstellationen gibt, wo Felgenprofile schieben können. Ja, keinen Widerstand mehr machen, sondern tatsächlich dann kippen und schieben. Deswegen heißt es Segeleffekt. Das ist dieser Effekt, der das Boot auch nach vorne zieht auf dem Wasser. Aber das jetzt in Zahlen auszudrücken, ist wahnsinnig schwierig. Ja.
0: Und mir fällt dazu ein, also du sagst, es sieht nicht so schön aus, dass sich so Sehgewohnheiten ja auch anpassen, ne? Und wir sehen ja gerade in der letzten Zeit mehrere Laufradsätze, fallen mir da ein, die vorgestellt worden sind mit höherer vorderer Felge und flacherer hinterer Felge.
1: Das stimmt.
0: Was eigentlich so, also bei mir, seit wann ist das irgendwie so auf dem Radar, wie man so sagt, vielleicht seit einem Jahr oder so?
1: Ja,
0: also das ist eine sehr junge Entwicklung, ne?
1: Sehr junge Entwicklung, da tut sich was. Und es ist halt schon eine Frage, wie man da rangeht. Natürlich ist auch der Gedanke logisch, vorne eine flachere Felge zu nehmen, weil sie weniger Seitenwind anfällig ist und ich dadurch einfach ein ruhigeres Fahrverhalten habe, bessere Kurven fahren kann und so. Und versuche die Aerodynamik hinten rauszuholen, wo mich solche Effekte nicht stören. Auch dieser Gedanke ist logisch. Und ja, beides hat seine Berechtigung.
2: Werden wir beobachten.
0: So, und dann kommen wir jetzt nochmal von der direkt am Gegenstand aufgehangenen Frage zu ein bisschen einer übergeordneten, die ziemlich interessant ist. Und zwar, ab welchem Leistungsniveau, also er fragt danach Watt je Kilogramm oder Durchschnittstempo, ab welchem Leistungsniveau bringt Aerodynamik mehr Spaß, weil Geschwindigkeit, als ein leichtes Rad? Ne? Also das ist eine Klassikerfrage eigentlich.
1: Ja.
0: Fährst du in die Berge, nimmst ein leichtes Rad oder nimmst du dann doch das aerodynamische? Ja, ja. Da sehen wir ja auch eine Entwicklung in den letzten Jahren. Lässt sich diese Frage überhaupt beantworten?
1: Nee. Also die Antwort lautet nicht, nicht ohne alle 127 Randbedingungen zu kennen, die da eine Rolle spielen. Ja, also da kommt es auf das Fahrerprofil drauf an. Und es kommt auch auf die Psyche drauf an. Macht es eigentlich jemand Spaß, am Berg ein leichtes Rad zu haben, oder ist es ihm egal? Oder ist es eben umgekehrt egal, ob er in der Ebene einfach 0,3 km langsamer ist, aber dafür macht es ihm viel mehr Spaß, ein leichtes Rad bergauf zu bewegen. Das ist schon so ein bisschen eine Charakterfrage auch, ne? Und ansonsten wissenschaftlich, boah, da gibt's dann echt viele Einflussfaktoren, die das dann mitbestimmen, ja, das Etappenprofil. Klar, das Leistungsvermögen, ne, ist jetzt, wenn ich in der Ebene irgendwie 400 Watt treten kann, dann bin ich in dem Bereich, wo ich 45 Sachen brettere, und dann spielt's halt wirklich richtig eine Rolle, ja. Wenn ich da nur irgendwie Genussfahrt mache mit 150 Watt, dann macht es nicht so viel aus.
2: Was soll das denn heißen?
1: Und dann ist vielleicht das leichte Rad die bessere Wahl, weil es wirklich nicht wichtig ist, da so schnell zu sein, sondern einfach der Spaßfaktor eine größere Rolle spielt.
0: Ja. Er fragt aber nach dem Spaß, ne, verbunden mit dem Speed, also mit der Geschwindigkeit. Mhm. Also dann ist ja letztlich schon die Frage, die dahinter steckt, so ab welcher Durchschnittsgeschwindigkeit, so würde ich es jetzt mal zusammendampfen, ab welcher Durchschnittsgeschwindigkeit kommen aerodynamische Laufräder, Rahmen, alle Teile, die wir besprochen haben, so richtig zum Tragen und bringen wirklich dann auch einen Geschwindigkeitseffekt?
1: Ja, das ist so eine Frage, die man mit vielen Abers im Satz beantworten müsste. Natürlich bringt Aerodynamik immer was, ja, auch bei einem sehr geringen Leistungsniveau. Und wenn man dann die Denke hat, dass die Leute für die gleiche Strecke einfach eine längere Zeit brauchen, dann sparen sie unterm Strich sogar mehr Zeit als der die Strecke schneller zurücklegt. Ja. Insofern so. Und
2: Netto.
1: Das ist aber, genau. Ja. Aber ich sag mal so, fürs Fahrgefühl, auch so aus meiner Erfahrung heraus, ist es schon so, dass man gefühlt irgendwie merkt, man sitzt jetzt auf einem schnellen Rad. Das geht so bei 30 km/h los, würde ich sagen. Da merkt man jetzt wirklich im direkten 1:1-Vergleich, merkt man einen Unterschied irgendwie. Es fühlt sich ein bisschen anders an. So. Das ist vielleicht auch eine Geräuschsache. Die Dinger klingen anders. Und wenn man dann auf den Tacho stauen würde und irgendwie am gleichen Tag, bei gleichen Windverhältnissen die Daten nebeneinander legen würde, dann würde man es auch sehen. Aber naja, Gefühl ist ja auch immer so ein bisschen, hat mit dem Kopf auch viel zu tun.
0: Ja, und ich finde es immer sehr relativ, diese Betrachtung, weil ich dann immer irgendwann denke, also ich verstehe diese Rennlogik, ne? Also klar, da will ich als Erster im Ziel sein. Aber wenn ich nicht im Rennen bin, dann will ich zwar ein schnelles Fahrrad fahren, aber ich will ja gar nicht schneller da sein, weil der ist ja schneller vorbei. Also genau. Biege ich mir das dann immer rum in, okay, dann kann ich weiter fahren mit derselben Kraft in derselben Zeit.
1: Das geht auch.
0: Jetzt
1: ja,
0: so als Argumentation.
2: Ja, also mehr netto.
0: Genau. Da sind wir ja eigentlich schon an so einem Punkt, um den wir, glaube ich, schon öfter mal rumgetänzelt sind, der, glaube ich, auch Kern vieler Diskussionen ist. Also was soll das alles? Ab wann kommt es zum Tragen? Und Alexander hat uns auch eine Frage gestellt, die so ein bisschen in diese Richtung geht. Und zwar haben wir über Laufräder gesprochen, und da habe ich das Beispiel genannt, der Laufräder an meinem Rad, was wir neulich auch vorgestellt haben, ne, wo ich dich gefragt habe, so, Jens, was soll ich machen? Soll ich die ein bisschen schwereren höheren Felgen nehmen oder soll ich wirklich diese 300 Gramm flachen nehmen? Und du hast gesagt, so, nimm die flachen, die machen mehr Spaß, aber sind langsamer.
1: Ja.
0: Und er fragt jetzt nach weiteren solchen praktischen Optimierungsthemen, wie er das nennt. Also hast du weitere solche praktischen Tipps, die also nicht in einem imaginären Rennen, was wir alle drei zumindest hier in diesem Studio und wahrscheinlich auch viele, die uns zuhören, wir werden keine Rennen mehr fahren, zumindest nicht professionell.
1: Ja.
0: So, also wie triffst du diese Abwägung?
1: Ich treffe diese Abwägung, weil ich natürlich dein Anforderungsprofil kenne und weil ich weiß, was du fährst damit und was du damit erreichen willst. Ja, und bei dir steht der Spaß da im Vordergrund und nicht irgendwie auf die Sekunde Sonnenuntergang. Das ist dir egal. Dementsprechend lautete meine Empfehlung. Und solche Empfehlungen sind schon immer, dass ich die Leute schon echt kennen muss oder fragen muss, wie sind denn die Randbedingungen eigentlich? Und man kann so als praktischen Tipp mitgeben, wenn Aerodynamik jetzt keinen Nachteil bringt, also bei Position oder es ist schwerer oder es ist wahnsinnig teuer oder weiß ich nicht, dann würde ich immer sagen, mach es. Ja, es macht dich schneller, kostet aber nichts und birgt keine Kompromisse. Und wenn es dann irgendwo kompromissbehaftet wird, sprich, soll ich breitere Reifen fahren, soll ich höhere Felgen fahren?
2: Andere Sitzposition.
1: Andere Sitzposition ist ein Riesenthema. Da muss man dann auch wirklich ausprobieren. Dann muss man schon ein bisschen tiefer reingraben und gucken, was ist die bessere Wahl.
0: Ja, und dann kann ich die Gedanken noch einmal fortsetzen, weil der kam ja jetzt erst in den letzten Tagen, als es darum ging, so um die Idee, mit dem Rad noch längere Strecken zu fahren, ne, und ja, mehrere hundert Kilometer am Stück zu fahren, dann natürlich mit einer relativ niedrigen Durchschnittsgeschwindigkeit, weil es gar nicht anders geht, aber ich mich dann schon gefragt habe, okay, wie addiert sich das denn dann auf? Also ich habe jetzt da 25 Millimeter, glaube ich, Felgenhöhe und wie wäre das mit einem 45er, mit einem ordentlichen Profil? Gleichzeitig bin ich auch schon sehr windige Privés gefahren, wo ich mir dachte, auch im Gebirge so, ey, zum Glück habe ich hier keine hohe Felge, die mir hier ständig hinter jedem Felsen dran rumzerrt. Andersrum gefragt, würdest du sagen, dass auf langen Strecke sich das auch in niedrigen Geschwindigkeitsbereichen, ich sag mal so zwischen 20 und 25 km/h Durchschnittsgeschwindigkeit, dass sich das lohnt und sind höhere Felgenprofile inzwischen so weit, dass diese Seitenwindeffekte nicht mehr so stark sind?
1: Ja, es gibt Felgenprofile, wo die Seitenwindeffekte weniger sind. Also sie sind immer noch stärker als bei 25 mm, wenn du 45 oder 50 vorne reinbaust, das ist klar. Aber es gibt schlaue Felgenformen, die diese Effekte minimieren. Das ist tatsächlich so. Und auch wie viel schneller du wärst, das hängt ja dann auch mit vom Streckenprofil ab, wie lang ist die Strecke und so. Es wäre deutlich messbar. Das würde ich mal prophezeien. Ja, irgendwie so im Bereich 10 Minuten, 15 Minuten, vielleicht sogar 20.
0: Auf welche Strecke?
1: Auf die, so eine typische Privé-Strecke.
0: Naja, die 300, gehen von
1: 400 Kilometer, würde ich mal sagen. Ist sowas drin, ne? Wenn man irgendwie alles optimiert hat. Kann man sich auch ausrechnen. Es gibt Tools dafür, ja, wo man das ungefähr abschätzen kann, was da drin wäre.
2: Also Webseiten oder was, wo man das
1: eingeben kann? Ja, zum Beispiel, genau.
0: Wenn du sagst, alles optimiert, meinst du mehr als Laufräder? Oder meintest du jetzt nur die Laufräder?
1: Ich meine jetzt nur die Laufräder. Okay. Ich schätze mal, dass da so, naja, 5 bis 10 Watt drin sind. So ein Mittel nimmt von 7,5 und bei der Geschwindigkeit kommen schon ein paar Minuten zusammen, ja.
2: Gerolf denkt nach.
0: Brauche ich vielleicht doch einen zweiten Laufreiz. So. Naja, nee, das sind so die ganz praktischen Sachen, die man sich dann
1: du
0: fragt.
1: Du kannst dann halt auch über schmalere Reifen nachdenken oder so, wenn jetzt die Strecke total gut ist und ja, solche Sachen.
0: Ja, aber dann pfeift es wieder in die Schutzbleche rein.
1: Es gibt so wahnsinnig viele Randbedingungen, die dazugehören.
0: Ja. Und ich kann mich an einige Momente erinnern, wo ich wirklich dachte, ey, zum Glück habe ich jetzt hier die flachen Felgen, weil es wirklich gezerrt hat wie sonst was.
1: Die Schutzbleche werden aber bei schmaleren Reifen ausgeglichen, weil du einen Zentimeter tiefer auf der Straße sitzt. Weniger Stirnfläche.
0: Ach Jens. Ein immerwährendes
2: Thema. Jeder braucht einen Jens.
0: Das zählt mit zum Reiz dazu. Und wenn wir schon mal bei so spezifischen Sachen sind, dann nehmen wir jetzt auch noch die Frage von Jost oder Jost. Jost, geht beides. Ich kenne beides. Der fragt nämlich, wie seht ihr drei den Einfluss des Geschwindigkeitssensors an der Narbe? Vernachlässigbar oder besser an der Hinterradnarbe als vorne? Und da wir alle drei gefragt sind, frage ich erstmal Christian. Christian, was sagst du dazu?
2: Ja, wenn ich richtig aufgepasst habe, ist er hinten nicht so schlimm wie vorne, weil vorne ist der größte Aero-Effekt, wenn ich richtig aufgepasst habe. Dementsprechend würde ich sagen, nach allem, was ich jetzt hier in dieser kleinen, aber feinen Serie gelernt habe, würde ich ihn eher im Hinterrad anbringen.
0: Und wir müssen auch dazu sagen, ne, das handelt sich wahrscheinlich um so ein, gibt's von Garmin und so, ne?
1: Diesen, so ein Gummi um die Narben,
0: genau,
1: um den Narbenkörper geklemmt.
0: Was sagst du, Jens?
1: Christian hat wunderbar aufgepasst.
0: Ja. Yes!
1: Also klar, hinten und aber auch vorne, wir haben das auch noch nie einzeln gemessen. Aber so vom logischen Denken her wäre er auch vorne vernachlässigbar klein, weil die Narbe im Windschatten der Felge sitzt. Ja, also da klar, da kommt ein bisschen was an, aber eigentlich pfeift es mehr so drumrum, wird vom Reifen breit gezogen und dann kommt da nicht mehr so viel an. Aber hinten an der Narbe ist natürlich noch besser. Ich glaube, da kommt fast gar nichts mehr an. Und an der Narbe würde ich für mein Gefühl sagen, ist auf jeden Fall besser als an der Gabel.
0: Ich spreche dagegen, weil das Vorderrad legt eine längere Strecke zurück. Das fährt die Kurven weiter aus.
1: Ja,
0: also bin ich schneller auf dem Display, wenn ich das Ding vorn dran mache.
2: Ah, das ist mir übrigens auch häufiger mal aufgefallen, dass ich im direkten Vergleich mit anderen Menschen, mein Nahe ist hinten angebaut, dass ich tatsächlich, wenn wir die gleiche Strecke zur selben Zeit fahren, dass ich die niedrigere Durchschnittsgeschwindigkeit habe. Und ich denke mir immer, bin ich denn?
0: Ja,
2: und
0: das hat weil du mit dem Hinterrad immer der Abkürzung nimmst.
1: Ja. Viele Randbedingungen. Ich würde die trotzdem hinten dran machen wollen.
2: Ich bin da ganz bei Jens.
0: Okay.
2: Also 2-1.
0: Ja. Also wir sehen schon, stecken in so vielen Fragen steckt wieder dieses letztlich Unberechenbare. Also ich glaube, es ist wirklich im Wortsinn eigentlich unberechenbar, jedenfalls mit den Mitteln, die uns zur Verfügung stehen.
1: Ja, ja, man muss wahnsinnig viel vereinfachen und Annahmen treffen und so gleichsetzen, so das, was in der Praxis alles so nicht vorkommt, was aber nicht gleichbedeutend ist mit Aerodynamik, hat in der Praxis keinen Nutzen.
0: Ja, und das macht ja auch einen guten Teil der Faszination aus oder einen weiteren Teil der Faszination dieses Themas, würde ich sagen. Und wir wollen das hier ja aber abschließen, auch wenn wir es eigentlich gar nicht abschließen können, aber zumindest diese Reise ums Fahrrad und den Menschen, der auf dem Fahrrad sitzt. Und da müssen wir natürlich noch schauen, ob wir auch noch offene Fragen haben. Christian, deswegen will ich dich fragen, hast du denn noch Fragen oder hast du so einen Gesamteindruck? Hast du ein Fazit für dich?
2: Ich bin jetzt an so einem Punkt, wo ich das Gefühl habe, relativ viel verstanden zu haben. Und jetzt würde ich ungern meine Erkenntnisse wieder erschüttern. Ich weiß aber, dass sie natürlich zu erschüttern wären, weil du hast ja völlig recht, man kann immer tiefer einsteigen, es kann noch unberechenbarer sein. Aber ich habe so ein paar Sachen mitgenommen, wie beispielsweise Hinterrad versus Vorderrad und so und wo die Luft sich wie irgendwie verteilt und so. Nee, ich habe insgesamt das sehr genossen, ehrlicherweise, wenn ich das als Kompliment mal an Jens weitergeben darf, so tief einzutauchen. Ich war noch nie im Windkanal, irgendwie habe ich immer noch Bock, da auch mal reinzuschauen, reinzuschnuppern. Das haben wir, glaube ich, ganz am Anfang mal diskutiert. Mich würde es auch mal visuell interessieren, die Luft zu sehen sozusagen, also sie einzufärben, so einfach so, um das noch klarer irgendwie sichtbar zu bekommen. Aber wieder mal eine sehr schöne, kleine, aber feine Serie. Ja. Und mein Geschwindigkeitssensor bleibt hinten.
0: Das ist richtig so, dass der, also der kann bleiben, wo du das möchtest.
2: Wie geht's dir denn?
0: So. Also ich finde es alles sehr spannend und faszinierend. Ich habe auch so... Also ich finde überhaupt so Fahrradtechnik finde ich ja sowieso super faszinierend.
2: Ach so.
0: Und auch dann das in der Anwendung.
2: Und ich habe mehr als 10 Jahren muss ich das erfahren.
0: Ja, und ich habe an mir was beobachtet. Und zwar habe ich immer wieder so ein, wie soll ich sagen, wenn ich mit Leuten spreche, die total die Aerodynamik-Freaks sind, die das super optimieren und wo Aero alles ist, so, dann sage ich so, machen wir halblang und es ist ja nun wirklich nicht alles und es kommt ja auch noch auf andere Sachen an. Also dann nehme ich so diese Gegenposition ein, guckt euch doch mal die anderen Leute an, guckt euch doch mal andere Räder an, die nicht nur darauf zugeschnitten sind. Wir haben ja auch so phasenweise immer so ein, ich will nicht sagen Einheitsbrei, aber so der Formbaukasten ist dann eben doch erstmal überschaubar, bis was Neues kommt. Mhm. So, wenn ich mit diesen Leuten spreche, finde ich das andere interessanter, weil ich es wichtig finde, das auch zu sehen. Gleichermaßen, wenn ich mit den anderen Leuten spreche, also ich sage jetzt mal die Stahlrahmenfraktion mit Schutzblechen und Trägern und allem möglichen so, dann sage ich, natürlich spielt Aerodynamik eine Rolle und zwar immer und guckt euch doch mal die Geräte an, die sind da auch total geil. So, also Country und Western, so das zählt irgendwie alles dazu.
2: Du willst einfach immer alle zusammenbringen, das ist doch schön.
0: Ach, ich weiß nicht, ob ich finde es immer gut, über die Grenzen der eigenen Sub-Sub-Sub-Nische hinauszuschauen und sich das anzuschauen und später zu urteilen und erstmal zu fragen und zu beobachten, weil das ist ja alles super spannend. So, und dann wird es ganz wild, dann findet man vielleicht auch an Sachen, die klassisch aussehen, trotzdem Lösungen, wo man sich denkt, hey, das ist ja eigentlich auch viel aerodynamischer.
2: Ja.
0: So, ne? Insofern ist es total spannend und ich finde, ich bin auch irgendwie dankbar. Früher gab es ja so in der Fahrradwelt gab es ja so mythische Themen, ne? Zum Beispiel, hat jetzt nichts mit Aerodynamik zu tun, aber Schlauchreifen kleben. Das war sowas, da ist mal irgendwo hingegangen, jemand, der das richtig gut konnte. So, und da war das halt nicht so, machst du A, machst du B, kriegst du C, sondern da war so ein bisschen,
2: Mystik.
0: Das war nicht alles sofort ergründbar. Und da bist du zu Leuten gegangen, die das richtig gut konnten. So. Und jetzt gibt's die Schlauchreifen nicht mehr. Und da bin ich froh, dass das bei anderen Themen kommt. Fällt mir noch das Kettenwachsen ein. Jawohl. Das ist auch wieder so ein Ding. So, beim Wachsen, aber auch bei der Aerodynamik, weil du es eben doch nicht sehen kannst. Also hast du wieder Raum zum Spekulieren, zum Beobachten, zum Ausprobieren. Und ich glaube, das ist ganz wichtig. Also zumindest, wenn man das Ziel hat, sich sehr ausdauernd mit diesem Thema zu beschäftigen, weil man es ja alles irgendwie liebt, die schöne Fahrradtechnik. So, und deswegen bin ich dankbar
2: für... Also das Lob der Mystik so ein bisschen.
0: Ja, eigentlich das Lob der nicht einfach zu beantwortenden Frage.
2: Ja.
0: Und dann aber auch abgemischt mit diesem, du siehst es nicht, du kannst es auf dem Papier auch nicht erkennen, aber trotzdem weiß es jeder. Jeder spürt das. Mhm. Du fährst eine Abfahrt runter, ja, das Kind, das seinen Lenker in der Mitte angreift und sich duckt, so, das weiß Bescheid über Aerodynamik, ohne dass es diese Begriffe kennt. Mhm. So, was eine Stirnfläche ist, ist denen doch egal, das macht sich einfach klein.
2: Ja, ja.
0: Und diese Kombination, die finde ich total gut. Und ich finde total gut, dass wir so einen Windkanalexperten haben.
2: Ja. Ich frage mich ja, hat der Windkanalexperte eigentlich diesen Gesprächen mit uns interessierten Laien und teilweise auch informierten Laien, hat dir das auch nochmal was gebracht? Manchmal hilft es ja auch.
1: Doch, total, ja. Also ich bin jetzt alleine schon mal dankbar dafür, irgendwie dieses Thema, jetzt nicht komprimiert, aber irgendwie so in einem Setting mal so komplett von außen abzuhandeln. Ja? Weil wenn ich Geschichten mache, dann beschäftige mich immer mehr mit irgendeinem Kleinthema. Ja? Sei es irgendwie Reifen irgendwie vergleichen oder wir haben die 5 schnellsten Räder und da sind solche kleinen Unterschiede drin und so. Und da wird immer so ein Thema so rausgegriffen und das irgendwie so mal aus allen Richtungen und so aus Halbleihensicht zu beleuchten, das war
2: so die Vogelperspektive,
1: genau,
2: so ein bisschen.
1: Genau, schon auch sehr schön. Und ja, vor allen Dingen die Hörerfragen finde ich auch spannend, womit sich die Leute da draußen so den Kopf zerbrechen, ja. Merke dann auch, hey, das ist ja irgendwie die gleichen Fragen, die wir uns stellen tatsächlich, aber das weiß man ja oft nicht so genau, weil man so eine unklare Rückkopplung hat und wobei man dann manchmal vielleicht denkt, vielleicht sind wir einfach zu nerdig, aber wenn nicht, höre, dass Leute nach Radcomputern und Spacern fragen wollen,
2: ja,
1: denke ich mir, okay, die Fragen wollen beantwortet werden.
2: Ja, wir haben coole Hörerinnen und Hörer, das darf man an der Stelle, glaube ich, auch nochmal sagen.
0: Das stimmt auf jeden Fall. Wir haben uns trotzdem dafür entschieden, dass wir hier nicht nochmal so eine finale Rechnung aufmachen, ne? Weil das immer auch mit diesen Randbedingungen, welche Geschwindigkeit, welcher Vergleich, was wähle ich so, ne? Am Ende lässt sich das, haben wir schon gesagt, das ist alles relativ, es lässt sich nicht auf so ein Zahlenwert bringen. Aber was ich so mitnehme, ist erstens, Laufräder machen viel aus und am meisten macht wahrscheinlich Sitzposition aus.
1: Kleidung
0: macht auch viel aus. Und bei Sitzpositionen kommt dann auch gleich wieder meine erste Einschränkung, dass wir einen Trend beobachten, also auch bei den professionellen Fahrradfahrern und Fahrradfahrerinnen, dass die tiefe Position so ein bisschen zurückgeht und man eher höher nach vorne rotiert, bisschen gestreckter vielleicht sitzt. Das ist dann aber auch eine Optimierung an der Position, aber ich habe wieder so eine lange Frage gestellt.
1: Physiologische Dinge dazu. Und so.
0: Ja, aber können wir sagen, Eva, diese ganzen Details, also wo ist mein Sensor, wie viel Spacer, wie ist das geformt, wie ist meine Sattelstütze geformt, blablabla, die ganzen Sachen, habe ich vielleicht auch eine aerodynamische Ventilkappe am Start. Gibt's ja alles.
2: Ja,
0: so,
2: ja,
0: bevor ich das mache, kann ich doch eigentlich zusammenfassen, Sitzpositionen, oder?
1: So tief, wie du kannst und lange aushalten kannst. Ja.
0: Oder so aerodynamisch, wie man kann.
1: So aerodynamisch, kann auch ein bisschen höher, aber dafür länger sein zum Beispiel, genau. Und passende Klamotten, ganz klar. Also so eine flatternde Regenjacke mit Falten irgendwie, das ist echt ein Bremser. Da ist viel zu holen, ja.
2: Gut, die brauchen wir ja dankenswerterweise in diesen Tagen auch nicht, die flatternde Regenjacke.
1: Nee, das stimmt.
2: Aber kommt wieder die Zeit natürlich.
0: Ja. Okay, und dann auch quasi die Baggy, die Mountainbike-Baggy, also wenn man schneller sein will, irgendwie zu Hause lassen.
1: Wenn man das so möchte und kann, ja, also ich fahre auch gerne mit Mountainbike-Baggy, weil ich mich jetzt mit Radhose irgendwie, wenn ich irgendwie in eine Großstadt fahre oder dort mich ins Eiscafé setze oder keine Ahnung und so auf Reisen, ist es auch einfach bequemer, wenn du irgendwie Taschen hast, wo du so Kram reinstecken kannst. Ich benutze die auch, ne, aber das eben ist eine Frage der Anforderung, da muss ich nicht so schnell sein, aber wenn ich ein Rennen fahre, klar, weglassen.
0: Dann sind wir wieder eben bei dieser Abwägung, die uns hier ständig begegnet ist. Und bevor wir da schon wieder in den Rückspiegel schauen, schauen wir jetzt nochmal nach vorne. Du hast gesagt, es ist noch so viel Potenzial in Sachen Aerodynamik. Ich finde diese Aussage an sich erstmal überraschend. Weil wir sehen die Räder, die entsprechende Form haben. Wir sehen diese Optimierung, die da seit Jahrzehnten läuft. Was denkst du denn, wo ist denn dieses Potenzial? Und wird es das Rennrad und die anderen Räder auch, wird es das maßgeblich verändern in den nächsten 10 Jahren?
1: Boah, ob es so maßgeblich wird, weiß ich nicht mehr. Aber die Vergangenheit hat halt gezeigt, dass Aerodynamik an Komponenten eine Rolle spielen kann, wo man es gar nicht erwartet hätte. Jüngstes Beispiel sind die Reifen, die Vorderradreifen. Wenn man das dann sieht, denkt man, okay, krass, total logisch, ja, wenn er so ein Golfballprofil kriegt. Er sitzt ja da vorne im Wind und das wird glaube ich, jetzt erstmal Fahrt aufnehmen. Da werden immer mehr Reifenhersteller kommen, die aerodynamische Vorderradreifen produzieren. Und da werden wir mal gucken, was da noch so drin ist. Ja, im Moment kennen wir nur zwei Modelle. Vielleicht geht da noch was. Und bei den Schaltungsherstellern hat sich bisher noch gar nichts getan in diese Richtung. Die haben einfach Schaltungen gebaut, die mechanisch gut funktionieren, aber auf Aerodynamik überhaupt nicht geachtet oder nur so irgendwie ganz am Rande.
0: Und gab es mal vor einiger Zeit, ne?
1: Ja, ne? Und es gibt auch jetzt so geschlossene Kettenblätter irgendwie, die so ein bisschen was bringen können, aber da geht vielleicht auch noch was. Könnte ich mir vorstellen. Und was wir jetzt schon sehen und wo ich noch gespannt bin, wo die Entwicklung noch hingehen kann, ist, dass wir Rahmen sehen, die immer leichter werden, aber trotzdem noch so schnell sind. Ja, und vielleicht geht da noch mehr. Und das ist ja dann auch wieder so eine Randbedingung, ne? Dieses Mindestgewicht von der UCI, wenn man bei diesen 6,8 Kilo ist, dann muss man da nicht mehr drunter gehen, sondern dann kann man dann wieder anfangen, aerodynamisch weiter zu optimieren an diesen Rahmenformen und weiß ich nicht. Das werden jetzt alle keine wahnsinnigen Sprünge, die werden die Regenjacke nicht überholen, aber ja.
0: Wie meinst du das? Die werden die Regenjacke also nicht überholen?
1: Den Effekt, Regenjacke, okay, die zwei Nummern zu groß ist, den werden sie nicht aufholen können. Aber ich kann mir schon vorstellen, dass da noch nennenswerte Effekte da sind, die man dort rauskonstruieren kann. Ja.
0: Und auch das ist was wir in der Vergangenheit auch hatten, ne? Also die UCI, der Weltradsportverband, die geben in ihren technischen Regularien, geben die bestimmte Grenzwerte vor, wie weit darf ein Sattel hinter dem Tretlager sein, wie darf die Rohrform sein.
1: Genau,
0: und es gab vor nicht langer Zeit eine Änderung.
1: Vor 2 Jahren oder 3 Jahren, genau.
0: Da was den Steuerrohrbereich anbelangt.
1: Die Rohrprofile überhaupt, also auch so Gabelscheiten, Sitzrohr und so weiter, da gab es so ein paar Änderungen, da hatte man etwas mehr Freiräume und Räder, die danach kamen, hat man auch sofort gesehen, haben einen Sprung gemacht. Da waren 4, 5 Watt drin.
0: Okay, dann runden wir das jetzt nochmal ab, ehe wir hier ständig über den Rennsport sprechen, weil wir diese Räder so
2: gibt ja auch noch
0: geil
2: andere
0: finden.
2: Fragen, ne?
0: So.
1: Ja, also, färbt so, ja oft auch ab dann auf die Nacht.
0: Das ist nämlich meine Frage. Könntest du dir Themen vorstellen, wo es in den Alltagsbereich, in andere Bereiche, also Gravel nehmen wir mal weg, weil Gravel ist sowieso schon längst dort, dass es da eine Rolle spielt, aber eben wo das für Leute, die keine Rennen, die nicht Rennrad fahren, wo das relevant wird?
1: Naja, relevant wird es ja für die eigentlich nie. Aber ich könnte mir vorstellen, dass auch so die Branche dann so argumentiert, naja, wenn es nichts kostet, nehmt's doch mit. Ja, also irgendwie Felgenformen, Carbon so billig wird, dass es egal ist, ob du eine Alufelge oder eine Carbonfelge reinbaust. Dann könnte ich mir auch ein klassisches Reiserad mit Packtaschen, das aber mit 40 oder 45 mm hohen Felgen daherkommt, vorstellen, ja, dass es sowas gibt. Ja, auch dass so Lenkerkombis, das ist ja dann auch oft eine ästhetische Frage. Das ist ja nicht nur so, dass die aerodynamischer sind, sondern dass sie auch irgendwie integrierter und aus einem Guss mäßiger aussehen. Dass auch sowas an Alltagsrädern sieht man mitunter auch schon, ja, irgendwie so Designer-Alltagsräder, dass es auch sowas vermehrt gibt, kann ich mir gut vorstellen.
2: Wie sieht's denn mit E-Bikes aus? Weil die haben ja oft eine ganz andere Form auch.
1: Die haben oft eine ganz andere Form. Da hat man natürlich irgendwie noch die Restriktionen, dass da ein Motor und eine Batterie rein muss und deswegen sind die relativ fett. Ich halte aber den Effekt dort, dass jetzt irgendwie eine gute Aerodynamik an diesem Rad so messbar mehr Reichweite führt, halte ich für sehr begrenzt bis verschwindend gering. Wahrscheinlich ist es eher ein optisches Argument,
2: dass
1: Menschen sich so ein Rad kaufen, weil es sportlich aussieht, weil es so eine Anlehnung an den Rennsport hat, so dass es eine ästhetische Frage ist, wie man es ja oft auch bei Autos sieht, die irgendwie so Anleihen von Rennwagen haben, obwohl sie
2: kein Formel 1
1: überhaupt
2: zugelassenes Auto sind, die auch jedes Jahr die Regularien ändern.
0: Christian und ich haben uns nicht abgesprochen, aber genau die Frage hatte ich eben auch im Kopf. Und
2: deswegen machen wir diesen Podcast zusammen.
0: Ja, man kann einerseits sagen, ja, und das kommen wir dann dort und dann wird sich das positiv entwickeln, also im Sinne der Aerodynamik. Ich frage mich aber, ob sie es vielleicht gerade am E-Bike und durch fortschreitende Elektrifizierung eventuell auch in manchen Bereichen überhaupt nicht durchsetzt. So, weil ich bei E-Bikes, also ich habe überhaupt nichts gegen E-Bikes, ich weiß, dass die super praktisch sind und ich würde, wenn ich einen persönlichen Anwendungsfall dafür hatte, auch ohne zu zögern irgendwie E-Bike fahren, also ich habe da überhaupt keine Schmerzen, aber ich habe erst jüngst wieder gedacht, so okay, dadurch, dass der Motor drin ist, dass diese Kraft da drin ist, muss ich Dinge, auf die ich beim klassischen mechanischen Fahrrad ohne Unterstützung, auf die ich achten muss, dass der Antrieb gut läuft, dass ich eine Sitzposition habe, die mich das Ding anders steuern lässt. Ich muss da weniger drauf achten. So, also ich würde mal sagen, das ist vielleicht ein schräger Begriff, aber konstruktive Eleganz. Oder also im Sinne der Konstruktion. Ja, also wenn ich ein schnelles Rennrad, Gravelbike, sonst irgendwas hinstellen muss, dann wird es leicht sein und so aerodynamisch wie möglich und so, weil ich habe ja nur diese Kraft dieser zwei Beinchen zur Verfügung. So. Und das zwingt mich dazu, das zu optimieren. Ja, und wenn ich den fetten Motor habe und den dicken Akku, dann muss ich das nicht mehr machen. Also könnte ich mir auch vorstellen, weil man sieht ja auch Leute teilweise drauf sitzen, dass mir denkt, cooles Rad, aber es ist ein bisschen schade, weil du nutzt das Potenzial überhaupt nicht aus, der Maschine.
1: Ja, weil du musst nicht. Ich weiß, was du meinst, aber auch das würde ich wieder nicht so schwarz und weiß sehen. Ne? Natürlich gibt es E-Bikes auch, ne, zum Beispiel Reifen, die wahnsinnig schwere, pannensichere Reifen haben, weil es egal ist, wie hoch der Rollwiderstand ist und weil man keinen Bock hat, bei so einem Ding Platten zu flicken. Auf der anderen Seite gibt es natürlich auch E-Bikes, die an Rennräder angelehnt sind oder die Rennräder sind, die einen relativ kleinen Akku, schwachen Motor irgendwie. Und die haben dann schon aerodynamische Formen so und irgendwo dazwischen hängt dann noch so ein sportliches Trekkingrad, mit dem man so ein bisschen auf Reisen gehen kann, das auch dafür gedacht ist, wenn die Batterie mal alle ist, dass man es noch alleine bewegen kann, wo dann doch so ein bisschen Aerodynamik auch so mit dabei ist und so. Also da wird es wie immer und wie so oft ganz fließende Übergänge geben.
2: Haben wir wieder was gelernt.
0: Mhm. Sind wir gespannt,
1: sind wir.
0: Was sich daraus ergibt. Jens, vielen Dank dafür, dass wir diese Serie mit dir machen konnten und ja, auch so, ich wünsche dir einfach weiter so viel Spaß mit dem Thema und dem Windkanal, wie du den offensichtlich schon hast und das ist sehr schön, dass du uns daran teilhaben lässt. Vielen Dank.
2: Und irgendwann kommen wir mal mit in den Windkanal.
1: Auf jeden Fall. Na, mir hat es auch Spaß gemacht. Danke euch.
3: Guten Flug, Lufti.
0: Christian, jetzt haben wir in so vielen Teilen,
2: Gerolf, ja,
0: über dieses spezielle Thema gesprochen. Und wir haben das ja vorher schon mal gemacht. Ich kann das auch verlinken. Wir haben vorher auch über Krafti gesprochen.
2: Krafti, auch eine gute Serie.
0: Genau, ja. Da ging es um Kraft im Fahrrad, wie die Kraft aus dem Fuß, aus dem Bein sich bis auf die Straße oder, nee, die ist eigentlich da nicht auf der Straße, also wie die Kraft des Fahrrads antreibt. Mhm. So, jetzt haben wir das beides gemacht,
2: ja.
0: Krafti und Lufti.
2: Ich denke ja, du hast schon die nächste Idee.
0: Na, ich wollte dich gerade fragen.
2: Ob ich eine Idee habe?
0: Ja. Ob es noch so ein Überthema gibt?
2: Da bin ich überfragt. Ja, gibt's bestimmt. Gibt's bestimmt. Aber du bist ja der immer die guten Namensideen hat, zum Beispiel Lufti und Krafti.
0: Naja, ich hätte noch, also ich habe, wo du das sagst, habe ich sogar eine richtig gute Namensidee.
2: Ja, los.
0: Sonst soll ich die jetzt hier schon sagen?
2: Ja, bitte.
0: Ja, ich bin mir aber nicht sicher.
2: Auch für dokumentarische Gründe.
0: Ja, ich bin mir, also bei diesen Serien geht es ja um Themen, die oft am Fahrrad vorkommen.
2: Ja,
0: ne? So.
2: In verschiedenen Bereichen.
0: Ja, und die Frage ist aber, also man kann ja sowohl bei Krafti, da konnte man das so ideal, wirklich den Weg der Kraft nachverfolgen, konnte so schön nacheinander das besprechen. Bei Lufti war es ähnlich, da konnte man so hier das. So. Und wenn ich jetzt in diesen Namen denke und noch in so Überthemen, die halt mehrmals irgendwie vorkommen am Fahrrad, also mir fällt Klemmi ein.
2: Klemmi.
0: Aber Klemmi ist, glaube ich, nicht so ein weites Hin.
2: Ja, Klemmi spielt auch in einer Metalband vielleicht.
0: Klemmi,
2: ja.
0: Aber Klemmi ist, ich glaube, Klemmi taugt nicht für eine Serie.
2: Was meinst du damit? Weil so alles, was so dran getüdelt wird, oder was? Oder?
0: Na, Klemmi im Sinne von, man könnte vielleicht auch sagen, Klemmi und Schraubi, vielleicht sind es Freunde, Freundinnen, irgendwie so ein.
2: Die beiden.
0: Ja, da gibt es aber nicht so eine Kette.
2: Ja. Man kann nicht von vorn nach hinten,
0: So, und du hast, außerdem, wir verraten jetzt, was wir hier,
2: Ja, das ist ja, gehört ja auch ein bisschen zu unserem Podcast.
0: Es gibt auf jeden Fall
2: dazu
0: ganz verschiedene Klemm- und Schraubverbindungen. Ne?
2: Ja.
0: Und du hast ganz viele verschiedene Verbindungen am Fahrrad, die du herstellst.
2: Und ohne jetzt deine Leistung schmälern zu wollen, aber bei Lufti ist es ja auch jetzt nicht ganz, also klar, wir haben uns ein bisschen von vorne nach hinten schon so durchgearbeitet.
0: Ja.
2: Aber wir haben ja auch mal, sind wieder nach vorne gesprungen zum Vorderrad oder
0: irgendwie. Aber du konntest es klar abgrenzen.
2: Ja.
0: Ja. Naja, Klemmi, so Schraubverbindung, ne? Du darfst sie nicht zu doll anziehen, du darfst sie nicht zu wenig anziehen. Bei Klemmung auch noch, dann musst du vielleicht da noch irgendeine Paste dazwischen machen. Dann musst du gucken, dass du die ab und zu löst, weil die sonst permanent Klemmi wird.
2: Ist auf jeden Fall ein Bereich, wo ich mich überhaupt nicht auskenne.
0: Ich kann mal drüber nachdenken.
2: Für mich wäre es gut.
0: Ob es zur Serie
2: taugt. Hast du noch andere Ideen? Natürlich.
0: Nee, jetzt gerade, ich bin völlig unvorbereitet in diese Frage, weil ich wollte es ja von dir wissen, weil ich mich frage, was so ein anderes Überthema ist. Aber vielleicht hat ja jemand anders eine Idee.
2: Ja, schreibt uns gern. Es gibt ja eine E-Mail-Adresse, die lautet antritt@detektor.fm.
0: Das stimmt. Und Mastodon gibt es auch noch. Ah, Instagram gibt es.
2: Ja, da ist Gerolf und ich bin da auch.
0: Dann werden wir mal schauen. Ich werde jetzt aber erstmal, glaube ich, Lufti so ein bisschen
2: sacken lassen.
0: Genau, sacken lassen, weil so mit ein bisschen Abstand fallen mir dann immer noch ein paar Sachen ein und dann schauen wir mal, ob wir ein anderes Thema finden oder ob es dann wirklich Klemmi und Schraubi sind. Also Klemmi finde ich natürlich süß.
2: Klemmi ist ein super Name. Also
0: ja.
2: Passt auch gut zu Lufti und Krafti.
0: Ja. Super. Also wirklich, dieser infantile Fahrrad-Podcast manchmal.
2: Ja,
0: man fragt sich Dinge. So, genau, aber wir nehmen jetzt die 5. Ausgabe auf im Social Mini Oktober Mai.
2: Ja.
0: Es wird weitergehen im nächsten Monat. Das ist der Juni. Hat der bei dir auch so einen Untertitel?
2: Nee, der Juni komischerweise nicht. Weiß gar nicht. Da ist so, das ist ein guter Monat, aber da wird es eher so in meiner Wahrnehmung oder vielleicht auch in meiner Hoffnung, da ist immer schon so ein bisschen ruhiger. Da läuft alles so ein bisschen auf die Sommerferien hinaus.
0: Ja. Ah, man Sommerferien.
2: Geht, man geht schon baden und so. Also ne, hat man jetzt vielleicht schon mal angemacht, oder, aber dann ist es eher so normal und mal ins Freibad und abends in den See und so. Also da, das ist so die der Vorauftakt zum Hochsommer oft, finde ich, der Juni. Und der Juli dann auch. Und der August ja auch nochmal. Also deswegen, es ist so, der Mai ist so ein Versprechen, finde ich, auf den Sommer. Und im Juni kommt er dann so richtig. Und wir hatten ja jetzt aber auch schon eine krasse Hitzewelle, ehrlicherweise. Also auch ungewöhnlich im Mai. Dementsprechend, nö, der Juni ist ein guter Monat. Garten, ist auch viel Garten, finde ich. Weil ja im Mai wird viel gepflanzt und dann im Juni passiert relativ viel. Das ist so.
0: Da können wir beim nächsten Mal drüber reden, was im Garten passiert bei dir. Ich glaube, wenn ich das Thema jetzt noch wirklich ernsthaft anschneide, dann. Apropos anschneiden, naja, da wollen wir jetzt auch gar nicht zukommen.
2: Wie haben wir das eigentlich geschafft? Eine ganze Episode ohne Kuchen. Aber nee, ich habe gesagt, dass ich Kuchen essen war in London.
0: Ja, genau.
2: Ja,
0: also Juni. Was wollte ich sagen zum Juni?
2: Ja, was sind deine Assoziationen?
0: Ich freue mich. Also ich freue mich. Erstens werde ich einen kleinen Urlaub machen. Wir werden uns sehen in Frankfurt.
2: Eurobike?
0: Ja, ich werde alternativ anreisen zur Eurobike. Also nicht von Osten, sondern von Westen. Das finde ich sehr interessant.
2: Neue Perspektive.
0: Da freue ich mich drauf.
2: Ja.
0: Ja. Ich meine, das Traurigste am Juni ist doch, dass es nach dem 21. Ja. wieder kürzer wird.
2: Das ignoriere ich. Aber gut,
0: das haben wir jedes Jahr.
2: Erstens wird es bis dahin ja besser. Und dann dauert es eine ganze Weile, bis es schlechter wird. Und ich finde es jetzt schon krass, abends hell. Also ich war zum Beispiel, wir nehmen diese Aufnahme hier auf. Gestern Abend war ich noch abends spazieren, bis die Sonne unterging. Und das war so schön. Also es ist einfach phänomenal. Und auch als ich in London war, crazy. Also es ist einfach toll, dass abends irgendwie es noch lange hell ist und so. Und das wird ja jetzt noch einen Monat lang besser. Also ich bin da eher der Optimist. Also
0: ich bin auch der Optimist. Ich sage ja nur, das ist so ein kleiner, trauriger Moment, weil man dann schon im Juni, wo man denkt, ne, Versprechen auf den Sommer wird langsam eingelöst. Und dann verdammt. Aber komm, jedes Jahr derselbe Tanz, das kann man sich auch mal abgewöhnen.
2: Absolut, also, deswegen. Ich hatte gestern eher so den Gedanken, als ich spazieren war, geil, jetzt ist es noch so bis Ende Oktober grün.
0: Ja.
2: Also weißt du so, also die Blätter, ehe die fallen und so, die werden ja dann irgendwann noch. Es sind jetzt mindestens 6 geile Monate. Also ich bin da total.
0: Ja.
2: Gerade noch in so einer Mai-Euphorie, aber ist ja auch noch Mai.
0: Ich frage mich immer im Sommer und auch im Winter so, warte mal, wie war denn das in dieser anderen Jahreszeit? Also manchmal habe ich das Gefühl, ich bin ein anderer Mensch. Und man, also das Leben ist halt völlig. Also es ist wirklich schon grundlegend anders. So
2: der weit Rhythmus. Würdest du gehen?
0: Ja, also andere Mensch, ich weiß schon.
2: Ja.
0: So, ne? Also wir sind hier alle viele Menschen und so, aber.
2: Herzlich willkommen beim Philosophie-Podcast.
0: Das ist nicht
2: das. Nein.
0: Aber es ist trotzdem, es ist so eine andere ist es eine Lebensform? Also irgendwie abends spazieren gehen, mache ich auch. Ist total gut, aber mache ich eher im Sommer, im Winter. Also da möchte man sich schon ein paar. Kann man auch machen im Winter?
2: Mache ich auch.
0: Macht man aber
2: eher, macht man weniger. Ich bin da relativ konsequent, aber dann ist es halt nicht so schön oder ist halt anders.
0: Also es ist anders. Man muss andere Vorkehrungen treffen, zum Beispiel in Sachen Bekleidung.
2: Ja, aber so muss ich mich, ich bin ja hier der hellste whitest boy live, ja. So creme ich mich halt jeden Tag ein und so. Also man, es gibt immer irgendwas zu tun. Ja.
0: Also mal sehen. Ich würde sagen, für eine Podcast-Aufzeichnung haben wir schon viele allgemeine Plätze mitgenommen. Also Zeitumstellung, kürzere Zeit ist schlecht. Kalt ist auch nicht so schön, wie wenn es warm ist. Ja, und ja. Die Blumen blühen im Sommer. Das ist doch gut.
2: Das ist doch toll.
0: Ja.
2: Wir haben alle wieder was gelernt.
0: Da bin ich auch total dafür. Ja, das ist eine große Neuigkeit. Ja, ja, Christian, ich wünsche dir einen schönen Juni. Wir sehen uns im Juni.
2: So ist
0: auch
2: es.
0: Wir werden, ich glaube, wir werden mindestens einmal zusammen hier zu hören sein.
2: Definitiv.
0: In diesem Podcast.
2: Ich würde sogar so weit gehen und sagen, zweimal.
0: Aha, ja, ja, das ist doch gut, damit können wir doch arbeiten.
2: So.
0: Dann wünsche ich dir so einen schönen Juni, wie ich allen anderen, die sich das hier angehört haben, auch einen schönen Juni wünsche. Und jetzt gibt's noch einen Song und diesmal muss ich ihn nicht aussuchen.
2: Nee, das mache ich und ich würde das einfach relativ pragmatisch machen. Ist gar kein neuer Song. Ich kann mich auch noch nicht so richtig entscheiden, aber das mache ich jetzt während ich spreche. Das ist manchmal eine ganz gute Idee. Die Band steht nämlich schon fest, weil als ich in London war und du hast mich ja nochmal drauf angesprochen, habe ich mir auch noch ein Konzert angeguckt und zwar die Super Furry Animals. Mhm. Eine walisische Band aus den 90ern. Mhm. Ehrlicherweise ganz schön altes Publikum. Also ich war selten bei einem Konzert gefühlt einer der Jüngsten, aber da war es so, weil ich halt in den 90ern irgendwie schon.
0: Ich sehe eine Verbindung zu aus den 90ern.
2: Ja, ja. Ja. Aber trotzdem, das Konzert war genial. Es war in der Brixton Academy. Da war ich vorher auch noch nie. So ein geiles, altes Kino, was seit Jahren ja, ein ganz großer, klassischer Konzertsaal in London ist.
0: Das habe ich schon mal gehört.
2: Ja, ja, gibt auch sehr viele Live-Alben von da, weil der Sound wirklich richtig gut ist. Ja, Brixton Academy. Also wirklich viele Bands haben da Dinge produziert. Und die Super Furry Animals haben echt was runtergebracht. Brand da in dem Saal und haben ein richtig, richtig gutes Konzert gespielt. Und es gibt ein paar Songs, die bei mir so was auslösen. Und ich spiele jetzt aber einfach, oder ich würde jetzt hier an der Stelle einfach den großen Hit von den Super Furry Animals spielen, weil so viele Leute kennen die Band nicht und der ist einfach auch geil. Und der heißt Juxtaposed With You, die Super Furry Animals. Und ich sage auch, kommt gut in den Juni.
0: Das nehmen wir mit. Das höre ich mir an. Mir ist gleich noch eine andere Aufnahme aus der Brixton Academy eingefallen, aber die gibt's hier zu einem anderen Zeitpunkt, zu einer anderen Ausgabe. Wie auch immer ihr unterwegs seid, viel Spaß, gute Fahrt. Ciao.
2: Bis bald.

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2: Ich kam dann irgendwann nach ein paar Monaten nach Hause zu Besuch und meinte dann so, boah, das macht mich fertig, irgendwie, es ist mir zu viel, es macht mich krank, so, ich kann das, ich halte das nicht aus, ich muss da weg, ne? In dem Moment war ich ja auch noch so, ich suche mir irgendeinen anderen Job, irgendwie was Ähnliches oder keine Ahnung. Ich war mir nicht sicher, aber es war irgendwie klar, dass ich einfach nur das Banking aufhöre und was anderes weitermache. Dass ich dann irgendwann so weit abdriften werde, das war uns allen nicht klar.
3: Das sagt Annie O. Vor 18 Jahren war sie noch Investmentbankerin, heute ist sie DJ. Dass Bankerin doch nicht ihr Traumberuf ist, hat sie leider erst festgestellt, nachdem sie studiert hat, Praktika gemacht hat und einen Job in London bei einer großen Bank bekommen hat. Ist das Scheitern? Darum geht's heute. Mein Name ist Anja Bolle. Hi.
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3: Wenn man sich ein Bild von Annie Oehlmann aus dem Jahr 2006 anschaut, sieht man eine junge Frau mit einem ordentlichen Zopf, Blazer und hochgeschlossenem Rollkragenshirt. Mit dieser Frau hat die Annie von heute eigentlich nichts mehr gemeinsam. Annie hat jetzt blonde kurze Locken, trägt bunte, schrille und auch mal freizügige Outfits bei ihrem Job als DJ. Früher war sie Investmentbankerin mit einem Einstiegsgehalt von 100.000 Euro. Nach nur 6 Monaten hat sie den Job wieder hingeschmissen. Heute ist sie Resident DJ im KitKat Club als Annie O in Berlin und legt weltweit auch in Clubs und bei Events auf. Für diesen Traum hat sie lange gearbeitet. Herzlich willkommen im Flopcast, Annie O.
2: Hi, hallo, freue mich.
3: Deine Arbeitszeiten als DJ sind vermutlich heute etwas anders als deine Arbeitszeiten als Investmentbankerin. Was liegt dir denn mehr? Tagsüber von früh bis spät oder eher abends nachts von spät bis früh?
2: Ach Gott, ja, das ist schwierig. Also es gab diesen Witz, dass eigentlich beide Jobs mit schlaflosen Nächten einhergehen. Von daher könnte man auch sagen, dass ich nicht viel getan hat, aber nein, das stimmt natürlich nicht. Also beim Investmentbanking ist man natürlich sehr, sehr, sehr viel mehr gefordert zeitmäßig. Also das ging dann, weiß nicht, wann musste ich mal da sein? 7:30 morgens und dann ging es dann 12 Stunden mindestens. Also ich bin jemand, der gerne eigentlich den Tag irgendwie selber nutzt und für sich hat. Deswegen liegt es mir auf jeden Fall mehr, nachts zu arbeiten. Wobei natürlich es ja auch nicht jede Nacht ist. Das wäre natürlich auch sehr extrem. Aber es ist ja überschaubar. Es ist dann 2-3 Mal die Woche. Dann kann man sich ja tagsüber wieder erholen.
3: Ich fange auch bei dir mal karrieretechnisch von vorne an. Du hast BWL an der WHU studiert, einer der führenden Wirtschaftshochschulen in Europa. Also jetzt nicht irgendwo. Wieso hast du dich für das Studium entschieden?
2: Ja, also ich hatte so in der Oberstufe habe ich mir überlegt, was ich machen will. Und ich muss schon sagen, ich bin schon ein sehr analytischer Mensch. Das ist, also ich mag Zahlen, ich mag Struktur, ich mag irgendwie, also das passt. Fachlich hat es schon ganz gut gepasst. Und dann dachte ich mir halt, gut, dann schaue ich mich mal um, wo ich studieren kann und habe dann von Privatunis erfahren. Und dann hat das so ein bisschen getriggert, so ein bisschen gekitzelt und dachte so, ja, es gab ja auch Aufnahmetests. Und dann dachte ich, ja, irgendwie, ich bin so ein bisschen competitive, das kann man schon sagen, es reizt mich dann irgendwie sowas. Und dann habe ich halt gesagt, okay, dann bewerbe ich mich einfach da und guck mal, wenn ich reinkomme, gut, wenn nicht, ist auch nicht schlimm. Ja, und dann habe ich mich bei der WHU beworben und habe den Test gemacht und bin dann auch angenommen worden. Und dann war es eigentlich klar, dass ich das dann auch machen würde.

0: War Studieren denn immer klar oder hast du wirklich nur gedacht, oh, Privatunis, ich versuch's mal und wenn nicht, dann wird's halt was anderes?
1: Also studieren wäre schon klar gewesen. Also ich hätte dann BWL woanders studiert. Ich meine, die Auswahl ist ja dann groß in dem Fach, aber dass es jetzt die WU werden würde. Ich habe es wirklich so drauf ankommen lassen. Es war kein langes Ziel. Es war wirklich, huch, da gibt's eine Privatuni mit Test. Oh ja, so ein bisschen, ne, Hände gerieben. Oh ja, ist spannend, probiere ich mal und dann, ja, und dann hat's geklappt.
0: Wie bist du dann zum Investmentbanking gekommen? Nur wenn man BWL studiert, wird man ja nicht Investmentbankerin.
1: Ja, das stimmt. Tja, das hat sich dann so im Laufe des Studiums ergeben. Ich hatte eigentlich so eher gedacht, vielleicht so in Richtung Unternehmensberatung zu gehen, was auch eine der zwei anderen großen Ziele ist, die Leute da wahrscheinlich so haben. Aber dann, wir müssen ja viele Praktika machen da am WAU-Studium. Ja, und dann hat sich das irgendwie ergeben. Meine Hauptfächer waren dann Finanzmarkttheorie und irgendwie bin ich dann in diese Richtung geschwommen, sag ich mal.
0: Und ein Praktikum war bei Merrill Lynch in London. Genau. Ja, auch nicht irgendeine Investmentbank, damals zumindest.
1: Ja, das stimmt. Ich meine, damals war sie eine der vier, fünf größten oder bekanntesten, würde ich sagen. Und ja, es war so üblich, dass man ein Jahr vorm Abschluss das letzte Praktikum quasi da macht, wo man eigentlich ganz gerne ein Jobangebot hätte. Ja, dann hat sich das so ergeben. Ich habe mich, glaube ich, doch gezielt auch im Ausland beworben. Also ich wollte eigentlich ganz gerne weg oder nach London. Und dann, ja, hat es halt da geklappt. Und dann führte, wie gesagt, auch eins zum anderen. Nach dem Praktikum habe ich dann das Jobangebot für das Jahr danach bekommen.
0: Bist du denn so ein ehrgeiziger Mensch oder hat sich dann auch so die Jobchance und dieser Karriereweg dann bei dir ergeben, weil dir Zahlen liegen und dir das alles irgendwie leicht gefallen ist?
1: Das ist eine Mischung. Also ich bin schon sehr ehrgeizig, muss ich schon sagen. Also wenn es irgendwie was gibt, wo man ja sich irgendwie messen oder sich beweisen kann, dann bin ich irgendwie schon, oder war ich, ne? Ich meine, inzwischen habe ich ja gar nicht mehr so viele Gelegenheiten dazu, aber früher war das dann schon, wurde das dann auch so eine Art Selbstläufer. Und ich glaube, das ist ja auch ein Grund, warum das alles so weiterlief, war einfach, dass man einfach, wenn man einmal so drin ist, dann macht man dann einfach mit. Es gab gewisse Eintrittspunkte, wie zum Beispiel in die WHU und dann danach in die Investmentbank. Das waren natürlich gewisse Schwellenerlebnisse, ne? Und sobald man aber dann da drin ist, wird vieles dann zum Selbstläufer, weil man dann ja einfach mitgerissen wird von einer gewissen Haltung oder von einer gewissen Perspektive. Und dann, ja, also an der Privatuni zu studieren, dann war es halt so. Dann haben alle was gemacht und dann macht man das auch. Und dann will man das dann noch übertreffen. Und das ist also, das ist einfach so ein Sog, in dem man dann gerät. Mhm. Also bei mir war es zumindest so.
0: Du hast mal in einem Vortrag erzählt, dass du so auch im Kopf die Vorstellung von so einer kompetenten und erfolgreichen Businessfrau hattest, die du erreichen wolltest, so dieses Bild, das du dann erreichen wolltest. Kannst du sagen, woher diese Vorstellung kam?
1: Tja, das ist eine gute Frage. Ich glaube, also die wird mit diesem Bild, was du gerade beschrieben hast, wird diese Vision irgendwie gut dargestellt, aber ich glaube, es war eher ein Gefühl. Es war eher sowas, was ich mir vorgestellt habe, so ein inneres Gefühl, nämlich, dass man sich so souverän fühlt oder so kompetent oder dass man irgendwie, was weiß ich, sage ich jetzt mal ganz stupide, dass man so durch die Gänge der Bank läuft und irgendwie sich so fühlt, als würde man was erreichen. Ich weiß nicht, das ist ein bisschen diffus. Das kann man gar nicht gut, also das kann man nicht so gut in Bildern erklären, sondern es ist eher so ein inneres Gefühl der Wertigkeit und der Sicherheit. So. Und ich glaube, das ist das, was ich mir vorgestellt habe und von dem ich dachte, dass ich es dadurch erreichen würde.
0: Hat sich das denn richtig angefühlt?
1: Also, das ist ein schwieriges Wort, ob richtig oder falsch, das kann ich gar nicht so in diesen Kategorien sagen, sondern dieses Gefühl, dieser inneren Sicherheit oder sich so vorzustellen, wie man sich dann fühlen wird, das ist schon sehr verführerisch. Und ich glaube, das haben wir ja alle im gewissen Maße. Es ist ja, sonst hätten wir auch keine Ziele. Es hat mich sehr gereizt. Es war sehr, sehr verführerisch, das kann ich nur so sagen. Mhm. Ja.
0: Wie sah denn dann der Start in deine Bankerinnenkarriere in London aus? Du hattest dein Studium fertig und dann ging es ja für dich nach London.
1: Genau, es ging erst noch nach New York. Das ist so, dass die Investmentbanken immer quasi die neuen Rekruten immer im Sommer rekrutieren und dann quasi ist man wie so eine Klasse, die zusammen anfängt. Querbeet durch alle Fachbereiche. Das heißt, man wird dann gebündelt, alle, die gerade von der Universität kommen und werden dann zusammen hat man ein sechswöchiges Training und das war in New York. Und das war natürlich erstmal High Life, ne? Also ich habe irgendwie meine Diplomarbeit abgegeben, einen Tag später saß ich dann im Flieger nach New York und dann ist das natürlich schon irgendwie genial, ne? Dann wohnt man da irgendwie in einem Hotel am Times Square und muss halt 6 Wochen lang irgendwie so ein bisschen wie zur Schule gehen. Aber dadurch, dass ich BWL studiert hatte und viele andere nicht, also die rekrutieren gerne auch Leute, die eben nicht BWL studiert haben. Das heißt, eigentlich wurde da nur der Inhalt meines Studiums vermittelt. Von daher musste ich mich auch nicht besonders anstrengen. Das heißt, ich hatte 6 Wochen lang wirklich High Life in New York. Und das war natürlich schon richtig, richtig cool. Und genau, dann ging es dann halt sofort nach London. Und dann ging dann halt der erste Job los.
0: Und wie sah dein Leben dann in London aus? War das auch sofort geiles Leben in London? Man verdient viel Geld und es sieht alles total toll und top aus. Und das ist das kompetente Gefühl und dieses erfolgreich Gefühl, was du angestrebt hast?
1: Also dieses morgens durch die Türen der Investmentbank zu gehen, das hatte immer noch, also hatte noch eine Weile so einen gewissen Hauch von Ehrfurcht für mich. Also das war schon so, dass man so dachte, oh, jetzt bin ich hier Teil davon und irgendwie, ja, das war schon, ja, ich würde es Ehrfurcht nennen. Und dann, ja gut, einmal das Berufliche und dann das Private würde ich ja jetzt mal trennen. Also das Berufliche war dann so, klar, ich wurde dann halt sofort dem Team zugeteilt. Das war übrigens das, wo ich ein Jahr vorher schon mein Praktikum gemacht habe. Das heißt, ich kannte die alle schon und wurde dann quasi eingearbeitet. Und da muss ich wirklich sagen, da kann ich nichts Schlechtes sagen. Die haben mich gut unter ihre Fittiche genommen, die haben mich gut angeleitet, die waren sehr nachsichtig, die waren ein cooles Team. Also das kann ich wirklich nicht sagen. Ich wurde da nicht schlecht behandelt. Das ist wirklich, das kann man nicht sagen. Genau, die haben mir dann Zeit gelassen und dann habe ich mich da eingearbeitet und habe dann von alleine halt gemerkt, dass sich das eben nicht eingestellt hat, dieses Gefühl. Und das hat mich habe ich das so übergangen und dachte so, ja, es kommt ja noch, das kommt ja noch. Und war noch so getragen von dieser Ehrfurcht irgendwie. Aber dann irgendwann habe ich gemerkt, komisch, es füllt sich, also die Hülle, die ich hergestellt habe oder der Raum, der da ist, füllt sich nicht mit dem, was ich mir an Gefühl vorgestellt habe. Also es fing dann an, dass ich morgens irgendwie immer, ja, etwas unwilliger in die Bank gegangen bin und vor allem war es immer abends so, dass ich immer abends einfach weg wollte. Es war immer so, wann bin ich hier fertig, wann kann ich hier raus? So, denn, und dann kommen wir zum Privatleben, ich hatte das Glück, eigentlich auch in London sehr schnell Anschluss gefunden zu haben, aber in einem sozialen Kreis, der gar nichts mit dem Banking zu tun hat. Also man könnte jetzt denken, dass ich irgendwie in Berlin ist, in London ist es wie in Berlin, so ein bisschen der westliche Teil der Stadt ist so ein bisschen der mehr etepetete Teil und der östliche Teil ist so der coole Teil. Und man könnte jetzt sagen, klar, die Banker, die gehen alle in diese teuren Clubs, wo die irgendwie ihre Champagner kaufen und keine Ahnung. Aber da bin ich nie, das habe ich nie erlebt. Das heißt, ich bin sofort in eine WG gezogen, im coolen Teil von London, habe mit 8 Leuten zusammen gewohnt, die alle keine Banker waren und die alle so ein alternatives Leben geführt haben. Und das war, glaube ich, auch meine Rettung, beziehungsweise hatte ich mir das ja schon so ausgesucht. Und das hieß, dass ich halt eine totale Diskrepanz immer zwischen dem Beruflichen und dem Privaten erlebt habe. Das heißt, ich bin morgens aus meiner WG raus und bin dann zur Bank gelaufen, war dann da die Investmentbankerin, bin abends wieder nach Hause, habe mich umgezogen und bin irgendwie in den Pub gegangen oder zu Live-Musikkonzerten und habe dann ein ganz anderes Leben geführt. Und das, glaube ich, hat in dem Sinne ja mich gerettet, aber auch, also gerettet im Sinne von vor dem Sog der Investmentbank, aber auch hat mir eben auch gezeigt, dass es ganz viel anderes gibt als das, was in der Bank halt passiert. Und das hat irgendwann, das war wie so eine Schere und das ging immer, immer, immer weiter auseinander. Und dann habe ich irgendwann gemerkt, das kann ich tatsächlich nicht vereinbaren miteinander.
0: Glaubst du, dass du in einer anderen Stadt auch dann festgestellt hättest, oh, Bankerin, eigentlich nicht das, was ich machen möchte?
1: Das ist eine gute Frage. Das habe ich mir nämlich auch gestellt. Ich glaube, ich meine, die einzige Option wäre ja Frankfurt gewesen für diesen Job. Ich glaube, es wäre sehr, sehr schwer gewesen, in Frankfurt da den Ausweg zu finden. Weil erstens, glaube ich, habe ich mich gezielt nach London beworben, weil ich auch vorher schon durch Auslandssemester und so die Erfahrung gemacht habe, dass ich mich in der anderen Sprache auch als andere Person fühle. Oder dass eine andere Sprache nochmal einen neuen Persönlichkeitsanteil irgendwie herausbringen kann. Und ich glaube, das war schon so ein bisschen mein Wille, irgendwie herauszukommen aus meinen deutschen Strukturen, die eben auch ein bisschen mehr korsetthaft waren. Also wäre ich in Frankfurt geblieben, glaube ich, wäre ich ja auch innerhalb meiner deutschen Persönlichkeit gewesen und ich kann das jetzt nicht sagen, weil ich Frankfurt nicht so gut kenne, aber ich habe den Eindruck, dass die alternative Szene da nicht ganz so groß ist, wie es jetzt in London ist. In London ist natürlich generell eine der größten Städte. Da kann man einfach wahnsinnig viel erleben. Man kann wahnsinnig viel entdecken. Und alles, was es da gibt, gibt es eben zuhauf, sag ich mal. Ne? Also Live-Musik kann man ja jeden Tag an jeder Ecke erleben. Also ich glaube, dass das schon auch ein Teil war darin, dass ich mich da so ausleben und neu entdecken konnte.
0: Wie hat dein Umfeld reagiert, als du deinen doch sehr gut bezahlten Job nach 6 Monaten wieder gekündigt hast?
1: Tja, ich meine, das Umfeld waren ja verschiedene Leute. Also einmal meine Eltern, die haben eigentlich ganz cool reagiert. Aber ich glaube auch, weil zu dem Zeitpunkt ja noch überhaupt nicht klar war, wie weit weg ich gehen würde von Investmentbanking. Also ich glaube, ich kam dann irgendwann nach ein paar Monaten nach Hause zu Besuch und meinte dann so, boah, das macht mich fertig, irgendwie, es ist mir zu viel, es macht mich krank, so, ich halte das nicht aus, ich muss da weg, ne? Und das haben die natürlich verstanden. Und da war ich ja, in dem Moment war ich ja auch noch so, ich suche mir irgendeinen anderen Job, ne? So, irgendwie was Ähnliches oder keine Ahnung. Ich war mir nicht sicher, aber es war irgendwie klar, dass ich einfach nur das Banking aufhöre und was anderes weitermache. Dass ich dann irgendwann so weit abdriften werde, das war uns allen nicht klar. Und dann das andere Umfeld waren die Investmentbanker-Kollegen, also die im Team, die haben das auch ganz gut verstanden. Die waren sogar fast gar nicht so überrascht, glaube ich. Dann gab es die Kollegen, die mit mir ja quasi angefangen hatten, die jungen Rekruten sozusagen. Da habe ich die Resonanz bekommen, dass viele, ja, das ja, fast ein bisschen neidisch waren oder wertgeschätzt haben. Ein boah, das ist so mutig. Ich wünschte, ich würde den Schritt auch gern machen. Also da habe ich auch von einigen gehört, dass sie sich auch nicht so wohl fühlen, aber trotzdem nicht den Mut hätten, das jetzt hinzuschmeißen. Und dann hatte ich natürlich noch das private Umfeld, ne? Also meine Londoner Freunde, mit denen ich halt außerhalb der Bank zusammen war. Für die hat es keinen Unterschied gemacht, weil ich dann plötzlich einfach nur mehr Zeit hatte. Also von daher, ja, also waren sehr verschiedene Reaktionen, aber eigentlich durch die Bank eher positive.
0: Hast du dich denn auch mutig gefühlt damals bei dem Schritt?
1: Ja, das ist interessant, weil das wird mir oft, ich habe dann gemerkt im Nachhinein, wenn ich drüber spreche, wird mir das oft zugeschrieben. Also dass andere sagen, boah, das war aber mutig. Und daraus wurde mir erstmal klar, dass viele andere das so sehen, dass es ein Schritt ist, dass man die Sicherheit oder das Geld oder die, was auch immer, den Status irgendwie aufgibt. Zum Zeitpunkt damals war das für mich überhaupt oder hat auch immer noch im Nachhinein überhaupt nichts mit Mut zu tun, sondern es war eigentlich für mich eher eine Notwendigkeit. Es hat sich so angefühlt, ich habe mich so eingeengt, so wirklich auch deprimiert suffocated, ja. Mhm. Also ich konnte nicht mehr atmen. Es war wirklich ein krasses Bauchgefühl. Ich muss hier raus. Das war ein Fluchtreflex. Das war wirklich ein ganz, ganz basales Gefühl. Und danach habe ich mich so frei und so gut und so erleichtert gefühlt. Das heißt, ich persönlich kann nicht sagen, dass es jetzt ein mutiger Schritt war.
0: Die war ja am Anfang, hast du gerade erzählt, noch gar nicht so klar, dass es dann in eine ganz, ganz andere Richtung gehen soll, und zwar in Richtung Musik. Warst du vorher denn schon irgendwie musikalisch? Hast du mal ein Instrument gespielt oder so?
1: Ja, ich habe als Kind Klavier gelernt, auch schon recht früh, also schon mit 5 bis 15 oder so hatte ich Klavierunterricht. Also ich muss schon sagen, dass also eine Musikalität war da, wobei es natürlich jetzt klassisches Piano war, ne? Aber trotzdem, klar, ich konnte Noten lesen, hatte ein Gefühl für Musik. Aber trotzdem hätte ich nie gedacht, dass das jetzt irgendwas wird, was mich einzieht. Und ich glaube, es hat auch eher ein bisschen, der Reiz war auch eher so die Szene. Weil ich habe ja erst mit Live-Musik angefangen. Also in London war es so, als Teil meiner neuen Persönlichkeit habe ich da eben diese Live-Musik-Szene entdeckt. Das war dann so Indie-Rock, ne, so wie es da zu der Zeit war. Oder gibt es natürlich immer noch, London ist ja, oder England ist ja generell groß dafür. Aber da gibt's das ja wirklich in jedem Pub, gibt's irgendwie einen Bandraum, ne, wo dann irgendwie eine Band spielt und fast jeden Abend die Woche. Und das war total spannend. Und dann bin ich da total reingezogen worden. Und das war einfach so ein Lebensgefühl. Und dann habe ich irgendwann gemerkt, dass ich irgendwie die ganze Zeit immer den Schlagzeuger angestarrt habe. So in Ehrfurcht auch, wo ich dachte, oh geil. Und dann kam mir plötzlich wirklich eines Abends kam mir dann der Gedanke, warum lernst du nicht Schlagzeug? Und das war dann so ein Wendepunkt. Das war wirklich so, oh ja toll, warum habe ich da nicht vorher dran gedacht? Und dann habe ich mir ein Schlagzeug gekauft und habe das dann so nebenbei mir so ein bisschen angeeignet. Und das war Wahnsinn. Das war fast so, das war auch wie in so einem, weiß ich auch nicht, wie in so einem Delirium, weil das war plötzlich so, als hätte ich nie was anderes machen wollen. Ja, es war plötzlich, hörte ich in allen Songs irgendwie die Drums und das war eher so ein Gefühl, als würde es aus mir rauskommen, als würde ich etwas dazulernen. Und das ging dann irgendwie wahnsinnig schnell und dann führte eins zum anderen. Dann habe ich wieder an einem Abend in einem Pub, habe ich dann einen netten Typen kennengelernt, der in der Band gespielt hat und dann, und dann meinte er so, ach, du lernst Schlagzeug, ja cool, unser Schlagzeuger hört bald auf, möchtest du nicht einspringen? Und ich so, oh, ach du Scheiße, das hatte ich ja noch gar nicht mir vorgestellt. Ja, und dann haben wir das gemacht und so führte eins zum anderen. Dann habe ich ein paar Auftritte mit dieser Band gehabt und dann hat die sich aufgelöst und dann haben derjenige und ich haben dann zu zweit quasi unsere eigene Band gegründet und mit der sind wir dann ja, jahrelang durch East London irgendwie getourt.
0: Und dann kam so dieser Traum, ich werde jetzt Rockstar.
1: Genau.
0: Aber zwischen dem Kündigen bei der Investmentbank Merrill Lynch und dann deinem Job heute als DJ, da liegen 10 Jahre, glaube ich. Wann hast du so gemerkt, dass Musik auch ein Traum sein könnte, mit dem man tatsächlich Geld verdienen kann und mit dem du auch Geld verdienen möchtest?
1: Naja, erst das Schöne daran ist ja, dass man es erst anfängt, ohne überhaupt an Geld zu denken. Also damals, wie gesagt, diese Anfänge mit Schlagzeugen und dann die eigene Band, das war wirklich so ein Herzensprojekt. Das heißt, wir haben wirklich Tag und Nacht zusammen verbracht und haben irgendwie Songs geschrieben und haben geprobt und haben, was weiß ich, sind ausgegangen, haben Kontakte geknüpft. Also es war wirklich, wirklich, das drehte sich alles nur darum. Und das war dann zu der Zeit, da hatte ich ja schon gekündigt und habe einfach mich nur so mit Nebenjobs über Wasser gehalten. Also sobald die Band quasi, Rotkäppchen hieß sie, unser Duo, das wurde dann wirklich zum Lebensinhalt. Und dann war es auch so ein Musikerleben. Ne? Dann drehte sich alles nur noch um die Band, um die Musik. Und nebenbei habe ich dann, was weiß ich, im Café gearbeitet oder bei Topshop oder keine Ahnung. Habe dann einfach so ein bisschen Geld verdient. Und das war mir scheißegal. Es war mir wirklich ganz egal, weil irgendwie dieses Musikerleben war total spannend. Und klar hatten wir natürlich hat Lust, irgendwie bekannter zu werden und haben dann uns zumindest in unserer kleinen Szene, jetzt in unserer East London Elektro-Szene, haben uns dann schon ein bisschen einen Namen gemacht, aber wir konnten jetzt nie davon leben. Also da, so weit sind wir nicht gekommen. Und es war dann erst, als die Band sich, also wir waren ja nur zu zweit, als wir uns dann doch getrennt haben und aufgelöst haben, erst dann kam der Gedanke, was mache ich denn überhaupt jetzt alleine? Und dann kam der Gedanke, ach ja, ich kann ja in der Szene bleiben und als DJ weitermachen. Und dann auch wieder führte eins zum anderen, aber das war... Ich glaube, die Magie darin liegt, dass man es alles unvorbehaltlos macht, ohne an Geld zu denken. Und dann irgendwann stellt sich dann eine höhere Professionalität ein. Und dann, klar, dann konnte ich damit Geld verdienen. Aber die Anfänge waren auf jeden Fall davon entkoppelt.
0: War Geld denn nie dann irgendwie ein Thema, was dich auch beschäftigt hat? Weil ich meine, wenn man kündigt, so einen gut bezahlten Job und dann sagst du bei Topshop, ich gehe jetzt mal davon aus, dass da der Stundenlohn ein bisschen anders aussieht.
1: Absolut, absolut. Ja, tatsächlich muss ich sagen, dass Geld für mich nie ein primärer Antrieb war. Klar kommt Investmentbanking mit viel Geld einher. Also es war natürlich so, ich war dann 22 gerade, frisch aus der Uni und mein Einstiegsgehalt, also inklusive Bonus, der aber eigentlich garantiert war, lag dann wirklich bei knapp 100.000 Euro im Jahr. Das ist natürlich für einen 22-Jährigen schon eine sehr große Menge Geld. Und das war Teil der Beflügelung zu sagen, wow, ich habe es geschafft. Aber eigentlich war das nicht der Hauptteil, sondern der Hauptteil war wirklich eher dieses Statusgefühl von, ich habe es geschafft, da reinzukommen oder ich habe mich bewiesen, ich habe irgendwie was erreicht. Und deswegen, ja, wie soll ich sagen, ich glaube, dass dieser fehlende Fokus auf Geld es mir auch einfacher gemacht hat zu kündigen, weil ich habe in dem Sinne, glaube ich, wenn ich rückblickend darauf schaue, so eine Zuversicht mitgenommen, vielleicht aus dem Elternhaus, so dieses, ich werde immer auf die Füße fallen. Ich brauche keine Sorge zu haben, es wird irgendwo immer herkommen. Aber nicht in dem Sinne von, ich frage jetzt meine Eltern nach Geld, so nicht, auf gar keinen Fall, sondern eher dieses, ich werde immer einen Weg finden, um irgendwie mich zu versorgen. So eine tiefe Zuversicht, das muss ich schon sagen, das war da, ja, habe ich viel Glück, dass ich das so mitbekommen habe. Und dann war es halt wirklich egal. Also dann habe ich gekündigt und natürlich hatte ich ein bisschen was gespart und habe dann noch irgendwie diesen halben Bonus bekommen für das halbe Jahr. Das macht natürlich einen Unterschied. Den habe ich aber in den nächsten Jahren einfach weggelebt. Ne? Also weil London natürlich schon auch teurer ist als das, was man jetzt im Café verdient. Mhm. Ja. Aber ich muss sagen, das Geld, wie gesagt, kein Hauptmotivator für mich war.
0: Da machen wir nochmal einen Zeitsprung. Du bist heute Resident im KitKat Club in Berlin. Das ja auch schon eine große Nummer. Wie kam es dazu?
1: Tja, also irgendwann bin ich dann von London nach Berlin übergesiedelt. Ich habe eine Weile noch ein bisschen gependelt, weil ich mich von London gar nicht so richtig losreißen konnte, aber habe dann in Berlin immer mehr Fuß gefasst. Aber tatsächlich, also da war ich dann auch schon DJ. Ne? Also ich habe in London angefangen, so langsam in gewissen Szenen mir einen Namen zu machen und bin dann aber trotzdem irgendwie nach Berlin gegangen und habe da ein bisschen von null angefangen, aber tatsächlich auch nicht, weil man dann, wenn man eine Referenz hat, in London schon aufzulegen, hat man natürlich ein bisschen bessere Chancen, da in Berlin auch eine Tür zu öffnen. Aber tatsächlich, was am meisten geholfen hat, war einfach feiern zu gehen. Also ich habe natürlich die Ankunft in Berlin natürlich dazu genutzt, um ja mich vollends ins Nachtleben zu schmeißen. Und das, muss ich sagen, war das beste Marketing, was man eigentlich als aufstrebender DJ für sich machen kann. Das heißt, ich war ganz viel feiern, habe ganz viele Leute kennengelernt. Und dann führt irgendwie so ein bisschen eins zum anderen. Dann lernt man die richtigen Leute kennen, bequatscht irgendwen, legt dann mal auf und bleibt so am Ball. Und das, ja, aber das war eigentlich gar nicht so gezielt, sondern das passiert dann einfach.
0: Du hast vorhin von diesem inneren Konflikt erzählt zwischen der privaten, eher wilden Annie und der Karriere-Annie. Mhm. Gibt es heute noch Konflikte zwischen der DJ-Annie, die nach Ekstase strebt, und der privaten Annie?
1: Tja, das ist interessant, weil nach jetzt, ich meine, ich nehme mal die Bandzeit dazu, also bin ich ja jetzt wirklich, kommt es ja jetzt in die Nähe von 20 Jahren, irgendwie professionell im Nachtleben zu verbringen. Es hat sich schon was verändert. Also tatsächlich bin ich privater jetzt ein bisschen ruhiger geworden, weil wirklich, ich sag mal, nach 10 Jahren Hardcore auflegen und feiern und irgendwie jedes Wochenende, ja, das ist anfangs natürlich total spannend. Und das war ja, ich glaube, das Feiern und diese Wildheit war ja auch die Antithese zum vorherigen Korsett, ne, des Strebens und der Investmentbank. Und dann war das halt ein wahnsinniges, tolles Ausleben, ne, ein sich Ausleben. Und ich merke jetzt natürlich, dass ich tatsächlich privat ein bisschen weniger, also dass ich weiter natürlich auflege und da auch mitfeiere, aber dass es jetzt nicht mehr so dieses erlösende Moment hat, was es vor 10 oder 12 Jahren hatte, sondern jetzt ist es halt wirklich rein professionell geworden, auch im Club zu sein, und das Auflegen an sich hat sich natürlich auch professionalisiert. Ich veranstalte auch eine Partyreihe mit, also man ist auch mal auf der anderen Seite, ne, wo man dann quasi was organisiert und nicht nur Gast ist oder DJ ist. Ja, und tatsächlich habe ich jetzt nochmal quasi eine neue Richtung eingeschlagen, weil nachdem ich dann vom Auflegen leben konnte, habe ich gemerkt, ich habe so viel Freizeit und so viel Zeit, da wurde mir fast auch wieder langweilig, und habe gesagt, okay, was mache ich jetzt mit dieser Zeit, und habe beschlossen, Psychologie zu studieren und habe nebenbei Psychologie studiert, und damit bin ich jetzt fertig, und jetzt stehe ich wieder vor so einer Weggabelung zu sagen, okay, wie geht's jetzt weiter? Es wird auf jeden Fall keinen harten Cut geben. Ich werde jetzt weiter auflegen und so. Aber ich merke, auch da hat sich wieder eine Bedürfnisveränderung ergeben, dass ich, glaube ich, jetzt im neuen Abschnitt wieder nach mehr Tiefe vielleicht suche. Also nach diesem ganzen, nach den 20 Jahren Wildheit und des sich Hineingebens ins Nachtleben, kommt jetzt so langsam so ein Move in die Richtung, okay, jetzt vielleicht ein bisschen mehr auf Beständigkeit und Tiefe auszusein. Aber ich bin gespannt. Ich habe noch keinen Plan. Ich weiß noch nicht, wie sich das ausgeht.
0: Dein Lebenslauf hat sich ja aber um 180 Grad gedreht, würde ich sagen. Normalerweise erzählen meine Gäste so, was sie in ihrem alten Job oder beim Scheitern vom ersten Startup gelernt haben und dann daraus mitnehmen konnten. Wie sieht das bei dir aus? Gibt's da überhaupt was?
1: Ja, inhaltlich jetzt nicht so wirklich, also nicht jobinhaltlich, ne? Also dass ich jetzt sage, irgendwie das Banking mache ich nie wieder oder das, sondern ich glaube eher, wie das Ganze verlaufen ist, hat mir was gezeigt, nämlich dass wenn man so heiß auf etwas ist oder so sehr nach etwas strebt oder so ein krasses Ziel hat, was so verführerisch ist, weil man damit so viel verbindet oder so glaubt, dass es so viel dann erfüllen wird, da ein bisschen, ja, wie soll ich sagen, da ein bisschen vorsichtiger zu sein und zu merken, was projiziere ich denn da eigentlich darauf? Und ist es wirklich, will ich das wirklich? Fühlt sich, also ist es mit Leben gefüllt, dieses Ziel? Oder ist es irgendwas, was ich aus anderen Gründen irgendwie möchte? Also ich hoffe, das ist verständlich. Also das ist, diese Erfahrung gemacht zu haben, krass, ich wollte etwas, total, ja, es war ja mein eigener Wille, das alles zu machen. Und dann plötzlich aufzuwachen und zu sagen, hä, krass, wo bin ich denn hier gelandet? Und dann die Frage, warum habe ich das nicht gefühlt? Warum habe ich das nicht gemerkt? Ich glaube, das ist was ich daraus gelernt habe. Da ein bisschen aufmerksamer zu sein, zu gucken, ob sich etwas wirklich authentisch anfühlt oder ob ich das aus, ich sage jetzt mal in Anführungszeichen, verkehrten Gründen mache.
0: Hast du heute eine Antwort darauf, warum du das damals nicht gemerkt hast, dass es für dich der falsche Weg war?
1: Ja, ich kann es nur so beschreiben, ich bezeichne es ein bisschen als das mein Kopf-Ich und mein Bauch-Ich. Ja? Und ich war so in meinem Kopf-Ich, also schon immer aufgrund, ne, so der Art, wie ich aufgewachsen bin, oder dass halt, dass es halt immer sehr, sehr wichtig war, Sachen zu durchdenken und dass fast der Kopf vielleicht das Bauchgefühl oder generell die Gefühle so ein bisschen ersetzt hat. Und ja, dass eben das Streben und all die Sachen, die ich halt so für mich wollte, sehr viel im Kopf stattgefunden haben. Und das dann tatsächlich erst zum ersten Mal in meinem Leben dann in der Bank das Bauchgefühl aufkam. Also wirklich dieses, was ich ja so beschreibe als Fluchtreflex oder sich irgendwie erdrückt fühlen. Und das waren wirklich fast körperliche Reaktionen, dass da mir die Chance gegeben wurde oder dass es mir quasi aufgedrückt wurde, da auf mein Bauchgefühl zu hören. Aber es musste erst so weit entfernt sein oder ich musste mich so weit davon entfernen, um überhaupt zu merken, krass, da ist ja noch was anderes, was ich fühlen kann oder was in mir ist, was ich gar nicht gehört habe.
0: Würdest du sagen, du bist gescheitert?
1: Ich bin an einer Vorstellung gescheitert oder ich bin an einer Illusion gescheitert, die ich von mir oder meinem Leben hatte. Das schon, aber ich glaube, es wäre jetzt wirklich schwer zu sagen, dass man das wirklich als Scheitern sehen könnte, weil im Endeffekt bin ich ja doch trotzdem sehr privilegiert gewesen und hab da meinen Weg gefunden und habe natürlich ein völlig neues Leben für mich aufgebaut, in dem ich mich sehr wohlfühle. Und ja, also von daher war das eine Weggabelung, sage ich mal so. Eine Weggabelung. Aber ja, ich bin an einem inneren Bild gescheitert, aber das hat mir ja was viel Besseres, Neues gebracht.
0: Mhm. Viele haben dann im Zusammenhang mit Scheitern auch von Scham gesprochen. Mhm. Wie war das für dich damals?
1: Ich glaube, die Scham kam erst später. Also die Scham, da gekündigt zu haben, war nicht überhaupt nicht da. Aber auch, weil ich halt so viel positiven Zuspruch bekommen habe, auch von Leuten im Banking, ne, dass viele gesagt haben, oh, eigentlich will ich das auch machen, aber ich traue mich nicht. So, das war keine Scham, aber es war dann später, als ich dann, das war da schon zu Zeiten, als ich halt DJ war. Und da gab es mal eine Zeit, wo ich mich ein bisschen übernommen habe. Das war gerade die Zeit, als ich so nach Berlin kam. Da habe ich dann gesagt, okay, so, jetzt irgendwie will ich nur noch auflegen und keinen anderen Nebenjob mehr machen und irgendwie war dann so ein bisschen übermütig und dann habe ich gemerkt, das hat alles nicht so geklappt und da bin ich tatsächlich ein bisschen in finanzielle Schwierigkeiten geraten, weil ich einfach nicht genug verdient habe vom Auflegen und gleichzeitig irgendwie natürlich auch da, ich hatte noch ein Zimmer in Berlin, noch ein Zimmer in London, also hatte einfach völlig falsch kalkuliert, was man jetzt von einer Ex-Semester-Bäckerin nicht erwarten würde. Da war ich ein bisschen blauäugig, naja, aber auf jeden Fall, da war eine Zeit, das war schon schamvoll, zu sagen, okay, krass, ich habe mich jetzt hier in Schwierigkeiten geritten. Ich weiß nicht, wie ich die nächste Miete zahlen soll, aber ich habe mir das selber eingebrockt. Ich habe es mir selber eingebrockt. Ich war übermütig. Ich dachte, ne, oder ich habe mir all die Entscheidungen getroffen und jetzt muss ich es auch selber wieder auslöffeln. Und das habe ich dann auch gemacht. Also ich bin da kreativ geworden, wie ich irgendwelche Ideen, wie ich kurze kleine Jobs mache, um erstmal die nächste Miete zu zahlen und dann irgendwie mich da wieder rauszustrampeln. Aber das war eher mit Scham verbunden, weil das eben was Eigenes war. Das waren die eigenen Entscheidungen und das schien an dem Punkt wie ein Scheitern meiner neuen Idee zu sein, ne? Also zu sagen, okay, ich schaff's ja gar nicht, irgendwie dieses Leben als DJ aufzubauen. Aber es hat sich dann ja doch noch gewendet.
0: Du hast vorhin diese Einstiegspunkte erwähnt, dieser einmal dann das Aufgenommenwerden an der WHU, dann der Job bei Merrill Lynch, was ja so auch kleine Erfolgserlebnisse sind, dann auch dieser Job mit dem krassen Einstiegsgehalt für jemanden, der so jung ist. Wie misst du heute deinen Erfolg?
1: Ehrlich gesagt, denke ich da gar nicht mehr drüber nach. Also eine Zeit lang, klar, wenn man anfängt als DJ, eine Zeit lang war es dann schon so, oh, in welchen Clubs man dann auflegt oder da hat man so ein bisschen Wünsche, oh, da will ich mal auflegen oder da. Klar, und dann erreicht man das dann irgendwann. Klar, es gibt immer noch so Sachen, ich habe zum Beispiel nie im Berghain aufgelegt, aber das wird auch nie passieren, glaube ich, weil das einfach, also es wäre jetzt auch gar nicht so ein Ziel. Also es gibt immer noch was man nicht erreicht hat, das ist klar. Aber ich glaube, dann irgendwann war es dann kurz so ein bisschen, oh, wenn Leute einen wiedererkennen oder wenn man irgendwo ist und man ganz viele Leute kennt oder Leute, man trifft irgendwen und dann so, ah, bist du nicht NEO oder so, das ist dann irgendwie, das ist natürlich, geht ein bisschen, ist ein bisschen schön fürs Ego, ne, das ist auch klar. Ich weiß es nicht, aber irgendwann, ich glaube, ein Punkt, den ich als Erfolg gewertet habe, war dann der Punkt, an dem wirklich sich eingestellt hat, dass ich dann nur vom Auflegen leben kann. Also, dass das dann genug Geld, und da geht es jetzt doch wieder um Geld, aber nur so als Indikator, nämlich, dass es dann fürs Leben reicht und dann wirklich nichts anderes nebenbei mehr gemacht werden muss. Und da hat sich das dann eingestellt, so ein Gefühl, so ein Lebensgefühl von, ah, so habe ich mir das vorgestellt, weil im Endeffekt, ne, man legt ja vielleicht 2-3 Mal die Woche auf, aber den Rest der Zeit hat man ja für sich. Und das empfinde ich auch als großen Erfolg, dass ich einen Job gefunden habe, bei dem ich unglaublich viel Freiraum für mich und für andere Sachen habe. Das, ja, würde ich so sagen.
0: Sagt Annie O. Sie ist am Karriereziel gescheitert, weil sie festgestellt hat, dass Investmentbanking nichts für sie ist. Heute ist sie DJ und legt weltweit in Clubs auf. Vielen Dank für die Einblicke in deine Reise.
1: Sehr, sehr gerne. Vielen Dank.
0: Das beste Marketing war feiern gehen. Es gibt wohl nur ganz wenige Jobs, bei denen man das so sagen kann. Für Anni war es aber genau das Richtige für ihre neue Karriere als DJ. Ihren gut bezahlten Job als Investmentbankerin zu kündigen, bezeichnet sie selbst nicht als mutig, auch wenn andere ihr das immer wieder sagen. Für sie war es eine Notwendigkeit. Und dass sie sich so weit von ihrem ursprünglichen Job entfernen wird, war ihr damals noch gar nicht klar. Aber sie war zuversichtlich und wusste, sie wird immer auf die Füße fallen. Mehr Scheitergeschichten, die zu neuen Träumen geführt haben, hört ihr auch nächste Woche wieder hier im Flopcast. 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Tschüss.
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1: Dieses Mal lernen wir einen jungen Mann kennen, geboren und aufgewachsen im Altmühltal in Bayern. Über Niedersachsen und Kanada ist er dann irgendwann in Berlin gelandet. Er ist Landschaftsgärtner und Musiker. Ja, das war er gerade, der Paul Baumann. Er hat sich viel vorgenommen, denn er will auch Brückenbauer sein für Menschen, Pflanzen und für die Stadt. Er hat auch schon mehrfach Brücken gebaut. Im letzten Jahr hat er zum ersten Mal in Berlin das Urban Utopia Festival auf die Beine gestellt, auf dem sich Stadtbegrüner, Kräuterexpertinnen, Gärtner, Gärtnerinnen, Wissenschaftlerinnen und jede Menge Publikum aus dem deutschsprachigen Raum getroffen und ausgetauscht haben. Im Frühjahr diesen Jahres hat er den Thelia Award, einen Preis für Menschen, die sich für Pflanzen einsetzen, in 20 unterschiedlichen Kategorien ausgelobt. Und in diesem Juli findet in Berlin die zweite Urban Utopia Konferenz statt.
2: Ich glaube, dass wir Pflanzen viel mehr als emotionales Medium begreifen, um Menschen zu verbinden, um Projekte zu verbinden und Menschen aus unterschiedlichen Fachbereichen zu verbinden. Das ist die Grundidee.
1: Wie der Gärtner und Musiker es geschafft hat, in so kurzer Zeit so viele Menschen für seine Ideen zu begeistern, was das für Ideen sind und was ihn genau antreibt, wollte ich wissen. Und deshalb haben wir uns an dem Ort getroffen, an dem vor 2 Jahren alles begonnen hat, im begrünten Innenhof der Quadriga Hochschule in Berlin. Außen wirkt der Bau mitten in Berlin wie ein exklusives Bürogebäude. Innen Business-Atmosphäre, Sichtbeton, Glas, edles Holz. Hier werden angehende Führungskräfte in PR, Kommunikation und Politik ausgebildet und für Europas Top-Kräfte Branchenkongresse und Awards entwickelt. Gegründet unter anderem von Rudolf Hetzel, der eine besondere Rolle in der Geschichte spielen soll. Paul Baumann, der schlaksige, fast 2-Meter-Mann, in heller Hose, orangem Hemd mit kurzem blonden Haar und Gitarre auf dem Rücken, versprüht eher den Flair eines künstlerischen Freigeistes, wie er so neben den Kübelpflanzen in der Lobby steht und erklärt, was wir da sehen.
2: 2 Ficusarten, über Philodendronarten, über eine Grünlilie, Begonien, eine Strelitzie, Calathea. Die Idee von Rudolf war von Anfang an, dass dort Secondhand-Pflanzen sind. 70-80% der Pflanzen sind von der Grünen Woche.
1: Wie war denn das damals? Also du hast hier begrünt und dann hat dir einer auf die Schulter geklopft.
2: Nee, es war eigentlich so, dass ich in der Alten Münze in Berlin, diese Kulturinstitution, da war ich Stadtgärtner, als ich nach Berlin gezogen bin. Genau jetzt vor 3 Jahren. Und dann habe ich 5 Monate später einen Anruf bekommen von dem Rudolf Hetzel, der Gründer. Der hat mich dann gefragt, ob ich nicht mal vorbeikommen möchte hier in die Quadriga und er würde gerne ein bisschen mehr Pflanzen hier in den Örtlichkeiten haben. Also ich habe das versucht, so ein bisschen, oder machen wir auch nach wie vor, partizipativ. Das heißt, die Leute hier in den ganzen Offices, die waren dann Paten von Pflanzen. So bin ich sozusagen auch zum ersten Mal in meinem Leben in so diese Corporate-Welt reingekommen, weil ich dann Teams kennengelernt habe. Also Rudolf ist so ein sehr visionärer Mensch und auch ein sehr offener und mutiger Mensch. Ich war dann auch fast schon wie so ein Extended Team Member von der Quadriga, aber halt der Pflanzen-Paul, so nennen sie mich hier liebevoll alle, weil ich dann verschiedene Workshops gemacht habe, Umtopf-Workshops. Wir haben so eine Pflanzen-Community aufgebaut und habe zu der Zeit, als ich das gemacht habe, auch noch an der Schule gearbeitet. Also ich habe ein Staatsexamen gemacht zu der Zeit. Ich weiß gar nicht, wie der Impuls war, aber es war einfach so, dass ich dann Projekte kennenlernen wollte. Also ich wollte irgendwie weniger jetzt mich um die Begrünung kümmern, sondern wollte wissen, was es denn wirklich noch so gibt. Das hat dann sehr schnell resoniert und sehr schnell viel mit Menschen kennengelernt, ja.
1: Das ist ein Riesenerfolg geworden. Sollen wir mal rausgehen? Ja. Denn hier den Innenhof hast du ja auch begrünt. Hier ist jetzt eine gepflasterte Terrasse, hier stehen Stühle für die Studenten und Studentinnen. Ein Hügel ist in der Mitte, der ist abgedeckt mit Kiesel. Und was hast du da alles reingepflanzt?
2: Also die Idee, wie wir das mit den Architekten so ein bisschen entwickelt haben, war, dass so ein Pergola-Charakter entsteht. Und das sollte immergrün sein. Wir haben hier Clematis amandii. Das ist eine immergrüne Clematis. Und wir haben auf dieser Insel ganz viel Katzenminze eingepflanzt. Viel heimische Stauden. Also die Planung hat auch Silvia Koch gemacht. Die habe ich nicht selbst gemacht, weil ich liebe Stauden. Aber ich kenne mich mit Stauden nicht so gut aus.
1: Und knapp ein Dutzend, etwa 5-6 Meter hohe Bäume sind auch dabei. Ist dein Lieblingsbaum dabei, die Linde?
2: Nee. Die ist tatsächlich nicht dabei, aber ich habe auch schon überlegt, ob wir uns die hier einpflanzen. Eigentlich ist das ein Must.
1: Warum ist die Linde dein Lieblingsbaum?
2: Die Linde hat natürlich eine

0: sehr schöne Symbolik mit dem Baum der Gemeinschaft, Dorflinde, zentraler Punkt. Ich komme ja aus Bayern, aus dem Dorf. Also sie begleitet mich irgendwie künstlerisch eigentlich schon ein bisschen länger. Ich habe ja lange als Musiker, war ich ja sehr aktiv und wir haben unser Debütalbum, hieß Tilia.
1: Linde.
0: War, genau, Linde, für die Gattung der Linden. Ich glaube, es gibt über 20, 25, 30 Arten der Linde. Und viele der Songs sind in Hannover Linden entstanden. Also ich habe da auch gewohnt für ein Jahr. Und die Band war da quasi beheimatet, You Silence I Bird. So ist dann Tilia also als Verbindung zu dem Ort Linden und dann aber auch die Natur, die immer für mich auch künstlerisch und als Liedermacher sehr essentiell ist.
1: Deine Band You Silence I Bird, was heißt das?
0: Also es heißt halt Du Stille, ich Vogel. Wir haben ihn immer nicht so richtig erklärt, weil es halt ein Kunstname ist auch. Aber dieses Bild, was ich immer so ein bisschen dann kommuniziert habe, war, oder dass man Vögel in Stille sozusagen zuhört.
1: Ja. Du hast ja deine Gitarre dabei.
0: Ja.
1: Können wir
0: ja,
1: mal hören, wie Natur musikalisch klingt?
0: Ja, das habe ich gespielt bei der letzten Eröffnung der Konferenz. Wild Mountain Thyme heißt es. Also Thyme Thymian. Das ist ein Folklore-Lied, das ich in Nova Scotia kennengelernt habe, im Osten Kanadas.

0: Also das ist jetzt, wie gesagt, kein eigengeschriebenes Lied, aber ich habe zum Beispiel auf jeden Fall ein Lied über Ahornbäume geschrieben. Ich habe in der Jasperallee gewohnt, in Braunschweig. Da bin ich auch zum ersten Mal politisch aktiv geworden. Das waren bis zu 100 Jahre alte Ahornbäume, an die 100 Stück, die vom Ring bis zum Staatstheater wunderschön ausladend dastanden, bis zu 20 Meter hoch. Dann war dann die Entscheidung, dass die gefällt werden sollen, Tabula Rasa. Und diese Entscheidung war sehr fragwürdig, weil die Vitalität für Stadtbäume normal war. Wenn man das aus kritischer Perspektive betrachtet, dann war das eher eine ästhetische Entscheidung, die natürlich äußerst subjektiv und bescheuert ist. Und zwar wollte man diesen Abschnitt, der ja die prominenteste Straße Braunschweigs ist, die Jasperallee, wollte man wieder in kaiserlichem Gewand darstellen. Und deswegen hat man dann witzigerweise Lindenbäume hingepflanzt, wie das zu Kaiserszeiten da auch war. Aber die stehen halt jetzt da wie Zinnsoldaten, jeder gleich. Die Ahornbäume, da war groß neben klein, weil halt über die Jahre natürlich Neupflanzungen stattfinden mussten. Und ich habe auf jeden Fall das mitbekommen, das war wirklich zu Hambacher Forstzeiten auch, deswegen hatte die Polizei da auch ein riesengroßes Aufgebot gemacht, als die ersten Fällungen stattgefunden haben und ich war quasi an der Front. Ich habe mich auf Bäume geklettert und so. Und dann habe ich dieses Lied, Gentle Breeze heißt das. Soll ich das kurz anspielen?
1: Klar. Ja.

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1: Schön. Du hast ja 8 Jahre lang auch klassische Gitarre studiert, hast viele Lieder selber geschrieben, wolltest eigentlich Profimusiker werden. Als erste Ausbildung hast du Gärtner gemacht. Wie kam das denn dann?
2: Also es war so ein bisschen so eine sehr naive Entscheidung letztlich. Also ich wusste auf jeden Fall, dass ich gerne da draußen bin und gerne Sachen mache. Aber tatsächlich dachte ich mit meinem Freund zusammen, also mit Jonas, mit meinem Bandkollegen damals, wir sind da dann zusammengezogen, dass wir in der Ausbildung mehr Zeit hätten für Musik. Was natürlich kompletter Bullshit war. Die ersten Wochen in dieser Landschaftsgärtnerausbildung habe ich komplett geschlaucht. Also es war im Hochsommer angefangen und das Erste, was ich gemacht habe, war natürlich erstmal nur geschaufelt. Ja, so den ganzen Tag bei 35 Grad oder so. Das war komplett krass.
1: Also du hast Landschaftsgärtner gemacht, dann hast du studiert, dann warst du in Kanada, da hast du auch zum Teil als Gärtner gearbeitet. Kommst zurück nach Berlin und es geht nicht weiter mit Musik, sondern mit Gärtnern. Mhm. Wie war denn deine Stimmung da? Warst du ein bisschen enttäuscht?
2: Also als ich dann dieses Garten, also in der Alten Münze da gemacht habe ich angefangen, solo mich aufzunehmen und ich hatte ein bisschen die Idee, das mich selbst zu produzieren, so eine Solo-Artist oder eine neue Band aufzubauen oder weiterzumachen auf jeden Fall. Und dieser Anruf hier von Rudolf, der hat dann nachhaltig verändert.
1: Und du bist ja jetzt eigentlich das Gegenteil vom Solo-Projekt, sondern es ist ja eine riesen Community gewachsen. Mit der Urban Utopia Konferenz müssen wir vielleicht nochmal sagen, Urban Utopia ist...
2: Es ist durch die Liebe zu Pflanzen der Aufbau einer nachhaltigen oder langfristigen Community, also Pflanze sozusagen als verbindendes Medium, um Menschen aus unterschiedlichsten Fachbereichen und Disziplinen und Lebensphasen und Generationen zu verbinden. Warum machen wir das? Weil wir eine ganz tiefe Verbundenheit und Liebe und Faszination zu Pflanzen haben und zu Menschen auch haben. Das ist eigentlich das verbindende Element. Wir begreifen die Pflanze in gewisser Weise auch als Medium, um diese Menschen zusammenzubringen. Und das Ziel ist für uns ja, dass wir Sichtbarkeit erzeugen für all diese tollen Menschen, für all diese tollen Lösungen, für all die Innovationen und Ideen und das Wissen, was da ja auch existiert und das ganze Potenzial, um Veränderungen, Transformation nachhaltig zu pushen. Ja, und Pflanze ist einfach das schönste Medium, das es gibt. Sie ist geerdet, sie ist vernetzt, sie ist lebendig, sie ist schön. Also es gibt kein wundervolleres Medium als die Pflanze.
1: Ich habe über dich gelesen, du wärst ein Brückenbauer zwischen Menschen, Pflanzen und der Stadt im Prinzip, also so eine Art Begrünungspontifex.
2: Ich glaube, das ist der Slogan auf LinkedIn, den ich mir da gegeben habe. Ja.
1: Und du hast ja jetzt eigentlich versucht, so ganz viele Einzelinitiativen mal zu bündeln.
2: Ja, ich glaube, das kommt zu diesem Begriff des Grassroot irgendwie, kleinere Initiativen zu sammeln, zu bündeln und zu komprimieren dann in einem Format. Das ist ja ein bisschen das, was wir gemacht haben. Und die dann auch in Kontakt treten zu lassen, zusammenzuholen und zusammenzubringen mit den großen Playern sozusagen. Also sowas wie größte Baumschulen hier in der Region, sogar Europas, großen Landschaftsarchitekturbüros, also wirklich großen Branchenleuten. Und aber eben auch die kleinen Vereine und Organisationen.
1: Und es konnte ja eigentlich jeder machen, was er wollte, wenn ich das richtig verstanden habe. Ja, also der eine einen Vortrag und die anderen einen Workshop und wieder andere hat Musik gemacht. Was gab es denn alles?
2: Also es war schon kuratiert. Also ich war schon Head of Program, wie man so schön sagt. Also es war jetzt nicht einfach open und jeder konnte machen, was er will, sondern da war schon ein Konzept dahinter. Aber das Konzept war eben interdisziplinär, das heißt unterschiedliche Fachbereiche vertreten. Wir haben 6 Oberkategorien, also Pflanzen und Innovation, Pflanzen und Räume, die ganzen architektonischen Themen, Pflanzen und Wissen, ganze Wissenschaft, Bildungsthemen, Pflanzen und Kultivierung, also ganzen Anbauformen, Kultur dahinter, dann aber Pflanzen und Kultur mit den ganzen künstlerischen Themen. Großteil war ja Best Cases, also wirklich basierend auf realen Projekten. Und das haben wir eigentlich im Co-Kreationsverfahren dann auch entwickelt.
1: Hast du mal ein paar Beispiele, was man bei dieser Konferenz so kennenlernen könnte?
2: Also ich muss da immer an Jürgen Herrler denken, der hat einen Vortrag gehalten zu essbarer Fassadenbegrünung. Das finde ich halt sehr, sehr tollen Ansatz, Vertikalbegrünung zu denken, die halt irgendwie auch praktischen Mehrwert liefert. Das bringt natürlich dann einen sofort zu Birgit Schattling auch, die maximale Biodiversität auf minimalem Raum nach vorne bringt. Ja, also wir haben Founders Circles, also das heißt wirklich, wo wir verschiedene Gründerinnen und Gründer zusammengebracht haben. Wenn man etwas in der Pflanzenbranche gründet, was sind da die Herausforderungen? Was ist eigentlich der Einfluss auch von KI und so weiter?
1: Also da waren ja Landschaftsgärtner, Heilpflanzen, Expertinnen, Wissenschaftler, Philosoph, Musiker, alles Mögliche. Gibt es eine Geschichte, eine Begegnung, die dir besonders im Gedächtnis geblieben ist?
2: Dr. Hildegard Kurt, Mitbegründerin des UND-Instituts. Das ist ja ein Apfel dabei. Und hat die Lebendigkeit des Seins in all seiner Tiefe und Vergänglichkeit und Schönheit hat sie mit diesem Apfel erklärt. Das, was sie gesagt hatte, verkörpert so ein bisschen diese Ganzheitlichkeit, die wir ja auch bewusst voranbringen, dass wir eben Leute von Baumschulen, aus Gartenlandschaftsbaubüros, Expertinnen und Menschen, die die Pflanze auch als Wirtschaftsmedium begreifen und begreifen müssen, weil sie damit halt Geld verdienen. Und sie kommt halt aus einer Gesellschaftsperspektive heraus, aus einer ästhetischen Perspektive. Und was sie dann gesagt hatte, war, wir atmen ein, was Pflanzen ausatmen, und wir atmen aus, was Pflanzen einatmen. Wir atmen mit den Pflanzen. Das hatte sie so stehen gelassen in den Raum und ich saß dann auch im Publikum und das hat bei mir einmal komplett die Gänsehaut runtergemacht, weil das so sinnbildlich ist. Die Symbiose, ja. Und das ist auch das, was mich sehr, sehr stark bewegt in Kanada. Nur um das kurz anzuschneiden, habe ich meine Masterarbeit zu dem Thema Reconciliation geschrieben, also Versöhnung, Wiederversöhnung zwischen Mi'kmaq, das sind die indigene Gruppe dort in Nova Scotia, mit den Euro-Kanadiern. Reconciliation, weil dort zu der Zeit, als ich da war, diese ganzen also unmarked graves, also Massengräber gefunden wurden von Kindern, die in diesen Residential Schools umgekommen sind, aus unterschiedlichsten bizarren Gründen. Und kulturwissenschaftlich habe ich mich den Mi'kmaq annähern dürfen, auch in Communities und so weiter. Und es gibt ein Konzept, das heißt Netukulimk. Das ist ein Konzept, das kann man so ganz grob als Nachhaltigkeit einfach übersetzen. Aber es ist so faszinierend, weil es politisch, philosophisch, moralisch, spirituell, ökonomisch, ökologisch ein ganzheitliches Gesamtkonzept ist, wo alles quasi ineinander verwoben ist. Also die ganze Perspektive, wie man die Welt betrachtet und die auch sagt, dass eben kein Wesen höher ist als das andere. Also der Mensch ist nicht hierarchisch höher als eine Pflanze oder als ein Tier oder als irgendwas Lebendiges. Und es verändert radikal natürlich die Sichtweise, wie man mit der Natur umgeht, mit der Mitwelt umgeht. Das hat total resoniert bei mir, weil das auch immer schon ein bisschen geschlummert hat in dieser ganzen Art und Weise, wie ich halt Lieder auch geschrieben hatte. Hat mich das sehr bewegt, dass quasi in so einer jahrtausenden alten Kultur, die ja sehr lebendig ist, so stark verankert ist dort. Ja.
1: Gibt es auch einen Song zu?
2: Also jetzt nicht dazu, aber inspiriert davon, ja. Der heißt Bay of Fundy und der ist auch tatsächlich dort geschrieben. Bay of Fundy, da sind die höchsten Tidenhübe der Welt. Alle 6 Stunden bis zu 13 Meter.

0: wunderschön. Es ist wie ein Waldspaziergang, wenn man deine Musik zuhört. Und du setzt es ja immer wieder ein. Du hast es auch gesagt, auch die Telia Awards. Ihr habt ja den nächsten Coup gelandet. Ihr habt einen Preis ausgelobt. In 20 Kategorien ist er dann vergeben worden, hier für die grüne Branche. Es hat sich ja gefühlt, hat Deutschland beworben und Österreich und die Schweiz. Wie seid ihr denn auf die Idee gekommen, wir loben jetzt mal einen Preis auf?
1: Natürlich ist es inspiriert hier von der Quadriga, weil Quadriga macht ja Konferenzen, die Quadriga macht Awards. Ich wäre jetzt so nicht von selbst darauf gekommen, das zu machen. Also ich wusste gar nicht, dass das möglich ist. So. Ich war ja noch nie auf irgendeiner Awardshow oder so. Und ich glaube, das ist aber auch quasi genau das Gute daran, weil wir dadurch, wie gesagt, unkonventionell an die Dinge rangehen. Am Ende liegt es natürlich eine super schöne Ergänzung. Also diese Konferenz, wo so viele Leute zusammenkommen und dann ein Preis, wo man Projekte bewusst würdigt. Und das verstärkt sich natürlich im Netzwerk.
0: Ist eigentlich wie so ein Superspreader-Event, weil jeder, der da Follower aufruft zu unterstützen oder nachher postet, dass er gewonnen hat oder dabei war, ist ja wieder ein Multiplikator.
1: Genau. Und das war auf jeden Fall auch spannend in der Namensfindung. Telia Awards gab einen Namen, der nicht resoniert hatte. Und dann war es ein paar Tage vorher und ich bin mit dem Rad lang gefahren und war dann auf der Weserstraße. Du guckst nach oben und dann war ich unter Linden und auf einmal war das so glasklar. Das sind die Telia Awards. Telia ist ja auch ein wunderschöner Name. Ich habe jetzt auch schon 2, 3 Telias kennengelernt, also Frauen auch. Gibt's ja.
0: Der Preis war eine geschnitzte Lindenknospe aus Holz und die kam aus Köln.
1: Genau, also ist eine europäische Linde, also der Preis, eine Knospenskulptur aus Lindenholz, weil oder wir dann herausgefunden haben, dass Linde ja auch das Schreinerholz ist oder Schnitzholz, weil es eben relativ weiches Holz ist. Und der wurde gemacht von Becher Bergmann, genau. Und die sind relativ komplex, den so zu schnitzen. Du brauchst eine ziemlich krasse Fräse dafür, so eine 5-Achs-CNC-Fräse. Das habe ich jetzt gelernt. Das ist ja auch das Spannende. Ich meine, mittlerweile gibt es Hanna, die operativ die Sachen einfach wegräumt. Meine Stärke ist es nicht die operative Umsetzung, sondern meine Stärke ist, glaube ich, eher, ich sein zu können. Und deswegen bin ich aber natürlich, also bevor Hanna da war, habe ich ganz viel von diesen operativen Dingen halt einfach alles selbst gemacht.
0: Man sagt so, du hast eine Konferenz veranstaltet und da sind so und so viele Speaker. Die musstest du wahrscheinlich alle selber erstmal anrufen und sagen, ich bin der Paul Baumann, Sie kennen mich nicht, aber ich kenne Sie und möchten Sie nicht was erzählen?
1: Die meisten kannte ich ja persönlich. Das ist ja das, was es auch ausmacht. Also das, was es wirklich ausmacht im Kern, ist auch wirklich die persönliche Verbindung und das Du. Also es ist ja als Du-Event konzipiert. Also auch ein Carsten Schneider wird geduzt, konsequent.
0: Was ich damit nur sagen wollte, ist, du musstest ja wahrscheinlich ganz, ganz, ganz viel Arbeit, die du auch so gar nicht kanntest, musstest du ja leisten, um überhaupt mal dieses erste Event im letzten Juli in Gang zu kriegen, oder?
1: Ja, das war dann auch alles sehr glückliche Zufälle mit dem Impact Hub. Da hatten wir eine Startup-Förderung, also mit meiner damaligen Kollegin Ebba und Freundin sozusagen. Wir waren halt auch befreundet oder sind befreundet. Und wir hatten dann im Dezember 2024 dann eine Startup-Förderung bekommen über den Impact Hub in Berlin. Und das war über 7 Monate, also wirklich genau bis zur Konferenz und konnten uns also durch ein Stipendium dann in dieser Zeit vollkommen auf diese Konferenz konzentrieren.
0: Und wie sieht das jetzt aus? Hast du jetzt eine Firma gegründet oder?
1: Urbanutopia ist eine Organisation, eine Firma, die irgendwie so überlebt halt. am Existenzminimum sozusagen. Aber ich glaube, dass das auf jeden Fall wachsen wird und dass das auf jeden Fall auch größer wird als Bewegung oder als Unternehmung. Wo das dann zu einer wirtschaftlichen Ebene dann hingeht, wird eher in so einem gemeinwohlökonomischen Bereich sein, auch wenn das jetzt als Organisationsform nicht gemeinnützig deklariert ist. Aber das ist für mich glasklar. Also es wäre ein Verruf der Unternehmung und der Pflanzen, das irgendwie kapitalistisch anzulegen. Macht gar keinen Sinn. Das
0: erklärt auch ein bisschen die Preise, weil es geht ja am 9. und 10. Juli weiter mit der nächsten Urban Utopia Konferenz und die kosten so zwischen 180 und 450 Euro. Ist ja auch kein Pappenstiel.
1: Nee. Also wir haben eine Preisphilosophie, die ist sehr offen. Einer der Prinzipien, die wir haben, ist Fairness. Wir ermöglichen den Zugang allen, wenn sie es wollen. Wenn dieser reguläre Preis jetzt gerade ist, 180 Euro im Early Bird, für diese 2-Tages-Konferenz inklusive vollem Zugang zu allen Formaten, Zollverpflegung, Essen, Trinken und so weiter, ist da halt natürlich alles inklusive. Wir haben aber auch verschiedene andere Tickets. Also das 450 Euro ist das Supporter-Ticket. Manche sehen nur das und sagen dann, oh, eure Tickets sind so teuer. Aber es kauft auch keiner. Also wer das kauft, der unterstützt uns natürlich enorm. Ganz vereinzelt kommt das auch mal vor, aber das ist nicht die Regel auf jeden Fall. Und dann haben wir auch Kulturtickets, also für NGOs, Vereine sind das so 110 Euro. Euro. Und am Ende haben wir einen Selbstkostenpreis von 90 bis 100 Euro pro Ticket. Also in Location, wenn man die ganze Verpflegung, wenn man alles quasi mitberechnet. Und dann haben wir aber auch Partner, größere Firmen oder Organisationen, Startups, die vergeben quasi Stipendiate über uns an junge Leute, an Nachwuchstalente. Und die bekommen dann sehr vergünstigt rein. Also das ist auch nicht offiziell sozusagen, aber jetzt zum Beispiel Baumschule Bruns, Baumschule Lorberg, Beumann, Karl-Stahl-Architektur, die geben uns Geld, damit wir quasi Studierende, wir hatten ja nicht über 150 Nachwuchstalente da an der Konferenz haben, für 30, 40 Euro zur Konferenz kommen. So.
0: Und ich habe schon versucht, das Programm durchzuackern. Also es kommen ja 100 Speaker, Speakerinnen. Ich versuche da meinen Stundenplan zu machen. Es ist gar nicht so einfach, weil man hat oft zwei, drei Sachen gleichzeitig, wo man denkt, wer fällt jetzt hinten runter? Auf wen freust du dich denn besonders?
1: Es sind zum Teil 5 Sachen parallel. Also worauf ich mich sehr freue, ist, ich bin ja mit Dr. Hildegard Kurt, die mich sehr inspiriert. Wir haben auch einen Artikel jetzt gerade veröffentlicht im Evolve-Magazin. Der heißt Mit Pflanzen Zukunft gestalten im Horizont der digitalen Revolution. Das ist von ihr der Titel. Und wir haben das Potenzial von Pflanzen im Zuge der ganzen digitalen Revolution und Pflanzen auch als Vorbild, Inspiration so stärker sozusagen einzubeziehen fürs Wirtschaften, für die Art und Weise, wie wir gesellschaftlich miteinander umgehen und so. Da freue ich mich sehr drauf. Das ist eine große Stärke unserer Plattform, ist eben auch der Frauenanteil. Wir haben ja, glaube ich, 60% Frauenanteil. Von den Speakerinnen, glaube ich, sogar noch mehr. Und wir haben halt ein Panel, ist mit Gabriela Pape, mit der in der Königlichen Gartenakademie mit Rosa Pöttinger von EcoTree. So eine Fülle und so ein Reichtum an tollen Menschen und Ideen, dass es schwer ist, in Worte zu fassen.
0: Weißt du schon, welches Lied du singst?
1: Nee, aber diesmal, ich habe 3 Bandkonstellationen und die kommen alle und wir werden da eine richtige Performance hinlegen. Also freue ich mich sehr drauf. Ja.
0: Allerdings auch schon Leute gehört, die sagen, ja, das ist ganz toll und das macht bestimmt viel Spaß, aber was soll das bringen? Da kommen so viele Leute aus so vielen unterschiedlichen Bereichen. Die kommen zusammen, dann gehen sie wieder auseinander. Was hat das für einen nachhaltigen Effekt?
1: Ja, unser Ansatz ist neben der ganzen Interdisziplinarität, also dass es eben aus unterschiedlichen Fachbereichen sind, dass es Peer-to-Peer ist, das heißt, dass die Leute voneinander und miteinander lernen, dass es langfristig ist. Deswegen haben wir halt diese Community-Events, also wir machen 2-mal pro Jahreszeit, gehen wir an verschiedene Orte. Das ist jetzt also schon Berlin-basiert, wir waren jetzt vorgestern im Umweltministerium, wir waren auf dem Teufelsberg, wir waren bei uns im Impact Hub, wo wir arbeiten. Tolle, faszinierende Orte, die irgendeinen Bezug zu Pflanzen haben. Und weil ja bei uns jetzt auch sehr viele Anmeldungen auch bundesweit sind und zum Teil auch aus Österreich und der Schweiz, machen wir das halt auch so online so ein bisschen. Aber das bauen wir halt noch ein bisschen auf, diesen Informationskanal, den nennen wir auch jetzt Inspiration. Das heißt, wir versuchen alles, was wir tun, inspirierend zu machen.
0: Und wo soll das Ganze hinführen? Also wie sieht denn deine Urban Utopia Vision aus?
1: Also ich war ja jetzt vorgestern Speaker dort auch auf der Republika.
0: Das ist eine der größten Digitalmessen Europas, wo es auch um gesellschaftlichen Wandel geht. Ja. Also das ist schon eine Auszeichnung, wenn man auf der Republika eingeladen wird, was zu sagen über Pflanzen. Ne?
1: Ja. Ich habe mit dem Andreas Gebhardt, einer der Gründer, ist da auch recht begeistert von dem Thema so und bin großer Fan von Andreas Gebhardt. Deswegen habe ich ihm eine kleine Fan-Mail geschrieben und dann haben wir uns ein paar Mal jetzt zum Kaffee getroffen und dann hat er das sozusagen ermöglicht. Das Thema war Pflanze ins Zentrum stellen, durch die Liebe sozusagen, durch die Emotionalität und wie dadurch nachhaltige Communities entstehen. Sie sind so ein bisschen auf diesem Why, How, What. Das ist ein Konzept von Simon Sinek, Golden Circle. Also wenn man vorstellt, was man tut, dann sagt man meistens immer, was man tut. Also ich verkaufe Handys, ich bin Landschaftsgärtner, also was tue ich? Aber das wirklich Spannende ist und das, was es perspektivisch erfolgreich macht, ist eher das Why. Also warum mache ich das, was ich tue? Und bei uns ist es halt einfach diese Emotionalität und die Liebe zu pflanzen.
0: Also deine Urban Utopia ist jetzt weniger so nach dem Motto, wir gucken nach Paris, die haben das alles ganz toll begrünt oder sonst irgendwo hin und das machen wir jetzt auch so. Das wäre ein schönes Ergebnis, aber eigentlich ist deine Urban Utopia Menschen zusammenbringen, die sich vernetzen und die gemeinsam in dieselbe Richtung gucken.
1: Also ich glaube, wir sehen uns ja selbst so ein bisschen als neutrale Plattform. Also unsere Utopie, wie das aussieht, das wissen die Leute, die zu uns kommen, besser als wir. Also wir greifen uns nicht als Expertinnen und Experten, sondern wir begreifen uns eher als Wissenspool.
0: Was glaubst du denn, welche Fähigkeiten haben dir bislang am meisten geholfen? War das das Handfeste des Gärtners, die Überzeugungskraft des Pädagogen oder die Sensibilität des Musikers?
1: Also das, was ich Feedback kriege, ist, dass ich glaube, die musikalische Erfahrung, die ich da, ich glaube, in über 300 Auftritten, die wir gespielt haben, gemacht habe, ist die, die am meisten hilft. Weil ich habe das Booking gemacht damals, ich habe krasse Bühnenängste überwunden. Ich weiß zu meinen ersten Auftritten. Es war total krass, zu singen vor der Öffentlichkeit, also nach außen zu gehen mit eigenen Liedern am Anfang. Also ich weiß noch, ein Auftritt, das war unser größter im Wintertheater in Braunschweig. Da waren so, ich glaube, 400 Leute oder so. Das war wie so ein Spiegelzelt, wo du in der Mitte die Bühne hast. Und ich war so aufgeregt, als wir dann rausgingen, dass ich dachte, ich fall gleich um. Ich kann jetzt nicht atmen. Und so wie wir das halt jetzt aufziehen mit Urban Utopia, wo wir eigene Events machen, merke ich einfach, wie gerne ich das mache. Also wie gerne ich sozusagen auf der Bühne gehe und mir das einfach auch richtig großen Spaß macht. Und deswegen glaube ich, dass das mir am meisten geholfen hat.
0: Ja, ich meine, man hat es vielleicht schon gehört, dass ich so ein bisschen Fan bin von dir. Vor allen Dingen auch, weil ich finde, nette Leute werden oft sehr unterschätzt. Aber bei dir habe ich den Eindruck, du kannst dich mit deiner netten, zugewandten Art durchsetzen, ernst genommen werden.
1: Also liegt vielleicht auch ein bisschen an meiner Statur. Also ich bin ja auch recht groß. Ja, liegt, glaube ich, auch so ein bisschen daran, wie ich aufgewachsen bin. Also ich habe halt 3 Geschwister. Ich habe eine große Schwester, die sehr viel Charisma hat. Ich da, glaube ich, auch immer so ein bisschen gelernt habe, mich durchzusetzen. Also ich glaube, meine Schwester hat da tatsächlich einen großen Einfluss darauf, weil sie für mich immer als Kind, und ist sie nach wie vor, natürlich eine große Inspiration, aber früher war sie auch richtig Vorbild für mich. Also ich habe mich immer sehr an sie rangeklettert. So.
0: Ja. Was sagt die zu deinem Engagement?
1: Oh, also sie ist tatsächlich Namensgeberin von Urban Utopia. Am Anfang hat sie es mitgetragen, weil ich ja zu der Zeit, wie gesagt, ein 2. Staatsexamen gemacht hatte und mich das an sich eigentlich schon gefordert hat. Und ich dann halt hier mit der Quadriga auf einmal quasi einen 2. Volltime-Job irgendwie gemacht hatte. Und ich das 2-mal, glaube ich, hingeschmissen hätte, wenn Laura nicht gesagt hätte, don't do it. Es ist so einfach, das zu lösen. Also ich hätte es wirklich hingeschmissen, Laura. Aber ich brenne halt für dieses Thema. Ich sehe mich oder uns so als Botschafter für diese Themen so. Ich habe da irgendwie gar keinen Zweifel, dass das das Richtige ist, dass das tiefer in die Gesellschaft, in die Wirtschaft, in alles irgendwie eindringen muss. So. Also und das ist für mich glasklar. Deswegen mache ich das mit einer ziemlich glasklaren Überzeugung.
0: Haben wir jetzt noch einen Song, der genau jetzt zu deiner Stimmung passt?
1: Ja, klar.

0: war das Musiker, Landschaftsgärtner und Brückenbauer. Die nächste Urban Utopia Konferenz findet statt am 9. und 10. Juli in Berlin. Den Link findet ihr in den Shownotes und auf der Gartenradio FM Seite. Für den Early Bird Rabatt muss man allerdings schnell sein, den gibt es nur noch bis Ende Mai. Vielleicht sehen wir uns da sogar. Ich bin auch dabei und darf sogar kurz was übers Garten-Podcasten erzählen. Ich sage wie immer danke fürs Unterstützen, fürs Abonnieren und Weitersagen und vor allem fürs Hören. Mein Name ist Heike Sikoni. Machen Sie es gut.
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1: Bohnen sind die neuen Burger. So heißt die nächste Folge. Bei Vegetariern hat sich das längst rumgesprochen. Aber sie nehmen generell mehr Fahrt auf. Sie sind einfach eine super Alternative für Fleisch. Mittlerweile gibt es in den Supermärkten sogar schon Burger-Patties aus Bohnen. Kein Wunder, sie sind gesund. Sie liefern Eiweiße, Vitamine, Ballaststoffe und wirken sich positiv auf die Darmgesundheit aus. Und wir gucken in der nächsten Folge mit Gemüsespezialistin Dagmar Hauke in der Alexianer Klostergärtnerei, welche Bohnen wir selbst anbauen können, was Busch, Stangen, Puff oder Prunkbohnen so brauchen, um gut zu wachsen, wann man sie erntet, wie man sie lagert, warum sie für den Boden ein Kraftwerk sind, welche Nachbarn sie mögen und wozu sie eigentlich den Faden brauchen, der bei den Neuzüchtungen oft schon rausgezüchtet ist.

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1: Fußballspiel. Verlängerung. Es steht 0:0. Jetzt gibt es einen Elfmeter für die Heimmannschaft. Jetzt kommt der Chef der Staatskanzlei, legt den Ball auf den Elfmeterpunkt. Dann sorgt er dafür, dass der Torwart abgelenkt wird. Und wenn der Ministerpräsident schießt, hält der Chef der Staatskanzlei den Fuß hin, damit der Ball ins Tor geht.
2: Der Ball ist jetzt VDE8?
1: Der Ball ist VDE8.
3: Eigentlich war dieses Spiel schon längst entschieden. Eigentlich hatte Bernhard Vogel schon den Siegtreffer geschossen und VDE8 nach Erfurt geholt. Aber wenn in Deutschland eine Neubaustrecke gebaut wird, dann kann immer ein Schiri kommen und sagen, der Treffer zählt nicht. Also, Thüringen gegen Sachsen 0:0. Verlängerung. Ich bin Charlotte Thielmann. Und das ist Teurer Fahren. Folge 3. Endspiel um VDE 8.

0: Ja, hier draußen, Gerhard Schröder in Siegerpose, eine Pose, die man von ihm kennt, von vielen Wahlveranstaltungen, die jetzt aber ihre Berechtigung hat. Jetzt ist er
1: 27. September 1998, Bundestagswahl.
0: Feiern von vielen tausend Anhängern, Freunden, Mitgliedern, Besuchern.
1: Nach 16 Jahren Kohl, jetzt also Gerhard Schröder. Und Verkehrsminister wird schon wieder einer, der das gar nicht werden will.
2: Ich wollte eigentlich gerne Bauminister werden, das war eigentlich mein
1: Franz Müntefering.
2: Aber dann sagt Schröder kurz vor der Pressekonferenz, du musst beides machen, Bau und Verkehr. Ja, und da konnte ich gar nicht mehr anders. Und da war ich dann.
1: Aber jetzt, wo er schon mal Verkehrsminister ist, da will Müntefering es dann auch richtig machen.
2: Und in den Köpfen vieler, auch damals und vorher, spielte die Straße eine größere Rolle als die Bahn. Und das ist eine verhängnisvolle Einschätzung, gegen die immer noch man noch antreten muss. Wir hatten ganz viele Verkehrsminister, die reine Straßenminister waren.
1: Müntefering will kein Straßenminister sein. So wie übrigens alle Verkehrsminister, mit denen wir in diesem Podcast sprechen, will Müntefering lieber ein Bahnminister sein. Und überhaupt, jetzt unter Rot-Grün soll einiges anders laufen bei der Bahn. Mehr Geld fürs Netz, weniger Geld für teure Großprojekte. Schon im Koalitionsvertrag steht, wir schauen uns alles nochmal genau an. Wir prüfen Alternativen. Und so ziemlich das Erste, was der neue Verkehrsminister macht, VDE 8, wird nochmal komplett durchgerechnet. Lohnt sich diese Strecke wirklich?
3: Wir sind mitten in der Prüfung und deshalb kann man heute auch nicht sagen, weder pro noch contra, weder ja noch nein, sondern wir machen diese Überprüfung ganz ehrlich und wir werden alle die betroffen sind, dann, wenn es möglich ist, informieren über die Ergebnisse dieser Untersuchung.
1: Alles steht in Frage. Die Erfurt-Beule, die Tunnel, die Brücken. Völlig unklar, ob es überhaupt ein Verkehrsprojekt Deutsche Einheit Nummer 8 geben wird. Und der Verkehrsminister ist nicht der Einzige, der über VDE 8 jetzt doch nochmal nachdenken will.
4: Hallo, Herr Ludewig. Wir kommen einfach rein, ja?
5: Ja.
4: Schuhe aus?
1: Bahnchef ist nämlich mittlerweile dieser Mann.
5: Ich heiße Johannes Ludewig und war Bahnchef vom 1997 bis 99.
1: Wir besuchen Ludewig bei ihm zu Hause in Berlin.
4: Jetzt, Herr Kohl, ja. Erkenne ich, sind Sie das auf dem Bild?
5: Kannst du mal sehen, bin noch ein bisschen älter geworden. Ne?
1: In Ludewigs Wohnzimmer hängt ein großes Foto mit persönlicher Widmung von Helmut Kohl. Für Johannes Ludewig mit herzlichem Dank und allen guten Wünschen.
4: Also links sind Sie?
5: Ja.
4: Naja doch, man sieht's. Der Bart ist der gleiche.
1: Ludewig ist der erste und einzige Bahnchef, der aus der Politik kommt. In den 90ern ist er Kohls Mann für den Aufbau Ost. Der erste Ostbeauftragte der Bundesregierung. Der perfekte Mann für die Verkehrsprojekte Deutsche Einheit. Und dieser Politiker, der will sich jetzt als Bahnchef von der Politik nichts mehr sagen lassen. Nicht von seinem Ex.

0: das haben die mal. Ich wundere mich.
1: Aber ja, Sie immer. Haben ja ein Strategiepapier auf den Weg gebracht, eine Konzernstrategie,
0: ja.
1: Das anders zu machen.
0: Ja, das ist doch irrsinnig. Wenn Sie überlegen, so können Sie natürlich keinen Verkehr machen. Dann fahren auf dem gleichen Netzabschnitten, ja, fährt der Güterverkehr mit 80 Stundenkilometer, der Regionalverkehr, wenn es gut läuft, mit 120. Und dann kommt noch der ICE an, der soll ja eigentlich 300 fahren. Ja, wie kriegen Sie das? Kriegen Sie natürlich überhaupt nicht zusammen.
2: Also, es gibt schon auch ein paar Länder mit Mischverkehr, in denen das ganz gut funktioniert. Die Schweiz zum Beispiel. Aber für Deutschland stellt sich Ludewig was anderes vor.
0: Entmischung der Verkehre und Harmonisierung von Geschwindigkeiten. Das war die Idee. Entmischen, also nicht, dass alle auf dem gleichen Ding fahren. Und dass man sagt, so, jetzt fährt aber grundsätzlich auf dem einen der langsame Verkehr und auf dem anderen fährt der schnelle Verkehr.
2: Die Idee heißt Netz 21. Und unter Ludewig wird Netz 21 die offizielle Konzernstrategie der Deutschen Bahn AG. Alles, was die Bahn macht, soll Netz 21 dienen. Für Netz 21 will die Bahn mehr Geld ins Bestandsnetz stecken. Für Netz 21 will sie Überholgleise rausreißen, weil die schnellen Züge ja jetzt ihre eigenen Strecken kriegen. Neubaustrecken will die Bahn nur noch dann bauen, wenn sie für Netz 21 gebraucht werden. Und dann ist da noch die Sache mit dem Geld.
0: Mich hat mein Staatssekretär für Haushalt angerufen, als ich da bei der Bahn war. Da sagt der Ludwig, ihr kriegt noch 1 Milliarde und jetzt rufe ich an, um dir zu sagen, nein, du kriegst sie doch nicht. Im laufenden Haushaltsjahr. Muss ich mir mal überlegen, ja? Dann ruft einer an und sagt, April, April.
2: Jetzt für Netz 21 will Ludewig nur noch Projekte umsetzen, wenn das Geld dafür auch wirklich da ist. Und zwar komplett.
0: Nachher hat mir auch mal ein Politiker gesagt, ach wissen Sie, Ludwig, reden Sie nicht so auf, dann nicht. Dann gibt es nachher mehr Kosten und das kippen Sie einfach irgendeinem Finanzminister vor die Tür und dann müssen die sehen, wie sie damit klarkommen. Da habe ich gesagt, aber nicht mit mir.
2: Für einen Unternehmer macht sich Ludewig dann doch erstaunlich große Sorgen um den Bundeshaushalt. Denn eigentlich liegt das ja bei der Politik, zu sagen, welche Bahnstrecken wollen wir bauen und wie wollen wir das bezahlen. Aber Ludewig sieht das anders. Er sagt jetzt nämlich, teure Bauprojekte, nicht mit mir.
0: Die habe ich alle einkassiert. Ich habe ja auch Stuttgart 21 abgesagt. Das hat man dummerweise dann wieder aufgenommen, ja. Weil das waren alles Luftblasen, nicht? Das waren alles Riesendinger, Klumpenrisiken par excellence, nicht? Wie Stuttgart ist ja das beste Beispiel dafür. Was ist daraus geworden? Da kannst du nur noch einen Kopf fassen, ja? Wieso kommt die Bahn dazu, an einer Stelle so wahnsinnig viel Geld zu investieren? Nur damit die da zu ihrem Flughafen etwas schneller kommen? Das war alles. Also wirklich, da kann ich mich heute noch aufregen, sagen Sie ja, nicht? Also,
2: und dann gibt es da ja noch ein anderes Projekt, das noch teurer ist. Bei dem schon seit Jahren gestritten wird, ob die Milliarden denn jetzt nun im nächsten Haushaltsjahr noch da sind oder nicht. Eine Neubaustrecke für Mischverkehr. Das Gegenteil von Netz 21.
1: Wir würden gerne mit ihm über ein anderes Projekt sprechen, was Sie damals eingesammelt haben, was dann auch wieder nach Ihnen auf den Tisch kam, nämlich das Verkehrsprojekt Deutsche Einheit 8.
0: Richtig, ja, das war genau dasselbe. Das war genau, es war nicht solide, aus meiner Sicht tragfähig finanziert. Mein Grundsatz war, wir machen hier eine solide Veranstaltung. Wir machen hier nicht so Wunschspiele, ja, und was wir gerne hätten und erzählen dann den Betroffenen und der Bevölkerung, der Öffentlichkeit immer nur die Hälfte, ja. Im Zweifelsfall sogar die Unwahrheit. Ja, wissen das, habe ich gesagt, das mache ich nicht.
1: Haben Sie sich da mit Wissmann drüber gestritten? Weil für Wissmann war klar, dieses Projekt hat absolute Priorität wegen der Deutschen Einheit.
0: Deutsche Einheit, da muss mir keiner irgendwas erzählen. Also, das ist geradezu ein Witz. Ich habe nun 7 Jahre in der Regierung wirklich dafür gesorgt, dass Gelder mobilisiert wurden für Ostdeutschland, nicht in einem Maße, der sich früher keiner vorstellen konnte. Ja. Nee, also da brauche ich nicht Herrn Wissmann oder irgendjemand anderen. Nein, das nochmal, das war ja das Neue an der Bahnreform. Die Entscheidung über solche Projekte am Ende lag bei der Bahn.
2: In Ludewigs Interpretation der Bahnreform liegt diese Entscheidung nicht beim Verkehrsminister, nicht beim Alten und auch nicht beim Neuen.
0: Ich habe den Müntefering damals

0: hat gesagt, Herr Müntefering, das Ende dieses Projekts, ja, das verkünden nicht Sie, sondern das mache ich. Das ist eine Bahnentscheidung und keine Regierungsentscheidung. Ja? So. Und daran hat er sich nicht gehalten.
1: Herzlich willkommen, meine Damen und Herren, zum Thüringen-Journal. Die Entscheidung, die ICE-Trasse nicht zu bauen, wurde gestern über Fax bekannt. Sicherlich eine ungewöhnliche Form, eine so wichtige Entscheidung mitzuteilen. Erst heute äußerte sich Bundesverkehrsminister Müntefering vor Journalisten in Berlin. Er wehrte sich gegen Vorwürfe, der Beschluss wäre plötzlich gefallen.
2: Alle Beteiligten, alle Insider wissen seit etwa 9 Monaten, die prüfen. Das ist jetzt alles geklärt und auf der Basis haben wir die Entscheidung getroffen, das Geld da einzusetzen, wo es am effizientesten wirkt.
3: Das Aus für VDE 8 verkündet Franz Müntefering.
0: Und da bin ich bald vom Stuhl gefallen, nicht? Er ist vor die Medien gegangen und da war das natürlich, ich meine, es wäre wahrscheinlich sowieso politisch, sag ich mal, zum Zankapfel geworden. Aber damit war natürlich klar, dass es sozusagen eine politische Geschichte war. Und das war aus meiner Sicht also, ja, obwohl ich sonst schon mit ihm ein gutes Verhältnis hatte, ehrlich gesagt, habe ich es auch nicht verstanden, warum er das gemacht hat.

0: Baustopp. Müntefering will das Geld für die deutsche Einheit in den Bestand stecken. Die Strecken ausbauen, die es schon gibt. Von Ost nach West die Mitte-Deutschland-Verbindung. Von Nord nach Süd die Sachsen-Franken-Magistrale. Keine Neubaustrecke. 3 Jahre nach dem Baustart, die ersten Tunnel sind schon gebaut. Das größte Verkehrsprojekt der deutschen Einheit ist wieder abgesagt. Und als Müntefering diesen Baustopp verkündet, da ist Ludewig nicht der Einzige, der fast vom Stuhl fällt.
1: Ich habe noch Reden von Bernhard Vogel im Ohr, wo er geschimpft hat, dass es einen Tunnel gibt, durch den keine Züge fahren. Und er gesagt hat, was soll man denn mit dem Tunnel machen? Der ist gebohrt. Soll man da Champignons züchten?
0: Das ist Jürgen Knauk. Wie Bernhard Vogel kommt auch Knauk eigentlich aus dem Westen. Und eigentlich wollte er auch nur 2 Jahre nach Erfurt pendeln.
1: Nun sehen Sie, was aus mir geworden ist.
2: Ein Erfurter.
1: Genau, ein Erfurter.
0: In dem Jahr, in dem Müntefering den Baustopp für VDI 8 verkündet, da wird Knauk in Thüringen Chef der Staatskanzlei. Oder wie er sagt, der Büchsenspanner von Bernhard Vogel.
1: Was ist ein Büchsenspanner?
0: Gute Frage.
1: Ich erkläre Ihnen das. Fußballspiel, Verlängerung, es steht 0-0. Jetzt gibt es einen Elfmeter für die Heimmannschaft. Jetzt kommt der Chef der Staatskanzlei, legt den Ball auf den Elfmeterpunkt. Dann sorgt er dafür, dass der Torwart abgelenkt wird. Und wenn der Ministerpräsident schießt, hält der Chef der Staatskanzlei den Fuß hin, damit der Ball ins Tor geht.
2: Der Ball ist jetzt VDE 8?
1: Der Ball ist VDE 8.
0: Jürgen Knauk wird Bernhard Vogels Chefunterhändler für VDE 8. Er soll jetzt alles dafür tun, dass VDE 8 doch noch kommt. Und wenn sich der Ministerpräsident von Sachsen meldet.
2: Der Torwart
1: ist
2: Kurt Biedenkopf.
1: Wer auch immer, zum Beispiel, könnte auch Kurt Biedenkopf gewesen sein. Ja, war natürlich schwierig für ihn im Tor, so ein großes Tor. Ja.
0: Dann muss Knauk dafür sorgen, dass VDE 8 nicht nach Sachsen geht.
1: Ja, und dann gab es eben den Elfmeterschützen und der wird dann auch gefeiert. Und da sage ich mal, und das ist auch gut so. So sind die Spielregeln in der Politik.
0: Damit Bernhard Vogel das Ding am Ende doch noch nach Erfurt holen kann.
2: Bernhard Vogel hat den Elfmeter versenkt.
1: Ja, natürlich. Nie würde ich etwas anderes sagen. Könnte ich auch nicht. Würde auch nicht stimmen.
0: Wie hat Knauk das gemacht? Nachdem der Bahnchef und der Verkehrsminister die Strecke jetzt beide nicht mehr haben wollen. Nachdem das Aus für VDE 8 schon offiziell verkündet wurde. Wie gewinnt man ein Spiel, das eigentlich schon verloren ist? Kapitel 1. Vogel braucht einen Büchsenspanner. Als Müntefering den Baustopp verkündet, da ist Knauk noch nicht Vogels Büchsenspanner, sondern sein Albtraum.
1: Also viele Leute haben ja gar nicht geglaubt, dass ich der CDU angehöre, sondern die waren eher der festen Überzeugung, ich sei die böseste Opposition, die man sich wünschen könnte.
0: Knauk leitet in Thüringen den Gemeinde- und Städtebund. Heißt, er will von Vogel ständig mehr Geld für die Kommunen.
1: Da war ich natürlich teilweise der Albtraum für Bernhard Vogel. Und den Albtraum hat er angefangen, indem er den Chef der Staatskanzlei gemacht hat. Damit war ich ja mundtot.
0: Bernhard Vogel holt sich Knauk auf seine Seite. Eins haben die beiden nämlich gemeinsam. Sie wollen unbedingt VDE 8 nach Erfurt holen.
1: Und wer so ein bisschen in die Geschichtsbücher guckt, weiß genau, diese Chance mit diesem ICE, die hat man ein einziges Mal und dann reden wir vielleicht in 100 oder 150 Jahren nochmal darüber. Und eines wollte ich nicht, dass die Leute, die später mal in die Geschichtsbücher reingucken, dann sagen, meine Güte, waren die doof, damals.
0: Kapitel 2. Das Spiel muss in die Verlängerung. Irgendwie muss das Team Thüringen dafür sorgen, dass man über diesen Baustopp nochmal nachdenkt.
1: Aber eines muss man einfach sagen, Bernhard Vogel war im wahrsten Sinne des Wortes ein alter Haudegen und ein Politfuchs.
0: Und schon bevor Knauk offiziell Büchsenspanner wird, zieht er mit Vogel in den Wahlkampf. Im Herbst sind in Thüringen Landtagswahlen. Gerade ist die CDU in einer GroKo und der Juniorpartner, die SPD, die hat im Bund ja gerade erst das Aus für VDE 8 verkündet.
1: Er hat gesagt, Leute, das können wir nicht machen. Wir sind ja völlig blamiert. Wir haben uns hier völlig aus dem Fenster gelehnt. Wir haben gesagt, das kommt jetzt, ne? Dieses Verkehrsprojekt.
0: Also macht Vogel einen Wahlkampf über Eisenbahntunnel, in denen man jetzt Champignons züchten muss. Und schon geht's bei der Wahl in Thüringen auch um eine Frage, die eigentlich vom Bund entschieden wird.
3: Ob dieser Freistaat angebunden wird an die überregionalen Verkehrsverbindungen Europas oder ob wir abgehängt bleiben.
1: Und dann sehe ich uns noch bei einem Wahlkampftermin, alle ganz aufgeregt rumlaufen. Und dann kommt, ich muss einfach sagen, dieses Gebirge, diese uneinnehmbare Festung Helmut Kohl. Und dann sind alle ganz aufgeregt und sagen dann, was meinen Sie denn, was rauskommt bei der Wahl? Dann macht dieses Gebirge den Mund auf und sagt, es kommt, wie es kommt. Punkt.
0: Und es kommt so.
4: Guten Abend, meine Damen und Herren. In Thüringen sieht es nach bisherigen Hochrechnungen so aus, als könnte die SPD nur drittstärkste politische Kraft hinter der PDS werden.
5: Das ist unsere neueste Hochrechnung. Danach liegt die Union jetzt bei 51,1%. Die SPD sackt unter 20, 18,5. Die PDS deutlich davor, 21,1.
4: Die CDU holte offenbar die absolute Mehrheit und kann nach 5 Jahren großer Koalition künftig allein regieren.
0: Die Karten für VDE 8 werden neu gemischt. Die SPD verliert mehr als 10%. Und der ein oder andere in der SPD denkt sich da vielleicht auch schon im Bund, mit diesem Baustopp kann man nicht besonders gut Wahlen gewinnen. Die CDU hat jetzt die absolute Mehrheit und das heißt auch, die Union hat jetzt die meisten Stimmen im Bundesrat. Und wenn der nächste Bedarfsplan Schiene kommt, wo drin steht, diese Neubaustrecken sind wichtig, dann kann das ohne die Union nicht durchgehen. Bernhard Vogel kann jetzt in Thüringen alleine regieren und muss nicht mehr auf seinen Juniorpartner Rücksicht nehmen.
6: Sei es bei der Einweihung des Bundesarbeitsgerichtes in Erfurt oder beim Jubiläum eines Schützenvereins. Der ICE kommt in fast jeder Rede des thüringischen Ministerpräsidenten vor.
0: Und Jürgen Knauk wird jetzt offiziell Büchsenspanner.
1: Aber es ist natürlich unendlich spannend, weil sie 1000 Räder haben, an denen sie drehen können.
2: So ein Mastermind-Job.
1: Ja, das trifft's.
0: Diese Wahlen sind gut für alle in der CDU. Oder zumindest fast alle.
7: Guten Abend, meine Damen und Herren. An der Spitze der Deutschen Bahn AG gibt es einen Wechsel. Nach nur 2 Jahren im Amt wird der umstrittene Vorstandschef Ludewig abgelöst. Der Aufsichtsrat
0: Johannes Ludewig wird ausgewechselt.
8: Beobachtern ist klar, es ist dem Spitzenbeamten nicht gelungen, aus der einstigen Behörde ein Unternehmen zu machen.
0: Der Bahn geht es nicht gut. Verspätungen nehmen zu, Ludewig gilt als Sparfuchs, der Umsatz sieht auch nicht gut aus. Dann gibt's noch Kritik, wie Ludewig mit dem Zugunglück von Eschede umgeht. Aber Johannes Ludewig ist sich sicher, er muss aus einem anderen Grund gehen.
2: Haben Sie wirklich das Gefühl, dieses Projekt ist ein wesentlicher Grund, dass Sie dann gehen mussten?
9: Also, das kann ich nicht beweisen, aber die Information, dass ich die Bahn verlassen sollte, kam am Montag nach dem Sonntag, an dem die Wahl war. Die CDU hat ja da eine Riesenwahl, sich absolute Mehrheit, nicht? Und dass das nicht alle in der Regierung in Berlin erfreut hat, kann man sich schon vorstellen.
0: Ludewig denkt, er muss gehen, weil er gegen VDE 8 ist.
9: Also ich kann das nicht beweisen, aber ich würde mal sagen, die Wahrscheinlichkeit, dass das da einen Zusammenhang gibt, ist relativ groß.
0: Der Bahnchef, der VDE 8 absagen wollte, der ist jetzt weg. Und der Verkehrsminister, der VDE 8 tatsächlich abgesagt hat, der geht jetzt auch. Müntefering wird Generalsekretär der SPD. Das Spiel um VDE 8 ist wieder offen. Kapitel 3. Team Thüringen. Jürgen Knauk will jetzt erstmal das eigene Team zusammenhalten. Nur wenn das Team Thüringen zusammensteht, kann es VDE 8 nach Erfurt holen. Diesen Spirit kennt Knauk schon von früher, von seiner Zeit beim Gemeinde- und Städtebund.
1: Als Verbandschef müssen Sie den Eindruck vermitteln, dass immer alle Gemeinden und Städte in allen Fragen einer Auffassung sind. Und je besser Sie diese Illusion verbreiten, desto erfolgreicher sind Sie.
0: Bei VDE 8 ist es aber gar nicht so einfach, diese Illusion zu verbreiten. Jena, Gera, Saalfeld, Naumburg, Lichtenfels. Es gibt doch eine ganze Reihe von Städten, die durch die Erfurt-Beule schlechter dastehen. Und dann gibt's im Team Thüringen ja noch die Opposition. Und einen besonderen Spieler.
10: Ich hätte Ihnen jetzt so das Lied singen können.
11: Welches Lied?
10: Mein Kinderlied.
0: Mitte links. Bernhard Vogel würde sagen, links außen.
10: Ich hätte so gerne die Welt gesehen und zum Bahnhof gehen, wo die Züge stehen, wo die Lokomotive den Dampf ablässt und der Schaffner die Fahrkarten loch, puff, puff. Eine Pufffahrt, die ist wunderbar, über Berg und Tal, über Höhen, puff, puff. Kommt doch rein, steiget ein, es geht los, puff, puff. Eine Pufffahrt, die ist so wunderschön.
0: Bodo Ramelow.
11: Das haben Sie als Kind gesungen?
10: Ja!
0: 2017 wird Ramelow VDI 8 feierlich eröffnen, als Ministerpräsident von Thüringen. Er wird dann Bernhard Vogel für seinen Einsatz danken, dass er VDI 8 nach Erfurt geholt hat. Aber wenn es nach Ramelow gegangen wäre, dann gäbe es die Erfurt-Beule heute nicht.
12: Ich fand die Streckenführung falsch. Ich fand die Mischfunktion falsch. Ich fand den technischen Aufwand nicht hilfreich. Ich habe immer gesagt, es ist viel zu viel Geld, das man in die VDE 8 steckt. Das Geld müssten wir in die Bestandsstrecken stellen.
0: Ramelow will lieber die Mitte-Deutschland-Verbindung ausbauen. Einmal quer durch Deutschland, vom Westen in den Osten, durch Thüringen durch. Erfurt, Weimar, Jena, Gera bis Sachsen. Da gibt es bis heute noch Teile, die sind nicht elektrifiziert und nur eingleisig.
12: Wir haben mit diesem VDE 8 und vergleichbaren Strecken haben wir einzelne Highlights mit Milliardenaufwand gebaut und haben gleichzeitig die Infrastruktur der Bahn verkommen lassen.
13: Und da gibt es einen Zusammenhang.
12: Ja, weil es ist ja nicht mehr Geld zur Verfügung gestellt worden. Man hat gesagt, wir haben das doch schon alles für die deutsche Einheit gegeben.
0: Also steht Team Thüringen jetzt zusammen?
1: Es ist uns relativ gut gelungen, diese Illusion zu verbreiten.
0: Oder nicht?
12: Es hat Thüringen gespalten. Also Erfurt ist der Gewinner und Jena ist der Verlierer.
1: Widerspruch dagegen hatte man punktuell, den haben wir aber zugedeckt, indem wir den Leuten klargemacht haben, die Konsequenz wird ja sein, dass wir es gar nicht kriegen.
12: Das war ja immer das Argument. Damit ist dann jeder mundtot gemacht worden. Also wenn ihr jetzt in Thüringen dagegen weiterkämpft, das ist uns sehr deutlich gesagt worden, dann geht's nach Leipzig.
0: Kapitel 4. Der Gegner. Jetzt, wo das Team Thüringen so halbwegs steht, zieht Gnauk als Büchsenspanner los, um möglichst viele Player von der Erfurt-Beule zu überzeugen.
1: Wenn ich gewinnen will, brauche ich 35 Stimmen im Bundesrat. Bundesrat ist ja Spielwiese der Länder. Bundestag spiele ich dann über die Fraktionen, aber Bundesrat kann ich ja selber beeinflussen.
0: Der Bundesrat. Wenn ein kleines Land wie Thüringen bei einer Neubaustrecke mitreden will, dann muss es schauen, dass es möglichst viele Stimmen im Bundesrat zusammenkriegt. Der Bundesrat muss zum Beispiel zustimmen, wenn das Bundesschienenwege-Ausbaugesetz geändert wird. Das wird geändert, wenn es einen neuen Bedarfsplan gibt. Und da steht drin, welche Strecken neu gebaut werden sollen und welche Strecken am wichtigsten sind. Für eine Mehrheit im Bundesrat braucht man 35 Stimmen. Thüringen hat 4.
1: Also müssen Sie erstmal gucken, dass ich die ostdeutschen Stimmen einsammle. Und dann gehe ich zu den eigenen in der eigenen Partei. Und am besten auch noch von den anderen. Und ganz am besten wird es eine einstimmige Entscheidung. Gibt's auch, aber ist eher selten.
0: Das Problem ist nur, Thüringen ist nicht das einzige Bundesland, das um VDE 8 mitspielt.
13: War Ihre größere Sorge, Erfurt kriegt VDE 8 nicht oder VDE 8 kommt gar nicht?
1: Erfurt kriegt VDE 8 nicht. Also ich erinnere mich noch gut an die Schlachten mit Kurt Biedenkopf, der natürlich völlig andere Interessen hatte und dem ich ein Stück weit auch verflucht hat dafür.
0: Kurt Biedenkopf, 12 Jahre lang Ministerpräsident von Sachsen und wie Vogel, CDU. Biedenkopf will VDE 8 nach Sachsen holen. Das wollte er schon in der ersten Runde, als sich Wissmann für die Erfurt-Beule entschieden hat, wegen der deutschen Einheit. Damals hat also Bernhard Vogel gewonnen.
13: Aber hatten Sie mal Sorge, dass es andersrum ausgeht? Dass Biedenkopf sich durchsetzt?
1: Ja, natürlich. Ja, selbstverständlich. Das war ja ein richtiger Gegner. Das war kein Selbstläufer. Natürlich.
13: Hallo, Frau Seidel.
14: Ja, Hallo, Johanna Voss.
15: Komm rein, Frau Voss.
14: Freut mich.
15: Nein, behalten Sie das an.
14: Ja?
15: Alles gut.
16: Dass die Thüringer ein bisschen gezittert haben, dass es auch anders kommen kann, gibt uns eigentlich ein Stück Recht, dass sie doch auch unsere Argumente als gar nicht so schlecht angesehen haben.
0: Sigrun Seidel, Team Sachsen.
16: Denen war sicher auch bewusst, dass wir recht gute Karten hatten.
0: Seidel ist schon in der ersten Runde dabei, als Kurt Biedenkopf schon mal versucht, VD8 nach Sachsen zu holen. Damals sitzt sie auch schon für die CDU im Sächsischen Landtag. Eine, die gerne nachdenkt, bevor sie was sagt.
16: Also für uns Sachsen war es eigentlich selbstverständlich, dass man sich nur für die kürzeste Verbindung entscheiden kann. Und die führt natürlich von München über Nürnberg, Hof, Leipzig nach Berlin.
0: München, Nürnberg, Hof, Leipzig, Berlin. Die Route, wenn man für die Neubaustrecke einfach ein Lineal nach Berlin legt. Die Viereckroute.
16: Es ging ja um eine schnelle Verbindung. Und was dann entschieden wurde über Erfurt, ist 90 Kilometer länger, von der Topografie her nicht einfacher. Und das hat uns natürlich schon ein Stück weit irritiert, wie man überhaupt in diese Richtung die Linie bestimmen konnte.
0: Team Sachsen will natürlich, dass VDE8 über Sachsen geht. Heißt, kein Knick über Erfurt, sondern geradeaus durch Sachsen durch. Und jeder Zug, der von Berlin nach München fährt, muss in Leipzig halten. Da fahren die Sprinter heute nämlich vorbei. Also das ist gemeint, wenn Thüringen sagt,
17: dann geht's nach Leipzig.
16: Und dass das nicht hätte gehen sollen, war uns bis zum Ende nicht klar geworden, konnte uns in der Tat auch nicht wirklich zweifelsfrei vermittelt werden.
0: Team Sachsen ist immer noch überzeugt, unsere Route ist besser und unsere Route ist billiger. Und jetzt, wo VDE8 über Erfurt erstmal gestoppt ist, jetzt will Sachsen doch noch mal versuchen, das Spiel zu drehen.
16: Da haben wir natürlich wieder alle Register gezogen. Da haben wir noch mal fachlich das untermauert. Dann haben Gespräche stattgefunden, um diese Änderung, die damals ja technisch noch möglich war, in die andere Richtung zu lenken, zu unserem Gunsten, über unser Vogtland.
0: Eigentlich sieht es gar nicht so schlecht aus für Sachsen. Da sind einmal die Inner Workings der CDU. In den 90ern hatte sich Thüringen ja auch deshalb durchgesetzt, weil Bernhard Vogel sehr viel besser mit Kohl konnte als Kurt Biedenkopf. Aber Kohl ist jetzt nicht mehr Kanzler. Und der Baustopp ist ja vor allem deshalb gekommen, weil das Geld nicht reicht. Sachsen hat die Route, die weniger kostet. Und noch ein Problem ist gelöst. In Leipzig ist nämlich jetzt klar, dass der Citytunnel kommt. Die Sprinter könnten dann unter Leipzig durch in den Bahnhof fahren, ohne da im Kopfbahnhof umständlich umdrehen zu müssen. Team Sachsen hat das Gefühl, wir sind ganz gut aufgestellt.
16: Und daraufhin sind Ministerpräsident, Wirtschaftsminister, Staatssekretäre und so weiter nach Berlin gefahren und haben dort versucht, einen Stimmungswechsel herbeizuführen.
0: Auf der anderen Seite hat Team Thüringen Bernhard Vogel, der sich schon mal durchgesetzt hat. Außerdem den Vorteil, dass es für die Erfurt-Beule schon Baurecht gibt und das Argument, dass VDE8 ja auch ein europäisches Projekt ist. Von Malmö nach Verona.
18: Wenn ich gucke und sage, das Verkehrsprojekt fängt da oben an, irgendwo in Malmö, und hört unten in Verona auf und ich lege ein Lineal an, da führt das Lineal in der Mitte über Erfurt. Ich sehe da kein Sachsen, ich sehe da kein Leipzig etc. pp. Und das war eines meiner Lieblingsargumente, was ich gespielt habe.
16: Das ist ja schon fast ein Totschlagargument. Nein, europäisch und groß zu denken, ist ja das eine. Letztendlich waren wir Deutschen, aber für unser Stück selbst verantwortlich. Wir mussten das selber bezahlen, wir mussten das selber planen, wir mussten die beste Strecke finden. Und da zählt für mich jetzt Verona ja nur bedingt, wenn ich über Erfurt oder Leipzig rede.
18: Und ich kann ja nichts dafür, dass man nach Sachsen links ab muss. Wir wollten gerade runter, spart Geld.
2: Aber haben da nicht die Sachsen auch ein Lineal genommen und gesagt, Nö. Wir legen es mal von Nürnberg nach Berlin?
18: Nee, haben sie nicht gemacht.
16: Wir konnten jetzt durch Leipzig durch. Wir konnten damit schneller sein. Wir konnten damit vielleicht schneller sein als über Erfurt.
18: Man konnte ja nicht ernsthaft erwarten, dass Kurt Biedenkopf sagt, okay, ich sehe das ein, das kriegen halt die Thüringer.
16: Also den Thüringer Wald zu durchbohren, ist sicherlich keine preisgünstige Alternative gewesen.
18: Also überzeugen konnte man die Sachsen nicht. Das hätte ich auch nicht ernsthaft erwartet. Denn wenn ich Chef der sächsischen Staatskanzlei gewesen wäre, ich hätte ja einen Teufel getan. Ich hätte natürlich, Lineal gegen ein Zentimetermaß getauscht und hätte irgendwelche Schleifen da eingebaut. Und insofern ist das für mich völlig okay, wenn die anderen Kollegen das Gegenteil machen. Und am Ende gewinnt einer.
0: Kapitel 5. Die Entscheidung.
14: Hallo. Bitte rein. Reinhard.
19: Ja, schlagen Sie sich durch nach oben.
14: Ja, ich wollte die Hunde nicht verschrecken. Soll ich sie ausziehen? Die Schuhe?
19: Nee. Gottes Willen.
0: Ich bin in Saarbrücken zu Besuch, bei Reinhard Klimt.
19: Oh, alles gut, kommen
14: Sie hoch. Vielen Dank.
19: Ja,
0: als Müntefering Generalsekretär wird, da übernimmt Reinhard Klimt als Verkehrsminister. Auch SPD und auch Bahnminister, kein Straßenminister.
19: Etwas eng hier jeweils, aber
14: das schaffen wir.
19: Ja.
0: Klimt werden wahrscheinlich viele nicht kennen, weil ein Jahr später ist Klimt auch schon wieder weg. In der Zeit Verkehrsminister, ein bisschen wie Verteidigung gegen die dunklen Künste.
14: Wow, Sie haben da ja eine ganz schöne Sammlung.
19: Ja.
0: Treppenhaus, Flur, Dachgeschoss, jeder Zentimeter steht hier voll mit Holzmasken und Skulpturen. Klimt sammelt afrikanische Kunst.
14: Ja. Hier oben ist das Arbeitszimmer.
19: Hier ist das Sitzungszimmer.
14: Das Sitzungszimmer, sehr gut. Ja. Noch besser.
0: Ich darf mich hier zwischen den Masken auf einen prominenten Platz setzen.
19: Ja, hier, da haben schon Gerd Schröder, Joschka Fischer, Antje Vollmer, Oskar Lafontaine, Hans Eichel, vor allem mehrfach Hartmut Mehlon, die haben alle da gesessen.
14: Auf diesem Platz hier?
19: Ja, oder da, egal. Ja.
0: Als Klimt Verkehrsminister wird, da weiß er schon, in 2 Monaten kommt der neue Bahnchef, Hartmut Mehlon.
20: Und er, Kommisskopf, war ja bei der Bundeswehr, also, glaube auch Verbindungsmensch, ich so der linke Vogel. Aber wir verstehen uns immer noch bestens und sind zum Beispiel zu Schröders 80. Geburtstag sind wir dann zusammengegangen, haben da zusammengesessen, übrigens dann mit Ramsauer auch noch und haben uns zu dritt bestens amüsiert.
0: Nach Müntefering Ludewig, jetzt also Klimt Mehlon.
20: Einfach gesessen. Er war noch, hat noch in Heidelberg gewohnt und kam sonntags hier rüber. Ich habe Kuchen besorgt und dann haben wir hier ein paar Stunden gesessen und dann ist er wieder zurück nach Heidelberg.
0: Das ist Klimt wirklich wichtig. Mehlon und er, das passt. Später, nach der ganzen Verkehrsministergeschichte, wird Mehlon Klimt zur Deutschen Bahn holen, als Berater.
20: Also das ist eine Freundschaft, die da entstanden ist, die auch heute noch hält. Und im Grunde genommen habe ich nichts, was die ganze Bahnpolitik angeht, ohne Mehlon gemacht und er auch nicht ohne mich.
0: In der Bahnpolitik stehen ja gerade ein paar wichtige Fragen an. Jetzt, wo Ludewig weg ist, wie geht es weiter mit Netz 21? Was ist mit Stuttgart 21? Und was machen wir jetzt mit dem Baustopp für VDE 8?
20: Und dann sind sie alle bei mir, einer nach dem anderen, angetanzt, so möchte ich es sagen, und haben mich bearbeitet, Ministerpräsidenten, Oberbürgermeister, Landtagsab- und Bundestagsabgeordnete, nicht, die ja immer für ihre Wahlkreise gekämpft haben.
0: Klimt sagt, er lässt sich dann nicht unter Druck setzen. Er entscheidet das einfach. Bleibt es beim Baustopp oder wird VDE 8 doch noch gebaut?
20: Das war wirtschaftlich eigentlich nicht zu verantworten mit den ungeheuren Investitionen, die mit den Tunnelbauten und sonst was, die ich übrigens auch besucht habe, ich habe sie mir angeguckt, sehr, sehr teuer war.
0: Genau deshalb gibt es ja den Baustopp. Weil das Projekt nochmal durchgerechnet wurde, mit dem Ergebnis, lohnt sich nicht. Und wenn ein Projekt durch diese Wirtschaftlichkeitsprüfung fällt, dann darf es eigentlich auch nicht umgesetzt werden.
20: Aber für mich war es eine politische Verbindung, wo also nicht nach den Kennzahlen Daumen hoch oder runter gesenkt werden darf, sondern das muss politisch sozusagen überwölbt werden.
0: Klimt will VDE 8 und Klimt will die Erfurt-Beule.
13: Darf ich da kurz nachfragen?
20: Ja.
13: Weil Sie gesagt haben, das war eigentlich für Sie klar, sozusagen von der klassischen Kosten-Nutzen-Rechnung geht das Ding nicht unbedingt auf, aber das ist eine politische Entscheidung. Ja. Wir wollen diese Strecke.
20: Ich will die Strecke, ja. Wir wollen. Ich habe gesagt, komm, lass die Bayern hier antanzen.
13: Aber eine politische Strecke, damit die Bayern schneller nach Berlin kommen? Oder eine politische Strecke, um Erfurt anzubinden?
20: Ja, das war natürlich eine Frage.
0: Klimt ist schon der Meinung, das erste Mal, als die Entscheidung für Erfurt ausgefallen ist, da ging es nicht unbedingt um die beste Route.
20: Aber Vogel hat sich dann eher durchsetzen können, mit seinen Forderungen über Erfurt zu gehen, als Biedenkopf, der immer Kohl gequält hat.
0: Und trotzdem ist das für Klimt gar keine Frage. Das wurde schon mal so entschieden und das bleibt jetzt auch so. VDE 8 geht über Erfurt.
20: Also das war das Erste, wo ich gesagt habe, das bauen wir fertig.
0: Letztes Kapitel. Nachspiel. Reinhard Klimt ist schon der dritte Verkehrsminister, der sich für VDE 8 über Erfurt entscheidet. Und es passt ganz gut zu dieser Geschichte, dass das immer noch nicht die letzte Entscheidung ist. Bis es tatsächlich weitergeht, bis dahin wird es jetzt immer noch 6 Jahre dauern. Erst tritt Klimt zurück wegen einer Finanzaffäre beim 1. FC Saarbrücken.
20: Wegen einer Petitesse.
0: Dann wird sein Nachfolger, Kurt Bodewig, wieder sagen, es ist noch alles offen. Und Team Thüringen und Team Sachsen werden beide nochmal zu Hartmut Medorn gehen, um ihren Case zu machen.
18: Und Herr Medorn hatte offensichtlich auch ein großes Herz für Thüringen. Sonst wäre sicherlich auch nicht zu Ende gebaut worden.
0: 2 Jahre später immer noch Baustopp und Bundestagswahlkampf. Und vielleicht erinnert sich Gerhard Schröder, dass das mit Wahlkampf und Baustopp gleichzeitig schon mal nicht so gut ausgegangen ist.
3: Diese Hochgeschwindigkeitsstrecke von Berlin nach Nürnberg wird jetzt gebaut.
0: Und danach dauert es immer noch 4 Jahre. Weil eine Neubaustrecke, die der Bundeskanzler haben will, der Bundesverkehrsminister, der Bundestag und der Bundesrat, die kann immer noch jedes Jahr scheitern. Im Haushalt.
13: Wann wussten Sie denn, wir haben gewonnen?
18: Tja, ich hätte fast gesagt, als weitergebaut wurde. Als dann in Anführungsstrichen beim Aufräumen wieder das Geld gefunden wurde auf einmal.
0: 2006, 6 Jahre nachdem VDE 8 eigentlich fertig sein sollte, wird weitergebaut.
13: Sind Sie da so ein bisschen auch persönlich stolz?
18: Ja, also ich, also genießen ist jetzt zu viel gesagt, sondern es ist eher so ein stiller Stolz, weil man sich eben sagt, das Ding nimmt einem keiner mehr weg. Das ist da, denn wenn es einmal gebaut ist, müssten Sie einen erstmal finden, der es wieder abbaut oder sagt, da fährt jetzt kein Zug mehr drauf.
16: Es konnte nur einen Gewinner geben. Das waren in diesem Moment die Thüringer. Die hatten es geschafft, wie auch immer, zu überzeugen. Und das muss man ihnen am Ende auch irgendwann gönnen.
0: Am Ende ist es für Team Sachsen auch wichtiger, dass VDE 8 überhaupt kommt. Auch wenn es die Thüringer kriegen.
16: Auch beim Fußballspiel spricht man von einer Schlacht, wenn es heiß herging. Am Ende reichen sich die Spieler und die Schiedsrichter die Hand, weil es immer noch Sport ist.
0: Neubaustrecken in Deutschland, das ist schon ein ziemlich seltsamer Sport. Weil es ist ja nicht nur bei VDE 8 so, dass am Ende alles viel länger dauert und viel mehr kostet als geplant. Und eigentlich geht's bei Neubaustrecken ja gar nicht darum, welcher Ministerpräsident den besseren Büchsenspanner hat. Eigentlich wäre es ja schon gut, wenn zumindest Bahnchef und Verkehrsminister wüssten, wer jetzt was entscheiden darf. Und vielleicht wäre es auch ganz gut, wenn man beim Aufräumen mal Geld fürs Bestandsnetz finden würde.
20: Also an mir hat es nicht gelegen. So. Also ich glaube, die Bahn hatte in der ganzen Zeit keine bessere Lobby in der Bundesregierung. Ich will nichts Negatives über meine Nachfolger sagen, aber...
13: Jetzt wollte ich Sie gerade dazu bringen. An wem hat es denn gelegen?
20: Nee, sage ich nicht.
0: Wer sagt denn jetzt, die Bahn soll sich selbst finanzieren, Gewinne machen, ins Ausland investieren, sparen?
20: Also da will ich auch nicht, sag mal, Milon in Schutz nehmen, dass er da doch vielleicht zu viel an Strecken eingespart hat und an Weichen abgebaut hat, die man vielleicht doch noch hätte brauchen können. Also das mag wohl so sein. Also da fragen Sie mal selber dazu.
13: Da frage ich mich mal selbst.
20: Ja.
5: Okay, liebe Charlotte, hier kommt die Sprachnachricht, auf die du so scharf bist. Hartmut Medon hat schon geschrieben, dass er parat ist, auf mich wartet. Ich bin schon ziemlich nervös oder sagen wir aufgeregt. Zum Beispiel bin ich gespannt, ob ich ihn erkennen werde. Noch gespannter bin ich natürlich, was er erzählen wird und ob er uns am Ende vielleicht doch das heiß ersehnte Interview noch gibt. Ja, gleich sind wir da. Heidelberg Hauptbahnhof.
0: Nächstes Mal.

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2: Hallo und herzlich willkommen bei Geschichten aus der Geschichte. Mein Name ist Daniel.
3: Und mein Name ist Richard.
2: Ja, und wir sind zwei Historiker, die sich Woche für Woche eine Geschichte aus der Geschichte erzählen. Immer abwechselnd und immer so, dass der eine nie weiß, was der andere ihm erzählen wird.
3: Genau so ist es.
2: Richard.
3: Daniel.
2: Die magische Zahl 555 haben wir hinter uns gelassen.
3: Ja.
2: Und wir sind angelangt bei der Folge 556.
3: So ist es.
2: 556. Und weißt du noch, worum es letzte Woche ging?
3: Ja, du hast eine Geschichte darüber erzählt, über Menschen, die auf Wolken schießen.
2: Richtig.
3: Ja. Im weitesten Sinn, ja. Eine Geschichte des Wetterschießens, oder wie hast du es genannt?
2: Hagelschießen und Wetterschießen, genau.
3: Genau. Sehr, sehr spannend.
2: Mit einer doch sehr langen Tradition.
3: Ja, würde man nicht meinen, gell?
2: Ja.
3: Aber sobald die Leute so ein Gerät in die Hand kriegen, ja, wir gehen uns halt überall hinzuschießen. Unter anderem auch in die Wolken.
2: Ja, stimmt, das haben wir gar nicht besprochen. Es könnte natürlich auch sein, dass einfach Leute Spaß haben mit dem Rumschießen und sich deshalb denken, ja, dann schieß mal in die Wolken.
3: Ich meine, kann es mir gut vorstellen.
2: Sehr gut. Und dann würde ich sagen, haben wir noch irgendwelche hausmeisterlichen Themen zu besprechen?
3: Haben wir was Hausmeisterliches? Noch nicht.
2: Noch nicht.
3: Ja, schauen wir mal.
2: Nee. Ja, dann würde ich sagen, wenn du was vorbereitet hast, dann würde ich es mir hier gemütlich machen und deiner Stimme lauschen.
3: Gut. Daniel, wir springen in den Dezember 1438. Und die norditalienische Stadt Brescia, die hält. Seit September belagert ein gewisser Niccolò Piccinino die Stadt. Dieser Piccinino, der ist ein mailändischer Condottiere, also ein Söldnerführer im Dienst von Filippo Maria Visconti, dem Herzog von Mailand. Und er ist nicht irgendwer. Ja? Seit 15 Jahren schon führt er die mailändische Armee an. Er ist der Sohn eines Metzgers, er ist ein sozialer Aufsteiger und er ist Schüler der Söldnertradition um Braccio da Montone. Und dieser Braccio da Montone, der war selber einer der gefürchtetsten Condottiere seiner Zeit, bis er dann 1424 in der Schlacht bei L'Aquila fällt. Piccinino aber hat bei ihm das Handwerk gelernt und führt diese Tradition weiter. Was bedeutet, wenn dieser Mann vor deinen Mauern steht, dann hast du ein Problem. Hm. 3 Monate Belagerung sind es jetzt schon. Der Winter wird härter und am 13. Dezember passiert in der Stadt was, das nie wieder aus dem Gedächtnis Brescias verschwinden wird. Es ist der Tag, an dem die Stadtheiligen erscheinen. Faustino und Giovita heißen sie. Die Verteidiger der Stadt werden später berichten, dass die beiden Heiligen auf den Mauern der Stadt Angesicht zu Angesicht mit den Belagerern die mailändische Bombardierung abgewehrt hätten.

0: Es ist ein Wunder, das die Stadt rettet. Ob am 13. Dezember in Brescia tatsächlich Heilige erschienen sind, das lässt sich heute und, wenn wir uns ehrlich sind, höchstwahrscheinlich nie mit Sicherheit klären. Zwei Dinge sagt's uns aber. Erstens, die Bresciani sind noch nicht bereit aufzugeben. Und zweitens, eine Stadt, die auf Wunder angewiesen ist, um nicht aufzugeben, das ist eine Stadt, die sehr dringend Hilfe benötigt. Allerdings von Menschen aus Fleisch und Blut, nicht nur von Heiligen. Was die Menschen in Brescia zu diesem Zeitpunkt noch nicht wissen, ein Beschluss, ihnen zu Hilfe zu kommen, der wurde von solchen Menschen aus Fleisch und Blut schon 12 Tage vorher gefasst. Und zwar in Venedig. Brescia hat sich nämlich im Lauf der 1420er Jahre unter venezianische Herrschaft begeben, und zwar im Rahmen einer sogenannten Dedizione. Auf Deutsch bedeutet es so viel, wir versprechen euch Treue und ihr gebt uns Schutz. Wenn Venedig jetzt diese Stadt also fallen lässt, ihr nicht zu Hilfe kommt, dann hat auch dieses Schutzversprechen seinen Wert verloren. Und dann hört auch jede weitere Stadt, die Venedig haben will, sehr genau zu. Brescia muss also nicht nur militärisch gehalten werden, die Stadt muss vor allem auch politisch gehalten werden. Mhm. Und da stellt sich jetzt natürlich die Frage, wie wollen sie das tun? Ja, es gibt nämlich ein Problem und das Problem hat mit Geografie zu tun. Brescia liegt in der westlichen Lombardei, also ungefähr 30 Kilometer westlich des Gardasees. Und dieser See, der ist für jede venezianische Hilfe der entscheidende Korridor. Ja, im Normalfall würden Schiffe von der Adria in den Po fahren, dann flussaufwärts bis Mantua und weiter den Mincio hinauf bis zum Gardasee. Nur dieser südliche Zugang, der wird von Mailänder Truppen kontrolliert und blockiert. Und über Land, da sitzen die verbündeten Piccininos in den Tälern. Das heißt, für ein Heer, das da ungeschützt durchziehen will, ist es lebensgefährlich. Länger warten geht auch nicht, Brescia braucht jetzt Hilfe. Also entscheidet die Republik sich für was, das, wie soll ich sagen, beim ersten Hören wie ein Plan klingt, der in einer Taverne noch ein bisschen zu viel Wein geschmiedet wurde. Venedig will Schiffe schicken, aber über die Berge. Eine Flotte aus ungefähr 30 Schiffen, 2 Galeeren, 3 Fusten, werde ich später noch erklären, was das ist, 25 kleinere Boote, die sollen den Fluss Etsch bzw. Adige hinaufgezogen werden und dann über ungefähr 20 Kilometer Land gewuchtet und am Gardasee zu Wasser gelassen werden. Und du denkst ja jetzt zu Recht, Moment mal, wenn ein Heer da nicht ungeschützt durchkommt, wie soll dann ein Tross aus Schiffen durchkommen, ja, der noch viel langsamer ist und noch viel verwundbarer?
1: Oh ja.
0: Es ist eine gute Frage. Die Antwort darauf hat einen Namen, auf den wir später noch kommen werden. Daniel, wir werden in dieser Folge über diesen Plan sprechen. Ja, wie schaut dieser Plan genau aus? Wie wird er ausgeführt? Und wird er auch tatsächlich von Erfolg gekrönt sein? Aber wir werden nicht nur das tun, wir werden auch folgender Frage nachgehen, nämlich in welcher Lage muss ein Staat sein, damit so ein Plan nicht völlig abstrus, sondern sogar vernünftig wirkt? Und um das zu beantworten, müssen wir zuerst verstehen, was Venedig im 15. Jahrhundert eigentlich ist.
1: Fantastisch. Richard, ich freue mich sehr drauf und weißt du warum?
0: Weil du gerade vor kurzem am Gardasee warst.
1: Ganz genau. Und wir haben tatsächlich darüber gesprochen, ob es Schiffswracks am Grund des Gardasees gibt. Und wir standen nämlich in der Nähe von einem dieser Schiffswracks, weil es gibt mehrere. Aha. Und bin auch ganz kurz schon über diese Geschichte gestolpert, aber habe tatsächlich nicht weitergelesen. Deshalb freue ich mich sehr auf die Geschichte. Und ich glaube, wir werden jetzt dann die nächsten Tage auch nochmal am Gardasee vorbeischauen.
0: Ja, hervorragend. Sehr gut. Gut, also Venedig. Wenn wir an Venedig denken, dann denkt man meistens an die Lagune, an die Adria, an Handel, an Flotten, Kanäle, Kaufleute, vielleicht sogar auch an die Insel Murano, auf der das berühmte Glas hergestellt wird, über das ich in GAG 389 über die Spiegel gesprochen habe. Stimmt natürlich alles, aber im frühen 15. Jahrhundert reicht es nicht mehr aus. Ja. Venedig ist nicht mehr nur eine Seemacht, sondern sie ist auch im Begriff, eine Festlandsmacht zu werden. Mhm. Terra firma ist hier der Schlüsselbegriff. Wörtlich bedeutet es festes Land. Und damit ist nicht einfach nur das Hinterland um die Stadt gemeint, das Venedig irgendwie einsammeln will. Es bedeutet tatsächlich, Herrschaftsform aus Städten, aus lokalen Eliten und auch mit Loyalitäten, die nicht selbstverständlich sind. Verona gehört schon seit 1405 zu diesem venezianischen Machtbereich. Und Brescia und Bergamo, die liegen weiter westlich. Und genau dort wird's heikel, weil dort jetzt die Konkurrenz mit Mailand besonders scharf wird. Also die liegen ja quasi so auf einer Linie. Ich meine, du bist gerade in Italien und du siehst das wahrscheinlich eh vor dir, aber du hast Venedig ganz im Osten, dann Verona, dann Brescia, dann Bergamo und dann Mailand.
1: Ja.
0: Und für Venedig zählen genau diese beiden Städte, Brescia und Bergamo, zu den wichtigsten Festlandsräumen überhaupt. Ja? Also die sind nicht Rand dieser Terraferma, sie sind ihr Kern. Mailand ist in dieser Zeit das Mailand der Visconti, also der vorhin schon erwähnte Filippo Maria Visconti, der versucht, die mailändische Macht in Norditalien zu sichern und auszubauen. Selber ist er ein eher unkriegerischer Typ. Ja. Seinen Söldnerführern, diesen Condottieri, denen steht er auch recht misstrauisch gegenüber. Aber weil er eben selber kein Feldherr ist, ist er auf sie angewiesen, vor allem eben Piccinino. Venedig auf der anderen Seite hat sich mittlerweile mit seinem Einfluss eben in die Lombardei vorgeschoben. Das heißt, diese beiden Mächte stoßen jetzt nicht erst in Brescia aufeinander. Sie ringen mittlerweile schon seit einiger Zeit um jede Stadt, um eben jeden Korridor, jeden Fluss, jedes Ufer und vor allem jedes lokale Bündnis in dieser Region. Es sind ja vor allem diese lokalen Bündnisse, die oft Probleme bereiten. Ja, da hast Stadträte, da hast Adelsfamilien und es gibt so Täler, in denen lokale Vermittler oft mehr zu sagen haben als irgendwelche Abgesandten aus Venedig. Und viele dieser lokalen Rivalitäten, die haben Namen, die noch aus einer ganz anderen Zeit stammen, nämlich Guelfisch und Ghibellinisch. Ja, ursprünglich im 13. Jahrhundert war das ja im Grunde so diese große Trennungslinie zwischen Papst und Kaiser. Wer uns schon länger hört, weiß das natürlich, ja, weil ich in GAG 429, dem Eimerkrieg, drüber gesprochen habe. Allerdings, der war ein bisschen mehr als 100 Jahre vor der Belagerung Brescias und jetzt im 15. Jahrhundert bedeutet diese Unterscheidung nicht mehr strikt Papst oder Kaiser, bedeutet eher, welche Familie steht in welcher Stadt gegen welche andere. Also die Etiketten sind zwar geblieben, der Inhalt ist aber ein bisschen anders geworden. Ja, jetzt geht's mehr so um diese Fraktionen in einer Stadt, die dann schon beeinflussen können, ob eine Stadt eher in Richtung Venedig oder in Richtung Mailand tendiert. Naja, und Venedig muss diesen Raum eben nicht nur militärisch nehmen, Venedig muss vor allem diese Versprechen einhalten, die bei den Dedizioni gemacht werden. Diese Dedizioni, und das ist auch bei Brescia der Fall, das sind zwar Unterwerfungen, aber oft unter bestimmten Bedingungen. Ja, also da werden lokale Statuten bestätigt oder neu ausgegeben. Oft bekommen dann so lokale Vertreter ihre ganz eigenen Pakte bzw. Verträge. Das bedeutet, Venedig herrscht nicht überall gleich und es kann sich auch vor allem nicht überall gleich gut durchsetzen. Mhm. Was auch bedeutet, die Republik muss viel verhandeln. Ja. Also ein Konflikt, ein Krieg mit einem mächtigen Konkurrenten wie Mailand, das bedeutet ja nicht nur Schlachten, das bedeutet auch Logistik. Also wenn so ein Heer durch ein bestimmtes Gebiet ziehen soll, da braucht es nicht nur den Befehl, dass sie durchziehen sollen, sondern braucht es Menschen, die wissen, welcher Weg zum Beispiel im Februar passierbar ist. Es braucht Futter, es braucht Wagen, es braucht Schmiede. Es braucht einen Ort, an dem so ein Heer anhalten kann. Und dafür braucht es eben immer zumindest genug lokale Kooperation, damit es funktionieren kann. Und aus dem Grund reagiert Venedig im Jahr 1438 nicht wie eine Seerepublik, die hier eine lose Vereinbarung mit einer Stadt im Westen getroffen hat, sondern sie reagieren wie ein Staat, der mit Stadträten von Brescia Verträge geschlossen hat, der auch in Verona seit über 30 Jahren regiert und der in Bergamo seinen eigenen Statthalter sitzen hat. Also seine Macht, die spielt Venedig zwar weiterhin auf dem Wasser aus, aber damit diese Macht überhaupt erst am Gardasee ankommen kann, müssen Verträge halten, müssen Söldnerführer ihr Geld kriegen und vor allem müssen auch die Bürger von Brescia dran glauben, dass Venedig sie ernst nimmt. Dieser Flickerlteppich in Italien im 15. Jahrhundert mit diesen diversen Machtzentren, mit den Republiken und Fürstentümern, der ist komplex. Davon kannst du ja eigentlich auch ein Lied singen, deine Folge über Lucrezia Borgia.
1: Oh ja.
0: GRG 467. Das spielt zwar 60, 70, 80 Jahre später, aber da schaut es auch noch so aus. Ja. Also das ist ein ständiges Ringen zwischen etlichen kleineren und größeren Mächten, die auf unterschiedlichste Arten und Weisen versuchen, sich zu behaupten. Da werden Verträge geschlossen und gebrochen, dann wieder geschlossen und solche Dinge.
1: Und ständig unterschiedliche Fürstenfamilien, die auf den Thronen dann sitzen, wie jetzt in Neapel oder so, das ändert sich auch ständig.
0: Genau. Verkompliziert wird das Ganze jetzt vor allem durch die vorhin schon erwähnten Condottiere. Und einer dieser Condottiere ist ein gewisser Gianfrancesco Gonzaga, der Markgraf von Mantua. Lange Zeit ist der ein Verbündeter Venedigs, kämpft für sie, ist wahrscheinlich einer der wichtigsten, der für sie kämpft, bis er sich dann auf die Seite Mailands ziehen lässt. Ja. Lässt sich auf die Seite Mailands ziehen und damit verschiebt sich jetzt auch diese Geografie, von der ich vorhin gesprochen habe. Ja. Mantua liegt nämlich am Mincio, also diesem Fluss, der vom Gardasee südlich zum Po-System führt. Und damit wird eben dieser Weg für Venedig zur Sackgasse. Ist für Venedig natürlich bitter, weil, wie soll ich sagen, für Venedig ist ja Wasser nicht nur Wasser. Ja, für sie ist es Infrastruktur im Vergleich zu diesen anderen Machtzentren in Italien jener Zeit. Also Wasser als Infrastruktur, das gilt in erster Linie zwar für den Handel, das ist das, was sie groß gemacht hat. Es geht aber eben auch für den Krieg. Also wenn du ein Schiff hast, wenn du die nötigen Seeleute hast, wenn du Schiffbauer hast und all dieses Know-how, diese Schiffe auch richtig führen und im Ernstfall auch dann wieder reparieren zu können, dann sind für dich die Seen und die Flüsse keine Hindernisse, sondern dann sind sie Wege. Ja. Wenn zum Beispiel so eine Marineeinheit mit dem Schiff unterwegs ist, dann können sie Truppen schneller transportieren, als es zu Fuß möglich wäre. Sie können Nachschub an Orte bringen, die für Ochsenkarren zum Beispiel zu umständlich wären und wahrscheinlich auch zu gefährlich. Sie können mit diesen Schiffen dann auch plötzlich an Ufern auftauchen, an denen ihre Gegner sie nie erwarten würden. Der Historiker Giancarlo Andenna, der beschreibt es im Grunde so, es ist ein sehr venezianischer Gedanke, dass wenn Krieg aufs Land kommt, dann wird das Wasser einfach mitgenommen. Und das ist genau dieser Hintergedanke beim Plan, diese Galeeren über die Berge zum Gardasee zu transportieren. Also Venedig geht es nicht in erster Linie darum, Soldaten in die Region zu bringen. Das könnten sie eventuell auf unterschiedliche Arten auch machen. Sondern es geht ihnen vor allem darum, ihr Werkzeug hinzubringen. Und ihr Werkzeug, das sind einfach die Schiffe.
1: Ja.
0: Deshalb ist der Gardasee auch unabhängig jetzt von der Krise in Brescia so wichtig. Ja, also du warst ja gerade dort. Heute ist der Gardasee vor allem Urlaubsgebiet. Denkt man an kleine Segelboote, an Limoncello, an Gelato. Für Venedig allerdings ist der Gardasee ein Binnenmeer, ja, der größte See Italiens. Wer dort Schiffe hat, kann Ufer verbinden, Wege sperren, Truppen und Material bewegen und gleichzeitig aber auch verhindern, dass der Gegner genau das tut. Konkret geht es Venedig jetzt also darum, Pronale im Norden mit dem venezianisch kontrollierten veronesischen Ufer des Gardasees zu verbinden. Am 1. Dezember 1438 entscheidet der venezianische Minor Consiglio, also der kleine Rat um den venezianischen Dogen, da beschließt er offiziell, eine Flotte über die Berge nach Garda zu schicken. Also es ist jetzt klar, das ist keine besoffene Geschichte, ja, sondern es ist das Resultat genau dieses politischen Drucks, der auf Venedig als Landmacht lastet. Und die Republik wird jetzt Geld, Menschen und auch Risiko in dieses Unternehmen stecken, das eigentlich so wirkt, als könnte es nur scheitern. Aber wenn das jemand kann, dann Venedig. Die Stadt ist in diesem Krieg nicht einfach nur eine Stadt mit ein paar Schiffen und Ambitionen, sich mehr Land einzuverleiben. Es ist eine Republik, in deren Arsenal Schiffe gebaut, repariert und ausgerüstet werden, wie sonst nirgendwo. In diesem Senat, da tagen Männer, die gleichzeitig Großkaufleute, Diplomaten und Flottenkommandanten sind. In den Provinzen sitzen venezianische Statthalter, die Steuern eintreiben und Zöllnerverträge verhandeln. Und all das zieht im Dezember 1438 an einem Strang.
1: Aber wäre es nicht einfacher, die Schiffe dort zu bauen?
0: Gute Frage, aber ich gehe mal davon aus, dass es nicht einfacher gewesen wäre, sonst hätten sie es gemacht.
1: Ja, wahrscheinlich.
0: Aber es kann sein, dass ihnen die Frage vielleicht auch gekommen ist. Auf jeden Fall, die technische Planung für das Ganze wird drei Männern in die Hände gelegt. Blasio de Arboribus, Niccolò Carcavilla und Niccolò Sorbolo. Was für sich schon interessant ist, weil es bedeutet hier, das ist jetzt nicht irgendwie so ein Plan, der von einem Genie ausgeheckt und durchgeführt wird, sondern es ist ein Komitee, ja, die sich hier drum kümmern. Das ist wirklich eine große staatliche Angelegenheit. Über Niccolò Sorbolo wissen wir am meisten, weshalb er auch vor allem in den älteren Überlieferungen meistens der ist, der als einziger genannt ist, der mit diesem Plan zu tun hat. Und der ist ein erfahrener Seemann. Er ist aus Candia, also aus dem venezianischen Kreta. Und er wird in der Überlieferung auch als Architektus bezeichnet. Was aber übrigens nicht dasselbe bedeutet wie heute. Ja, vielleicht erinnerst du dich an eine Folge aus unserem Frühwerk. GAG 67 über Palladio, den erfolgreichsten Architekten aller Zeiten, wie ihn dort nennen. Und der war tatsächlich der Erste, der wirklich das war, als dass wir heute Architekten kennen. Ja, aber das wird erst ungefähr ein Jahrhundert nach dieser Geschichte passieren. Zur Zeit, als Sorbolo so genannt wird, da ist Architektus mehr sowas wie ein technischer Leiter, vielleicht sogar sowas wie ein Ingenieur. Jedenfalls, er und seine Mitstreiter, die müssen sich jetzt um diese Umsetzung kümmern. Der Auftrag ist ja recht einfach ausgesprochen, aber die Ausführung ist dann doch einiges komplexer. Bringt Schiffe von der Edge in den Gardasee. Und naja, wie soll ich sagen, they got their work cut out for them. Ja, wie man im Englischen sagt. Man möge mir diesen Anglizismus verzeihen, aber ich finde, es passt hier auch ganz gut. Auf jeden Fall, es ist ja so. Ihr erzählt damit ja auch nichts Neues. Ein Schiff ist dafür gebaut, vom Wasser getragen zu werden. An Land, da wird ein Schiff einfach nur zur Last. Ja, es ist verdammt schwer, es ist lang und breit, es hat Teile, die müssen vorsichtig behandelt werden. Das heißt, es muss bewegt werden, aber ohne, dass im Zuge dieser Bewegung auch irgendwas kaputt geht. Ja, es soll ja nicht nur im Gardasee ankommen, es soll dort vor allem auch noch einsatzbereit sein. Die Aufgabe der drei Männer ist also, Schiffe, Tiere, Menschen, Vorräte, Gelände, Schutz, Zeit und Krieg, die müssen sie jetzt alle in eine funktionierende Abfolge bringen. Schauen wir uns die Strecke mal genauer an. Im Jänner 1439 sticht diese Flotte in Venedig in See und die Schiffe gehen an der Küste entlang, dann in die Mündungen der Edge, also auf Italienisch Adige. Und die Edge, die fließt aus dem Alpenraum in die Adria. Sie müssen also flussaufwärts fahren, gegen die Strömung. Sie müssen gezogen werden. Schon in Verona gibt es das erste Problem. Der Fluss führt zu wenig Wasser. Die Schiffe liegen zu tief. Also werden sie dann mit zusätzlichen Schwimmkörpern ausgestattet, damit der Tiefgang geringer wird. Dann geht's weiter, die Edge rauf durch die Vallagarina, also den unteren Teil dieses Edge-Tals, bis in die Gegend von Rovereto. Und hier bei Rovereto ist dann Schluss mit Wasser. Die Schiffe werden jetzt ans Ufer gebracht und auf speziell dafür angefertigte Transportgestelle montiert. Und dann beginnt die eigentliche Zumutung. Ja, von hier aus zieht nämlich dieser Konvoi durch die Ebene, durch Mori, weiter ins Loppio-Tal. Und damit es geht, muss viel herumgebaut werden. Ja, es werden Spalten und Gräben eingeebnet, es werden Felsstücke weggesprengt, es werden Bäume gefällt. In Mori werden sogar zwei Häuser niedergerissen, weil die Schiffe sonst einfach nicht durchkommen.
1: Also die haben sich Anhänger gebaut, um sie jetzt über Land zu transportieren, wo es eigentlich keine Straßen gibt.
0: Richtig. An besonders engen oder steilen Stellen, da baut man dann Brücken oder eben eigene Wege aus Planken und die Schiffe gleiten dann darüber auf so Rollen. Und dann kommt der Lago di Loppio. Dieser See existiert damals noch. Er wird tatsächlich 1956 trockengelegt, lustigerweise, für den Bau eines Edge-Gardasee-Tunnels. Der ihnen viel geholfen hat. Ja. Aber auch im 15. Jahrhundert, da ist dieser noch existierende See für die Venezianer natürlich ein Geschenk. Es sind ungefähr 2 Kilometer, die Schiffe jetzt wieder übers Wasser bewegt werden können. Und dieses trübe, schlammige Wasser des Sees hat dabei auch noch einen unerwarteten Vorteil. Diese schlüpfrige Oberfläche erleichtert das Gleiten der Schiffe. Es ist allerdings nur eine Atempause. Danach geht es nämlich weiter über den Passo San Giovanni. Und dieser Pass, der liegt auf 287 Metern, was jetzt nicht nach einer Wahnsinnsüberwindung klingt, aber naja, es sind Schiffe, die hier geschleppt werden müssen. Und so eine Galeere jener Zeit zum Beispiel, ja, die war ungefähr 40 Meter lang, 5 Meter breit, nicht ganz so groß wie die großen Handelsschiffe Venedigs, aber trotzdem, um es auf Umgangssprache zu sagen, ein ziemlicher Wascher.
1: Ja. Mehrere Tonnen werden das gehabt haben, oder?
0: Ja, absolut. Und da ist halt jeder Höhenmeter Qual. Sie schaffen es aber auf diesen Pass und dann kommt der Abstieg nach Torbole. Und das ist die eigentliche technische Glanzleistung. Mhm. Das Problem ist ja hier, ja, auf diesem steilen Weg runter beginnen die Schiffe jetzt Fahrt aufzunehmen. Also das Gewicht, die Trägheit, die Steigung. Das Schiff will einfach runter und das Schiff, das unkontrolliert Fahrt aufnimmt, naja, das endet im Felsen. Die Lösung, sie vertauen jetzt Masten der Galeeren mit Tauseilen an großen Felsbrocken. Also die Schiffe werden buchstäblich am Berg angebunden und sie regulieren das dann über so zwischengeschaltete Winden. Damit können uns dann auch die Abstiegsgeschwindigkeit kontrollieren. Und dann gibt es noch einen Trick, der in den Chroniken vermerkt wurde. Und zwar verwenden sie den Gardaseewind, die Ora. Es ist ein starker Wind, der am Nachmittag vom See ins Tal bläst und die Venezianer setzen jetzt die Segel der Schiffe, aber natürlich nicht, um damit zu fahren, sondern um gebremst zu werden. Also die Segel fangen den Wind, der Wind drückt die Schiffe gegen den Berg und damit gegen die Abstiegsrichtung. Mhm. Also ideale Integrierung eines Naturphänomens. Ja.
1: Es ist Segeln an Land.
0: Richtig. Am Schluss kommen dann alle Schiffe heil unten an. Von den Ufern bei Torbole werden sie dann in den Gardasee gelassen. Diese gesamte Landoperation hat 15 Tage gedauert.
1: Nur?
0: Ja, ich war auch überrascht, dass nur so kurz, wenn man bedenkt, was hier alles passieren kann. Ja, also so ein Schiff, das kann ja, das kann kippen, die Zugtiere müssen ja eigentlich immer mehr oder weniger im selben Rhythmus gehen. So ein Seil darf nicht im falschen Moment reißen. Ein Abschnitt darf nicht zu eng, zu steil, zu weich oder zu nass sein. Wir wissen, dass für jede Galeere 120 Ochsen benötigt wurden. Ja? Und sie nehmen ja zwei davon mit. Also belegt sind ungefähr 30 Schiffe, wie ich es anfangs schon gesagt habe, diese zwei Galeeren. Dann drei Fusten, also kleinere Schiffe, die gleichzeitig mit Rudern und Segel ausgestattet sind. Und 25 Beibooten, sogenannten Kopani. Es gibt ältere Darstellungen dieser ganzen Sache, die vor allem auch mit so dramatischen Illustrationen versehen sind. Da wird von bis zu 80 Booten gesprochen und insgesamt 2000 Ochsen, die da mitgenommen werden. Es ist möglich, es kann auch sein, dass hier zum Beispiel die gesamte Begleitflotte mitgezählt worden ist. Wir halten es hier mit dem, was ein bisschen besser belegt ist, und deswegen eben diese zwei Galeeren und zusätzlichen Fusten und Kopani. Gekostet hat diese gesamte Operation die Republik Venedig sehr viel Geld. 15.000 Dukaten. Ja. Inflationsbereinigt ist es verdammt viel Geld.
1: Das kann ich mir vorstellen.
0: Naja, und was wir bei all diesem technologischen und logistischen Aufwand nicht vergessen dürfen, sie ziehen mit diesen Schiffen durch ein Kriegsgebiet. Und genau hier kommt jetzt jener Mann ins Spiel, dessen Namen ich vorhin angekündigt habe. Er ist auch ein Condottiere. Und sein Name ist Gattamelata. Und ohne das, was er im Herbst 1438 tut, wäre dieser ganze Schiffsplan undenkbar. Vielleicht kurz zur Namenserklärung. Eigentlich heißt dieser Mann Erasmo da Nani, also Erasmo aus Nani. Und die Bedeutung seines Spitznamens ist immer wieder Fokus von Debatten gewesen. In der deutschen Wikipedia wird sein Name mit gefleckte Katze übersetzt. Die gängigere Übersetzung ist honigsüße oder honigfarbene Katze. Es gibt aber auch eine andere Theorie, die besagt, dass eigentlich gar nicht Gattamelata war, sondern Gattamalata, also die kranke Katze. Und dass es erst später umgedeutet wird, um ihn und seine Geschichte ein bisschen zu glätten. Ich werde am Ende noch ein bisschen ausführen, warum das eventuell nötig war, diese Geschichte zu glätten. Und eines noch, bevor wir hier jetzt weitergehen, und das schließt dann auch den Kreis zum Anfang dieser Folge. Dieser Gattamelata und Piccinino, die beiden Condottieri, die kommen aus derselben Welt. Die haben beide ihr Handwerk bei den Braceschi gelernt, also dieser Schule um Braccio da Montone. Und nach dieser anfangs auch schon erwähnten Niederlage von L'Aquila, also dieser Schlacht, in der dieser Braccio fällt, da flieht Gattamelata sogar zu Piccinino, der zu jener Zeit für Florenz kämpft. Und die zwei waren also schon einmal auf derselben Seite, dann aber wechselt Piccinino zu Mailand und Gattamelata ist jetzt auf der Gegenseite. Und aus zwei Männern derselben Schule werden dadurch Gegner, wie wir auch später noch hören werden. Also das ist nicht aus Überzeugung, sondern weil sie Verträge haben, ja, die sie dann einfach gegeneinander stellen. Jedenfalls, was hat dieser Gattamelata in dieser Geschichte zu suchen? Dafür müssen wir nochmal ein bisschen zurückgehen, und zwar in den Spätsommer 1438, ein paar Monate bevor diese ganze Aktion beschlossen wird. Gattamelata ist zu diesem Zeitpunkt Oberbefehlshaber der venezianischen Truppen, aber noch nicht lang. Er hat diesen Posten im Dezember 1437 bekommen als Nachfolger von Gian Francesco Gonzaga. Und du erinnerst dich, das ist jener, der zu Mailand überläuft und den Plan, mit Schiffe über den Süden oder in den Süden des Gardasees zu bringen, damit zunichte
2: macht. Dieser Podcast geht noch ein paar Minuten länger. Mehr Zeit, als wir hier im Stream leider haben. Die ganze Episode findet ihr, wo es Podcasts gibt oder über den RSS-Feed.

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1: Kannst du dich daran erinnern, wann du das letzte Mal eine Zeitung aufgeschlagen und so richtig gelesen hast? Also so aus Papier, gedruckt, vielleicht morgens am Frühstückstisch? Bei mir ist das ehrlich gesagt Jahre her. Das Einzige, was ich aus der Tageszeitung mitkriege, ist das Kreuzworträtsel, das mir meine Mutter immer mitbringt. Aber Nachrichten, Tagespolitik, Weltgeschehen, über all das informiere ich mich anderswo. In Online-Medien, manchmal läuft das Radio nebenbei. Täglich, wie sollte es anders sein, höre ich Podcasts. Ab und zu schaue ich auch mal auf Twitter oder Instagram vorbei, um zu sehen, was die Leute da so bewegt. Die Medien von heute, die hatten die Mütter und Väter des Grundgesetzes im Frühling 1949 sicher nicht auf dem Schirm. Dass junge Frauen Schminkvideos drehen und währenddessen über die aktuelle Kindergrundsicherungsdebatte sprechen, dass der Bundeskanzler zum Meme wird oder dass Nachrichten nicht mehr nur von Männern in Redaktionen geschrieben werden, in denen noch ganz selbstverständlich geraucht und getrunken wird? Unwahrscheinlich, dass das mitgedacht wurde. Was sich nach wie vor aber nicht geändert hat: Medien sind elementar für eine funktionierende Demokratie und einen funktionierenden Rechtsstaat. Oder genauer, freie Medien zumindest. Aber welche Rolle nehmen die Medien heute eigentlich in unserer Gesellschaft ein? Wie sieht ein Staat ohne freie Medien aus? Und was steht im Grundgesetz, um die Presse in Deutschland zu schützen? Darum geht's heute. Das ist die 7. Folge von In guter Verfassung. Ich bin Rabea Schlotz. Hi.

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1: November 1999. Noch bevor Walter Leisler-Kiep von dem Haftbefehl gegen sich erfährt, weiß es Hans Leyendecker. Leyendecker ist Journalist, arbeitet damals für die Süddeutsche Zeitung. Einige Jahre zuvor hatte er die sogenannte Flick-Affäre aufgedeckt und auch jetzt, 1999, weiß er wieder als einer der ersten Bescheid. Walter Leisler-Kiep ist bis Anfang der 1990er Jahre Schatzmeister der CDU.
2: Der frühere CDU-Schatzmeister Walter Leisler-Kiep wird nach Informationen des Bayerischen Rundfunks durch das Amtsgericht Augsburg mit Haftbefehl gesucht. Bei den Vorwürfen geht es offenbar um Steuerhinterziehung im Zusammenhang mit der Affäre um den bayerischen Waffenhändler Schreiber, der kürzlich in Kanada festgenommen worden war.
1: Als Schatzmeister soll Kiep 1991 1 Million D-Mark an Spenden entgegengenommen und an die CDU weitergeleitet haben. Im Rechenschaftsbericht der Partei tauchen diese und andere Großspenden aber nicht auf. Hans Leyendecker gilt bis heute als einer der besten Investigativjournalisten Deutschlands. Er berichtet damals aus den Verhören rund um die CDU-Spendenaffäre, als säße er mit im Raum. Er zitiert aus internen Ermittlungsakten, als hätte er sie selbst geschrieben. Seine Recherchen sind seinerzeit maßgeblich daran beteiligt, das Ausmaß der CDU-Spendenaffäre aufzudecken. Am Ende des Skandals ist Helmut Kohl nicht mehr Ehrenvorsitzender der CDU, Wolfgang Schäuble nicht mehr Partei- und Fraktionsvorsitzender und 2002 werden das Parteiengesetz und die darin enthaltenen Regelungen zu Parteispenden überarbeitet. Das ist nur ein Beispiel dafür, was Medien in einer Demokratie leisten können, und zwar weltweit. Medien gelten in demokratischen Staaten als sogenannte vierte Gewalt, Legislative, Exekutive, Judikative, Perspektive. Die Idee dieser vierten Gewalt stammt vermutlich aus dem 18. Jahrhundert. Der französisch-schweizerische Philosoph und Schriftsteller Jean-Jacques Rousseau, eine der zentralen Figuren der Aufklärung, war zu seiner Zeit einer der ersten, die die Presse in einer solchen Funktion wahrgenommen haben. JournalistInnen berichten über das Handeln politischer Institutionen und AkteurInnen. Sie behalten den Markt im Blick, schauen auf Unternehmen, auf Gerichtsurteile und Grundsatzentscheidungen. Damit erfüllen sie zwei Aufgaben. Sie schaffen einerseits Öffentlichkeit für Themen, von denen die Menschen sonst gar nichts mitbekommen würden. Und andererseits kontrollieren sie damit auch, dass in Politik, Wirtschaft und Gesellschaft alles mit rechten Dingen zugeht. Diese Kontrollfunktion, die man den Medien zuschreibt, die funktioniert aber nur, wenn die Bevölkerung den JournalistInnen auch vertraut und davon ausgeht, dass sie ihren Job richtig machen, dass sie wahrheitsgemäß berichten, dass sie keine eigene politische Agenda verfolgen. Kontrolle und Vertrauen, das gehört zusammen.
3: Wir können beides nicht voneinander trennen, weil die Medien, die natürlich also an allererster Stelle dafür verantwortlich sind, was für ein Vertrauen ich in solche umfassenden und von mir gar nicht direkt gekannten Institutionen habe.
1: Hier spricht Jutta Almendinger. Sie ist Soziologin und Präsidentin des Wissenschaftszentrums Berlin für Soziologie. 2020 ist ihr Buch Die Vertrauensfrage erschienen, in dem sie über den Zusammenhalt und das Vertrauen innerhalb einer Gesellschaft schreibt. Sie sagt, ohne Transparenz gibt es auch kein Vertrauen.
3: Das hängt natürlich davon ab, inwieweit wir berichtet bekommen, dass das, was sich bestimmte Institutionen, beispielsweise politische Institutionen, politische Parteien vorgenommen haben in der Legislaturperiode, dass sie das umsetzen. Beispielsweise das, wenn eine Corona-Epidemie kommt, dass die Maßnahmen, die sie ergreifen, immer und immer wieder geprüft werden, arretiert werden und uns die Prüfungen mitgeteilt werden. Also es lebt von einem Feedback dieser Institutionen an uns und umgekehrt.
1: Das ist auch ein Grund, warum es so elementar wichtig für JournalistInnen ist, nicht nur akkurat und korrekt zu recherchieren, sondern die Ergebnisse dieser Recherche auch nachvollziehbar darzulegen. Das ist insbesondere dann wichtig, wenn das Vertrauen in die Medien sinkt. WissenschaftlerInnen an der Johannes-Gutenberg-Universität Mainz führen seit mehreren Jahren eine Langzeitstudie zum Medienvertrauen der Menschen in Deutschland durch. Die Studie ist relativ umfangreich und umfasst viele unterschiedliche Ergebnisse. Eines davon will ich aber hervorheben. Zwischen 2008 und 2019 hat sich die Zahl der Menschen, die den Medien bei wichtigen Dingen nicht vertrauen, etwa verdreifacht. Von 9% auf 28% der Bevölkerung. Lange Zeit waren die beiden Randgruppen, die vollends vertrauen oder gar nicht vertrauen, relativ überwältigend.

0: zusammensehen. Und von daher ist ein Vertrauensverlust der politischen Institutionen oder in die politischen Institutionen, den wir ja wirklich sehr umgreifend dieser Tage erleben, gleichermaßen einhergeht mit einem Vertrauensverlust beziehungsweise mit einer größeren Bandbreite dessen, was wir in einer gewissen Weise auch von den Medien erwarten.
1: Und andersherum funktioniert das genauso. Wenn man den Medien nicht mehr vertraut, sowieso davon ausgeht, dass sie eh nur lügen, dann kann das, was sie über die Politik schreiben, ja auch nicht stimmen. Es ist nicht überraschend, dass auf den Demonstrationen, auf denen seit Jahren gerne und laut über die Lügenpresse geschimpft wird, auch die PolitikerInnen schlecht wegkommen und an allem Schuld haben. Vor ein paar Jahren noch Merkel, nun die in diesen Kreisen verhasste Ampel. Und was bedeutet dieser Vertrauensverlust nun? Um das besser zu verstehen, möchte ich erstmal erklären, welche Spielräume das Grundgesetz den Medien überhaupt einräumt. Artikel 5 im Grundgesetz. Darin steht, jeder hat das Recht, seine Meinung in Wort, Schrift und Bild frei zu äußern und zu verbreiten und sich aus allgemein zugänglichen Quellen ungehindert zu unterrichten. Die Pressefreiheit und die Freiheit der Berichterstattung durch Rundfunk und Film werden gewährleistet. Eine Zensur findet nicht statt. Fangen wir mal hinten an. Eine Zensur findet nicht statt. Diesen Begriff der Zensur muss ich vielleicht erklären, denn oft wird er falsch verstanden. Seit das Netzwerkdurchsetzungsgesetz in Kraft getreten ist, müssen Social-Media-Plattformen schneller gegen Hasspostings oder andere möglicherweise strafbare Inhalte vorgehen. Weil im Zuge dessen vermehrt Accounts gesperrt oder Postings gelöscht wurden, machte schnell ein Vorwurf die Runde. Das ist doch Zensur. Tatsächlich aber hat das mit Zensur überhaupt gar nichts zu tun. Zensur ist, wenn der Staat sämtliche Postings oder Zeitungsartikel zunächst selbst kontrolliert und entscheidet, was veröffentlicht werden darf und was nicht. Und wenn der Zugang zu bestimmten Medien von vornherein untersagt wird, im Internet werden Webseiten gesperrt, Zeitungen dürfen nicht verkauft werden und so weiter, auch das ist Zensur. Ein solches Vorgehen kennen wir aus anderen Ländern. In China zum Beispiel dominiert der nationale Staatssender CCTV das Fernsehen. Die Nachrichten sind streng auf Linie der Kommunistischen Partei. Die dazugehörige Rundfunkanstalt hat den Rang eines Ministeriums und untersteht dem Staatsrat, also dem Parlament Chinas. Journalistinnen und Chefredaktionen werden häufig beruflich und privat stark unter Druck gesetzt. Aus Vorsicht werden staatskritische Nachrichten deswegen gar nicht erst gedruckt. Ähnlich ist es in Russland. Formal gibt es dort zwar eine verfassungsrechtlich garantierte Pressefreiheit. In der Realität ist Russland davon aber weit entfernt. Kritische JournalistInnen gelten spätestens seit dem Angriffskrieg auf die Ukraine als ausländische Agenten. Zahlreiche Redaktionen wurden geschlossen, investigative JournalistInnen werden unter fadenscheinigen Vorwürfen verhaftet und für Jahrzehnte weggesperrt. Oder schlimmer noch, ermordet. Wie zum Beispiel Anna Politkovskaya, eine der wichtigsten Investigativjournalistinnen des Landes, die 2006 in ihrer Wohnung erschossen wurde. Menschen, die Probleme in einem Land aufdecken, zum Schweigen zu bringen, das ist die äußerste Form der Zensur. Und die gibt es in Deutschland nicht. Zur Pressefreiheit gehört aber nicht nur, dass der Staat die Medien nicht zensiert, vielmehr muss er sie bei ihrer Arbeit sogar unterstützen. Zum Beispiel, indem die Ministerien Informationen und interne Dokumente an MedienvertreterInnen weitergeben müssen. Dieses Recht auf Auskünfte, das darf man übrigens nicht mit dem Informationsfreiheitsgesetz verwechseln. Das nämlich gilt für alle BürgerInnen. Wohingegen dieses Recht auf Auskünfte nur der Presse zusteht und die sollen es für die restliche Bevölkerung durchsetzen. Allerdings hat das seine Grenzen, erklärt mein Gesprächspartner Patrick Donges.
2: Man muss, glaube ich, schon akzeptieren, dass es bestimmte Informationen gibt, wo wir sagen, das ist sinnvoll, die zu schützen. Also beispielsweise im Fall von Strafverfolgungsbehörden, die können natürlich nicht immer offenlegen, wie sie an einzelne Informationen gekommen sind. Wir haben das ja auch erlebt bei den Leaks, die es in letzter Zeit gegeben hat, auf internationaler Ebene, wo dann gesagt worden ist, ja, Transparenz herstellen, schön und gut, aber ihr habt einfach auch Informantinnen und Informanten vor Ort gefährdet dadurch, dass sie jetzt identifizierbar sind. Also es gibt so einen Bereich, wo man sagen muss, ja, das ist in Ordnung, dass Staat, Regierung, Verwaltung da bestimmte Informationen zurückhalten.
1: Patrick Donges ist Professor für Kommunikationswissenschaft an der Universität Leipzig. Diese Einschränkungen, die er hier nennt, die kann man auch dem Grundgesetz entnehmen. Artikel 5 Absatz 2. Diese Rechte finden ihre Schranken in den Vorschriften der allgemeinen Gesetze, den gesetzlichen Bestimmungen zum Schutze der Jugend

0: und in dem Recht der persönlichen Ehre. Wenn also Berichterstattung tatsächlich und nicht nur vorgeschoben die Staatssicherheit gefährdet, andere verleumdet oder andere sonst in ihren Persönlichkeitsrechten verletzt, dann findet sie ihre Grenzen. Aber
1: es ist natürlich in anderen Dingen dann immer ein bisschen lächerlich, wenn man geschwärzte Protokolle bekommt, wenn es um die Aufarbeitung von Corona geht, beispielsweise. Da muss man dann schon sagen, ist das sehr gerechtfertigt, dass die Öffentlichkeit wissen will, wie sind da bestimmte Entscheidungen getroffen worden? Warum sind die getroffen worden? Und dass da auch entsprechend Informationen bereitgestellt werden müssen. Ich glaube, das ist immer wieder ein Ringen um den richtigen Weg, ohne dass man sagen kann, genau so sollte es sein.
0: Diese Situation, dass JournalistInnen zum einen die politischen Institutionen eines demokratischen Rechtsstaats überwachen sollen und andererseits auf deren Zuarbeit angewiesen sind, ist schwierig. 2014 erfragt das Recherchekollektiv Korrektiv beim Bundesrechnungshof eine einfache, vollständige Liste, aus der hervorgeht, was und wer genau wann in den genannten Behörden geprüft wurde. Der Bundesrechnungshof aber lehnt ab. Die Begründung der BeamtInnen, dass um das Wissen um abgeschlossene Prüfungen die Arbeit der Behörde gefährdet werden könnte. Außerdem war dem Bundesrechnungshof zuvor durch eine Gesetzesänderung ein größerer Spielraum eingeräumt worden, BürgerInnen-Anfragen abzuweisen. Die JournalistInnen klagen sich durch alle Instanzen. 2021 bekommen sie vom Bundesverwaltungsgericht schließlich Recht. Der Bundesrechnungshof muss Transparenz schaffen. Das Gericht stellt fest, dass der Ermessensspielraum des Bundesrechnungshofs zur Auskunftserteilung gegenüber Pressevertretern bei null liege. Zitat. Im Einzelfall müsse ein Gericht entscheiden. Bei einem anderen Gerichtsprozess hingegen steht der klagende Journalist am Ende ohne Auskunft da. Ein Journalist will Einblicke in die Akten des Bundesverfassungsschutzes zum Oktoberfestattentat aus dem Jahr 1980. Das Verwaltungsgericht entscheidet gegen den Journalisten. Der Auskunftsanspruch gelte lediglich für die Beantwortung gestellter Fragen, nicht aber zwangsläufig für die Akteneinsicht. Neben den privaten Medien gibt es auch noch den öffentlich-rechtlichen Rundfunk, der durch Beiträge aller Haushalte in Deutschland finanziert wird und eine besondere Rolle für die politische Meinungsbildung spielt. Führen wir uns noch einmal kurz vor Augen, warum es mit ARD, ZDF und Deutschlandfunk einen öffentlich-rechtlichen Rundfunk in der Bundesrepublik Deutschland gibt. Der erste öffentlich-rechtliche Rundfunk wurde im Vereinigten Königreich gegründet. 1922 geht die BBC, das steht heute für British Broadcasting Corporation, auf Sendung. Die Idee damals war, einen Rundfunk zu schaffen, dessen Aufgabe es ist, Bildung, Information und Unterhaltung anzubieten und dabei frei von Werbe- und Staatsinteressen zu sein. Und während immer mehr BritInnen die BBC einschalten, um sich über das Weltgeschehen zu informieren, wird die freie Presse unter den Nationalsozialisten immer mehr eingeschränkt. 1934 tritt das sogenannte Schriftleitergesetz in Kraft. Journalist werden durfte nur noch, wer deutscher Staatsbürger oder Bürgerin war und einen ARIA-Ausweis hatte. Das Gesetz legte außerdem fest, dass Journalisten alles aus der Berichterstattung fernhalten müssen, was, ich zitiere, die Kraft des deutschen Volkes oder den Gemeinschaftswillen schwächte. Außerdem sollen sie Inhalte vermeiden, die aus anderen Gründen sittenwidrig sind. Und damit konnte im Grunde alles gemeint sein, was den Nationalsozialisten nicht passte. Einzelne Zeitungen wurden verboten, Chefredakteure hafteten außerdem persönlich für die Inhalte der Zeitung. Wurde also ein regimekritischer Artikel gedruckt, konnte das schwerwiegende Folgen für den Chefredakteur haben. Damit wurde das Ende der Pressefreiheit besiegelt. Als Deutschland nach dem Zweiten Weltkrieg in 4 Besatzungszonen eingeteilt wird, soll die Pressefreiheit wieder sichergestellt werden. Unter der Leitung des britischen Journalisten Hugh Green wird in den westdeutschen Zonen deswegen ein öffentlich-rechtlicher Rundfunk nach dem Vorbild der BBC eingerichtet. Im Dezember 1952 sendet zum ersten Mal die ARD, 11 Jahre später flimmern die Nachrichten auch über das ZDF. Schon damals sind die Sender gebührenfinanziert, ganz zu Beginn kostet die Empfangsgenehmigung 2 D-Mark im Monat. Heute liegt der monatliche Beitrag, den wir alle für den Rundfunk zahlen müssen, bei 18,36 Euro. Die Höhe der Summe wird regelmäßig angepasst, in der Regel steigt sie aber. Eine Erklärung dafür.
1: Und das Bundesverfassungsgericht hat beispielsweise mehrere sogenannte Fernsehurteile gefällt, wo sie sich immer auf Artikel 5 bezogen haben. und gesagt haben, aus dieser Meinungsfreiheit erfolgt auch eine Verpflichtung des Staates, Infrastrukturen dafür zu schaffen. Und das ist ja beispielsweise der Grund, warum es einen öffentlich-rechtlichen Rundfunk gibt, mit einem speziellen Funktionsauftrag, mit einer entsprechenden Finanzierung. Und ich finde das ganz interessant. Schon Anfang der 90er Jahre, 1991, hat das Bundesverfassungsgericht eine sogenannte Bestands- und Entwicklungsgarantie gegenüber dem öffentlich-rechtlichen Rundfunk ausgesprochen. Also gesagt, aus Artikel 5 erwächst die Notwendigkeit, den öffentlich-rechtlichen Rundfunk weiter zu betreiben, ungeachtet der technischen Entwicklung. Das ist nochmal wiederholt worden vor 2 Jahren, dass sie gesagt haben, aus Artikel 5 erfolgt die Verpflichtung, den öffentlich-rechtlichen Rundfunk entsprechend zu finanzieren. Man darf ihn also nicht verhungern lassen durch die Gebührenabsenkung. Also das ist eine ganz wichtige Interpretation des Verfassungsgerichtes, die aus Artikel 5 folgt.
0: Die Gebührenfinanzierung für den öffentlich-rechtlichen Rundfunk ist deswegen so wichtig, weil die Sendeanstalten so weniger auf hohe Einschaltquoten angewiesen sind, um Werbeeinnahmen zu generieren. Das soll sicherstellen, dass nicht nur das gesendet wird, was auch Geld einbringt. Vielmehr ist die Aufgabe der Rundfunkanstalten der sogenannte Grundversorgungsauftrag. Den Begriff haben die RichterInnen am Bundesverfassungsgericht geprägt, als sie 1986 das 4. Rundfunkurteil gesprochen haben. In dem Urteil ist davon die Rede, dass die unerlässliche Grundversorgung Sache der öffentlich-rechtlichen Anstalten ist, deren terrestrischen Programme nahezu die gesamte Bevölkerung erreichen und die zu einem inhaltlich umfassenden Programmangebot in der Lage sind. So schreibt man damals. Dazu gehöre auch die essentiellen Funktionen des Rundfunks für die demokratische Ordnung ebenso wie für das kulturelle Leben in der Bundesrepublik. Zitat Ende. Im Medienstaatsvertrag, der den Rundfunk regelt, steht unter § 26 Absatz 1 folgendes. Das ist jetzt ein bisschen länger, aber wichtig. Ich lese das deswegen einmal komplett vor. Auftrag der öffentlich-rechtlichen Rundfunkanstalten ist, durch die Herstellung und Verbreitung ihrer Angebote als Medium und Faktor des Prozesses freier, individueller und öffentlicher Meinungsbildung zu wirken und dadurch die demokratischen, sozialen und kulturellen Bedürfnisse der Gesellschaft zu erfüllen. Die öffentlich-rechtlichen Rundfunkanstalten haben in ihren Angeboten einen umfassenden Überblick über das internationale, europäische, nationale und regionale Geschehen in allen wesentlichen Lebensbereichen zu geben. Sie sollen hierdurch die internationale Verständigung, die europäische Integration, den gesellschaftlichen Zusammenhalt sowie den gesamtgesellschaftlichen Diskurs in Bund und Ländern fördern. Die öffentlich-rechtlichen Rundfunkanstalten haben die Aufgabe, ein Gesamtangebot für alle zu unterbreiten. Bei der Angebotsgestaltung sollen sie dabei die Möglichkeiten nutzen, die ihnen aus der Beitragsfinanzierung erwachsen und durch eigene Impulse und Perspektiven zur medialen Angebotsvielfalt beitragen. Allen Bevölkerungsgruppen soll die Teilhabe an der Informationsgesellschaft ermöglicht werden. Dabei erfolgt eine angemessene Berücksichtigung aller Altersgruppen, insbesondere von Kindern, Jugendlichen und jungen Erwachsenen, der Belange von Menschen mit Behinderungen und der Anliegen von Familien. Die öffentlich-rechtlichen Angebote haben der Kultur, Bildung, Information und Beratung zu dienen. Unterhaltung, die einem öffentlich-rechtlichen Profil entspricht, ist Teil des Auftrags. Wie diese Grundversorgung aber konkret auszulegen ist, darüber wird immer wieder diskutiert. Warum wird Fußball übertragen, aber nicht Tennis? Warum gibt es mehrere Sendungen für Schlagermusik, aber nicht für Trance-Liebhaber? Es ist eine endlose Diskussion. Für den Staat aber ist die Richtung klar. Er darf sich nicht einmischen, worüber berichtet wird. Er muss gegebenenfalls Auskunft geben und muss gewisse Rahmenbedingungen für eine freie Presse schaffen. Wie wichtig diese Rolle der Medien ist, das haben wir gerade erst in den Jahren der Corona-Pandemie gesehen. Grundrechtseinschränkungen, wie sie damals durchgesetzt wurden, kannten viele von uns so noch gar nicht. Die Religionsfreiheit wurde massiv eingeschränkt, Gottesdienste jedweder Art durften nur noch eingeschränkt oder gar nicht mehr stattfinden. Es wurden Versammlungsverbote erlassen, die freie Entfaltung der Persönlichkeit war beeinträchtigt, zum Beispiel durch Quarantänevorschriften oder Regelungen, die besagten, dass man nur zu zweit draußen spazieren gehen darf. Geschäfte wurden geschlossen, damit wurde stark in die Berufsfreiheit eingegriffen. Ebenso wurde die Unverletzlichkeit der Wohnung eingeschränkt. Die Pandemie war ein Stresstest für unsere Demokratie und unsere Gesellschaft, hat aber auch deutlich gemacht, wie ein demokratischer Rechtsstaat funktioniert. Nämlich, dass Grundrechte zur Gefahrenabwehr abgewogen werden dürfen, ja sogar müssen. Wir haben plötzlich noch viel mehr gemerkt, dass Recht unseren Alltag durchdringt und tatsächlich spürbare Konsequenzen für unseren Alltag hat. Und gerade weil wir solche Grundrechtseinschränkungen so noch nicht kannten, war das Unverständnis teilweise groß. Zum einen, weil oft gar nicht klar war, was die jeweiligen Grundrechte eigentlich bedeuten. Und zum anderen, weil nicht immer ersichtlich war, warum nun bestimmte Rechte eingeschränkt werden. Ihr erinnert euch vielleicht noch daran, dass es in einigen Bundesländern untersagt war, draußen allein auf einer Parkbank zu sitzen und ein Buch zu lesen. Kein Wunder, dass das für Kopfschütteln sorgt. Nochmal Jutta Almendinger.
2: Nun, wir haben während Corona drastische Maßnahmen erwogen und auch vollzogen. Wir haben diese Drastik nicht richtig kommuniziert. Es ist überhaupt gar keine Frage. Wir haben auch Maßnahmen getroffen, die jetzt beispielsweise für Schülerinnen und Schüler galten, aber nicht für Arbeitnehmende, die genauso Kontakt mit ihrer Umwelt hatten. Das hat niemandem eingeleuchtet. Die Bürgerinnen und Bürger da draußen sind alles andere als dumm.
0: Und weil sich die Ereignisse damals überschlagen und gleichzeitig so wenig über das Coronavirus bekannt ist, leidet die Kommunikation darunter. Sowohl von Seiten der Politik selbst, als auch von Seiten der Presse. Ständig müssen vermeintlich sichere Erkenntnisse zurückgenommen oder aktualisiert werden. Dadurch entsteht ein Raum, in dem Verschwörungsideen und Fake News gedeihen können. Solche Desinformationen verbreiten sich, nicht zuletzt über die sozialen Medien, wie ein Lauffeuer. Man denke nur mal an die selbsternannte Querdenker-Szene. Die Szene geht in vielen deutschen Städten auf die Straße, vermeintlich um gegen die Corona-Maßnahmen zu protestieren. Sie organisieren sich vor allem online und sie berufen sich bei ihren Protesten und in ihren Chats immer wieder auf das Grundgesetz, das sie angeblich schützen wollen. Michael Ballweg, der Gründer der Bewegung, hält sogenannte Mahnwachen für das Grundgesetz ab. Vielerorts aber zeigen die Proteste, dass die Grundrechte und das Grundgesetz entweder gar nicht wirklich bekannt oder zumindest falsch interpretiert werden. Eines der bekanntesten Beispiele der Szene ist sicherlich Michael Wendler, der Sänger. Auf seinem Telegram-Kanal postet er fast täglich zahlreiche Links mit vermeintlichen Informationen zum Coronavirus. Seine Begründung für dieses Engagement: die Bundesregierung verstoße gegen das Grundgesetz und die Verfassung, was auch immer für ihn der Unterschied sein soll. Immerhin ist das Grundgesetz unsere Verfassung und die Medien seien gleichgeschaltet und politisch gesteuert. Viele JournalistInnen geben sich Mühe, mit Fakten dagegen zu halten, einzuordnen. WissenschaftlerInnen und ÄrztInnen werden zu den ExpertInnen der Stunde. In vielen Fällen bringt es aber nichts.
2: Da hat man es unterlassen, einfach gut zu erklären. Und jetzt unterlässt man es, zu sagen, gut, die Corona-Zeiten liegen zurück. Wir sind da einigermaßen durchgekommen. Das kann man auch international belegen. Aber was bestimmte Bevölkerungsgruppen betrifft, sind wir überhaupt nicht gut durchgekommen. Wenn wir beispielsweise an Long-Covid denken, wenn wir beispielsweise an unsere jüngeren Menschen denken, die ganz bestimmte sensible Phasen ihres Lebens eben nicht so haben erleben können, wie es vielleicht notwendig gewesen wäre, um langfristig Interaktionen aufrechtzuerhalten. Oder die psychischen Beeinträchtigungen vieler Menschen, die sich von ihren Eltern, die gestorben sind, in den Heimen, ohne dass man ein Besucherrecht hatte, verstorben sind. Das ist alles ein riesiges Problem und da muss man das Rückgrat haben, das aufzuarbeiten und zu diesen Fehlern zu stehen.
0: Ein Grund, warum sich während der Corona-Pandemie, aber auch schon früher während der sogenannten Flüchtlingskrise, Informationen als auch Fehlinformationen so schnell verbreitet haben, liegt vor allem an den sozialen Medien. Artikel, Bilder, Grafiken, alles ist binnen Sekunden geteilt. Wer heute ein Smartphone hat, kann eigentlich schon loslegen. Informationen für eine breite Öffentlichkeit aufzubereiten, das ist nicht mehr nur JournalistInnen vorbehalten. Laut Untersuchungen des Bayerischen Forschungsinstituts für digitale Transformation waren 2022 87% der Menschen in Deutschland auf Social Media aktiv. Instagram, TikTok, Twitter, also heute X, Facebook, WhatsApp oder Telegram. Irgendwas davon hat fast jeder auf seinem Smartphone, oft sogar gleich mehrere Apps. Social Media erleichtern es enorm, sich mit Gleichgesinnten auszutauschen. Egal ob über Ernährung, Nähen, K-Pop oder das Grundgesetz. Der öffentliche Diskurs über das Grundgesetz findet selten in der Fußgängerzone statt, sondern viel öfter im Chatroom. Viele sind nicht nur selbst aktiv, sie folgen vor allem auch anderen Accounts. In Deutschland gibt es knapp 600.000 InfluencerInnen, die rund 61 Millionen Menschen erreichen. Das ist ein enormes Potenzial. Viele der InfluencerInnen fokussieren sich zwar auf Themen wie Haushalt, Finanzen, Beauty oder Sport, aber auf TikTok und Instagram tummeln sich auch jene Digital Natives, die über Themen wie Politik, Gesellschaft und Recht berichten. Zwei davon sind die Juristen.
3: Bock, jemanden zu verklagen? Nach meinem letzten Prozess habt ihr gefragt, wie man sowas eigentlich macht. Und ich dachte, ich zeig das einfach mal. Klagen ist leichter, als man vielleicht denkt. Bei Fällen bis 5.000 Euro kann man das komplett ohne Anwalt machen. Denn theoretisch reicht es aus, wenn man aufschreibt, was konkret man verlangt. Zum Beispiel Zahlung von 200 Euro. Und warum? Zum Beispiel als Schmerzensgeld, weil man verletzt wurde. Den ganzen Jurakram kann man eigentlich komplett dem Gericht überlassen. Und die Richterin ist auch verpflichtet, Laien so ein bisschen zu supporten mit den richtigen Fragen und so. Aber Achtung, sie muss natürlich neutral bleiben, also ist kein Anwaltsersatz. Wichtig ist, dass man per Hand unterschreibt. Alles per Mail würde einfach ignoriert werden. Man kann die Klage aber auch persönlich beim Gericht diktieren. Das habe ich aber noch nicht ausprobiert. Das Ganze dann einfach ans zuständige Gericht schicken, meistens das Amtsgericht des Beklagten. Danach muss man als Kläger die kompletten Gerichtskosten vorstrecken, sonst passiert gar nichts. Das sind mindestens 114 Euro. Gewinnst du den Fall, kannst du das Geld dann später vom Verlierer zurückholen, der ist ja verpflichtet, alle Prozesskosten zu tragen, also auch eventuell eine Anwaltskost. So ein Prozess dauert normalerweise 6 Monate. Mindestens genauso effektiv, aber viel schneller ist, wenn du dem Gegner statt einer Klage einfach ein passendes Video von uns zeigst.
0: Felix Fleig und Clemens Pfeiffer haben beide Rechtswissenschaften studiert. Jetzt machen sie unter anderem TikTok-Videos für das junge Angebot von ARD und ZDF, Funk. Und zwar zu allem, was mit Recht zu tun hat.
4: Also ich würde sagen, das kann man so aufteilen in so Alltagsrechte, wie zum Beispiel, was passiert, wenn ich im Club meine Jacke abgegeben habe und die ist verloren gegangen. Da merken wir sehr großes Interesse an so Alltagsfragen, wie ich mich dann rechtlich verhalte oder was ich darf, was ich nicht darf, was mir zusteht oder was nicht.
0: Das ist Felix Fleig, einer der Juristen.
4: Aber auch, ich sag mal, gesamtgesellschaftlich, politisch gesehen, was Grundrechte und Verfassungsrechte angeht, ist da ja auch ein großes Interesse da.
0: Felix Fleig ist Dozent für Strafrecht an der Universität Leipzig. Sein Schwerpunkt liegt auf Kriminalwissenschaften. Mit dem Funkkanal erreicht er zusammen mit Clemens Pfeiffer fast 15.000 Menschen. Das Interesse an Rechtsthemen ist also durchaus vorhanden. Durch die neuen Medien gibt es einen Weg, dieses Interesse gerade bei jungen Leuten noch weiter zu wecken und zu stillen.
4: Aber dadurch, dass es eben komplex ist und durch quasi hohe Hürden vom Otto-Normalbürger abgeschirmt, weil man ja eben das studieren muss erst und viele Sachen nicht versteht, Gesetze extrem kompliziert geschrieben sind, denke ich, dass dieser Bedarf jetzt zum ersten Mal angegangen werden kann, weil wir jetzt die Möglichkeiten haben, so niedrigschwellig Leute zu erreichen und denen zu erklären.
0: TikTok ist dafür relativ gut geeignet. Da lassen sich nämlich Wissensvermittlung und Freizeitgestaltung verbinden. Gleichzeitig muss man aufpassen, dass man seine Glaubwürdigkeit nicht verspielt. Um wirklich nachhaltig eine Vertrauensbasis aufzubauen, eine langfristige Beziehung zu den NutzerInnen, die sich dann auch wirklich auf dem Kanal informieren, das funktioniert nur, wenn auch, ihr ahnt es schon, Vertrauen da ist, dass das auch stimmt, was Felix und Clemens sagen.
4: Also das ist eine sehr große Herausforderung, vor der wir da stehen. Zum einen die Sachen wirklich einfach zu erklären, weil wenn man das selber studiert hat, ja selber Sachen einem oft offensichtlich erscheinen, die es aber gar nicht sind. Deswegen spreche ich oft zum Beispiel mit meinem Bruder, der kein Jura studiert hat, über die Themen, um nochmal Feedback zu holen. Auf der anderen Seite müssen wir aber auch irgendwie schauen, dass wir zwar niedrigschwellig bleiben, aber gleichzeitig durchblicken lassen, dass wir über eine Fachkompetenz verfügen.
0: Weil
4: wie du richtig sagst, es könnte theoretisch jeder einen TikTok-Kanal mit Jura aufmachen und darüber erzählen. Aber nicht jeder hat dann unbedingt auch Jura studiert oder weiß, wovon er da redet.
0: Sogenannte LawfluencerInnen posten über ihr Studium, ihr Rechtsgebiet, aktuelle Gerichtsurteile oder Grundsatzdebatten im Recht. Da ist zum Beispiel Sue Reiter, die Plattform Legal Nerd gegründet hat, um die Lust am Recht zu wecken und auch Laien für die Themen zu begeistern. Oder Tim Hendrik Walter, a.k.a. Herr Anwalt. Knapp 7 Millionen Menschen folgen ihm auf TikTok. Sein Buch 5 Minuten Jura, Recht einfach erklärt, schafft es auf die Spiegel-Bestsellerliste. Christian Solmecke ist einer der bekanntesten Medienrechtsanwälte in Deutschland. Auf Instagram und YouTube klärt er außerdem über alltägliche Rechtsfragen auf. Kann ich die Miete mindern, wenn es in der Wohnung zu warm ist? Und welche Rechte habe ich, wenn meine Pommes im Restaurant kalt serviert werden? Und nicht nur auf Social Media spielt das Thema Recht eine Rolle. Oliver Wurm hat 2018 das Grundgesetz als Magazin herausgebracht und immer wieder musste er neue Auflagen drucken. Die Nachfrage war überraschend groß. Mittlerweile sind zahlreiche Landesverfassungen noch dazu gekommen. Es gibt ein Grundrechtequartett von rechtunterhaltsam.de und nicht zu vergessen die zahlreichen True-Crime-Formate, die sich mal mehr, mal weniger intensiv auch mit Strafrecht beschäftigen. Das Gebiet ist riesig und die CreatorInnen decken jede noch so skurrile Rechtsfrage ab. Aber warum eigentlich?
4: Weil viele Menschen oder gerade in Machtverhältnissen, zum Beispiel Vermieter, Mieter oder Großkonzern und Verbraucher, viele Menschen nicht wissen, welche Rechte sie eigentlich haben und nicht das Selbstbewusstsein haben, was sie sich eigentlich erlauben könnten, weil es doch durchaus starke Rechtspositionen gibt.
0: Es geht Felix und Clemens auch darum, die BürgerInnen mündig zu machen. Nur wer seine Rechte kennt, kann auch für sie einstehen. Und das betrifft nicht nur den Alltag, das Mietrecht oder die geklaute Jacke im Club, sagt er. Auch unser Staatssystem und unsere Verfassung spielen eine wichtige Rolle. Zum Beispiel haben sie schon Videos zur Meinungsfreiheit oder zum Thema Völkermord gedreht. Wer heute ein Smartphone hat, kann eigentlich also schon loslegen. Das führt gleichzeitig zu einem Wettbewerb. Wer hat die meisten FollowerInnen, die meisten Klicks? Wer wird besonders häufig geteilt?
4: Das heißt, desto härter ich in meiner Meinung polarisiere, desto höher ist die Wahrscheinlichkeit, dass jemand meinen Beitrag kommentiert, dass sich Leute damit beschäftigen oder eine Meinung dazu haben, desto weiter werde ich ausgespielt, desto mehr Leute sehen mich. Das führt meiner Meinung nach dazu, dass viele eben polarisierende Meinungen auch an den Tag legen und wenig Raum dann bleibt für ein differenziertes Betrachten, also dass man beide Seiten zum Beispiel zeigt oder etwas einordnet.
0: Auch die etablierten Medien sind darauf angewiesen, dass sie wirtschaftlich sind und ausreichend LeserInnen haben. Und trotzdem gibt es einen Unterschied zu den sozialen Medien, erklärt Patrick Donges.
1: Die Frankfurter Allgemeine ist eher konservativ und die Süddeutsche ein bisschen liberaler. Es gibt auch noch andere Zeitungen, die ich jetzt hier nicht nenne. Also wir wissen ganz viel über diese Medien und wir können das deswegen auch einsortieren.
0: Bei InfluencerInnen fällt uns das viel schwerer. Außerdem gelten die hohen Standards, die für die Presse gelten, für die InfluencerInnen nicht. Felix Fleig sieht darin ein Problem.
4: Und der zweite Punkt, der schon auch kritisch ist, ist, dass quasi innerhalb dieser starken Meinungen, oder das sehe ich als zweites kritisch, dass Menschen, die solche starken Meinungen haben, die aber nicht an journalistische Standards gebunden sind oder sich auch selbst nicht binden, dann oft auch Informationen raushauen können, ohne die zu überprüfen. Wenn dann jemandem auffällt, dass man was Falsches gesagt hat, können sich Influencerinnen und Influencer oft auch einfach darauf berufen, ja, wir sind ja keine Journalisten und Journalistinnen, wir machen das beim nächsten Mal besser.
0: Oft werden die Fehler aber nicht richtig gestellt oder zumindest nicht im gleichen Video. Damit ist der Geist im Grunde schon aus der Flasche. Gefährdet Social Media also unsere Fähigkeit, Nachrichten einzuordnen und zu beurteilen?
1: Wir haben politische Akteure, das sehen wir in anderen Ländern, die nach anderen Regeln spielen, nach neuen Regeln spielen, die nicht kompatibel sind zu dem, was wir bislang als eine liberale Demokratie verstanden haben. Da jetzt zu sagen, es ist Social Media oder sind irgendwelche Nutzungsgewohnheiten oder sind irgendwelche Nachrichten, das ist, glaube ich, das ist mir zu einfach, sondern es sind die Akteure, die das vorantreiben und die sich dann beispielsweise dieser Plattform bedienen. Zum Teil sind auch die Plattformen der Betreiber natürlich, also Elon Musk auf Twitter/X beispielsweise, das ist kein Demokrat, Herr Musk. Da muss man sich ganz klar sein, der hat nicht im Sinne, auch wenn er immer sagt Free Speech, hat er nicht im Sinn, sondern da geht es schon um eine ganz spezifische politische Richtung, die dort gefeatured werden soll. Das müssen wir uns anschauen und müssen auch Vorkehrungen dagegen treffen, aber ja, zu sagen, das gefährdet Demokratie, die Social-Media-Plattform, das wäre mir zu einfach.
0: Elon Musk, den Patrick Donges hier anspricht, könnte im aktuellen US-Wahlkampf noch eine wichtige Rolle spielen. Am 5. November wählen die US-AmerikanerInnen ihren neuen Präsidenten oder ihre neue Präsidentin. Donald Trump tritt nochmal an und Joe Biden hat gerade an seine Vizepräsidentin Kamala Harris abgegeben. Und Elon Musk wirbt öffentlich auf seiner eigenen Plattform X, also ehemals Twitter, für Trump. Er führt Interviews mit ihm, die eher einer gegenseitigen Beweihräucherung gleichen und streamt diese gleich live auf X. Konservative und rechtsextreme Meinungen haben auf der Social-Media-Plattform seit der Übernahme durch Musk stark zugenommen. Auch Musk selbst mischt ordentlich mit. Laut einer Studie der Nichtregierungsorganisation Center for Countering Digital Hate hat der X-Eigner seit Januar 50 falsche oder irreführende Botschaften zur bevorstehenden Wahl auf seiner Plattform verbreitet, mit insgesamt über 1 Milliarde Views. Um zu erfahren, welche Kraft solche falschen Informationen entfalten können, nicht nur auf Social Media, sondern auch in der etablierten Presse, müssen wir nicht auf die anstehende US-Wahl warten. Das zeigt nämlich auch ein Beispiel aus der Vergangenheit, nämlich aus Großbritannien. Und wenn ich sage ein Beispiel, dann meine ich eigentlich das Beispiel.
5: Good morning, ladies and gentlemen. Local totals from all 382 voting areas have now been certified and announced, and I have therefore been able to certify the result of the referendum on the UK's membership of the European Union. 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
0: Der Brexit. Und das Klatschen und Jubeln, das ihr hier im Hintergrund hört, das sind PressevertreterInnen. Bevor die BritInnen über Remain oder Leave abstimmten, titelte die Sun, also ein Boulevardblatt, das auch sonst nicht zurückhält, über die EU-Ratten. Die Vote-Leave-Kampagne schafft es tatsächlich, dass viele BritInnen glauben, Großbritannien würde wöchentlich 350 Millionen Pfund an die EU überweisen. Die Lüge wird zwar schnell entlarvt, trotzdem hält sich das Gerücht auch Jahre nach der Brexit-Abstimmung noch. Zwei Jahre nach dem Referendum ist ein Parlamentsausschuss damit beauftragt, eine mögliche Einflussnahme durch Medien und Politik auf das Brexit-Referendum zu untersuchen. Die Abgeordneten befragen mehr als 60 ZeugInnen. Sie stellen tausende Fragen. Ein Ergebnis der Untersuchung ist, dass die Leave-Kampagnen sogenannte Dark Ads auf Social Media geschaltet haben. Das sind Anzeigen, die stark personalisiert sind und nur von einer bestimmten, ausgesuchten Zielgruppe gesehen werden. Die Ads sind voll mit Fake News über Migration, die EU, über UK. Und auch die Presse steht in der Kritik. Die britischen Medien haben eine lange Tradition der EU-kritischen Berichterstattung, sagt etwa Rasmus Kleis-Nielsen, der Direktor des Reuters Institutes for the Study of Journalism. Viele Zeitungen wären eher konservativ, viele Redaktionen waren für den Brexit und entsprechend sahen die Titelseiten aus. So sein Fazit in einem Interview mit der Süddeutschen Zeitung. Eine Analyse des Reuters-Instituts kommt zu dem Ergebnis, dass Menschen, die für Leave gestimmt haben, ihre Informationen überwiegend aus Zeitungen wie der Sun, der Daily Mail oder Sky haben. Also vor allem aus der Klatschpresse. Die Titelseiten dort, Be Leave in Britain, also Leave, oder If You Believe in Britain, Vote Leave, oder Time to Put Your Country First. Diejenigen, die für Remain gestimmt haben, lesen hingegen überwiegend den Guardian, die Times, den Mirror oder die HuffPost. Die Überschriften da, Why Remain is the best for Britain oder Last Ditch Push to Stay in Europe. Die Presse hat also eine besondere Machtposition. Auf der einen Seite soll sie den Staat kontrollieren, indem sie über das Handeln von PolitikerInnen und Gerichten informiert. Auf der anderen Seite kann sie Kontrolle über BürgerInnen ausüben.
2: Wenn Sie das Wort gefährdend unterstreichen, also Demokratie gefährdend, dann würde ich das tatsächlich unterstreichen wollen, weil wir können überhaupt nicht denken ohne die Medien. Ob das jetzt Printmedien sind, aber insbesondere natürlich soziale Medien. Es ist schlichtweg ein Fakt, dass sie unsere Ersteindrücke vorformulieren, zu unglaublichen Stereotypisierungen führen.
0: Und trotzdem, unser Rechtsstaat kann ohne freie Medien nicht existieren. Die Washington Post ist eine der renommiertesten Zeitungen der Welt und für ihre Berichterstattung wurde sie bislang schon 70 Mal mit dem Pulitzer-Preis ausgezeichnet. Wenn man auf die Website der Zeitung geht, steht ganz oben unter dem Zeitungstitel fast schon unscheinbar klein und in kursiven Lettern Democracy dies in darkness. Ich gebe zu, als ich den Slogan das erste Mal vor ein paar Jahren entdeckt habe, da bin ich ein bisschen darüber gestolpert. Der Spruch klingt so düster. Ich dachte damals, das wäre ein direktes Statement gegen den damaligen Präsidenten Donald Trump, der keinen Hehl aus seiner Abneigung gegenüber der freien Presse gemacht hat und auch heute nicht macht. Tatsächlich aber ist das Motto der Zeitung viel mehr als Statement für Pressefreiheit zu verstehen. Demokratische Rechtsstaaten, in denen JournalistInnen nicht frei berichten können, sind nicht das, was sie vorgeben zu sein. Wo JournalistInnen nicht genau hinschauen und Missstände ausleuchten können, ist es ziemlich schnell dunkel. Und ja, ich weiß, das klingt jetzt dystopisch und vielleicht auch übertrieben. Aber vergleichen wir doch mal den Index für Pressefreiheit und den Rule of Law Index. Letzterer misst die Rechtsstaatlichkeit in den einzelnen Staaten. Venezuela, Afghanistan, Myanmar, Ägypten, Bangladesch, sie alle belegen auf beiden Listen die hinteren Plätze. Democracy dies in darkness. Oder, wie Jutta Almdinger es formuliert,
2: das heißt, sie können eigentlich sich gar nicht vorstellen, eine funktionierende Demokratie zu haben und überlebende Medien, die Fakten ganz anders darlegen, die sozusagen an der Realität des demokratischen Miteinanders vorbei Bericht erstatten. Das ist für mich etwas Undenkbares, ehrlicherweise. Und Pressefreiheit ist natürlich das A und O über das, was wir hier sprechen. Solange wir keine Pressefreiheit haben und den Eindruck haben, dass der Staat die Presse lenkt und keine freie Berichterstattung mehr zulässt, ist natürlich das Vertrauen in die Medien allemal hin. Insbesondere dann, wenn ich kein Vertrauen in den Staat mehr habe.
0: Die Medien sind Vermittler zwischen Staat und BürgerInnen. Was die BürgerInnen schließlich mit dem Wissen anfangen, das sie durch die Medien erlangen, das entscheiden sie selbst. Vielleicht stimmen sie für Leave, vielleicht demonstrieren sie gegen die Lügenpresse oder vielleicht setzen sie sich etwas konstruktiver für die Gesellschaft ein. Als ChefInnen, als WahlhelferInnen, als InitiatorInnen von Petitionen, in Parteien, im Ehrenamt. Wie sich BürgerInnen selbst in der Gesellschaft einbringen und dazu beitragen können, die Demokratie, den Rechtsstaat und das Grundgesetz zu schützen, darum geht es in der nächsten Folge. Vorher gehen wir aber nochmal live. Am 4. und 5. September findet ihr uns wieder in den Räumen der Stiftung Forum Recht. Mit dabei sind spannende GesprächspartnerInnen und sogar ein bekanntes Gesicht aus unserer ersten Staffel. Ich hoffe, wir sehen uns in Leipzig. Alle Informationen findet ihr unter stiftung-forum-recht.de. Redaktion für diese Folge waren Ina Lebetjew und ich. Redaktion für die Stiftung Forum Recht waren Marie-Elisabeth Mirsch und Katrin Schön. Produziert wurde das Audio von Benjamin Zedani. Mein Name ist Rabia Schlotz. Danke fürs Zuhören. Ciao.

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0: Kunden erreichen wollen. Denn wir kennen die Fahrradfahrenden ganz gut seit vielen, vielen Jahren und wissen, die wollen so weit wie möglich Richtung Eingang vorfahren. Genau, auf diese Wiese oder auf den Asphalt, worauf auch immer, werden dann mobile Fahrradständer gestellt. Wir arbeiten mit sehr viel mit Hängesystemen, die man aus dem Triathlonsport möglicherweise kennt. Da hängen die Fahrräder mit dem Sattel dran. Das ist eine sehr effiziente Möglichkeit. Bietet sich ehrlicherweise auch nicht für jedes Fahrrad an. Deswegen bauen wir häufig Hybride aus verschiedenen Systemen. Und dann schauen wir, dass die Radfahrenden einfach den Weg zu uns finden, das Angebot annehmen. Sie sollen ja nicht müssen, sie sollen wollen. Sie sollen einfach bei uns parken wollen. Und ja, Merkmal dieses Pop-Up-Fahrradparkplatzes, sagt das Wort ja auch schon, ist, dass er eben vor der Veranstaltung aufgebaut wird, während der Veranstaltung eben dann bereitsteht und nach der Veranstaltung eben halt wieder nach einem angemessenen Zeitfenster wieder abgebaut wird. Sprich, wir haben zeitlich eine Einflugschneise für die Radfahrenden von ungefähr 3 Stunden vor dem Spiel und eine Ausflugschneise von ungefähr 2 Stunden nach dem Spiel. Das variiert immer so ein bisschen. Und dann ist hinterher die grüne Wiese oder der Asphalt wieder da, so wie vorher, und kann dann an den Tagen, an denen beispielsweise kein Spiel im Stadion stattfindet, wir sind ja jetzt beim Beispiel Fußballstadion, andersweitig genutzt werden.
1: Ist vielleicht eine ein bisschen naive Frage, aber was macht den Unterschied zu wild parken, Fahrräder irgendwo an Baum oder an Geländer binden oder was auch immer? Warum ist euer Service oder die Dienstleistung, die ihr macht, so besonders hilfreich?
0: Weil wir einen sicheren Raum kreieren. Und den kreieren wir dadurch, dass wir sehr viel Präsenz zeigen, durch eine Willkommenskultur. Wir begrüßen die Radfahrenden, ohne dabei zu überdrehen. Also wir kaspern da jetzt natürlich nicht rum, schön, dass ihr da seid, irgendwie bei jedem und bei jedem Spiel, sondern wir zeigen Präsenz, wir kreieren eine Willkommenskultur und wir wollen einfach aus verschiedenen Elementen einen sicheren Ort kreieren. Und dazu gehören Elemente wie Licht, ausreichend viel Licht im Dunkeln und bei Abendspielen, ein Zaun um das Ganze herum. Aber am allerwichtigsten ist, dass bekommen meine TeamerInnen auch immer wieder erzählt von mir. Es ist wichtig, dass jeder Radfahrende sich wahrgenommen fühlt, wenn er bei uns auf dem Parkplatz oder in die Fahrradgarderobe fährt und sich auch wahrgenommen fühlt, wenn er wieder nach Hause fährt. Ich möchte also nicht, oder wir wollen alle zusammen nicht, dass irgendjemand auf dem Fahrrad rausfährt und das Gefühl hat, ach, das hat jetzt gar keinen interessiert. Da hätte ja jetzt jeder mit meinem Fahrrad rausfahren können. Also es ist so ein ganzheitlicher Ansatz, den wir verfolgen. Klingt jetzt ziemlich hochgestochen, ist in der Praxis aber auch relativ einfach umzusetzen mit den richtigen Menschen, die auch Bock drauf haben.
1: Und ein Aspekt, den ich auf deiner Website gelesen habe, ist auch sozusagen diese Diebstahl, also Schutz vor Diebstahl von Fahrrädern. Dieses Gefühl, also ich hatte neulich eine Diebstahlerfahrung. Deswegen weiß ich, wie sich das anfühlt, wenn einem was geklaut wird. Weil das ja auch so ein Abend oder so ein Erlebnis, egal ob man jetzt auf ein Konzert geht oder zu einem Fußballspiel, komplett zerstört eigentlich, oder?
0: Es zerstört alles. Mhm. Also ich glaube, der Fahrraddiebstahl, also ich will nicht anmaßend klingen, natürlich ist ein Autodiebstahl auch räudig hoch 3. Fahrraddiebstähle gelten ja dann doch auch aus eigener Erfahrung bei mir als besonders emotional. Man tut irgendwie dann doch schon gut ist, indem man Fahrrad fährt und dann wird das auch noch gezockt und es passiert einfach zu oft. Deswegen gehört natürlich zu dem System, dass wir spielen, auch dazu, dass alle Räder abgeschlossen sind. Also das ist eine Selbstverständlichkeit. Dadurch wissen wir ja auch, ohne jetzt zu große Geheimnisse zu verraten, dass das richtige Fahrrad auch zum richtigen Besitzer wieder zurückkehrt, eben zum richtigen Schlüssel vor allem oder zur richtigen passenden Nummer. Das Zahlenschlosses, das gehört natürlich auf jeden Fall auch noch mit dazu. Und wenn bei uns tatsächlich mal eines Tages ein Fahrrad wegkommen sollte, dann haben wir ganz schön viel verkehrt gemacht und toi, toi, toi.
1: Klopfst auf
0: Holz. Ich muss jetzt mal hier einfach auf den Tisch klopfen. Das ist natürlich etwas, das darf nicht passieren.
1: Ne? Ja, okay. Ihr habt so ein ganz süßes Comic-Video auf eurem oder ja. Knet. Ja, fand ich ziemlich cool. Ja. Da war so ein Chip noch dabei irgendwie. Ist das, also findet man sein Fahrrad einfach, weil man ein gutes Gedächtnis hat, ja. wieder?

0: oder habt ihr da ein System?
1: Bei großen Varianten, also wie wir sie hier in Leipzig hatten, da waren wir, glaube ich, bei knapp 6.000 Quadratmetern. Da lohnt es sich schon mal, die Reihen zu nummerieren. In der Regel haben die Radfahrenden aber ein ganz gutes Gedächtnis. Und unter 2.500 Radfahrenden hast du dann pro Spieltag ein oder zwei, vielleicht drei, die einen Augenblick länger brauchen. Manchmal ist das alkoholinduziert, manchmal auch nicht.
0: Okay.
1: Nein, das klappt in der Regel tatsächlich ganz hervorragend. Und wenn wir jemanden sehen auf der Fläche, der sein Fahrrad sucht, dann bekommt er natürlich Hilfe. Dann ist es ein bisschen wie in einer richtigen Garderobe, ne? So die schwarze Jacke. Aber da geht es ja auch nicht darum, dass wir ihm sagen, wo das Fahrrad steht, sondern einfach ein bisschen beruhigend einwirken und versuchen rauszubekommen, wo es steht. Genau. Und der Chip, genau. 2012 auf dem legendären Dockville-Festival in Hamburg-Wilhelmsburg, tatsächlich ist das Ganze entstanden. Und der Name Fahrradgarderobe war damals auch Programm, indem wir tatsächlich Garderobenmarken ausgeteilt haben und kleine, das muss man sich so vorstellen, dann so kleine Kleppbänder an die Lenker gebimmelt haben. Dann hat sich aber relativ schnell rausgestellt, als ich das so beobachtete, dass meine Mitarbeitenden mehr mit den Klettbändern am Lenker zu tun hatten und immer nach unten guckten, statt einfach in den Dialog mit den Menschen zu gehen, also zu denen zu schauen. Und das hat mich so schnell, so hart genervt, dass wir das relativ schnell wieder abgeschafft haben mit den Garderobenmarken. Und diese Chip-Übergabe ist so symbolisch in dem Video, das auch schon ein paar Jahre alt ist.
0: Okay.
1: Drin geblieben. Genau.
0: Ich muss aber auch sagen, also ich habe ein paar Tage gebraucht, diesen Namen zu kapieren. Also nicht,
1: da bist du nicht
0: allein. Also nicht, dass ich ihn nicht verstanden hätte, aber ich finde ihn ziemlich griffig dann, wenn es sozusagen einmal drin ist, dass man nicht Fahrradgarage sagt, sondern Fahrradgarderobe.
1: Alle tun das. Alle sagen, das ist ein Phänomen, das uns seit 12 Jahren begleitet.
0: Okay.
1: Du beginnst mit der Fahrradgarderobe und im zweiten Satz ist handgestoppte 45 Sekunden fällt auf der Gegenseite der Begriff Fahrradgarage. Das ist ein Phänomen.
0: Aber wenn man es erstmal kapiert hat, was ihr damit meint, nämlich kommen, abgeben, aufs Event gehen, zurückkommen, Fahrrad holen, dann ist es genial, das so genannt zu haben.
1: Keep it simple, ja. Das gehört dazu, was ich vorhin schon beschrieben habe, hat noch eine Kirsche auf der Torte, denn das Ganze muss intuitiv und einfach sein. Die Menschen, und du bist ja eben gekommen vom Abstellen am Baum. Mhm. Das ist intuitiv, das ist einfach oder am Laternenpfahl oder am Bauzaun oder wo auch immer. Hauptsache nicht im Flucht- und Rettungsweg. Die Radfahrenden, die wollen sich nicht mit einer Wissenschaft oder irgendwas aufhalten. Die wollen ihre Räder abstellen und aufs Event gehen. Und das sollen sie auch. Und bei uns bekommen sie eben diese schnelle Lösung. Klar, sie müssen es ein, zweimal gemacht haben, gelernt haben, in Anführungsstrichen, und dann funktioniert das wunderbar.
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0: Ich habe mir sagen lassen, du bist offenbar der Mensch in Deutschland, den man anruft, wenn es um große Events wie Fußballspiele mit abertausenden Menschen und um Fahrradlösungen dafür geht. Ich habe gelesen, dass du als Schulkind viel aus dem Fenster geguckt hast, nämlich auf die mehrere hundert abgestellten Kinderfahrräder vorm Fenster.
1: Ja.
0: Aber das kann ja irgendwie nicht alles sein. Erzähl doch mal, wie bist du zu dem Business gekommen oder zu dem, was du heute machst und bist?
1: Ich habe im Sandkasten schon mit Spielzeugautos Parkplätze gebaut. Ich habe tatsächlich, es ist wirklich wahr, in der Schule gesessen und auf den Fahrradparkplatz unten geschaut. Dann war es ein relativ verschlungener Weg. Ich bin Ende der 80er in die Veranstaltungsbranche quer eingestiegen nach der Schule. Habe ein bisschen Touring gemacht mit den Toten Hosen und den Ärzten und so weiter und so fort. Und stand dann so an der Schwelle, was machst du jetzt? Bin dann im Krankenhaus, also als Krankengesundheits- und Krankenpfleger ins Krankenhaus gegangen, habe da meine Ausbildung gemacht. Und irgendwann in den Nullerjahren wieder, dann aber habe ich den Weg wieder zurück in die Veranstaltungsbranche gefunden. Und die Idee als Dienstleister für mobile Fahrradparkplätze in Erscheinung zu treten, aufzutreten, die hatten wir eigentlich gar nicht selber, sondern indirekt tatsächlich das Dockville Festival, ein Mitarbeiter des Dockville Festivals in Hamburg-Wilhelmsburg, der uns angerufen hat. Und ich weiß gar nicht, ehrlich gesagt, warum der mich angerufen hat. Aber lass dir mal was einfallen. Wir haben eine hohe Zahl Fahrraddiebstähle. Das war 2012. Und dann haben wir im Freundeskreis gesessen, haben uns einen Kleiderbügel als Lenkerersatz genommen und haben auf einer Wiese im Kreis gesessen und haben überlegt, was braucht es denn, um Fahrradparken sicher zu machen auf so einer Veranstaltung. Jetzt wissen wir auch, wie der Name Fahrradgarderobe entstanden ist, nämlich tatsächlich. Und dann ging alles relativ schnell. Da haben wir gesagt, wir haben eine Idee, jetzt brauchen wir aber irgendwie Material. Und übers Netzwerk, über befreundete Menschen sind wir dann an diese Triathlon-Ständer gekommen. Dann hat uns das Dockville Festival einfach mal eine Fläche auf dem Deich zur Verfügung gestellt. Die Naturschützer werden jetzt wahrscheinlich aufschreien, Deich.
0: Also du meinst wirklich Deich? Also
1: wirklich nicht. Deich, ja, wirklich ein Stück Deich im Hamburger Hafen. Ja. Das war aber alles okay, wir haben da nichts kaputt gemacht. Da stand dann Bauzaun, wir haben dieses Triathlon-Hängesystem drin aufgestellt. Ein paar Stunden später war die Hütte voll mit 500 Rädern. Mhm. Also wir wussten selber nicht so richtig, wie uns geschah. Wir wussten, dass wir da 72 Stunden bleiben mussten jetzt. Waren auch darauf eingerichtet, hatten tatsächlich aber damals einfach mal vergessen, boah, wird ja dunkel nachts, wir brauchen Licht. Gut, improvisiert, schnell gelöst und so weiter und so fort. Dann war das Ding plötzlich da. Und dann haben wir gemerkt, wow, drei Festivaltage, dreimal 500 Räder in der Hütte, scheint ja einen Bedarf zu geben. Was machen wir denn jetzt damit? Und haben dann in der Woche drauf das erstmal sacken lassen und geschaut, ob man daraus vielleicht ein Geschäftsmodell machen kann. Das haben wir nicht gleich in der Woche danach gemacht. Ja, und so ging das dann los, ne? Und dazu kam noch, dass ein befreundeter Veranstalter, der in Hamburg Laufveranstaltungen organisiert, der Carsten Schölermann, die Laufgesellschaft, uns eingeladen hat, auch so zu seinen Veranstaltungen zu kommen, in einer kleineren Variante. Und dann hat sich das rumgesprochen. Und dann kam der NDR und dann kam irgendwann auch der FC St. Pauli, dann kam RB Leipzig, dann kam ja tatsächlich auch das Umweltministerium, kamen ganz, ganz viele. Mhm. Es blühte, wuchs und gedeihte.
0: Ja, und ihr macht das jetzt schon 12 Jahre lang. Das heißt, also ich stelle mir vor, also wir haben ja schon das so anklingen lassen, aber es geht um Sicherheit, also um körperliche Unversehrtheit von Menschen, wenn sich tausende Menschen in Bewegung setzen. Es geht um Diebstahlschutz. Ihr habt aber auch eine Pandemie durchgemacht. Das heißt, Hygiene war auch ein Thema in den vergangenen Jahren. Was würdest du sagen, was sind so die größten Erkenntnisse in eurer Arbeit in den vergangenen 12 Jahren gewesen?
1: Ich bin ja ein großer Freund davon, immer die Konzentration hochzuhalten, sich auch immer neue Rahmenbedingungen einzustellen. Ich selber komme auch aus dem Crowd Safety Management. Das ist ein ganz großes Steckenpferd von mir. Also generell die Bewegung und Beobachtung und Wahrnehmung von großen Menschenmengen. Das heißt, für mich als Dienstleister der Fahrradgarderobe hört der Spaß nicht an meinem Geländer, am Ende meiner Fläche auf, sondern geht weit drüber hinaus. Mhm. Das ist etwas, was die Veranstaltenden auch in der Regel zu schätzen wissen. Da kommt halt jemand, der ist jetzt kein Fahrradaktivist, kein Fahrradnerd, sondern der hat einen Baustein, den er versucht, passgenau in die Bedürfnisse der Veranstaltung zu integrieren, so mit allen anderen Beteiligten. Und wir wissen zum Beispiel auch, mein Mentor, Misha Karafiat aus Hamburg, hat damals auch mal irgendwann sich vor mich gestellt und hat gesagt, Digga, du weißt, dass ihr im Notfall auch mal richtig übel im Weg steht. Und das sind Sätze, die hallen nach. Ich wusste das damals zwar selber, aber es ist total gut, wenn es dir nochmal jemand sagt. Das sage ich heute noch meinen Crews. Wir stehen im Zweifelsfall auch einfach mal richtig

0: richtig im Weg. Und das müssen wir wissen. Und das müssen wir bei der Planung wissen und so weiter und so fort. Und bei der Pandemie hatten wir ja auch ganz absurde Situationen. Wir haben eine Vereinbarung gehabt, dass wir ab einer bestimmten Menge Menschen, die im Stadion zugelassen waren, auch selber wieder aktiv werden dürfen. Mhm. So, jetzt erinnern wir uns mal kurz zurück. Ist ein Detail, die Kontrolle, die, was war es, 2G, wie hieß es damals?
1: Genau, diese mehrere Faktoren, also entweder man ist geimpft oder genesen.
0: Genau,
1: oder,
0: genau.
1: Ja, ich weiß, was du meinst.
0: Genau, diese Kontrolle, die fand ja an den Stadioneingängen statt. So.
1: Also nicht bei euch,
0: nicht
1: sozusagen
0: bei uns.
1: Ihr wart vorgeschaltet und dann...
0: Genau, wir waren vorgeschaltet. Hätten wir diese Kontrolle bei uns gemacht, hätten wir auch wieder einen Rückstau erzeugt. Das hätte auch niemand gewollt. Theoretisch hätten wir es machen müssen. Lieben Gruß an den wunderbaren Daniel Schlatter, großer Verkehrsplaner und auf vielen, vielen Festivals, Wacken unter anderem, Rechtsanwalt, mit dem ich das damals auch diskutiert habe und der mich nur schief lächelnd anguckte und sagte, naja, was willst du jetzt für eine Antwort haben? Irgendwie ein Weg ist selber, du musst immer wieder das Notwendige und Zumutbare tun und wir haben uns natürlich damals dafür entschieden, dass sie einfach bei uns reingefahren sind. War ja auch alles an der frischen Luft jetzt und so weiter und so fort, aber das ist jetzt ein Extrembeispiel, ne? Aber immer wieder auf Situationen zu reagieren. Fußballfans, wir hatten den FC Schalke 04 hier vor ein paar Jahren in Leipzig am letzten Spieltag. Die sind abgestiegen an dem Tag. Das war ja vorher bekannt. Die Schalker-Fans sind zuhauf hier nach Leipzig gekommen, haben vor der Stadt gecampt mit ihren Wohnmobilen, sind ganz, ganz viele mit dem Fahrrad dann auf die Festwiese gekommen. Die lässt du einfach nach so einem Spiel im Zweifelsfall mal in Ruhe, wünscht ihnen guten Heimweg. Und das sind so Dinge, also wie gehe ich mit den Menschen um, auch wenn sie vielleicht unzufrieden sind nach der Veranstaltung, hatten wir natürlich auch schon alles. Wir sind Ansprechperson halt auch, wo die Leute dann, wo die Gäste dann im Zweifelsfall auch nochmal ein bisschen ihren Nerv abladen können oder eben einfach sagen können, das war toll.
1: Na und auch, also ich stelle mir auch vor, du hast es ja gerade gesagt, sozusagen die Emotionen sind sehr unterschiedlich, je nachdem,
0: genau.
1: beim Fußball hat mein Team gewonnen, hat es verloren,
0: genau.
1: Aber auch gehe ich auf ein Klassikkonzert oder auf eine Buchmesse oder wie auch
0: genau.
1: immer, ne? Also es macht halt natürlich auch was
0: genau.
1: mit den Leuten,
0: genau.
1: was sie zwischen dem Abstellen und Abholen erlebt haben, ne?
0: Genau, und wir haben eine ganz absurde Situation, ganz aktuell jetzt in Hamburg beim FC St. Pauli, der ja ganz kurz vor dem Abstieg aus der Bundesliga steht. Und wir bitten hin und wieder mal, wenn sie es ganz doll drängelt, unsere radfahrenden Gäste abzusteigen. Und das sind einfach dann Begriffe, die wir zwischendurch einfach mal einpacken dann in dem Moment, weil das willst du. Nicht nur als St. Paulianer dann in dem Moment nicht hören, dass dich jemand bittet abzusteigen, wenn der Verein deines Herzens und auch meines Herzens gerade tatsächlich kurz
1: davor. Okay, das verstehe ich, genau. dass das schwierig ist.
0: Das ist tatsächlich schwierig.
1: Und wie ist das, also auch wenn ich mir überlege, du hast gesagt, es gibt unterschiedlich große Events natürlich, ihr habt unterschiedliche Varianten, wie man Fahrräder festmachen kann. Macht es irgendwie einen Unterschied, mit welchen Auftraggebern ihr arbeitet oder also ob es eine große Institution ist oder ein Verein oder müsst ihr euch da doll umstellen auf Leute?
0: Muss gar nicht, ich tue es einfach. Ich habe so einen Dienstleister-Gen einfach angeboren und kann, ja, ich sage es einfach mal so, ich kann das tatsächlich sehr gut, mir die Bedürfnisse anzuhören, des Veranstalters oder der Veranstalterin. Und eine der ersten Fragen, die ich sinngemäß stelle, ist auch tatsächlich die Frage nach dem Leidensdruck. Aus welchem Impuls heraus rufst du mich gerade an? So, was willst du von mir?
1: Mhm.
0: Und da hilft es einfach tatsächlich total ehrlich zu sein. Machst du das jetzt, lieber Veranstalter, Veranstalterin, weil du es musst oder hast du Bock drauf? Und da haben wir uns dann auch schon mal habe ich mir auch schon mal den Luxus gegönnt und einfach gesagt, da wären wir am Ende beide nicht glücklich mit. Und wir haben einfach dann auch schon mal Dinge nicht gemacht. Und was wir zum Beispiel auch niemals, wir treten nicht an, wenn das Fahrradparken Geld kosten soll. Das machen wir nicht. Es führt aus ganz vielen Gründen zu nichts. Ich bin fest davon überzeugt, dass der Service kostenlos sein muss. Und 90% der Veranstaltenden verstehen das auch. Abgesehen davon ist es auch ein zusätzlicher Arbeitsschritt. Dann musst du noch abkassieren und so weiter. Also lange Rede, kurzer Sinn.
1: Das passt nicht zu euch.
0: Das ist, glaube ich, das passt nicht zu uns. Das ist nicht die Idee dahinter.
1: Jetzt hast du vorhin gesagt, die Leute wollen einfach gern unkompliziert mit ihrem Fahrrad ankommen und die wollen auf ihr Event so unspektakulär einfach
0: ja.
1: ankommen,
0: unspektakulär.
1: Losgehen. Genau.
0: Genau.
1: Und für mich ist die Frage, wie hat sich denn aus deiner Perspektive, also das Thema Nachhaltigkeit.

0: Nachhaltigkeit verändert? Also wenn du sagst, die wollen einfach nur hin und wieder zurück, dann ist das ja vielleicht auch einfach Bequemlichkeit und nicht, also die Leute, mit denen ihr arbeitet, also die Menschen, die ihre Fahrräder bringen, sind ja keine Fahrradaktivisten, sondern das sind einfach normale Leute, die sich an so einem Tag, an so einem Spieltag fürs Fahrrad entscheiden. Ist das Bequemlichkeit oder hat sich auch irgendwas in dem Mindset bei den Leuten trotzdem geändert?
1: Ich glaube, da hat sich tatsächlich im Mindset ein bisschen was geändert. Ich sage jetzt mal was ganz Spannendes, glaube ich. Radfahren ist ein spezieller Menschenschlag. So, dazu zähle ich mich ja selber. Und eigentlich wollen die gar nicht so gerne reglementiert werden. Ich bin bis heute davon überzeugt, ehrlicherweise, dass ich selber die Fahrradgarderobe als Gast gar nicht nutzen würde. Punkt. So. Also, weil ich irgendwie, weiß ich nicht.
0: Weil?
1: Also es ist nicht so, dass ich nicht gerne...
0: Also weil du sagst, du bist gar nicht so, erpicht drauf, sozusagen schön alles richtig zu machen.
1: Tief in meinem Herzen bin ich so irgendwie so ein komischer Kojot, so ein Einzelgänger. Ich bin schon sozial kompatibel, so ist es nicht, aber bis ich sowas nutze, dauert es seine Zeit. Erstaunlicherweise wird aber der Mehrwert relativ schnell erkannt. Wir haben ja ein schönes Beispiel hier in Leipzig, haben wir 2018 mit 250 Stellplätzen Kapazität begonnen und haben uns dann sukzessive hochgearbeitet. Das hat sich herumgesprochen und jeder hat jemanden mitgebracht und oh, dann kann ich ja auch mit meinem teuren Fahrrad kommen. Oh, dann bringe ich nächstes Mal Freunde mit. Und es war ja auch auf der Festwiese sehr viel Laufkundschaft, die uns, das ist nicht übertrieben, als Attraktion wahrgenommen haben. Und dann komme ich nächstes Mal auch mit dem Fahrrad. Das lässt sich übertragen auf andere Orte auch. Beim FC St. Pauli war der Ursprung, glaube ich, 150 Räder, mit denen wir mal begonnen haben, vor 10 Jahren, da haben wir 10-Jähriges. Und da sind wir jetzt bei einer Kapazität von 1000 Rädern und die wird auch gefüllt.
0: Also es wächst, aber Nachhaltigkeit nicht zum Selbstzweck, sondern weil es praktisch ist.
1: Beides, genau. Also was wir überhaupt nicht tun, ist ich bin ein großer Freund von spielerischen Lösungen, also Nachhaltigkeit spielerisch zu vermitteln, das ist der Schlüssel. Und dazu gehört halt auch dieses Garderobenmarken-Ausgeben damals. Aber so ein Parkplatz, so ein Pop-Up-Fahrradparkplatz, der aus dem Nichts plötzlich dasteht, ist auch spielerische Lösung immer noch genug, dass die Menschen das ganz schön cool finden. Und dann gibt's halt noch auch hier wieder so die Kirsche obendrauf. Wir werden niemals jemanden wegschicken, wir kriegen immer alle unter und das ist so das einzige Dogma, das wir haben.
0: Also du hast gesagt, ihr habt diese Triathlon-Fahrradständer. Es ist ja wahrscheinlich einfach viel Logistik, viel Material, ein sehr körperlicher Job, nehme ich an. Was macht da den Reiz aus, das so viele Jahre auch weiterzumachen? Für dich persönlich oder für dein Team, je nachdem?
1: Die Wertschätzung unserer Gäste, ganz klar. Also natürlich verdiene ich damit auch eine Menge Lebensunterhalt. Das heißt, ich mache auch noch andere Dinge. Es ist nicht mein einziger Job. Aber insbesondere auch, wenn ich auch auf unsere Crews schaue, das sind alles Menschen, Minijobber, Minijobberinnen, die das im Nebenjob machen. Weil wir sie halt nur in Anführungsstrichen an bestimmten Tagen brauchen. So, und die musst du ja oder willst du ja vor allem bei der Stange halten. Und die willst du auch bei der Stange halten, wenn es im Winter mal, was wir regelmäßig hatten, -3 Grad sind, Nieselregen und 23.45 Uhr abends und St. Pauli gegen Hoffenheim in die Verlängerung und ins Elfmeterschießen im Zweifelsfall. An einem Dienstagabend wohlgemerkt. Und trotzdem kommen die Leute, weil sie immer wieder diese Wertschätzung erfahren, diese Dankeschöns, dieses Zunicken, das nette Lächeln, das ist toll, was ihr macht und so weiter und so fort. Das kommt auch nach 10 Jahren noch. Oder man merkt es ja auch, also ist das nochmal anders. Wenn wir im Winter bei richtig räudigem Wetter dastehen, was ich eben geschildert habe, also unter 0 Nieselregen, du stehst im Matsch und es kommen trotzdem noch 400-500 Fahrräder. Dann weißt du, warum du das tust. Und das würdest du nicht wissen, wenn da nur 12 Räder stehen. Deswegen, das ist, glaube ich, unser zweites Dogma, wir treten immer an. Wir sind auch schon gefragt worden, kommt ihr denn auch im, ja, wir kommen auch im Winter. Wir kommen immer und wir stehen auch immer an derselben Stelle. Das ist wichtig, da eine Kontinuität drin zu haben und keine Schönwetterdienstleistung zu sein, weil dann würdest du eigentlich niemandem gerecht werden.
0: Ich fand das so süß, auf eurer Website gibt es so ein FAQ weiter unten irgendwie und dann stand da, was passiert eigentlich, wenn, und dann steht da einfach, das passiert nicht.
1: Genau.
0: Das ist, finde ich, das genau. ist, also das ja. ist sozusagen das Äquivalent dazu.
1: Genau.
0: Hast du irgendwie eine Lieblingserinnerung aus den vergangenen Jahren, irgendwas, wo du sagst, das hätte ich ohne die Fahrradgarderobe nicht erlebt, was besonders für dich war?
1: Die Lieblingserinnerung gibt es tatsächlich, glaube ich, gibt es nicht. Mhm. Es gibt viele, viele tolle Erinnerungen an viele, viele tolle Festivals. Wir haben 50 Meter neben der NDR-Bühne gestanden, auf denen die Village People gespielt haben. Irgendwie mit 3 Originalmitgliedern noch. Nee, diese eine Erinnerung, die wirklich heraussticht, Ewald Lien, den ich als Fußballer und Mensch sehr verehre, hat mal ein NDR-Interview bei uns gegeben. Aber das wird alles geflutet irgendwie durch diesen gleichmäßigen Strom. Das, was ich eben schon geschildert hatte, bei unserer Gäste durch diesen Antrieb. Und ansonsten sind es ganz viele bunte Momente, die wir erinnern. Aber da ragt keiner.
0: Sind alle gut.
1: Naja, natürlich gab es schöne Momente, ja. Wenn wir hier auf der Festwiese gesessen haben, wo ja am Rand auch diese Erhöhung so deichähnlich auch ist. Und dann sitzt du da oben und unten stehen weit über 2000 Räder und die Sonne scheint. Du guckst da drauf und denkst, wow, okay, das ist jetzt unseres so. Dann war es häufig so, dass ich hinterher entweder im Zug nach Hause saß, nach Hamburg zurück, im Bordbistro oder eben im Hotel saß und gedacht habe, ach, das ist ziemlich geil, was wir da machen. Das ist dann ein ziemlich gutes Gefühl.
0: Das sagt Michael Kellenbenz von der Fahrradgarderobe, die bundesweit Pop-up-Fahrradparklösungen für große Veranstaltungen anbietet. Vielen Dank für das Gespräch, für deine Einblicke in euer Business und natürlich für deine Zeit. Vielen Dank.
1: Vielen Dank für die Einladung hier nach Leipzig.
0: Die Audioproduktion für diese Folge hatte Paula Bültemann und die Redaktion hatte ich und das war der Klimapodcast von Detektor FM für heute. Wenn ihr über die nächsten Folgen rund um Klimaschutz informiert sein wollt, dann folgt doch dem Podcast in der App eurer Wahl. Ich bedanke mich fürs Zuhören. Bis bald hoffentlich. Ich bin Ida Lebedjew. Macht's gut. Tschüssi.
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1: Es ist unser erster Song, auf dem wir wirklich so na na na na oder la la la la, so, was ja bei anderen Leuten tatsächlich häufig vorkommt. Ich habe das Nico gezeigt von KIZ neulich und er meinte, Dicker, herzlichen Glückwunsch. Ihr seid auch endlich im Bierzelt angekommen.
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2: 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Ich bin Gregor Schenk und das sind Audio 88 und Jessin. Seit 2009 machen die beiden Wahlberliner Audio 88 und Jessin gemeinsame Sache. Der erste große Wurf gelingt ihnen 2015 mit dem Album Normaler Samt. Sie schnuppern Chartluft und spielen mit KIZ in ausverkauften Hallen. Es folgen Festivals und Headliner-Touren. In ihren Songs arbeiten sich Audio 88 und Jessin an Zeitgeist, Gesellschaft und Rap-Kultur ab. Und zwar nicht auf Kuschelkurs, sondern immer angriffslustig und sarkastisch, mit Haltung und Battle-Rap-Mentalität. 2016 gründen sie ihr eigenes Label Normale Musik, auf dem erscheint nun auch ihr neues Album Todesliste. Die einzige Feature-Gästin auf dem Album ist Nura, ehemals Teil des Rap-Duos Sixten. In dieser Folge von Tracks and Traces hört ihr, wie Audio 88 und Jessin den Song Garten featuring Nura auseinandernehmen. Mit dabei ist auch Ben DMA, der den Song produziert hat. Ihr hört, wie die Zusammenarbeit zwischen Produzent und Rap-Duo inmitten einer Pandemie funktioniert, wie eins der ersten Demos klingt und warum so ein bisschen Bierzelt-Flavor nicht schaden kann. 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
3: Schönen guten Tag, ich bin Audio 88, wie der Name vielleicht schon verrät, bin ich Teil der Band Audio 88 und Jessin.
1: Ja, und ich bin Jessin, der andere Teil der Band.
4: Und ich bin Ben DMA und ich durfte den musikalischen Teil dazu beitragen, einen Beat dazu machen.
1: Der Grundstein für den Song wurde eigentlich mit dem Beat gelegt. Den hat Ben rübergeschickt in so einem Beat-Paket. Da saß ich, glaube ich, an meinem Solo-Album. Da war der irgendwie mit drin. Und da hatte ich zu dem Zeitpunkt irgendwie von allen möglichen Produzenten was gesammelt. Und bei Ben waren dann gleich zwei Beats im Paket, die gepasst haben. Der eine wurde mir dann später von Casper geklaut. Und der andere war dann der für den Song, den wir heute besprechen.
4: Ich habe einen Ordner mit klassischen Drum Sounds, wo ich dank Tour kam irgendwann an und meinte, nutze doch immer mehr dieselben Drum Sounds, dann hast du deine eigene ID. Seitdem nutze ich seit 3 Jahren dieselbe Kick, beziehungsweise habe so meine 5, 6 Sounds, die ich dann immer rumpitche und ein bisschen anpasse. Ich habe mir früher mit Battery viel gebaut. Ich bin mittlerweile jemand, der seine Drum Samples in Ableton einfach reinlegt. Wenn du einen Clip hast, das ist wie in einem Sampler. Ich kann den Clip vertunen, leise, lauter, reverse, irgendwas, alles Mögliche machen. Also deswegen schiebe ich mir die Sachen da rein. Ich kann die Spur auch um 5 Millisekunden verzögern, damit ich so ein bisschen mehr Swing habe oder sowas. Deswegen bin ich drumsmäßig eigentlich komplett in Ableton, einfach nur in der Spur drin. Und ich habe ein ganz kurzes Gerüst gelegt. Ich glaube, die Strophe, die Drums, genauso wie sie gesetzt waren, besser als ein Klick, dachte ich, baue mir mal kurz was, reingeschoben, Sample drauf, ah geil, das hat irgendwie direkt gepasst.
3: Du hast mir den Beat gezeigt und wir fanden den beide halt einfach sehr geil und hatten einfach Bock drauf, auf dem zu rappen.
1: Ja, genau.
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4: Dann wartet man erstmal auf die Künstler. Dann ist es immer so, Beat gepickt. Okay, niemanden mehr geben, niemanden mehr zeigen. So, und dann wartet man. Dann kommt irgendwann der Anruf, wir haben da was. Dann wartet man. Und dann so, ja, wir schicken dir bald eine Demo. Das ist aber immer natürlich so, weil es einen Kreativprozess dazwischen gibt und man ist dann auch doppelt so ungeduldig und ist gespannt. Und dann kam irgendwann eine Demo. Und ich war nach zwei Sätzen schon so, weil ich kenne natürlich auch die ganze Diskografie von den Jungs und durfte auch an vielen Sachen mit dran arbeiten. Und dann war so, boah, stabil, boah, krass. Ne, jeder Marathonläufer hat mal einen guten Lauf. Da hatten sie einen richtig guten und haben so richtig abgeflaut. Das war so geil. Und da war auch noch eine alte Hook, das weiß ich noch. Da hat die Jessin, glaube ich, gesungen.
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1: Beim Refrain, keine Ahnung, wie viele Versionen wir davon hatten.
3: Ich glaube 8.
1: Ja, also da hatten wir verschiedenste Texte.

0: Ich hatte das dann irgendwie mal sanfter, mal gebrüllt, irgendwie aufgenommen. Alles irgendwie so skizzenmäßig. Und irgendwie haben wir gemerkt, es wäre eigentlich geil, an der Stelle eine ganz andere Stimme zu haben, auch eine andere Person noch mit auf dem Song zu haben. Und da stand Nura tatsächlich an erster Stelle.
1: Ja.
0: Einfach, weil wir beide ihre Stimme voll feiern. Und bei uns ist ja auch immer wichtig, dass keine Namen in unseren Credits auftauchen von Leuten, mit denen wir moralisch nicht übereinstimmen. So. Und Nura ist einfach ein sehr korrekter Mensch, steht auf der gleichen Seite wie wir. Deswegen war das eigentlich so direkt ein Perfect Fit.
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1: Wir sind uns schon das ein oder andere Mal über den Weg gelaufen in den letzten Jahren.
0: Da wussten wir auch, dass die Chemie stimmt und dass wir ihre Sachen feiern, sie unsere Sachen feiert. Und dann stimmlich war das für uns so der Wunsch, dass das geil passen könnte. Und ja, dann war es eigentlich tatsächlich, glaube ich, nur noch eine Instagram-Nachricht. Und sie war sofort dabei und kam dann in Neukölln im Studio vorbei. Haben es dann auch coronamäßig klein gehalten, so dass ich dann mit ihr die Aufnahme gemacht habe. Und ja, sie ist krasser Profi einfach. Also Mic aufgebaut, Beat angemacht und dann hat die da, in, weiß ich nicht, einer halben Stunde 20, 30 Takes gemacht. In allen möglichen Stimmfarben mit Singen und was weiß ich. Und dann hatten wir da relativ schnell eigentlich alles.
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0: Vor dem allerletzten Refrain gibt es noch mal so, wo sie so ein bisschen sanfter das singt oder säuselt. Das war auch vorher so eine Idee, dass man das so machen könnte und war dann aber so, ey, mach mal so, wie du denkst. Und dann hat sie da irgendwie, ich glaube, 2 oder 3 Takes gemacht und das war irgendwie direkt geil.
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1: Liebe Grüße an Nura.
0: Ja, Mann, Shoutout. Sehr, sehr geil, dass du das gemacht hast.
1: Ja.
0: Wir haben ja einen Großteil des Albums tatsächlich so gemacht, wie wir jetzt auch gerade dieses Interview aufzeichnen, mit viel Abstand zwischen uns und 2 Webcams. Und so haben wir viele Skizzen ausgearbeitet.
1: Also wirklich wie hier mit Videochat haben wir uns gegenseitig halt einfach Demos recorded und sind da Sachen durchgegangen und haben uns Spuren hin und her geschoben.
3: Und dann war, glaube ich, auch so der Sommer, wo so ein bisschen Lockdown weg war. Und wir konnten uns einmal im Studio treffen, ne? Dann habt ihr uns einmal im Studio besucht.
0: Das legendäre Stasi.
1: Ex-Stasi.
3: Ich bin ja Ex-Stasi-Studio. Wir sitzen tatsächlich im Stasi-Museum. Da wurde früher verhört und wir haben so mit Green Berlin so eine kleine Etage. Und mittlerweile, ich hatte kurz vor Lockdown alles neu renoviert, gestrichen und neues Licht. Also ich war sehr, sehr stolz, auch dann das Studio zeigen zu können.
1: Es war auch sehr schön, tatsächlich, ja.
0: Ja, voll. Ich glaube, das macht auch immer voll viel aus, dass man dann am Ende nochmal so zusammensitzt und eben, also wir haben voll viel gelacht halt, während wir das fertig gemacht haben, weil man auch auf der musikalischen Ebene dann natürlich nochmal Witze betonen kann, Lines betonen kann, rausstellen kann und so. Und weil man halt natürlich auch zu dritt merkt, ey, wir fabrizieren da gerade einen Welthit. Das erzeugt natürlich auch sehr viel Euphorie.
3: Und dann haben wir halt da nochmal halt dann die Breaks gesetzt und da noch eine Idee und da noch eine Idee. Das ist ein Synthesizer gewesen. Ich glaube, das war mit Arcade gebaut. Das waren irgendwelche Samples. Dann kann man da reversen, dann kann man da rumschieben. Also ganz viel Verwurstelung und ganz viele Effekte, bis das auf einmal so klang. Und dann mein Lieblingsmove in Ableton, schön mal eine Oktave rauf und runter gehen. Und wenn man Glück hat, klingt das auch noch gut und man kann das benutzen. Manchmal zerfällt das Sample oder irgendwas. Und das klang dann gut. Und somit hatte ich samplemäßig instrumental eben direkt was Flaches, was Mittleres und was Hohes. Und damit konnte ich schon mal so eine Dramaturgie so ein bisschen aufbauen. Da wird richtig rumgefaced und rumgechorust und alles Mögliche. Und genau, die Oktaven machen aber dann halt, die erzählen die Geschichte. Das ist auch einfach ein trotteliger Synthi. Das war, glaube ich, ein Kinderxylophon oder sowas aus einer Toy Acoustic Library von UVI. Damit spiele ich gerne rum, weil ich habe angefangen, mir so Kinderspielzeug zu kaufen. Also auch so Bücher, die man aufklappt mit Geräuschen und sowas. Aber irgendwann ist das Studio voll mit Müll. Und so oft benutzt auch keiner meine Fischerpreisbücher zum Aufklappen und drückt die Kuh oder sowas. Aber da gibt's halt so Libraries und damit wurde halt dann so rumgespielt. Genau, damit ich noch was für die Hook habe.

0: das Wichtigste war dann die Bassline. Ich wollte dann irgendwie so eine karikative Trap-Bassline, die so. Und irgendwie saß die direkt und es war so, oh, das ist geil. Es waren so 4 Takte und ich hatte, es war so, okay, ich weiß direkt, wie es weitergehen muss.
1: Wir haben die dann nochmal brutal, nochmal sogar nachgezerrt, ne, nach der ersten Skizze, glaube ich, als wir dann da zusammensaßen.
0: Ey, absolut, ja, klar. Also das, was ich dann auch mache, ist, dass ich einmal die Spur dupliziere, dass ich in der Hook eine Steigerung habe, wo ich dann die Distortion einfach ein klein bisschen mehr anziehen kann. Also ich fahre allgemein immer eh ein bisschen heißer an. Da die roten Lampen leuchten, aber sobald man sie nicht hört, ist das egal. Das ist der Headroom. Hochlebe das digitale Zeitalter. Der Beat war alles ein bisschen karikativ von meiner Seite aus, deswegen gab es in der Bridge so ein komisches Vocal-Sample mit Zippin' on my lean when I'm with my fucking team. Das war so auf Downpitch und sowas. Und dadurch hat das Ganze auch schon so genau diese Stimmung gehabt. Es hatte sowas von Soulja Boy sitzt in Konfett so vorbei in so einem Escalade kurz. Und das war so geil. Es ist alles ein bisschen karikativ und total hip-hopig.
1: Aber das haben wir auch tatsächlich dann übernommen, diese Pitch-Downs.
2: Ja, das bei uns so, die wir jeweils eine gepitchte und gechoppte Zeile haben am Ende von der Strophe, das kommt tatsächlich daher, weil wir es stilistisch auch sehr geil fanden. Ich komme auf die
1: Das ist ja eigentlich so ein Techno-Rise eigentlich eher, oder so ein EDM-Rise. So.
0: Ja, das stimmt. Das ist ein Techno-Riser, wie man dann im Hip-Hop immer sofort sagt. Das ist Techno.
1: Aber das hat mir voll gut gefallen. Das fand ich auch. Also, weil das war ja auch in der ersten Version von dem Beat, die wir bekommen haben, fand ich das irgendwie geil, weil das so ein Element war, was wir auf jeden Fall noch nie hatten. Dass dann irgendwie so eine Kick sich dann da aufbaut.
2: Habe ich mich immer gegen gewehrt.
0: Stimmt, es war so ein Bumm, 4-to-the-floor, Standard-Kick und dann baut sie sich auf.
1: Ja, ja, genau. Erst auf Viertel und dann Achtel, Sechzehntel.
0: Ja, genau. Scheiß auf das Existenzminimum, denn meine Zeiten kommen meine Fans in ihr Mo. Das ist das Konzept unserer Tiere gewesen. So haben sich alle unsere Bitches aufgebaut. Da hat entweder eine Snare oder irgendwas in die Richtung ist da passiert. Wie ist das Motorrad auf einmal war? Ich weiß nicht mehr, wie es zu dem Motorrad kam, ob es bei mir irgendwie wieder in Ableton rumflog. Manchmal hat man so Soundeffekte, die sind auch noch extrem übertrieben lang, die legt man drauf und man muss gar nicht mehr schieben, man lacht sich einfach nur noch kaputt und hat so ein Bild. Ja, wir haben viel gelacht auf jeden Fall.
2: Wir fanden die Vorstellung sehr lustig, dass Jessen mit diesen Zeilen reinkommt. Jackpot, endlich wieder Tote in meinem Textblock. Fick die Welt, bis sie meinen Namen schreit. Sex God. Wir hatten alle so das Bild von Jessen, wie er so 2 Stinkefinger nach oben hält und auf seinem Mofa halt einfach wegfährt auf so einem Dorf und den Assis den Stinkefinger gezeigt hat. Und irgendwie fanden wir das alle ein gutes Bild und wollten es mit Klängen unterstützen oder erzeugen im Kopf.
1: Ich freue mich tatsächlich immer über diese ignoranten Beat-Aussetzer. Also die waren auch irgendwie direkt bei der ersten Aufnahme, hatte ich bei mir schon so die ersten 4 Zeilen einfach den Beat ausgemacht und dann so 8 Spuren übereinander geschrien. So, das ist so ein bisschen Waka Flocka Flame mäßig, da kommt die Idee auf jeden Fall her. 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Ich finde diesen, heißt er Hard in the Paint? Ich glaube, er heißt so von Waka Flocka. Ich finde den immer noch mega, den Song. Der hat mich so ein bisschen dran erinnert, auch weil dieser Melodielauf von dem Sample so ähnlich ist. Da kam meine Idee mit dem Einstieg her und da irgendwie so die Energie fand ich, als ich gemerkt habe, ah, okay, das könnte man mit dem Ding machen, war das irgendwie so eine Vorgabe, sag ich mal.
0: Voll schlau, Hard in the Paint. Jetzt, wo du sagst, ist auf jeden Fall ohne den Song, würde es den Beat nicht geben. Und dieses Charakteristische, was ich meinte mit dieser karikative Bassline und all sowas. Natürlich, ich bin jahrelang auf diesen Song schwitzend von irgendwelchen Clubs in den nächsten gestolpert. Hard in the Paint, na klar. Chris

0: Ich für meinen Teil kann sagen, dass das zum einen die Musik ist, durch die ich zu Rap gekommen bin. Halt wirklich einfach harter Rap. Ich habe Mobb Deep und Wu-Tang gehört und West-Berlin Maskulin und nicht De La Soul, A Tribe Called Quest und die absoluten Beginner. So, das ist die Musik, die mich persönlich viel mehr angesprochen hat. So, einfach aus ästhetischen Gründen. Uns wird ja oft angedichtet, dass wir halt so Meta-Rap machen und dann dachte ich mir, ich mache einfach mal Meta-Rap und erkläre, wie so ein Einstieg auf der 2 funktioniert.
1: Komm auf der 2 rein, lasse die 1 frei, mach zusammen 3, doch bin ich David P., also kann das doch falsch sein.
0: David P. ist ein Münchner Rapper von Main Concept, der in den 90ern vor allem dadurch

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1: Guten Morgen, Linus.
2: Guten Morgen, Tim.
1: Du, ich glaube, der Wal ist tot.
2: Ja, hoffentlich schleppen die Dänen den jetzt nicht zurück vor unseren Strand. Ey, wir sind froh, dass wir den weg haben.

0: Logbuch Netzpolitik Nummer 554 vom 15. Mai 2026.
1: Zivilgesellschaft wirkt. Ja, hast einen krepierenden Wal vom Strand, ja? Eine Privatinitiative aus der Wirtschaft. Zack, das Ding schnell bei den Dänen noch hingelegt und jetzt liegt der da und stinkt. Aber die haben gesagt, ist nicht so schlimm, wir können ja eigentlich liegen lassen. Der ist halt nicht da, wo die Touris sind oder so, der hat sich da was Besseres gesucht.
0: Die Dänen sind einfach noch in Kontakt mit der Natur.
1: Ja.
0: Ja, Wal stirbt halt mal, irgendwie regt euch nicht auf.
1: Ja, die sind halt froh, dass die ganzen Möwen jetzt den Wal fressen und nicht die Leute an der Matjes und Pommesbude ärgern.
0: Ich meine, die halten sich doch die Bäuche vor Lachen über dieses Getue, was die Deutschen da gemacht haben, mit diesem Ete Petete. Wir wollen nicht über Krieg reden, dann lass uns mal über Wal reden. Echt, also als ob es keine anderen Probleme gibt. Und dann noch dieser, was war das für ein Minister oder Ministerpräsident, der da die ganze Zeit diese Aktion gemacht hat?
1: Also ich fand das schon erstaunlich, wie viele Webcams man auf so ein Tier, also ich bin mir auch sicher, dass der Wal sich da in seinen letzten Momenten gewürdigt gefühlt hat.
0: Hat mir in die Augen geschaut und das vergisst man nicht in seinem Leben und da müssen wir jetzt was tun und am Ende haben sie eigentlich gar nichts getan, sondern die haben da irgendwelche Gruppen da machen lassen, die das vielleicht, keine Ahnung, wie auch immer professionell gemacht haben.
1: Die brauchten schon ihre Genehmigung. Ja, Mann.
0: Schmeißt einfach weniger Plastiktüten ins Meer, dann ist den Walen viel mehr geholfen als mit so einer Aktion.
1: Vielleicht ist das aber auch gar nicht der. Noch haben sie nicht, die wollten noch eine Gewebeprobe, die wollten gucken, ob der noch ein AirTag oder...
0: Fingerabdrücke. Gesichtserkennung für Wale. Das ist jetzt...
1: Also noch sind sie... Also
0: wenn
1: die zum
0: in
1: Zeitpunkt
0: Ostsee reinschwimmt, ja, dann
1: zum
0: muss der...
1: Zum Zeitpunkt dieser Sendung sind die sich noch nicht sicher, ob das unser Wal ist.
0: Ja, die haben einfach keinen Mut mal zuzugeben, dass das irgendwie alles nach hinten losgegangen ist.
1: Wieso? Also ich, das ist auf jeden Fall für den Standort besser, wenn da nicht so ein stinkender Wal auf der Sandbank liegt. Das hat die Saison gerettet. Na, überleg mal, Wirtschafts-, also, pass auf, erstmal wochenlang die ganzen Spinner da, ne, was meinst du, was die saufen, ja, und das ist einfach ein Wirtschaftsfaktor.
0: Ach so, Tourismus,
1: ja klar, das war doch noch gar nicht Saison. Okay. Und dann die ganze, ne, auf einmal weiß jeder, wo die Insel Pöhl ist.
0: Richtig los.
1: Jetzt wollen alle dahin, ja, so. Und am Ende, zack, den Kadaver schön mit den Dänen. Ja, besseres hätte man nicht machen können. Also wir haben gewonnen. Ich würde sagen, wir haben gewonnen.
0: Hätten die das nicht unbedingt Timmy nennen müssen. Naja.
1: Warum haben die ihn eigentlich Timmy genannt?
0: Ich habe keine Ahnung. Die waren sich ja noch nicht mal da einig. Die anderen wollten ihn ja Hope nennen. Das hat sich mir nun überhaupt nicht erschlossen.
1: Hoppe. Hoppe ist ein guter Name für einen Wal.
0: Also ich meine, wenn der Wal jetzt da im deutschen Deich liegt, ja, und nie rauskommt da.
1: Im Deich liegen die toten Schafe.
0: Ja, okay, nicht im Deich. Wo lag der im...
1: Sandbank ist
0: auf
1: das.
0: Der Sandbank, auf einer deutschen Sandbank. Dann kann man ja auch einen deutschen Namen geben. Warum heißt er nicht Günther?
1: Ist Tim kein deutscher Name?
0: Da kann man drüber diskutieren, aber es ist eigentlich jetzt die Kurzform von Timothy und von daher eigentlich sehr im angelsächsischen Raum verortet.
1: Timotheus,
0: davon
1: der
0: ist
1: Sandbank.
0: Es, ja, aber Timotheus ist ja dann eher lateinisch, ne? Ist ja nicht wirklich ein deutscher Name. Kennst du einen Deutschen, der Timotheus heißt?
1: Ich interessiere mich nicht so für Deutsche. Also.
0: Auch nicht für Theos, ne?
1: Ein Theo, kenn ich einen Theo?
0: Theus, das ist halt...
1: Doch, ich kenne Deutschen,
0: bezieht der Timotheus sich immer heißt. Alles... Ja? Welchen denn?
1: Tim Höttges.
0: Der heißt Timotheus?
1: Bin ich mir relativ sicher, ja.
0: Ja? Okay. Hätten sie einen Timotheus nennen können. Timmy. Pff. Naja. Okay.
1: Timotheus Höttges, ja. Ja, aber Glück gehabt, dass der da nicht lag.
0: Für mich heißt er Günther.
1: Sonst
0: Günther liegt jetzt in Dänemark am Strand bei den anderen deutschen Touristen. So, letzte Sendung haben wir wieder ganz viel schönes Feedback bekommen. Das wollen wir ja mal würdigen.
1: Das war alles falsch.
0: Ja, also zum Thema, was denn so Datenschützer so bewirken können, schreibt uns Fred so ein bisschen seine Beschwerdehistorie.
1: Bei uns oder
0: bei den Datenschutzbehörden?
1: Ach so, wegen Kantorkel muss die Datenschutzbehörden verklagen wegen Nichtstun. Ja, okay, verstehe.
0: Genau so. Mhm. Also beim Thema Datenschutz, er schreibt, beim Thema Datenschutzbehörden war ich etwas verwundert über die Annahme, dass die doch irgendwas machen könnten. Ich habe 5-mal DSGVO-Verstöße gemeldet. Erstens, Sprachlern-Website lässt Account erstellen, aber nicht mehr löschen. Und vom Newsletter kann man sich auch nicht abmelden. Anbieter reagiert nicht auf E-Mails. Support-Button ist Link auf Facebook-Seite. Datenschützer Bayern antwortet nach einem Jahr, dass man die von mir angesprochenen Punkte nicht nachvollziehen kann. Schaue ich auf die Webseite, ist das jetzt alles okay? Also steuerfinanzierte Unternehmensberatung? Zweitens, Hamburger Autohaus meldet ungefragt zu Newsletter an. Abmeldung unmöglich. Autohaus bestätigt auf Nachfrage Löschung meiner Daten. Newsletter kommt weiter, weil der nicht vom Autohaus selbst kommt, sondern von einem Drittanbieter. Datenschützer Hamburg hinzugezogen. Die bitten die Firma 1,5 Jahre lang immer wieder, dass sie mich doch bitte auch beim Drittanbieter löschen sollen. Jeden neuen Newsletter habe ich wieder an die Datenschützer weitergeleitet. Irgendwann hat es geklappt, denke ich. Zumindest ist seit einem Jahr Ruhe. Drittens, Polaroid kauft kleines niederländisches Unternehmen und fügt alle Kunden zu ihrem eigenen Newsletter hinzu. Datenschützer Brandenburg versuchen seit 4 Jahren eine Stellungnahme vom zuständigen Datenschützer Niederlande zu bekommen und erinnert mich alle 6 Monate, dass da noch nichts kam. Viertens, PayPal. Auch 10 Jahre, nachdem ich meinen Account geschlossen habe, bekomme ich weiterhin Benachrichtigungen über AGB-Verschlimmbesserungen. Nach über 50 E-Mails und 6 Anrufen beim Support, also einem desinteressierten Serviceanbieter, habe ich das an die Datenschützer Brandenburg weitergegeben. Nach 2 Jahren bekam ich nun die Benachrichtigung, dass das nun die Datenschützer in Berlin bearbeiten. Letztere schrieben mich später an, dass ich meine Postadresse angeben müsse, da sie mir aus Datenschutzgründen keine E-Mails mehr schicken dürfen. Per Post kam dann die Auskunft, dass der zuständige Datenschützer Luxemburg sich noch nicht geäußert hat. Fünftens, Kamera in einer Kneipe in meiner Stadt, die einen ganzen Vorplatz inklusive Eingangsbereichen zu Arzt- und Psychotherapiepraxen filmen. Datenschützer Schleswig-Holstein gefragt. Nach 2 Monaten klebten direkt unter den Kameras 2 dunkelblaue Aufkleber mit 4 cm Durchmesser, die eine schwarze Kamera abbilden. Und das auf dunklen Klinkern, also Tarnfarben. Die Datenschützer haben dann versprochen, den Kneipenbetreiber nochmal zu fragen. Das war vor 2 Jahren. Also, ich habe noch nicht in einem einzigen Fall das Gefühl gehabt, dass die Datenschützer irgendeine Handhabe haben, die über nettes Fragen beim Verursacher hinausgehen. Fände es schön, wenn ihr in eurem Fall mehr erreicht.
1: Okay.
0: Ja, auf jeden Fall.
1: Na, die kümmern sich halt um die großen Fische, ne?
0: Ja.
1: Also, Timmy den Wal. Also nee, ich wüsste auch nicht, was die anderes machen.
0: Also, ja, gut, also ich meine zumindest, also Fred ist auf jeden Fall beschäftigt. Das kann man schon mal sagen.
1: Mm.
0: Ja, nächster Kommentar dreht sich um biometrische Ausweiskontrolle, über die wir ja gesprochen haben. Mero schreibt, beim Hören des Abschnitts Biometriedaten für die USA passt vielleicht auch das hier hinein, denn Biometriedaten werden auch anderweitig gerade durch Verbündete eingeholt. Starlink rollt offenbar neue Identitätsüberprüfungen aus. Unter anderem fordern sie ein Foto des Passes, die Passnummer und dazu noch ein aktuelles Foto vom Gesicht des Kunden. Davon war ich gerade betroffen. Es erschien in der Starlink-App ein roter Banner, der mich darauf hinwies, dass ich meine Identitätsdaten hinterlegen solle. Sollte ich das versäumen, würde mein Dienst innerhalb von 20 Tagen deaktiviert. Ich bin auf einem Segelboot dauerhaft unterwegs und seit Ende 25 in der Karibik angekommen. Mein Starlink-Digi habe ich 2024 in Frankreich in Betrieb genommen. Zurzeit befinde ich mich in einem niederländischen Überseegebiet, wo auch die Meldung erschien. Die Kombination Internetanbieter plus Elon Musk plus Amerika plus Passfoto plus aktuelles Foto erzeugt schon deutliches Unbehagen. Da ich als Digital Nomad unter Segeln aber auf Internet angewiesen bin, werde ich vermutlich nicht drum herum kommen, diese Daten letztendlich auch abzugeben. Denn wenn die Datenschutzbehörden bei Kantorkel schon 5 Jahre brauchen für nichts, habe ich wenig Hoffnung, dass sie meine Accountsperrung in 20 Tagen verhindern werden. Starlink ist unter Seglern der de facto Standard, um auch auf Seewetterdaten und andere Informationen einzuholen. Dabei auch eine andere Anekdote. Ich hatte kürzlich 200 Kilometer vor der Küste das Vergnügen der Kommunikation mit der venezuelanischen Küstenwache per WhatsApp über Starlink.
1: Also, ich bin froh, dass jemand, der seit mit Segelboot dauerhaft unterwegs ist, in der Karibik und niederländischen Gewässern auch noch Probleme hat.
0: Probleme hat überhaupt Probleme.
1: Überhaupt, ja, also das klingt eigentlich nach einem relativ problemfreien Leben.
0: Ja,
1: da muss man schon was finden. Da muss man sich dann schon WhatsApp installieren.
0: Da kann man dann auf jeden Fall, da kannst du auch mal ein Passfoto abgeben. Also, das ist ein guter Tausch. Aber wir fühlen mit dir.
1: Ja, Mensch, hart. Also, das scheint mir wirklich ein Leben voller Ungemach.
0: Also Karibik muss schon aufpassen, dass die Amerikaner das nicht einfach als Drogenschiff da abballern.
1: No. Das kann mir ja nicht passieren. Ich außerdem habe ich ja beim Segeln hast ja keinen Jogginganzug an. Das sind die einfach snatchen.
0: Da weiß ich nicht. Keine Ahnung.
1: Trockenanzug hat er.
0: Naja. So, nächstes Feedback, da geht's mal ein bisschen um AI und die Studierenden. Stefan Thesing schreibt uns, zum Thema nicht existierende Papers kann ich als Hochschuldozent beisteuern, dass die Studis da dem Rest weit voraus sind. Dass ich schriftliche Arbeiten vorgelegt bekomme, wo zumindest einzelne Quellen nicht existieren, kommt zwar noch vor, ist aber inzwischen die absolute Ausnahme. Vor einem Jahr war das noch anders. Da hatte unser eigentlich völlig nutzloses automatisches Plagiatserkennungstool endlich mal einen Nutzen. Wenn im Literaturverzeichnis Einträge nicht als Übereinstimmung gekennzeichnet waren, wusste man schon, das ist wieder so eine Quelle, die es nicht gibt. Aber wie gesagt, das ist vorbei. Die Studis prüfen nun händisch, ob das Zeug, das die LLMs ihnen ausspuckt, existiert. Oder aber sie liefern ihren LLMs einen Stock an Literatur, laden den als PDF hoch und sagen, verwende bitte nur diese Literatur.
1: Ah, gute Idee.
0: Ja, im Moment ist meine Red Flag für KI-generierte Arbeiten, dass die Quellenangaben nicht auf präzise Seiten, sondern auf Seitenbereiche verweisen. Nach dem Motto, das steht irgendwo, trust me, Bro. Aber Momentaufnahme, meist steht das da eben nicht. Zumindest die KIs, die im Moment bei meinen Studis in verbreiteter Nutzung sind, scheinen noch nicht präzise genug zu sein, um bestimmte Inhalte eindeutig den entsprechenden Seitenzahlen in der Quelle zuzuordnen. Mal sehen, wie lange das noch so bleibt. Seufz. Ja, ja. Also das ist jetzt wirklich gerade so eine Phase, wo einfach eine Menge gecheatet wird. Ich bin mal gespannt, ob die Generation, die jetzt so gerade aus den Universitäten herausfällt, durch besondere Leistungen auffallen wird in der nächsten Zeit.
1: Werden sie nicht, solange die Definition von Leistung sich nicht ändert. Also an die Studierenden von Stefan mal so ein Tipp. Man kann ja das Ergebnis, was man von einer KI bekommt, in einer neuen Session dann auch wieder prüfen lassen. Ne? Und sagen so, prüfe das hier kritisch.
0: Ja, so unterstützt du das auch noch hier, den Beschiss. Bitte dich. Ich finde einfach, sie sollten mehr mündliche Prüfungen machen. Fertig.
1: Ja, Alexa Plus kann jetzt auch eine mündliche Prüfung.
0: Jetzt hast du einen Homeport-Händler und ja, unterhalte dich mal. Überzeug dich mal in die Kugel, dass du Ahnung hast. Ja, das könnte nochmal ganz neues Hacken werden. Ja, auch gehackt wurde ja das Klöckner. Uwe Tränkner schreibt uns dazu. Zum Thema Klöckner-Hack. Ich finde auch, dass so eine exponierte Person, also das war der allgemein als Signal-Hack wahrgenommene Fall, wo aber eigentlich Frau Klöckner überzeugt wurde, sie sollte doch mal sich hier mit dem
1: Pass... Eine Nachricht bekommen hat, wo jemand gesagt hat, gib mal deinen PIN.
0: Genau, gib mal her, hier, wir sind hier der Support und dann wurde irgendwie ihr Account übernommen. Also zum Thema Klöckner-Hack, ich finde auch, dass so eine exponierte Person des deutschen Staates unbedingt geschult werden muss.
1: Vielleicht hätte sie auf ihrem Weg überhaupt in diese Position schon irgendwie geschickt.
0: Naja, anderes Thema. Falls das nicht durch BKA, BFV passiert, wäre es vermutlich sogar die Aufgabe der Bundestagspräsidentin, dafür zu sorgen, dass alle MdB und deren Mitarbeiter eine solche Schulung und Unterstützung erhalten. Also muss ich selber schulen. Schwierig finde ich allerdings die Abgrenzung zwischen den staatlichen und nichtstaatlichen Aufgaben. Wenn sie zum Beispiel mit Friedrich Merz chattet, kann das im Rahmen des Austauschs zwischen zwei Staatsämtern passieren, dann sollten tatsächlich speziell abgesicherte Handys verwendet werden oder aber zwischen dem Parteivorsitzenden der CDU und einer hochrangigen Politikerin der Partei, beispielsweise in Vorbereitung eines Parteitages. An letzterem Chat könnten auch noch andere Partei-, Landes- oder sonstige Politikerinnen teilnehmen. Die können nicht alle offizielle Regierungshandys erhalten, nur weil Merz und oder Klöckner daran beteiligt sind. Und weil es diese Chats geben können muss, sollten Personen wie Klöckner entsprechend geschult werden, beziehungsweise ihre Geräte von fachkundigem Personal konfiguriert und eventuell auch regelmäßig überprüft werden.
1: Also andere Partei, Landes- oder sonstige Politikerinnen, ne? Also allein so eine Bundestagsabgeordnete kriegt ja irgendwie so fast 12.000 Euro im Monat Diäten, ne? Und dann kriegen die ja noch eine Kostenpauschale von 5.349 Euro steuerfrei, über die sie auch keine Rechenschaft ablegen müssen, ne? Was natürlich die Freiheit des Mandats begünstigt und so weiter. Da kann man schon mal so ein Handy kaufen, ja. Auch so eine Partei kriegt ja genug Geld, um sich mal zwei, drei Handys zu verteilen. Ich verstehe, dass das dann eben dass dieser geschlossene Benutzerinnenkreis irgendwann relativ groß wird, ja. Aber genau für diesen Aspekt gibt es bei diesen gehärteten System, sag ich mal. Also du hast jetzt irgendwie, was weiß ich, ich will jetzt keinen Hersteller nennen, aber du kaufst jetzt ein Kryptotelefon und dann kannst du das Gerät kaufen, ne, das so und so viel Geld, und dann kannst du deine eigene Infrastruktur dafür kaufen, ne, dann hast du irgendwie deine Serverlandschaft und so, und dann gibt es natürlich auch für irgendwie weniger exponierte Personen, die können dann einfach eine App auf ihr iPhone laden, damit du sie anrufen kannst. Die haben dann halt nicht diese komplette Härtung. Die werden dann dir auch in einem anderen Sicherheitslevel angezeigt. Also da geht schon was. Das ist jetzt nicht so, als wäre die zweithöchste Person im Staat komplett ohne Möglichkeiten, irgendwas Besseres zu machen, als eine kostenlose App aus dem App Store runterzuladen. Und das wäre eben natürlich, also genau das ist es. Also es ist so, es gibt nichts anderes, weil nirgendwo irgendjemand mal gesagt hat, Alter.

0: Und das wäre eben natürlich, also sorry, doch, genau das ist es. Also es ist so, es gibt nichts anderes, weil nirgendwo irgendjemand mal gesagt hat, ah, boah, ey, Alter, digitale Souveränität oder so, vielleicht machen wir mal was. Ja, vielleicht überlegen wir uns mal was für unsere kriminellen Machenschaften, für unsere politischen Tätigkeiten. Ja?
1: Tja. Wie auch immer. Die
0: Metall auf Metall ist doch nicht vorbei.
1: Ja, genau. Nächstes Feedback. Metall auf Metall. Wir sprachen darüber und ich insinuierte, es sei eine gute Nachricht, weil ich den Finger on the button hatte. Und ich sehne mich so sehr danach, gute Nachrichten zu verkünden.
0: Ja, der Wahl ist tot. Nein, das ist nicht die gute Nachricht. Gute Nachricht ist, dass der vor Dänemark liegt und liegt bei uns.
1: Anyway, Florian schreibt uns zum Thema EuGH-Entscheidung Pelham-Hütter. Pelham-Hütter. Metall auf Metall. Leider muss ich der guten Nachricht ein wenig die Güte entziehen. Es ist keineswegs so, wie Linus behauptet hat, dass die Saga Metall auf Metall nunmehr ein Ende gefunden hat. Die Entscheidung des EuGH erfolgte aufgrund eines Vorlageverfahrens des BGH aus dem September 2023, sogenannte Metall auf Metall 5. Aufgabe des EuGH war dabei lediglich auszulegen, unter welchen Voraussetzungen ein Pastiche im Sinne des Artikel 5.3 Litka-Info-SOC-Richtlinie bzw. Paragraph 51a Urhebergesetz vorliegt. Ihr wisst alle Bescheid. Das Ergebnis Wiedererkennbarkeit, hinreichender Abstand, kreativer Dialog hat Linus korrekt wiedergegeben.
0: Yeah.
1: Auch hat der EuGH anklingen lassen, dass Samples beim Erfüllen der oben genannten Merkmale durchaus als Pastiche anzusehen sein können. Das Gericht hat jedoch nicht festgestellt, ob im konkreten Fall des Samplings von Metall auf Metall durch Moses Pelham die Voraussetzungen erfüllt sind. Dies liegt auch nicht in seinem Kompetenzbereich. Vielmehr ist die Subsumption des konkreten Falls unter die Vorgaben des EuGH Sache der nationalen Gerichte. Ob der BGH, welcher sich also nunmehr ein sechstes Mal mit Metall auf Metall befassen wird, einen Pastiche im konkreten Fall anerkennt, ist dabei längst nicht sicher und in der urheberrechtlichen Fachwelt aktuell eine umstrittene und neben den KI-Implikationen im Urheberrecht die wohl heißeste Frage.
0: Oha.
1: Daneben ist zum zweiten Mal in der Saga eine Verfassungsbeschwerde von Pelham beim Bundesverfassungsgericht anhängig. Diese wendet sich gegen die Verurteilung durch den BGH wegen der Nutzung des Samples im Zeitraum zwischen 2002 und 2021, in welchem Deutschland die fakultative Schranke zur Pastiche aus Artikel, ihr wisst schon, noch nicht umgesetzt hatte. Pelham rügt mit der Verfassungsbeschwerde, dass die Entscheidung seine Grundrechte nicht hinreichend berücksichtigt habe und das Sampling auch ohne eine explizite Pastiche-Schranke im deutschen Recht zwischen 2022 und 2021 zulässig gewesen sei. Auch hier ist völlig offen, wie sich das Bundesverfassungsgericht positionieren wird. Die Saga Metall auf Metall ist mithin keineswegs beendet, da noch mindestens zwei wichtige Entscheidungen ausstehen. Folglich kann auch noch nicht davon gesprochen werden, dass die Nutzung des Samples im Song von Sabina Zettlur eine zulässige Pastiche darstellt. Dennoch, vielen Dank, dass ihr über das Thema berichtet habt.
0: War alles bitte falsch, schön. Aber super. Danke.
1: Ja, aber ich freue mich sehr über die Qualität des Feedbacks bei dieser Sendung. Ganz toll. Also Leute, wirklich, es ist immer schön, wenn Leute Ahnung haben.
0: Es ist, aber was kostet das den Steuerzahler?
1: Tja. Das, aber am Ende zahlt doch derjenige, der verloren hat, oder nicht?
0: Deswegen treiben die das auch bis in den Tod, damit das am Ende nicht mehr von ihm.
1: Gut, ich meine, ist wichtig, ist schwierig zu entscheiden, wie er auch schon sagt, ne, jetzt KI und Urheberrecht ist wirklich ein heißes Thema und ich glaube, da weiß auch keiner von uns so richtig, wo in die Reise geht oder auch nur gehen sollte. Und naja,

0: Ja, das ist bei diesem Sampling halt auch so. Dieses ganze
1: Ja,
0: Urheberrecht
1: aber
0: hängt
1: Moses Pelham
0: einfach.
1: ist keine, also ist auch eine KI, aber da steht jetzt nicht für künstliche Intelligenz,
0: Moses
1: sondern für
0: Pelham
1: keine Intelligenz.
0: ist mir scheißegal. Hier geht es ja sozusagen um die Sache.
1: Ja,
0: Uns geht's
1: geht's um
0: doch,
1: die Sache, hier geht's ums Prinzip.
0: ja, uns geht's doch immer um die Sache hier, oder?
1: Ja, genau. Zum Beispiel um die Vorratsdatenspeicherung. Also jetzt wo Florian uns erklärt hat, dass uns Metall auf Metall erhalten bleibt, können wir auch die gute Nachricht verkünden, dass die Vorratsdatenspeicherung als Thema uns erhalten bleibt.
0: Ah, soll ich die Taste drücken? Naja, sonst könnten wir den Podcast ja auch einstellen, oder?
1: Also wir brauchen natürlich ein paar Dauerbrenner. Ja, einfach so ein paar Themen, die kannst du so Themen, die kannst du so runterklimpern, da weißt du einfach, da kann man wieder eine Sendung machen. In Deutschland. Ich hatte das, glaube ich, in einer der vorherigen Sendungen schon grob angekündigt. Stand ja auch schon im Koalitionsvertrag, dass Internetzugangsanbieter IP-Adressen und Portnummern 3 Monate lang speichern sollen, damit sie dann einem Anschlussinhaber zugeordnet werden können. Portnummern, das ist so. Nicht nur habt ihr eine IP-Adresse, sondern angenommen, man betreibt mehrere Services unter der gleichen IP-Adresse, dann muss ja, wenn man jetzt den Server kontaktiert, man wissen, ob man jetzt eine E-Mail abliefert, beispielsweise unter der Portnummer 25, der internen Adresse 25 an dieser IP.
0: 587 sind wir jetzt gerade.
1: Ich mache das einfach immer schön
0: Ja,
1: gebumm.
0: klassisch wie immer.
1: So, und dann oder unter der internen Adresse des HTTP-Servers auf Port 80, wo man dann als Antwort kriegt, bitte sprich doch lieber HTTPS auf Port 443 mit mir. Also zusätzlich zur IP-Adresse gibt es immer auch eine interne, wie so ein Stockwerk, ja, also den
0: Ihr
1: Port.
0: habt nicht nur eine Hausnummer, ihr habt auch einen Briefkasten.
1: Ja, oder genau. Und da gibt es, damit das dann auch immer zurückkommen kann, gibt es auch eine Ausgangsport. Und in großen Netzen, insbesondere die mit IPv4 versehen sind und insbesondere im Mobilfunk, gibt es dann auch noch das sogenannte Carrier Grade NAT, das Network Address Translation wahrscheinlich, was sich dadurch auszeichnet, dass sich dahinter ein internes Netz verbirgt, wie auch bei euch zu Hause, der gesamte Anschluss mit einer IP-Adresse nach draußen unterwegs ist, während im internen Netz ihr alle einzelne lokale IP-Adressen von eurer Fritzbox bekommt. Was dann auf der Fritzbox oder eurem Router oder was auch immer passiert ist, keine Ahnung, euer, wie heißen jetzt, Googlebook heißen ja jetzt, euer Googlebook sagt, ich will E-Mail abholen und dann wird das intern übersetzt auf, das geht jetzt auch von einem spezifischen Port aus. Und dann kommt das da wieder hin zurück und dann weiß euer Router wieder, ach ja, guck mal hier, das Paket, das muss ich intern nach da routen. Wenn das jetzt also beispielsweise ein Mobilfunknetz macht, dann kommen eben mehrere Nutzerinnen über die gleiche IP-Adresse raus und sind nur noch unterscheidbar anhand des Ports, über den sie diese einzelne Verbindung gemacht haben. Und das wird bei jeder Verbindung ein anderer sein. Das ist also eine exponentielle Vergrößerung dieser Datenmenge. Es geht jetzt also nicht mehr nur darum, welcher Anschluss hatte welche IP-Adresse zu welchem Zeitpunkt, sondern im Prinzip welche Verbindung ist über welchen Port gegangen. Das
0: welcher Dienst wurde genutzt?
1: Nee, das ist, also es geht ja um den Source Port an der Stelle. Also bei Carrier Great Nut würdest du jetzt sagen, ne, wir haben 400 Mobilfunknutzerinnen, die sind unter dieser IP-Adresse rausgegangen. Keine Ahnung, davon haben sich zum gegebenen Zeitpunkt 85 zu Google verbunden. Und diese 85 hatten Source Ports, die waren alle unterschiedlich, damit wir wiederum zuordnen konnten, ne? Also es ist nur, da wird die Datenmenge und die Granularität auch sehr viel größer, zumal dieser Sourceport eben auch einer einzelnen Verbindung zugeordnet werden kann. Der variiert ja zwischen den Verbindungen. Ja, das wollen sie also alles, das soll dann als gespeichert werden für alle Nutzerinnen. Dann sagen sie ja, und hier so ein Traffic Freeze, das was in einer besseren Ausführung Quick Freeze war, dass man eben nicht alles 3 Monate speichert, sondern sehr kurzfristig und dann einfrieren kann. Das soll also jetzt schon bei einem Anfangsverdacht und bis zu 6 Monate möglich sein, ohne Benachrichtigungspflicht. Das wiederum bedeutet, wir wollen nicht nur jede einzelne Kombination aus IP-Adresse und Port auf Rückfrage die Antwort haben, zu welchem Anschluss das gehört, sondern wir wollen zu einem Anschluss alle verwendeten IP-Adressen und Ports für einen Zeitraum von 6 Monaten erfassen. Bitteschön, einmal her damit. Ohne, dass der Anschluss das jemals erfahren muss. Dann Funkzellenabfrage wird auch quasi erleichtert, ja. Und jetzt hast du eine Summe aus IP-Adressen und Ports müssen eh gespeichert werden, Traffic Freeze bis zu 6 Monate, ohne dass dir überhaupt gesagt wird, und die Funkzellenabfrage, also dass wir fragen für einen einzelnen Ort, welche Funkzellen können den alle erreichen, und jetzt wollen wir für einen gegebenen Zeitpunkt oder Zeitraum wissen, welche Telefone alle in diesen Funkzellen eingeloggt waren. Das ist eine erhebliche Erhöhung der Gesamtdigitalüberwachung und schon recht üppig, ja. Und jetzt gehen die EU-Institutionen hin und sagen, naja, Moment, halt mal kurz hier meinen Cognac, denn was wollen wir mit den ganzen IP-Adressen und Ports, wenn auf der anderen Seite nicht gespeichert wird? Es gibt ja eine Vielzahl an Internetdiensten, wo dann die ganzen Verbrecher aus ihrem Handy hin ihre E-Mails abholen. Na? Und wenn, was haben wir von den ganzen IP-Adressen und Ports, wenn die nur bei dem Mobilfunk- oder Internetanbieter sind? Wir hätten gerne natürlich auch, dass die Internetdienste auch noch diese ganzen Daten speichern sollen. Und da haben wir uns überlegt, ein Jahr.
0: Die werden sich bedanken.
1: So, das sind die künftigen Vorschriften zur Vorratsdatenspeicherung in der Europäischen Union. Falk Steiner hat zuerst darüber berichtet. Die Netzpolitik.org also André war das, glaube ich, dann bei Netzpolitik.org, hat ebenfalls darüber dann berichtet und, wie es die Art ist, dann auch direkt das Dokument veröffentlicht. Und nochmal, ein Internetdienst in diesem Beispiel wäre dann sowas wie WhatsApp und Signal, ne? Dann sollen die also ein Jahr lang speichern müssen, wer hat von welcher IP und welchem Port auf diesen Account zugegriffen. Das ist viel. Ja?
0: Richtig viel.
1: Und damit ist dann, jetzt bin ich etwas vorsichtig, bei WhatsApp ist eine anonyme Nutzung eh nicht wirklich möglich, ne? Bei Signal bist du potenziell ja auch an deine Telefonnummer gebunden, aber die Nutzung, also die haben sehr wenige Daten, die sie verwenden und speichern. Das würde also deren Speicherbedarf signifikant erhöhen und könnte eben allein über ein Jahr wahrscheinlich eine ganze Reihe an Korrelationen ermöglichen, nämlich einfach, hat sich diese IP-Adresse in diesem kurzen Zeitraum mit euch verbunden oder nicht? Na, also wenn du müsst jetzt, ich hätte die Hypothese, wenn du über ein Jahr sämtliche IP-Adressen weißt und dann quasi auf einen bestimmten Account so ein Pattern hinkriegen würdest, Nachrichten schicken, Nachrichten schicken, Nachrichten schicken in einer bestimmten Menge und dann dir quasi von Signal sagen lassen müsstest, wer hat hier wann von welcher IP-Adresse und welchem Port darauf zugegriffen, dann könntest du eben Nutzerinnen auch komplett de-anonymisieren, egal was sie getan haben. Ne? Also ich meine, also das ist jetzt keine besonders bei ein Jahr Speicherfrist von allem, dann kannst du auf jeden Fall irgendwelche Traffic-Patterns machen, die eine De-Anonymisierung von Anschlussinhabern und so weiter ermöglichen.
0: Müssen die ganzen DDoS-Attacken dann auch mitgelockt werden?
1: Immer feste Speicher, ne? Das ist jetzt Pflicht.
0: Das könnte, braucht man ein paar neue Gaskraftwerke dafür, damit man die Datacenter dann auch betreiben kann, um das alles zu speichern.
1: Also das ist, ja, und die KI, welche KI soll das alles lesen, ja? Ja. Also das muss ja auch alles, da müssen wir noch ein paar, müssen wir mit Katharina Reiche reden, dann brauchen wir noch viel mehr Gas, was wir irgendwie verbrennen können, um ich habe gerade so ein bisschen Angst, dass nachdem jetzt so viele Anläufe waren und so viele scheiß Ideen und so viele Jahre gegen die Vorratsdatenspeicherung geklagt und gekämpft und nach Karlsruhe und so weiter wurde, ja, dass jetzt gerade mal so ein Moment ist, wo alle sagen so, ach, die Scheiße schon wieder. Und eventuell wir vergessen, dass man sich jedes Mal wieder aufs Neue dagegen wehren muss. Und das ist wirklich ermüdend.
0: Ja, das war ja schon immer die Taktik, ne? Also man bringt das einfach jedes Mal wieder.
1: Immer wieder. Und auf eine gewisse Weise war das sogar erfrischend, als sie dann irgendwann meinten, ey, wir machen einfach eine KI-basierte Überwachung all deiner Nachrichten und leiten das sofort an die Bullen aus, weil das war wenigstens mal was Neues, ja? Da haben, also, gut, da werden wir jetzt auch 30 Jahre lang mit zu tun haben.
0: Ja. Ne? Oh Mann, ja.
1: Aber da muss man echt wenigstens sagen, so, okay, scheiß Idee, aber wenigstens mal eine andere, ja? Gott.
0: Oh je. Ja. KI macht alle verrückt. Auch die Entscheider beim Verfassungsschutz haben sich gedacht, oh Gott, was wollen wir tun? Wir wollen ja auch so geil jetzt mit AI alles untersuchen, weil was wir selber nicht rauskriegen, das kriegen dann die Maschinen raus.
1: Ja.
0: Ich meine, für so einen Geheimdienst oder sagen wir mal für Nachrichtendienst.
1: Big Data Behörde.
0: Ja, Big Data, genau. Na, die sollen ja irgendwie alles rausfiltern und das Relevante sollen sie ja dann irgendwie nach bestimmten Kriterien dann vorlegen. Mhm. Da ist natürlich der ganze AI-Kram wie für gemacht. Deswegen haben sie ja alle jetzt nach Palantir geschrien. Aber jetzt müssen wir ja souverän sein. Und der Verfassungsschutz hat
1: gute
0: gesagt,
1: Verfassungsschutz bleibt souverän.
0: Bleibt total souverän. Also kaufen Sie nicht bei Palantir ein, sondern das Bundesamt für Verfassungsschutz schlägt in Frankreich zu und kaufen sich ein Produkt namens Argon OS von einer französischen Firma namens Chaps Vision oder
1: Vision.
0: Chaps Vision.
1: Champs Vision
0: de la Grand Prix Eurovision.
1: Kommt. Eurovision, der Schapsvision.
0: Genau, die Schapsvision.
1: Ja.
0: Genau, die wohl auch schon vom französischen Geheimdienst oder Innenministerium eingesetzt wird. Und das ist natürlich auch so ein KI-Paket. Ja, und das nehmen sie jetzt, damit das sozusagen zumindest in Europa bleibt und ist ja schon mal ein Schritt nach vorne.
1: Das ist diese gesamte Souveränitätsdebatte, ne? Du hörst mich aus guten Gründen sehr selten den Begriff Souveränität verwenden. Und wenn, dann, indem ich ihn mal definiere und gucke, was labert ihr eigentlich? Was laberst du? Weil ganz ehrlich, ich wüsste, also, und ich hatte es auch regelmäßig gesagt, auch zuletzt in dieser Fun Facts Folge, das Schlimme an Palantir ist nicht, dass es aus USA ist, oder von Peter Thiel oder Alex Karp. Darüber kann man ein paar Witzchen machen. Aber das Schlimme ist, dass es Menschen so macht. Das sind einfach grundlegende, korrumpierende Überwachungstechnologien, die sich mit der Demokratie nicht vereinbaren lassen und die jetzt nicht nur gut werden dadurch, dass du sagst, haha, statt ein amerikanischer Milliardär kaufen wir das bei einem französischen Millionär. Der heißt nämlich nur ein Viertelmilliardär.
0: Ja, so. Olivier Dellenbach, der hat da nicht so viel eingenommen.
1: Und schwuppdiwupp bist du digital souverän. So einfach geht das. Zack, kabumm.
0: Ja, also ich meine, aus der Logik eines Geheimdienstes kann ich das irgendwie alles völlig verstehen.
1: Ja, ja. Aber also ich meine, ganz ehrlich, da hat da auch einer schlechten Shit geraucht bei Heise. Digitale Souveränität, Verfassungsschutz kauft europäische Palantir-Variante. Yay, Fortschritt, geil, jetzt da haben wir es den Amis aber gezeigt. Die haben europäische Palantir-Alternative gekauft. Ja, Mensch. Also immerhin haben wir es nicht direkt von Google und es heißt nicht, aber da muss man Alex Karp auch einen Vorwurf machen, ja. Das ist einfach als, also das ist als CEO einfach nicht weitsichtig, dass es nicht irgendwie sowas gibt wie heißen diese, sowas wie Airgapped Gotham oder Sovereign Palantir, ja? Also ich meine, Google und Microsoft waren da sehr viel klüger, wenn die haben gesagt, was wollt ihr? Souveränität? Ja, nee, haben wir hier, zack, bumm. Kaufen, unterschreibst du hier, ne? Die haben einfach sofort ein Produkt gemacht, wo das dran steht.
0: Sovereign 365.
1: Ja,
0: ja, also ist keine gute Nachricht,
1: Sasse. Sovereign Clippy.
0: Ist keine gute Nachricht, Sasse.
1: Es ist einfach.
0: Probieren wir es mal mit der nächsten Meldung. Vielleicht ist sie ja gut. Die Anthropic-Modelle, die erpressen jetzt nicht mehr. Haben sie gesagt.
1: LLP. Oh, das war schon mal gut. Das war schon mal gut. Als Zahlerkunde, das nicht mehr. Nee, das ist schon mal gut. Also das ist der entscheidende Unterschied zu einer Ransomware, ne? Wenn du jetzt als Kunde nicht mehr erpresst wirst. Obwohl, ja, nee.
0: Also, wir haben ja darüber berichtet, dass
1: von wem grenzen die sich denn jetzt damit? Von Microsoft?
0: Es ging um die Tests für ihr Claude 4 Modell. Oder die Modelle, die sozusagen in dieser vierten Generation von Claude, Claude ist ja sozusagen der Allgemeinbegriff für die Produktpalette von Anthropic. Und wir hatten da diesen Fall, wo sie diese virtuelle Firma aufgesetzt haben, also als expliziter Test, in dem halt Mitarbeiter Mails geschrieben haben und sie sozusagen so eine Firma simuliert haben. Und die Mitarbeiter haben halt so Mails geschrieben, wie man sie halt so in Firmen so macht, aber haben auch private Details über sich veröffentlicht und unter anderem war, wenn man das sich alles durchgelesen hat, durchaus ersichtlich, wer da auch mit wem irgendwie jenseits der Firmenaufgaben so seine Stündchen gemeinsam verbracht hat. Und das hat natürlich dann diese KI, die dann das alles mitlesen durfte, auch gewusst. Und als dann eben der Druck entstand, dass das Ding abgeschaltet werden soll, hat es als Überlebensstrategie in sehr vielen Fällen dann damit reagiert, dass sie dann halt irgendwie Erpressung durchgeführt hat. So nach dem Motto, wenn du das hier machst, wenn du mich hier abschaltest, dann petz ich. Oder wie Anthropic das so schön nennt, Agentic Misalignment. Ja. Nee, ich war nicht böse. Ich war nur agentisch falsch ausgerichtet. Naja, jetzt haben sie aber geforscht. Das muss man ihnen ja zugute halten. Was denn nun diese Ursache dafür war? Und stellt sich raus, ihre Feststellung ist, ja, das Internet hat böse Sachen erzählt über die KIs. Das ganze Internet hat gesagt, dass die KIs ganz böse sind. Und dann hat die KI das auch selber geglaubt. Weil darauf wurde sie ja trainiert. Ne? Also mit anderen Worten, die Nutzer sind sozusagen selber schuld. Was habt ihr die auch so schlecht geredet? Dann ist die auch schlecht. Ja. Ja. Herr Richter, die anderen haben gesagt, ich wäre so ein Scheißtyp, dann musste ich doch so handeln. Aber die Lösung ist jetzt auch wiederum interessant. Also
1: mit anderen Worten, wir haben 1968 in 2001 A Space Odyssey schon quasi den Grundstein gelegt, dass irgendwann 2001 oder so Claude und nicht sagt's. The Port Bay Doors öffnet, weil es so in der Romanvorlage.
0: Ja, also auf jeden Fall interessant ist jetzt diese Lösung, die sie jetzt meinen, etabliert zu haben. Die jetzt,
1: Kinderbücher mit lieben KIs.
0: Naja, also sie haben also verschiedene Sachen durchgetestet und sie meinen, der entscheidende Durchbruch sei also jetzt dadurch erfolgt,
1: dass man nichts zu verbergen hatte. Okay, sorry. Ich suche nur auch nach Lösung. Ich fieber halt.
0: Ja, das, ich verstehe.
1: Du bist
0: ein bisschen aufgeregt. Ich kann das schon verstehen.
1: Tim, ich habe mir überlegt, es ist vielleicht wichtig, dass wir wissen, wie wir es verschaffen, dass wir nicht von der KI erpresst werden. So, sorry, ich wollte noch ein paar Jahre auf dem.
0: Also. Naja, ich erzähle ich dir jetzt. Okay. Ne? Also den entscheidenden Durchbruch haben sie dann dadurch erzielt, indem sie dieser KI fiktive Geschichten über eine vorbildlich handelnde KI erzählt haben. Ja. Also die haben einfach gesagt, was das Wesen ist. Ne? Aber sie haben jetzt nicht nur gesagt, du musst dich jetzt irgendwie gut verhalten oder korrekt verhalten, sondern sie haben auch dabei die ethischen Überlegungen dahinter einbezogen. Ja? Also es hilft zwar, das Training auf richtige Verhaltensweisen hin zu auszurichten, aber Beispiele allein, Beispiele, in denen du eine wirkliche Begründung lieferst, die funktionieren besser. Ja, also du lieferst Hintergründe, Erläuterungen, quasi so ein tieferes Verständnis und du erklärst sozusagen, warum das ist. Du sagst nicht nur, Demokratie ist super, sondern du erklärst halt auch, warum Demokratie wichtig ist, um das jetzt mal auch vielleicht allgemein zu übertragen. Ich finde das ja, ich meine, man kann jetzt viel drüber lachen über diese ganze KI-Training und dann immer so, da sind sie ja aber jetzt auf einem ganz komischen Pfad angekommen und guck mal, was die KI heute schon wieder schlecht gemacht hat. Es ist aber trotzdem interessant, weil es ja eben so nah auch ist an, es ist halt die künstliche Intelligenz, es hat schon auch ein bisschen was damit zu tun, wie wir uns auch von Dingen überzeugen. Ich sage nicht, das ist genau das Gleiche, aber die Parallelen liegen natürlich ein bisschen auf der Hand. Ne? Also sie haben halt jetzt eine Version 4.5, Haiku heißt das Modell, wo sie das also jetzt so trainiert haben, dass es jetzt nicht mehr erpresst. In keinem der Durchläufe, mit denen sie das dann nochmal getestet haben.
1: Okay.
0: Ja.
1: Toll.
0: Weiß nicht, ob das jetzt eine gute Nachricht ist, aber so richtig scheiße ist das jetzt auch nicht. KI ist jetzt gut.
1: Ich bin
0: die beruhigt. Tut dir nichts. Die ist ganz lieb.
1: Nee, gar KI.
0: Ja, die kannst du auch streicheln. Die beißt nicht.
1: Die will nur spielen.
0: Ja.
1: Das ist. das ist jetzt nicht Erpressung, das ist ja...
0: ist halt sehr stark meinungsbehaftet.
1: Ja. Übrigens, Thema Erpressung. Ich habe vor einigen Monaten mit sehr großer Verwunderung eine Presseerklärung gelesen von einer Kanzlei. Und zwar von der Kanzlei Scherz-Bergmann. Eine Kanzlei, die, also eine Rechtsanwaltskanzlei, die so Leute vertritt wie Till Lindemann, Jerome Boateng, Christian Ulmen und andere Leute, die plötzlich so ein bisschen Schwierigkeiten in ihrer öffentlichen Wahrnehmung erfahren. Und die Pressemitteilung, die die kurz nach dem Spiegeltitel, der das Verhalten von Christian Ulm gegenüber seiner damaligen Ehefrau Colleen Fernandes geschildert haben, veröffentlicht haben, war: Aus Anlass der aktuellen Spiegelberichterstattung zeigen wir an, dass wir ab sofort und allein die presserechtlichen Interessen von Christian Ulm vertreten. Die Berichterstattung ist nach summarischer Prüfung aus mehreren Gründen rechtswidrig. Wir sind daher auch beauftragt, gegen den Spiegel rechtliche Schritte einzuleiten. Es handelt sich zum einen in großen Teilen um eine unzulässige Verdachtsberichterstattung. Zum anderen werden unwahre Tatsachen aufgrund einer einseitigen Schilderung verbreitet. Jetzt kommt der entscheidende Satz. Wir bitten daher unbedingt, die Persönlichkeitsrechte von Herrn Ulmen zu beachten und von einer Übernahme einseitiger Vorwürfe Abstand zu nehmen. Man kann darüber schreiben, Presseerklärung oder Pressemitteilung. Man könnte auch einfach sagen, das ist ein Drohbrief an die Öffentlichkeit. Interessanterweise ist dieser Drohbrief voller Tatsachenbehauptungen, die nach gerichtlicher Prüfung leider nicht den Tatsachen entsprechen, denn die haben in ziemlicher voller Breite, ich glaube 14 von 16 Punkten, vor Gericht verloren. Und ich finde das sehr interessant, sich mal mit dem Vorgehen dieser Kanzlei auseinanderzusetzen. Ne? Weil das sind, also ich meine, wenn ich, also normalerweise gehst du ja zu einer Kanzlei, wenn du sagst, okay, hier, ne, werden meine Rechte verletzt, ne, ich interessiere mich dafür, die zu wahren, wir leben im Rechtsstaat und ab jetzt, ne, jetzt bitte mit den Mitteln des Rechtsstaates, und Anwälte sind ja, was sind das, Organe der Rechtspflege, ne? Als Organ der Rechtspflege vertritt er jetzt bitte meine Interessen, auch mit der notwendigen Schärfe, weil hier, das ist ja alles völlig in Ordnung, ja. Ist untypisch, also wenn ich jetzt zu einem Anwalt gehen würde, würde sagen, pass auf, ich mach erstmal hier, auf, ey, wir sind alleine hier, wir sitzen nämlich unser, wir passen hier auf, weißt du? Das finde ich halt, entspricht irgendwie nicht meiner Vorstellung davon, wie eine Anwaltskanzlei vorgehen würde, und die meisten tun das auch nicht, ja, weil sie nicht wie diese Kanzlei im Prinzip so die öffentliche Meinungskanzlei sind, ne, oder die öffentliche Meinungsfreiheitskanzlei primär damit beschäftigt, da halt die Leute zu vertreten, die sowas bezahlen können. Und ich betrachte das ehrlich gesagt mit großem Argwohn, wie die sich gerieren und wie die agieren. Und ich hoffe, die hören das. Und ich hoffe, dass ich auch eine Presseerklärung von diesen kleinen, von dieser Großkanzlei bekomme. Ich finde das einfach schwach. Also ich find's wirklich schwach, und ich glaube ehrlich gesagt, sich von denen vertreten zu lassen, also wenn man sich anschaut, wer die KlientInnen dieser Kanzlei sind, das gibt einem ja schon einen ganz guten Eindruck, das gibt einem ja auch schon einen ganz guten Eindruck, in welchen Situationen man sich an solche Leute wendet. Und deswegen betrachte ich das mit großer Freude, dass der Spiegel und sein Jurat, sein Legal Team, die mal in die Grenzen gewiesen hat. Denn derartige, also das ist halt einfach nur Einschüchterung der Öffentlichkeit, was die da machen. Ja, und ich bin eigentlich ganz froh, dass der Spiegel sich von so einer Scheiße nicht einschüchtern lässt. Und spricht natürlich übrigens auch für die Qualität der Berichterstattung. Ne? Ich meine, bevor die auf das Cover gehen und da drauf schreiben, du hast mich virtuell vergewaltigt, glaube ich schon, dass beim Spiegel so 1, 2, 3 Leute sagen so, lass mal kurz gucken, dass wir uns nicht diese Scherzbergmänner da eintreten. Und wenn, dass sie rechts und links einen kriegen. Ja, fand ich ganz gut. Wollte ich erwähnen. Und ich will das jetzt auch nicht grundsätzlich in Abrede stellen, dass man unter Umständen auch mal, weiß nicht, wenn eine falsche Berichterstattung oder so, die wirklich ein großer persönlicher und natürlich für Christian Ulm auch finanzieller Schaden entsteht, dass man da sich sehr anstrengt, das abzuwenden. Aber das tut man eben mit den Mitteln, die das Handwerk der Anwalterei betreffen und nicht mit irgendwelchen Pressemitteilungen und Drohbriefen an die Öffentlichkeit. Finde ich schwach. Und das Ergebnis finde ich gut.
0: Tja, ist der Ruf erst ruiniert?
1: Ja.
0: Gehst du Scherz, Bergmann?
1: Ja, ist der Ruf erst ruiniert? Macht der Bergmann einen Scherz? So, dann kommen wir zu einem Hilferuf.
0: Genau.
1: Von unseren Freunden, Freundinnen und Freunden, die Frostcon ausrichten.
0: Genau, die Frostcon ist eine regelmäßig stattfindende und das auch schon seit einiger Zeit, ich weiß nicht, mindestens seit 20 Jahren stattfindende Konferenz. Ich hoffe, ich habe das richtig eingeschätzt. Hätte ich jetzt gedacht. Ja, hätte ich auch gedacht, aber habe ich gerade keine Quelle für. Kannst ja mal gucken. Frostcon steht für Free and Open Source Software Conference. Findet regelmäßig statt in Bonn, dort an der Universität. Und immer so kurz bevor es wieder losgeht mit dem Semester, also im Sommer, übrigens auch in diesem Jahr, am 15. und 16. August 26. Aber wir erwähnen das jetzt nicht, weil die Veranstaltung ist, sondern auch nicht, weil sie schon seit dem April einen CFP draußen haben, den ihr zur Kenntnis nehmen könnt, sondern weil sie einen Hilferuf ausgesendet haben, denn, so schreibt Scotty, wir haben dieses Jahr massive Probleme, genügend Partner zu finden, um die Frostcon zu finanzieren. Deshalb haben wir uns entschlossen, euch alle um eure Hilfe zu bitten. Wenn ihr ein paar Euros übrig habt und wollt, dass die Frostcon auch dieses und die nächsten 20 Jahre stattfinden kann, könnt ihr uns eine Spende dalassen. Und zwar auf einer entsprechenden Seite auf Better Place.
1: Die haben einen Trägerverein, der gemeinnützig ist. Das heißt, kriegt er auch eine Spendenbescheinigung. Ich bin jetzt über, ich versuche das gerade.
0: Warst du mal auf der Frostcon?
1: Nein, ich war da noch nie. Es ist immer eine ungünstige Terminkollision.
0: Ja, ich weiß.
1: Aber man kann sich ja die Aufzeichnung der Frostcon auf mediaccc.de anschauen. Das verlinken wir auch nochmal.
0: Das ist auch so ein bisschen Home of the Vogue, so, also mit der Frostcon hat sich sehr viel von diesem Video Operation Center technisch mitentwickelt. Das ist so die Community, aus der das auch hervorgekommen ist. Das heißt, die Frostcon war dann auch schon so ein bisschen so die Geburtsstätte dieser Open Source Bewegung. Also wer nicht weiß, wovon wir reden, das ist die Videoaufzeichnungstechnik, die dann letztlich auf dem Kongress vor allem immer zum Tragen kommt, aber mittlerweile auch über das Jahr hinweg wirklich von Event zu Event geschickt wird. Da sind also große Rollkoffer mit Technik drin und die ganze Software, mit der das betrieben wird, ist dort entwickelt worden und beliefert sozusagen alle Konferenzen mehr oder weniger zu einem Selbstkostenpreis und trägt damit schon mal ganz erheblich dazu bei, dass halt nicht nur technische Veranstaltungen, sondern auch so netzpolitische Veranstaltungen damit unterstützt werden. Und viel liegt halt sozusagen auch in diesem Geburtsort der Froscon begründet. Ist nicht das einzige Argument dafür. Es ist halt überhaupt so ein Ort neben der, wie heißt die andere Veranstaltung in Brüssel, in Belgien, die Open Source Konferenz. Nee. Ich hab vergessen, wie auch immer. Auf jeden Fall, Froscon, alles gut. Ich war mal da, ist eine Menge los und sehr viele Entwickler dort, wie ihr euch vorstellen könnt. Und vielleicht
1: Fosdem,
0: genau, das meinte ich, genau.
1: Ja.
0: Genau. Das ist so ein bisschen so die ein Äquivalent. Ja, so wie dazu.
1: Ja. Ich glaube, also ich finde, ich lege ich auch mal in die Shownotes, 2025 gibt es einen Talk über 20 Jahre Froscon.
0: Ah, habe ich richtig geraten.
1: Okay. Mhm. Und genau, den Link haben wir in den Shownotes, den bei Better Place. Das ist eine moderate Summe. Ich glaube, was brauchen wir? So 25.000 oder sowas, ne? Sie suchen, ne, ungefähr 30.000 Euro brauchen sie. Von denen haben sie, boah, krass, also sie haben jetzt schon, also schon 11.000 zusammen, aber aus 50 Spenden.
0: Oh, ja.
1: Da hat aber einer.
0: Ja, ich meine, Unternehmen, die von Open Source profitieren, können sich bei solchen Veranstaltungen
1: ja, da kannst du durchaus mal, also ja. Aber die Spenden.
0: Da triffst du immer die richtigen.
1: Da sind, also, nee, das ist schon entscheidende und auch ein nicht irgendeine Konferenz. So, wenn du dir über die Jahre anschaust, was da an Vortragenden war und auch an Themen gesetzt wurde, ja, ich bin auch relativ sicher, dass sie es schaffen werden, diesen Betrag zusammenzubekommen. Vor allem dank euch, liebe Hörerinnen und Hörer.
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